0: Mitarbeiter des Jugendamtes und auf drei einer Jugendhilfeeinrichtung eröffnet haben. 4 Frauen und 2 Männer. Am Abend gedachten Angehörige, Kollegen, Polizisten und Feuerwehrleute der Opfer in einer Kirche in Stade. Niedersachsens Ministerpräsident Lies sprach den Angehörigen sein Mitgefühl aus. Nichts sei mehr so, wie es war. Das ganze Land sei vereint in der Trauer und auch in der Wut darüber, dass so etwas passieren könne.
1: Mit dem neuen Monat treten heute auch zahlreiche Änderungen in Kraft. So endet etwa der Tankrabatt. Für Verbraucher wird es deshalb an der Zapfsäule wohl wieder teurer werden. Außerdem ersetzt die Grundsicherung das bisherige Bürgergeld, was strengere Regeln mit sich bringt. Und heute ist eine Ausnahmeregelung bei Zollgebühren ausgelaufen. Wer jetzt Pakete von außerhalb der EU bestellt, muss mindestens 3 Euro zusätzlich bezahlen. Bisher blieben Waren im Wert von bis zu 150 Euro zollfrei. Altkanzlerin Merkel bekommt bald einen festen Platz in der Ahnengalerie des Bundeskanzleramts. Im Berliner Bode-Museum hat der deutsch-französische Maler Jérémy Carras ihr Porträt enthüllt. Das Bild zeigt die Kanzlerin stehend in einem blauen Blazer. Das Werk ist fast 1,5 Meter hoch und mehr als 1 Meter breit. Das Porträt Angela Merkels wird bis Anfang Oktober im Bode-Museum zu sehen sein und wechselt dann ins Kanzleramt. In der dortigen Porträtgalerie hängen die gemalten Bildnisse bisheriger deutscher Regierungschefs. Bei der Fußball-WM hat Frankreich das Achtelfinale erreicht. Die Mannschaft von Didier Deschamps setzte sich im 16. Finale mit 3:0 gegen Schweden durch. Vorher hatte sich schon Norwegen mit einem 2:1 über die Elfenbeinküste ein Ticket für das Achtelfinale gesichert. Der Deutsche Fußballbund hat die Entscheidung über die Zukunft von Bundestrainer Nagelsmann vertagt. Laut DFB-Präsident Neuendorf sollen weitere Gespräche in den kommenden Tagen folgen. Deutschland war im 16. Finale an Paraguay gescheitert. Das waren die Nachrichten. Und hier noch das Wetter in Deutschland. Gebietsweise kräftige Schauer und Gewitter, teilweise Unwettergefahr, auch trockene Phasen. Tiefstwerte 19 bis 12 Grad. Tagsüber teils kräftige Schauer und Gewitter, teilweise erhöhte Unwettergefahr. Richtung Westen häufiger trocken, Höchstwerte 20 bis 28 Grad. Donnerstag im Südosten heiter, im Nordwesten später Schauer, 20 bis 30 Grad. Freitag oft heiter, an den Alpen Gewitter, im Nordosten einzelne Schauer, 19 bis 28 Grad. Es ist 2:03 Uhr.
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3: Mit Sven Knappe am Mikrofon. Schön, dass Sie mit dabei sind. Bis zu den 4 Uhr Nachrichten bieten wir ein Sinfoniefragment von Gustav Mahler, ein Streichquartett von Emilie Meyer, ein Flötenkonzert von Karl Nielsen, eine Violinsonate von Wolfgang Amadeus Mozart und zum Munterwerden eine Sinfonie von Joseph Haydn. Christopher Hogwood leitet die Academy of Ancient Music.

Das war die Sinfonie Nummer 64 in A-Dur von Joseph Haydn, gespielt von der Academy of Ancient Music unter Christopher Hogwood. Und ihm hat Haydn musikalisch den Weg bereitet, Wolfgang Amadeus Mozart. Die Klaviersonate in B-Dur, Köchelverzeichnis 570, interpretieren die Geigerin Alina Ibragimova und der Pianist Cédric Tibergien.

Wir hörten die Klaviersonate in B-Dur von Wolfgang Amadeus Mozart, Köchelverzeichnis 570, in einer Version mit der russischen Geigerin Alina Ibragimova und dem französischen Pianisten Cédric Tiberghien. Und wir machen einen Ausflug nach Dänemark mit dem ARD-Nachtkonzert und treffen auf Carl Nielsen, 1865 auf der Insel Fünen geboren. Nielsens Flötenkonzert in D-Dur, Opus 119, bieten Aurel Nicolet und das Gewandhausorchester Leipzig.

Carl Nielsen und sein Flötenkonzert in D-Dur, Opus 119. Aurel Nicolet wurde begleitet vom Gewandhausorchester Leipzig unter der Stabführung von Kurt Masur. Hier ist das ARD-Nachtkonzert, präsentiert von BR Klassik mit Kammermusik von Emilie Meyer aus dem mecklenburgischen Friedland. Meyers Streichquartett in G-Moll, Opus 14, serviert das Klenke-Quartett.

Das 1991 an der Hochschule für Musik Franz Liszt in Weimar gegründete Klenke-Quartett interpretierte das Streichquartett in G-Moll Opus 14 von Emilie Meyer. Die einzige Sinfonie aus der Feder Gustav Mahlers, die nicht den halben Abend füllt, ist die Sinfonie Nummer 10 in Fis-Dur, die nur als Fragment vorliegt. Michael Gielen dirigiert das SWR-Sinfonieorchester Baden-Baden und Freiburg.

Adagio, der erste und einzige erhaltene Satz der Sinfonie Nummer 10 von Gustav Mahler, vorgestellt vom SWR-Sinfonieorchester Baden-Baden und Freiburg, geleitet von Michael Gielen. Nach den 4 Uhr Nachrichten sind wir vom ARD-Nachtkonzert wieder für Sie da, mit Musik von Franz Seraph von Detusch, Ferdinand Ries und Julius Futschig.

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1: Um 4 Uhr mit Wolfgang Berger. Zum heutigen 1. Juli treten viele Änderungen in Deutschland in Kraft. Unter anderem wird die Rente an die Lohnentwicklung angepasst, in diesem Jahr um 4,24%. Und auch beim Bürgergeld gibt es Änderungen. Aus Berlin, Kim Nadine Schröder.
2: Das Bürgergeld heißt ab Juli Grundsicherungsgeld. Und da sind schärfere Regeln vorgesehen, sogar Totalsanktionen. Und Leistungsbezieher müssen ihr eigenes Vermögen früher einsetzen, bevor es Grundsicherungsgeld gibt. Was sich aber nicht ändert, die Höhe der Sozialleistung. Was auch strenger wird, der Punktehandel bei Verkehrsverstößen. Zu schnell oder bei Rot gefahren und das Punktekonto ist fast voll, die Punkte in Flensburg auf andere abzuwälzen, das klappt ab Juli nicht mehr. Beim Versuch drohen Bußgelder von bis zu 30.000 Euro.
1: Im Fall der tödlichen Schüsse in Stade sitzt der Verdächtige jetzt in Untersuchungshaft. Das Amtsgericht Stade hat Haftbefehl gegen den 45-Jährigen erlassen. Der Mann soll die Schüsse am Montag in einem Mutter-Kind-Heim abgegeben haben. 6 Menschen wurden getötet. Alle Opfer arbeiteten im Jugendamt oder der Einrichtung. Hintergrund soll ein Sorgerechtsstreit sein. Am Abend hat es einen Gedenkgottesdienst in einer Kirche in Stade gegeben. Hunderte Menschen nahmen teil, darunter Niedersachsens Ministerpräsident Lies. In Venezuela ist ein 3-Jähriger aus den Erdbebentrümmern gerettet worden, 6 Tage nach dem Unglück. Der Junge wurde in ein Krankenhaus gebracht. In dem Erdbebengebiet in Venezuela sind Rettungsteams aus aller Welt im Einsatz. Bislang sind von den Behörden mehr als 1.900 Tote bestätigt worden. Zehntausende Menschen gelten noch als vermisst. Bei der Fußball-WM hat sich das 16. Finale zwischen Mexiko und Ecuador in Mexiko-Stadt wegen Gewitter um eine Stunde verzögert. Frankreich steht nach einem 3:0 gegen Schweden bereits im Achtelfinale. Aus dem ARD-WM-Team Hendrik Lückhoff.
3: Es war ein Gala-Auftritt der Franzosen. Das Team war hoch überlegen und hätte noch höher gewinnen können. 2-mal traf Mbappé für Le Bleu, 1-mal Barcola. Im Achtelfinale trifft Frankreich jetzt auf Deutschland-Bezwinger Paraguay. Auch Norwegen ist im Achtelfinale nach einem späten 2:1-Sieg gegen die Elfenbeinküste. Erling Haaland erzielte das entscheidende Tor. Die deutsche Mannschaft ist nach ihrem Aus abgereist. Die Zukunft von Bundestrainer Julian Nagelsmann ist offen. Bei den Niederländern hat Trainer Ronald Koeman dagegen schnell entschieden, zurückzutreten, nach dem Aus im 16. Finale gegen Marokko.
1: Das waren die Nachrichten. Das Wetter in Deutschland. Tagsüber teils kräftige Schauer und Gewitter, teilweise besteht erhöhte Unwettergefahr. Richtung Westen häufiger trocken, Höchstwerte 20 bis 28 Grad. Am Donnerstag im Südosten heiter, im Nordwesten später Schauer 20 bis 30 Grad. Am Freitag oft heiter, an den Alpen Gewitter. Im Nordosten einzelne Schauer 19 bis 28 Grad. Es ist 4.03 Uhr.
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4: Herzlich willkommen, am Mikrofon ist für Sie Sven Knappe. Ein Schüler Joseph Haydns macht den Anfang in dieser Stunde. Der 1772 in München geborene Franz Serra von Detusch, unter anderem Musikdirektor der Stadt Erlangen und Hofkapellmeister in Weimar. Die Sinfonia in D-Dur dirigiert Peter Gülke, am Pult der Staatskapelle Weimar.

Franz Serer von Destouches schrieb diese Sinfonia in D-Dur. Die Staatskapelle Weimar wurde von Peter Gülke geleitet. Mit Musik von Ferdinand Ries geht's im ARD-Nachtkonzert weiter, einem Komponisten, der 1784 in Bonn geboren wurde und etwa 300 Werke hinterließ. Darunter ein Flötenquartett in A-Dur, für uns gespielt vom Ensemble Oxalis.

Das belgische Kammerensemble Oxalis interpretierte das Flötenquartett Opus 145 Nummer 3 von Ferdinand Ries. Und jetzt noch Musik von Julius Fučík, der in Prag Fagott, Violine und Schlagzeug studierte, später Komposition bei Antonín Dvořák. Den Walzer Donausagen intoniert die Tschechische Philharmonie unter Václav Neumann.

Donausagen, ein Walzer von Julius Fučík mit der Tschechischen Philharmonie Prag unter der Leitung von Václav Neumann. Bis zu den 5 Uhr Nachrichten bleibt uns noch ein wenig Zeit für einen ungarischen Tanz in D-Moll von Johannes Brahms, gespielt vom Danubia Orchestra unter Domonkos Hejo.

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1: Um 5 Uhr mit Wolfgang Berger. Mit dem Start in den Juli entfällt unter anderem der Tankrabatt und die Zollfreiheit für Waren im Wert von unter 150 Euro aus dem EU-Ausland. Außerdem wird das Bürgergeld in Grundsicherung umbenannt, was strengere Regeln und schnellere Sanktionsmöglichkeiten mit sich bringt. Frank Eichmann aus Berlin erklärt, worum es genau geht.
2: Wer keine Bewerbungen schreibt, wer Förderkurse ablehnt, dem wird die Grundsicherung um 30% gekürzt für 3 Monate. Unentschuldigtes Nichterscheinen im Jobcenter bringt ebenfalls eine vorübergehende Kürzung. Und wer 3-mal nicht auftaucht, der muss mit einer Streichung der Zahlung rechnen. Ebenfalls neu, Vermittlung in Arbeit geht vor Qualifizierung und Fortbildung. Eltern kleiner Kinder müssen weit früher als bisher Kurse oder einen Job annehmen. Und wirklich heftig gesenkt werden die Freibeträge. Also wie viel vom eigenen Vermögen ausgegeben werden muss, bis die staatliche Grundsicherung dann einspringt.
1: Die Spitzen von Union und SPD kommen heute zu den möglicherweise entscheidenden Beratungen über ihr Reformpaket zusammen. Dabei geht es unter anderem um Steuerentlastungen für kleine und mittlere Einkommen, Arbeitsmarktreformen sowie die Bereiche Rente, Gesundheit und Pflege. Die Entscheidungen über die Reformen könnten sich allerdings bis in die Nacht zu Donnerstag ziehen. Bei einem Außeneinsatz haben 2 Besatzungsmitglieder der Internationalen Raumstation ISS einen Roboterarm repariert. Dafür waren die NASA-Astronautin Jessica Meir und ihr Kollege Chris Williams rund 7 Stunden lang außerhalb der Raumstation im All unterwegs. Wie die NASA mitteilte, musste ein etwa 90 Kilogramm schweres Gelenk an dem Roboterarm ausgetauscht werden. Die Geräte werden etwa benötigt, um Raumschiffe an der ISS anzudocken. Bei der Fußball-Weltmeisterschaft konnte das 16. Finale zwischen Mexiko und Ecuador in Mexiko-Stadt erst mit 1 Stunde Verspätung angepfiffen werden. Zuvor hatte es gewittert und heftig geregnet. Topfavorit Frankreich hat mit einem 3:0 gegen Schweden bereits das Achtelfinale erreicht. Aus dem ARD-WM-Team Hendrik Lückhoff.
3: Frankreich zeigte eine wahre Offensivshow und hat seine Favoritenrolle eindrucksvoll bestätigt. 2 Treffer erzielte Mbappé, außerdem traf Barcola. Im Achtelfinale wartet Paraguay. Auch Norwegen ist eine Runde weiter nach einem späten 2:1-Sieg gegen die Elfenbeinküste. Unterdessen ist Ronald Koeman als Trainer der Niederlande zurückgetreten, nach dem Aus seines Teams im 16. Finale.
1: Das waren die Nachrichten. Das Wetter in Deutschland. Tagsüber teils kräftige Schauer und Gewitter, teilweise besteht erhöhte Unwettergefahr. Richtung Westen häufiger trocken, Höchstwerte 20 bis 28 Grad. Am Donnerstag im Südosten heiter, im Nordwesten später Schauer, 20 bis 30 Grad. Am Freitag oft heiter, an den Alpen Gewitter, im Nordosten einzelne Schauer. Es ist 5.03 Uhr.
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4: Mit Sven Knappe am Mikrofon. Herzlich willkommen und einen guten Mittwochmorgen. Die letzte Runde Nachtkonzert startet heute in der Oper. Gioachino Rossinis Einakter La Scala di Seta wird am 9. Mai 1812 in Venedig uraufgeführt. Die Ouvertüre dazu spielt das Budapest Festival Orchestra unter Ivan Fischer.

Das war die Ouvertüre zu Gioachino Rossinis La Scala di Seta, die Seidene Leiter. Das Budapest Festival Orchestra wurde von Ivan Fischer geleitet. Er revolutionierte die Barockmusik, gilt als Meister der musikalischen Dramatik und als Erfinder der englischsprachigen Oratorien. Georg Friedrich Händel aus Halle an der Saale. Händels Concerto Grosso in B-Dur, Werkeverzeichnis 325, spielt das Ensemble Il Giardino Armonico unter Giovanni Antonini.

Georg Friedrich Händel und sein Concerto Grosso in B-Dur Werkeverzeichnis 325 in einer Aufnahme mit dem Ensemble Il Giardino Armonico unter Giovanni Antonini. Mit einem Satz für drei von Vincent Dandy geht's im ARD-Nachtkonzert weiter. Es musizieren Daniel Ottensamer, Klarinette, Stefan Konz, Cello und Christoph Traxler, Klavier.

Daniel Ottensamer, Stefan Konz und Christoph Traxler, allesamt aus Österreich, servierten den zweiten Satz aus dem Trio für Klarinette, Cello und Klavier Opus 29 von Vincent d'Indy aus Frankreich. Hier ist das ARD-Nachtkonzert, präsentiert von BR Klassik mit Frühlingsklängen von Giuseppe Verdi. Aus der Ballettmusik Die vier Jahreszeiten, Le Quattro Stagioni, hören wir den Satz La Primavera, zum Blühen gebracht vom Bournemouth Symphony Orchestra.

La Primavera, der Frühling, aus der Ballettmusik Die vier Jahreszeiten von Giuseppe Verdi mit dem Bournemouth Symphony Orchestra unter der Leitung von José Cerebrière. Der Flötenlehrer vom alten Fritz, Johann Joachim Quanz, schaut auch mal wieder im ARD-Nachtkonzert vorbei und spendiert, wie könnte es anders sein, eine Sonate für Flöte und Basso Continuo. Es spielen Verena Fischer, Klaus-Dieter Brandt und Leon Berben.

Die Flötistin Verena Fischer, der Cellist Klaus-Dieter Brandt und der Cembalist Leon Berben interpretierten die Sonate Nummer 273 in G-Dur von Johann Joachim Quanz. Wie das 20. Jahrhundert geklungen hat, zeigt uns jetzt noch Eric Coates mit dem letzten Satz aus seiner Komposition Four Centuries. Malcolm Nabarro dirigiert das East of England Orchestra.

Das war der vierte Satz, das 20. Jahrhundert, aus der Orchestersuite Four Centuries von Eric Coates, zum Klingen gebracht vom East of England Orchestra unter Malcolm Nabarro. Sie hörten das ARD-Nachtkonzert, präsentiert von BR Classic, dem Klassikprogramm des Bayerischen Rundfunks. Sven Knappe war für Sie am Mikrofon. Vielen Dank fürs Einschalten. Alles Gute und auf Wiederhören.

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1: 6 Uhr. Tankrabatt der Bundesregierung ist ausgelaufen. Ozeane sind so warm wie noch nie. Frankreich und Norwegen stehen im WM-Achtelfinale. Das Wetter, Sonne und Wolken, hier und da Gewitter, 22 bis 28 Grad. Mein Name ist Andreas Gerlach. Guten Morgen. Mit dem 1. Juli treten heute einige Änderungen in Kraft. Die 21 Millionen Rentner bekommen mehr Geld, 4,2%. Aus dem Bürgergeld wird die Grundsicherung. Damit verschärfen sich auch die Regeln für die Menschen, die Grundsicherungsgeld bekommen. Und der Tankrabatt in Deutschland gilt nicht mehr. In den vergangenen 2 Monaten hatten die Ölkonzerne pro Liter Benzin und Diesel 17 Cent weniger Steuern zahlen müssen. ARD-Hauptstadtkorrespondent Oliver Neuroth.
2: Heute Mittag wird es für Autofahrer spannend. Um 12 Uhr dürfen die Tankstellen die Preise anheben. Die Frage wird sein, wie hoch fällt der Anstieg aus, wenn die Steuervergünstigung auf Kraftstoff nicht mehr greift. Die Konzerne haben den Rabatt größtenteils an die Kunden weitergegeben. Das zeigen Untersuchungen. Der Tankrabatt sollte die gestiegenen Ölpreise durch den Iran-Krieg abmildern. Konkret durch die Sperrung der Straße von Hormus, eine der wichtigsten Schifffahrtsrouten für den Transport von Öl.
1: Weitere Änderungen, die heute in Kraft treten. Irland übernimmt die rotierende EU-Ratspräsidentschaft von Zypern. Bei Flügen aus Deutschland wird weniger Ticketsteuer fällig. Ob die Fluggesellschaften die Steuersenkung an die Kunden weitergeben, ist aber nicht klar. Und Online-Shopping aus Nicht-EU-Ländern wird teurer. Für Sendungen mit einem Warenwert von unter 150 Euro wird eine pauschale Zollgebühr von mindestens 3 Euro erhoben. Nach den tödlichen Schüssen in einer Jugendhilfeeinrichtung in Stade in Niedersachsen ist Haftbefehl gegen den festgenommenen Mann erlassen worden. Er soll dort vorgestern 4 Frauen und 2 Männer erschossen haben. ARD-Reporter Janis Gulde.
3: Das Motiv der Tat soll laut NDR-Informationen ein Sorgerechtsstreit gewesen sein. Der mutmaßliche Täter, ein 45-jähriger Mann aus Hannover, hatte am Montag einen Termin, um über das Sorgerecht für seine 3 Monate alte Tochter zu sprechen. Während des Termins eskalierte die Situation, es fielen Schüsse. Die 6 Opfer waren Mitarbeiter der Stader Jugendhilfeeinrichtung und des Jugendamts der Region Hannover.
1: Noch nie sind die Ozeane im Juni so warm gewesen. Die Oberflächentemperatur der Weltmeere lag zum Sommerbeginn bei etwa 21 Grad. Nach Angaben des EU-Klimadienstes Copernicus ist das ein neuer Höchstwert. Hintergrund sei, dass der Effekt des Klimawandels gerade noch verstärkt werde durch das Klimaphänomen El Niño, das alle paar Jahre auftritt. Dabei schwächen sich die Passatwinde ab. Die Folge sind veränderte Wettermuster mit Dürren und Überschwemmungen, vor allem auf der Südhalbkugel. Bei der Fußball-WM steht Frankreich im Achtelfinale. Das Team gewann in der Nacht 3:0 gegen Schweden. Außerdem eine Runde weiter ist Norwegen, zum ersten Mal seit 28 Jahren. Das Team besiegte die Elfenbeinküste mit 2:1. ARD-Sportreporter Hendrik Lückhoff.
4: Es war ein Gala-Auftritt der Franzosen. Das Team war hoch überlegen und hätte noch höher gewinnen können. 2-mal traf Mbappé für Le Bleu, 1-mal Barcola. Im Achtelfinale trifft Frankreich jetzt auf Deutschland-Bezwinger Paraguay. Auch Norwegen ist im Achtelfinale nach einem späten 2:1-Sieg gegen die Elfenbeinküste. Erling Haaland erzielte das entscheidende Tor. Die deutsche Mannschaft ist nach ihrem Aus abgereist. Die Zukunft von Bundestrainer Julian Nagelsmann ist offen.
1: Gerade eben hat sich noch Co-Gastgeber Mexiko für die Runde der besten 16 Mannschaften qualifiziert mit einem 2:0 gegen Ecuador. Und das passiert heute noch. Die Spitzen von Union und SPD beraten im Koalitionsausschuss über das Reformpaket der Bundesregierung. Es geht unter anderem um Steuerentlastungen für kleine und mittlere Einkommen sowie um Arbeitsmarktreformen. NATO-Generalsekretär Rutte nimmt als Gast an einer Kabinettssitzung der Bundesregierung teil. Unter anderem ist eine Aussprache geplant vor dem NATO-Gipfel nächste Woche in der Türkei. Und das Verwaltungsgericht München beschäftigt sich ab heute mit der Frage, ob die Kontrollen an der Grenze zwischen Deutschland und Österreich rechtswidrig sind. Geklagt hat ein Mann aus München, der in Österreich arbeitet. Und das waren die Nachrichten. Das Wetter heute erst stark bewölkt mit Schauern, später wechselhaft und meist trocken bei 22 bis 28 Grad. In der kommenden Nacht meist klar oder locker bewölkt mit örtlichen Schauern bei 16 bis 9 Grad. Morgen erst freundlich mit Sonne, ab dem Nachmittag wechselhaft und einzelne Schauer bei 22 bis 29 Grad. Die weiteren Aussichten: am Freitag mal sonnig, mal wolkig, meist trocken bis 27 Grad, am Samstag mehr Sonne als Wolken, trocken bis 28 Grad. Die Zeit 6:05 Uhr.
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5: Mit Bastian Korf. Ich wünsche einen guten Start in diesen Mittwoch.

Les Solistes Prades mit dem schwedischen Tanz von Louis Theodor Guvi. 8:06 ist es mittlerweile. Diese Woche schauen wir ja in Traumgärten und stellen Ihnen ganz besondere vor. Heute früh einen Garten, in dem fast jeder Gegenstand eine zweite Chance bekommt, in Schöneck-Büdesheim. Mehr dazu um etwa 6:45. Und gleich sammeln wir unsere zerstreuten Gedanken in unserem Gedicht nach What Sweeter Music von John Rutter, der ja für viele als der bedeutendste lebende Komponist von Kirchen- und Chormusik gilt. Im vergangenen September ist er 80 geworden. Hier aus seinen Five Meditations, What Sweeter Music.

0: des Royal Philharmonic Orchestra mit What Sweeter Music von John Rutter.
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0: Das stammt heute früh von Renate Schmidtgall. Geboren worden ist sie in Heilbronn. Sie hat Slawistik und Germanistik in Heidelberg studiert, war dann von 1983 bis 1996 Mitarbeiterin am Deutschen Polen-Institut in Darmstadt und ist als freie Übersetzerin tätig aus dem Polnischen und schreibt aber auch schon seit vielen Jahrzehnten selbst Lyrik. 2025 ist ihr erster Lyrikband veröffentlicht worden. Kein Verlass auf Uhren und Gestirne. Sarah Grunert liest Renate Schmidtgalls Zerstreute Gedanken.
2: Der Himmel. Je weiter weg von der Erde, desto blauer. Ich hätte Maciej nach Rhodos bringen sollen. Er wäre am Meer spaziert, mit Jackett und Hut, um die Spitze der Insel mit der Frage: feine Steinchen oder grober Sand? Morgens ist Jalissos ein weiß leuchtendes Band am Fuße des Berges. Die Hotels im Winterschlaf. Auf den Strand fallen ihre langen Schatten. Wie in Trouville. Deauville? Krähen mit grauen Bäuchen kreisen über dem Haus. Die Costa Pacifica und die Schnecke. Beide ziehen ihre schwache Spur, die unmerklich verschwindet. Über dem Meer steht ein Raubvogel, minutenlang.

Ein Meister an den Tasten, Michael Pletnyov mit dem Rondo G-Dur von Ludwig van Beethoven. Jetzt gefolgt von dem Allegro, dem dritten Satz aus dem Concerto Grosso E-Moll von Francesco Geminiani.

Musik aus dem späten 17., aus dem frühen 18. Jahrhundert von Francesco Gimignani. Da wird's heute Abend musikalisch dann aber doch ganz anders. Heute wäre nämlich Hans Werner Henze 100 Jahre alt geworden und aus diesem Anlass hören Sie heute Abend in HR2 Kultur ein Konzert für ihn.

Sir Simon Rattle dirigiert unter anderem das Floß der Medusa. Bei der Musica Viva, der Konzertreihe des Bayerischen Rundfunks für zeitgenössische Musik, und bei der Uraufführung, damals wurde Hans-Werner Henzes Oratorium Das Floß der Medusa zum Skandal. Das Werk erzählt als Allegorie auf Machtmissbrauch und Standesunterschiede vom 1816 gesunkenen Schiff Meduse, dessen Passagiere auf einem Floß trieben und ums Leben kamen. Zu Henzes 100. Geburtstag widmet sich Sir Simon Rattle am Pult des Symphonieorchesters des Bayerischen Rundfunks in diesem Konzert, diesem einstigen Skandalstück, dessen düstere Wucht und Verzweiflung nach wie vor beeindrucken. Zu hören heute Abend bei uns in HR2 Kultur nach den 20 Uhr Nachrichten.

ein wuchtiger Abend mit Hans-Werner Henze nach 20 Uhr, wie gesagt, heute Abend bei uns im Programm. Hier geht's jetzt musikalisch weiter mit Ermanno Wolf-Ferrari und dem Intermezzo aus Der Schmuck der Madonna.

0: das Intermezzo aus Ermanno Wolf-Ferraris Der Schmuck der Madonna, die Academy of St. Martin in the Fields. Eine Minute nach 6:30 ist es. Pfarrerin Gabriele Heppe-Knoche aus Hof Geismar lauscht jetzt den Glocken in unserem Zuspruch am Morgen.
1: Mein Elternhaus steht im Dorf ganz nah bei der Kirche. 3-mal am Tag läuten die Glocken. Morgens 7:00, mittags 12:00 und abends nach getaner Arbeit 18:00. Mit diesem Klang und diesem Rhythmus bin ich aufgewachsen. Ich hatte als Kind keine Uhr, ich habe sie auch nicht gebraucht. Die Glocken gaben mir die Orientierung im Tagesablauf. 7:00 aufstehen oder später dann losgehen zum Schulbus. Beim Abendläuten musste ich vom Spielen nach Hause kommen. Ganz einfach. Manchmal wurde dieser klare Rhythmus durchbrochen. Wenn die Glocken 3-mal kurz angeschlagen wurden und dann wieder verstummten und erst danach das volle Geläut ertönte, wussten alle im Dorf, jemand ist gestorben. Unwillkürlich hielt man inne und ging in Gedanken die Kranken und sehr Alten des Dorfes durch. Und manche sprachen sicher auch ein kurzes Gebet. Auch heute kann ich dort, wo ich wohne, zu diesen 3 Tageszeiten die Glocken hören. Darüber bin ich froh. Ihr Klang gibt mir ein vertrautes Gefühl. Jeden Morgen läuten sie den Tag ein, mit vielen Möglichkeiten, mit Begegnungen und verschiedenen Aufgaben. Und oft schon war ihr Klang nach einer unruhigen, schlaflosen Nacht wie eine Erlösung. Das Licht des neuen Tages ist da. Alles kann neu beginnen und neu werden, sagen sie mir. Manchmal halte ich inne, wenn das Läuten beginnt. Ich spüre in mich hinein. Da ist vieles, wofür ich nur dankbar sein kann. Ein Leben in Sicherheit, mit Menschen um mich herum, die es gut mit mir meinen. Ich kann auch jeden Morgen ohne Schmerzen aufstehen. In dem, was ich tue, finde ich Sinn und Freude. Alles alltägliche Dinge, die aber ganz und gar nicht selbstverständlich sind. Es gibt auch Tage, an denen bin ich bedrückt. Manchmal ist es das Weltgeschehen,

es hier keine Gottesdienste mehr. Auf dem großen Vorplatz wächst das Gras hoch zwischen den Pflastersteinen. Aber die Glocken läuten noch. Ich hoffe, noch lange.

Das muntere Andante aus der 5. Sinfonie von Ignaz Frenzel, Concerto Köln, jetzt gefolgt vom Leipziger Streichquartett, bevor wir gleich einen absoluten Traumgarten anschauen. Das Leipziger Streichquartett mit dem Scherzo, das ist dann der 3. Satz aus dem Klavierquintett S-Dur von Robert Schumann.

0: Klänge von Robert Schumann hier in HR2 Kultur, das Scherzo aus seinem Klavierquintett S-Dur. Diese Woche geht es hier bei uns in HR2 Kultur und jeden Abend in der Hessenschau um ganz besondere hessische Gärten. Was macht ein Garten denn eigentlich besonders? Blumen, ein Teich, eine schöne alte Säge, die plötzlich Blumen trägt. In Schöneck-Büdesheim, da gibt es einen Garten, in dem fast jeder Gegenstand eine zweite Chance bekommt. Marcel Ronge und Maren Adler sind vor Ort gewesen und haben sich inspirieren lassen.
1: Wenn andere Sperrmüll sehen, sieht Andreas Homringhausen Möglichkeiten. Eine alte Handsäge zum Beispiel wird zur Staudenstütze, ein ausgedehnter Holzstuhl trägt plötzlich Blumen statt Menschen. Sein Garten in Schöneck-Büdesheim ist kein perfekter Schaugarten, er ist ein Ort voller Überraschungen.
2: Alten Gegenständen Leben einzuhauchen und einen neuen Verwendungszweck zu geben und eben nicht wegzuschmeißen, habe ich immer als ein tolles Ziel erachtet. Und alles, was sich irgendwie bepflanzen lässt und nicht schnell genug aus den Füßen ist, das wird dann tatsächlich auch bepflanzt. Also das hat mich eigentlich von Anfang an beschäftigt und auch die Frage, wie kann ich es bepflanzen? Also welche Pflanzen eignen sich besonders gut dafür? Es sind viele zwergige, kleinwüchsige Pflanzen.
1: Neudeutsch heißt das übrigens Upcycling, also alten Dingen eine neue Bestimmung geben. Doch nur ein Garten war Andreas nicht genug. Vor 5 Jahren kam in Hanau ein zweiter hinzu, zusammen mit seiner Partnerin Thekla. Schon damals, als sie ihn kennengelernt hat, spielte der Garten in seinem Leben eine große Rolle.
3: Wir haben uns im Umfeld kennengelernt, wo wir beide in Mietswohnungen in der Stadt gewohnt haben. Also Garten war kein Thema. Erst als die erste gemeinsame Wohnung dann gesucht haben, war auf einmal klar, dass wir raus müssen aus der Stadt. Das war mir vorher nicht so ganz klar. Und dass wir einen Garten brauchen. Und dann wurde es sehr schnell deutlich, was ich mir da angelacht habe.
1: Auch in Hanau ist nicht irgendein Garten entstanden. Aus dem Acker hinterm Haus ist ein sogenannter Senkgarten geworden. Also ein Garten, der tiefer liegt als das Haus oder die Terrasse. Thekla wusste nicht, was sie erwartet.
3: Ich konnte es mir nicht vorstellen, ein großes Loch in unseren Garten zu buddeln und sehr viel Steine anzuschleppen. Im Nachhinein bin ich froh, dass wir ihn gemacht haben und finde ihn sehr, sehr schön.
2: Dann gibt es aber auch so kleinklimatische Vorteile. Einmal für den Menschen, man sitzt da viel geschützter drin, die Steine heizen sich tagsüber auf und abends merkt man richtig, wie der Stein dann auch die Temperatur wieder abgibt und das ist ganz angenehm.
1: Für Andreas sind seine Gärten sein Ruhepol. Dicht bepflanzt, zwischendrin eine Sitzmöglichkeit. Für ihn der perfekte Ort, an dem die schönste Zeit des Tages schon recht früh beginnt.
2: Man hört gerade zum Beispiel die Amsel pfeifen oder singen. Es gibt für mich nichts Schöneres als morgen um 5 Uhr. Das klingt für viele vielleicht komisch, aber wenn ich um 5 Uhr aufstehe und es ist die Ruhe draußen, die Sonne geht langsam auf und die Vögel sind am Zwitschern, das gibt mir unheimlich Ruhe und auch Kraft. Also für mich ist das so ein Rückzugsort, wo man den Stress dann auch ein bisschen abbauen kann. Und ich liebe es, mit den Händen im Dreck zu sein. Wenn die so richtig schön dreckig sind, dann hat es Spaß gemacht.
1: Vor 3 Jahren hat Andreas dann sogar seinen Bürojob aufgegeben. Heute verkauft er seine Pflanzen auf Märkten und gibt als Herr Grünzeugs Gartentipps in den sozialen Medien. Sein Garten ist damit längst mehr als ein Hobby, er ist ein Stück Persönlichkeit.
2: Einen schönen Satz, ein Garten muss ein Gesicht haben, am besten das seines Besitzers. Und insofern glaube ich schon, dass man bei unserem Garten auch meine Persönlichkeit dann ein Stück weit wiederfindet. So ein bisschen das Chaotische vielleicht auch, aber auch das Kreative, was mir schon auch sehr am Herzen liegt, was ich einfach gerne mache. Ja, ich glaube schon, dass das auch ein Stück weit dann Persönlichkeit widerspiegelt.
1: Und vielleicht ist das auch der Grund, warum dieser Garten so besonders wirkt. Hier geht es nicht um Perfektion, sondern darum, sich einen Ort zu schaffen, der in einer oft hektischen Welt einfach nur gut tut.
2: Es gibt momentan ein paar Bekloppte auf der Welt, die das Ganze unschön machen. Und ich bin wenig in der Lage, daran was zu ändern. Das Einzige, wo ich was dran ändern kann, ist vielleicht, dass ich mir persönlich ein Umfeld schaffe, das lebenswert ist und das Freude macht. Und da ist ganz klar für mich der Garten mein Rückzugspunkt. Das heißt nicht, dass ich mich politisch völlig entziehe, aber es ist so ein Stück weit für mich einfach ein Ausgleich, wo ich mein Leben leben kann und einfach auch Freude haben kann.
0: Freude am Gärtnern, Freude am Upcycling-Garten in Schöneck-Büdesheim. Wenn Sie diesen Garten gerne mal sehen möchten, dann einfach reinklicken hessenschau.de. Dort finden Sie auch noch weitere Traumgärten.

Samuel Coleridge Taylors I'm in Troubled Mind kommt recht schwergewichtig daher mit dem National Philharmonic Orchestra. 7:07 ist es und wir möchten mit Ihnen heute früh über Urlaub sprechen, beziehungsweise über zu viel Urlaub, zu viel Tourismus. Barcelona, Mallorca, Venedig oder Dubrovnik, da gibt es immer mehr Menschen, die dort gegen die Folgen des Massentourismus protestieren. Die Mieten steigen, die Altstädte sind überfüllt, die Lebensqualität geht verloren, das sorgt vielerorts für Unmut. Gleichzeitig leben ja aber auch ganze Regionen vom Tourismus. Wo liegt denn dann die Grenze zwischen Gastfreundschaft und Überlastung? Und was haben Sie schon erlebt? Haben Sie das schon erlebt, dass ein Urlaubsort an seine Grenzen stößt? Was ist Ihre furchtbarste Erfahrung da gewesen? Welche Orte, sagen Sie, kann man schon nicht mehr besuchen? Und wie gehen Sie damit um, um auch nicht selbst Teil dieses Problems zu werden? Erzählen Sie es uns, mailen Sie uns an hr2@hr.de oder rufen Sie uns an 069 155 2225.

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2: 7 Uhr. Rentner bekommen ab heute mehr Geld. Suche nach Überlebenden in Venezuela geht weiter. Mexiko, Frankreich und Norwegen stehen im Achtelfinale der Fußball-WM. Das Wetter, Sonne und Wolken, hier und da Gewitter, 22 bis 28 Grad. Mein Name ist Andreas Gerlach. Guten Morgen. Zum 1. Juli heute gibt es eine ganze Reihe von Änderungen, die in Kraft treten. Der Tankrabatt in Deutschland gilt nicht mehr. Damit dürfte der Sprit an den Tankstellen ab 12 Uhr deutlich teurer werden. Denn erst dann dürfen die Tankstellen die Preise anheben. Zu den weiteren Änderungen ARD-Hauptstadtkorrespondentin Kim Nadine Schröder.
3: Zu den positiven Änderungen ab dem 1. Juli zählen unter anderem die höheren Rentenbezüge. Heißt für dieses Jahr 4,24% mehr. Bei 1.000 Euro sind das 42,40 Euro pro Monat. Das Bürgergeld bekommt einen neuen Namen, Grundsicherungsgeld. Und es gelten schärfere Regeln, zum Beispiel dann, wenn jemand unentschuldigt nicht zu Terminen erscheint. In diesem Fall kann die Grundsicherung um 30% gekürzt werden. Was sich aber nicht ändert, ist die Höhe der Sozialleistung.
2: Weitere Änderungen, die heute in Kraft treten, die Mindestlöhne in der Pflege steigen. Fachkräfte verdienen ab jetzt mindestens 21,03 Euro pro Stunde statt vorher 20,50 Euro. Irland übernimmt die rotierende EU-Ratspräsidentschaft von Zypern und Online-Shopping aus Nicht-EU-Ländern wird teurer. Für Sendungen mit einem Warenwert von unter 150 Euro wird eine pauschale Zollgebühr von mindestens 3 Euro erhoben. Heute vor einer Woche ist Venezuela von zwei heftigen Erdbeben erschüttert worden. Noch immer suchen Helfer nach Überlebenden. Rettungskräfte meldeten gestern Abend, dass sie einen 3-jährigen Jungen aus den Trümmern holen konnten. Er wurde in ein Krankenhaus gebracht. Die Zahl der bestätigten Todesopfer liegt bei über 1.900. Tausende Menschen werden noch vermisst. Die Spitzen von Union und SPD treffen sich heute zu den möglicherweise entscheidenden Beratungen über ihr Reformpaket. Dabei geht es unter anderem um Steuerentlastungen für kleine und mittlere Einkommen, Arbeitsmarktreformen sowie Rente, Gesundheit und Pflege. Die konkreten Entscheidungen dazu könnten sich bis in die kommende Nacht ziehen. Zu den Teilnehmern zählen neben Kanzler Merz die Parteichefs der SPD, Klingbeil und Baas, CSU-Chef Söder sowie die Spitzen der Regierungsfraktionen und weitere Partei- und Regierungsmitglieder. Ferienzeit ist Baustellenzeit auf den Autobahnen und betroffen ist auch das Gambacher Kreuz in Mittelhessen. Die Auf- und Abfahrten der A5 und der A45 werden erneuert. HR-Reporterin Lea Schebaum.
4: Ab heute ist erstmal eine Verbindung gesperrt. Die Überleitung, die von der A5 in Richtung Kassel auf die A45 in Richtung Hanau führt. 2 Wochen lang sollen dort Schäden an der Fahrbahn behoben werden. Danach gibt es direkt die nächste Sperrung. Dann wird zwischen der A45 in Richtung Dortmund und der A5 in Richtung Kassel gebaut. Laut der Autobahn GmbH ist die Fahrbahn auf den Verbindungsrampen erheblich beschädigt. Deshalb seien die Bauarbeiten jetzt in den Ferien notwendig.
2: Bei der Fußball-WM hat Co-Gastgeber Mexiko das Achtelfinale erreicht durch ein 2:0 gegen Ecuador. Aus dem ARD-WM-Team Felix Gerhardt.
5: Wegen eines Unwetters hatte das Spiel im Aztekenstadion eine Stunde später begonnen. Die Mexikaner ließen sich davon nicht beirren und spielten in der ersten Hälfte begeisternden Fußball. Julian Quiñones brachte El Tri in der 22. Minute sehenswert in Führung. Keine 10 Minuten später erhöhte Raúl Jiménez auf 2:0. Nach der Pause nahmen die Mexikaner spürbar den Fuß vom Gas, doch Ecuador konnte keiner seiner wenigen Chancen nutzen. Mexiko zieht hochverdient ins Achtelfinale ein und trifft dort auf den Sieger der Partie England gegen die Demokratische Republik Kongo.
2: Auch Frankreich und Norwegen sind eine Runde weiter. Frankreich hat Schweden mit 3:0 besiegt, Norwegen die Elfenbeinküste mit 2:1. Und das passiert heute noch. Außenminister Wadefuhl setzt seine Südamerika-Reise fort. In Buenos Aires will er eine Absichtserklärung unterzeichnen, damit Deutschland und Argentinien im Bereich Rohstoffe enger zusammenarbeiten. Das Verwaltungsgericht München beschäftigt sich ab heute mit der Frage, ob die Kontrollen an der Grenze zwischen Deutschland und Österreich rechtswidrig sind. Geklagt hat ein Mann aus München, der in Österreich arbeitet. Und im Kölner Dom zahlen Touristen ab sofort Eintritt, in der Regel 12 Euro. Damit sollen gestiegene Kosten gedeckt werden, etwa für den Schutz der Weltkulturerbestätte. Und das waren die Nachrichten. Das Wetter, heute erst stark bewölkt mit Schauern, später wechselhaft und meist trocken bei 22 bis 28 Grad. In der kommenden Nacht meist klar oder locker bewölkt mit örtlichen Schauern bei 16 bis 9 Grad. Morgen erst freundlich mit Sonne, ab dem Nachmittag wechselhaft und einzelne Schauer bei 22 bis 29 Grad. Die weiteren Aussichten: am Freitag mal sonnig, mal wolkig, meist trocken bis 27 Grad. Am Samstag mehr Sonne als Wolken, trocken bis 28 Grad. Die Zeit 7.05 Uhr.
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6: Mit Bastian Korf. Ich wünsche einen guten Start in diesen Mittwoch.

Tanzend durch den Morgen mit dem Wirbeltanz von Richard Strauss, die Bamberger Symphoniker sind das gewesen. Um Design geht es heute früh in unserer aktuellen Frühkritik. In Wiesbaden gibt es die Ausstellung Christian Dell von der Silberkanne zur Goldgasse. Darüber sprechen wir um kurz nach 7:30. Wir feiern den Geburtstag von Georges Sand heute früh noch und gleich kümmern wir uns um Übertourismus, am Beispiel Barcelona. Direkt nach einer Melodie, zu der man genauso wie zum Wirbeltanz auch tanzen kann. Tico, Tico.

0: Isselen ist die Tico Tico. 7:12.
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0: Wir sprechen heute früh über Übertourismus, Massentourismus, der dafür sorgt, dass ganz viele Orte ächzen und stöhnen. Und für viele ist auch ein Ausdruck dieses Phänomens Massentourismus, Übertourismus, Kreuzfahrtschiffe. In vielen Häfen, da gibt es bereits Restriktionen für eben solche Schiffe. Venedig hat Schiffe mit einem Gesamtgewicht von mehr als 25.000 Tonnen aus der Lagune verbannt. Amsterdam gestattet nur 100 Schiffen pro Jahr das Anlegen und auch Barcelona mit zuletzt knapp 4 Millionen Passagieren, der größte Kreuzfahrthafen Spaniens, schränkt den Verkehr zunehmend ein. Mit mäßigem Erfolg.
2: Wenn am Hafen von Barcelona die Symphony of the Seas oder einer der anderen Ozeanriesen anlegt, hört sich das so an. Manchmal aber auch so. Kaum ein Thema spaltet Barcelona so sehr wie der Kreuzfahrttourismus. Regelmäßig rufen Bürgerinitiativen zu Demonstrationen gegen die schwimmenden Hotels auf. Knapp 850 Kreuzfahrtschiffe steuerten die Mittelmeermetropole im letzten Jahr an und pusteten dabei, Schätzungen zufolge, doppelt so viel Schadstoffe in die Luft wie die 220.000 Einwohnerstadt Sabadell. Ein Skandal, sagt Joan Manel de Llanos vom Bündnis Zero Port. Wenn es nach uns ginge, würden wir diese Aktivität abschaffen. Das sind Monster, die da am Hafen liegen. Sie verschmutzen die Luft und das Meer, bringen Müll in die Stadt und sorgen für soziale Spannungen. Um die Schadstoffbelastung zu verringern, hat Barcelona bereits 2018 die Schiffe aus den innerstädtischen Häfen an den Stadtrand verbannt und die maximale Zahl der Passagiere pro Tag beschränkt auf derzeit 31.000. Mitte Mai kündigte Bürgermeister Jaume Colboni weitere Restriktionen an. An den derzeit 7 Terminals sollen nur noch Schiffe anlegen dürfen, die Barcelona als Start- oder Zielhafen haben. Mein Ziel ist es, in den nächsten Jahren die Zahl der Kreuzfahrtschiffe, die in Barcelona nur Zwischenstationen machen, auf 0 zu reduzieren. Und wir wollen die Kurtaxe bereits ab nächstem Jahr von 4 auf 8 Euro pro Tag erhöhen. Wer hier nur Station macht, soll noch mehr zahlen. So wollen wir das Geschäft mit den Kreuzfahrtschiffen, die hier nur kurz sind, unattraktiv machen. Denn dieser Tourismus nutzt die Stadt intensiv, aber lässt kaum Geld zurück. Während Tagesbesucher lediglich 60 bis 70 Euro ausgeben, lassen Passagiere, die zu Beginn oder Ende des Urlaubs auf See ein Hotelzimmer buchen, 230 Euro in der Stadt. Als Förderung des Qualitätstourismus und Kampfansage an den Massentourismus präsentiert die Stadt die Maßnahmen. Das Hafenkonsortium Port de Barcelona kontert, die Passagiere der Kreuzfahrtschiffe machten ohnehin nur 5% des Besuchervolumens aus, trügen aber doppelt so viel zu den touristischen Einnahmen bei. Gut 2,3 Millionen Euro täglich. Darauf will auch der Einzelhandel nicht verzichten. An den 2 Tagen, an denen keine Kreuzfahrtschiffe am Hafen liegen, gehen unsere Umsätze um 60% zurück, klagt ein Souvenirhändler an den Ramblas im spanischen Fernsehen. Und auch Zero Port kritisiert den Vorstoß aus dem Rathaus. Joan Manel de Llanos spricht von einem scheinheiligen Manöver. Diese angeblichen Restriktionen sind eine urbane Legende. Barcelona hat weder die Aufnahme von Passagieren beschränkt, noch sonst etwas für den Rückbau unternommen. Die maximale Passagierzahl von zunächst 36, jetzt 31.000 Menschen, liegt immer noch deutlich über der aktuellen Kapazität von 24.000. Es gibt also noch jetzt Wachstumsmöglichkeiten auf bis zu 5 Millionen. Und Kreuzfahrten, die von Barcelona aus starten, sind auch nicht besser. Die Schiffe sind größer und die Passagiere reisen per Flugzeug an, vor allem aus den USA und Asien. Diese Märkte will man erobern, das ist die einzige Strategie dahinter. Im Frühsommer will die Initiative erneut gegen die Riesenschiffe demonstrieren.
0: Übertourismus am Beispiel von Kreuzfahrtschiffen, die in Barcelona anlegen. ARD-Korrespondentin Julia Macher mit Informationen ist das gewesen. Und wir möchten gerne auch mit Ihnen über den Übertourismus sprechen. Haben Sie das schon erlebt? Was ist denn Ihre furchtbarste Erfahrung gewesen im Urlaub? Welche Orte, sagen Sie, kann man gar nicht mehr besuchen? Und wie gehen Sie damit um, um nicht selbst Teil des Problems zu werden? Rufen Sie uns an, erzählen Sie es uns 069 155 2225 oder mailen Sie uns an hr2@hr.de. Musikalisch geht es jetzt hier weiter mit dem Allegro, dem dritten Satz aus dem Violoncello-Konzert G-Dur von Antonio Vivaldi.

0: Das neue Berliner Kammerorchester ist das gewesen. Das hat das Menuetto, den dritten Satz aus der Sinfonie Nummer 17 von Luigi Boccherini, gespielt. 8:08. George Sand ist in vieler Hinsicht eine Revolutionärin des 19. Jahrhunderts gewesen. Sie hat Männerkleidung getragen, hat geliebt, wen sie wollte, hat sich scheiden lassen, hat Romane geschrieben, hat obendrein als Essayistin für Frauenrechte und soziale Gerechtigkeit gekämpft. Heinrich Heine hat sie den besten Schriftsteller, den das moderne Frankreich hervorgebracht hat, genannt. Dieses Jahr jährt sich ihr Todestag zum 150. Mal und heute, vor 222 Jahren, wurde sie geboren. Caroline Düller mit einer Annäherung, die erstmal in der Popkultur der Gegenwart beginnt.
1: George Sand war das, was man heute wohl eine Bosslady nennen würde. In Anlehnung an die französische Musikerin und Gen Z-Ikone Theodora. Es ist zugegeben ein absoluter Anachronismus, aber auch eine Verneigung vor einer der schillerndsten Französinnen des 19. Jahrhunderts. Spurensuche im Pariser Musée de la Vie Romantique, in dem eines der berühmtesten Porträts von George Sand hängt.
2: Oui, c'est une image très, très iconique.
1: Es ist ein ikonisches Bild, mit den Haaren, die ihr auf die Schultern hängen und den Blumennarren. Es wird sehr feminin, bildet einen gewissen Gegensatz zu den typischen Darstellungen von George Sand. Eine Frau in Hosen, die Zigarre raucht und eben dieses männliche Pseudonym nutzt.
2: Qui fume le cigare, qui a ce nom justement de plume masculin.
1: Sagt Gaël Riot, die Direktorin des Museums. Amantine Aurore Lucille Dupin de Franqueuil, alias George Sand, trug Männerkleidung, wofür damals eine Extraerlaubnis nötig war. Sie rauchte, trennte sich rechtlich von ihrem Ehemann und finanzierte sich eigenständig durch ihre Arbeit als Schriftstellerin. Ihre Romane handelten oft von Menschen, die in der Literatur bis dahin keinen Platz hatten. Nicht selbstverständlich, wenn man bedenkt, dass George Sand bei ihren väterlicherseits adligen Verwandten in einem Landschloss aufwuchs.
2: Elle va mettre en scène des paysans, des laboureurs, des personnes de conditions sociales plutôt basses.
1: Sie setzt Bauern in Szene, Arbeiter, Menschen aus den unteren sozialen Schichten und macht sie zu wirklichen Heldinnen und Helden. Allein das ist eine Erneuerung der literarischen Themen. Und dann spricht sie in ihren Werken von Frauen, aber nicht als Objekte oder passive Wesen, die Situationen einfach über sich ergehen lassen. Sie spricht von Frauen, die ihr Schicksal in die Hand nehmen, sich engagieren.
2: Mettre en scène des femmes qui vivent leur destin, qui sont engagées en fait.
1: Viele sehen George Sand deshalb noch heute als feministische Ikone, obwohl das schon wieder ein Anachronismus ist, denn der Begriff Feminismus entstand erst nach dem Tod der Schriftstellerin. Trotzdem sei die Bezeichnung alles andere als absurd, findet Gaël Riot.
2: En effet, je pense qu'elle prenait la liberté des femmes et elle prenait l'égalité aussi.
1: Sie sprach sich für die Freiheit der Frauen aus, genauso wie für Gleichheit. Außerdem engagierte sie sich für Bildung von Kindern, aber auch von Frauen und für soziale Gerechtigkeit. Vor diesem Hintergrund erscheint es mir nicht völlig abwegig zu sagen, dass George Sand Feministin war.
2: Ça me semble pas complètement incroyable de dire que George Sand est féministe pour ces raisons-là.
1: Berühmt, bisweilen berüchtigt, war George Sand auch für die lange Liste ihrer Liebhaber. Neben Alfred de Musset, mit dem sie eine ebenso leidenschaftliche wie turbulente Beziehung verband, war sie auch mit Frédéric Chopin liiert. Eine intellektuelle und kreative Verbundenheit teilte sie außerdem mit dem Maler Eugène Delacroix und den Schriftstellern Gustave Flaubert und Victor Hugo.
2: Elle a été souvent réduite à ses frasques amoureuses, puisqu'elle a eu plusieurs amants, mais pour moi c'est assez réducteur.
1: George Sand auf ihre zahlreichen Liebschaften zu reduzieren, wie es oft passiert sei, würde ihrer vielschichtigen Persönlichkeit nicht gerecht, findet Gaël Riot. Denn George Sand war literarische Vielschreiberin, politische Essayistin, kluge Netzwerkerin, kurz eine zentrale Figur für die Epoche der Romantik. Oder eben die Bosslady des 19. Jahrhunderts.
0: Bosslady, Freigeist, femme fatale, feministische Aktivistin Caroline Düller zum 222. Geburtstag von George Sand. Und wir haben Musik passend dazu. Sie war ja mit Frédéric Chopin zusammen ab 1838, knapp 10 Jahre sind sie ein Paar gewesen. Und eine der berühmtesten Episoden der beiden war der Winterurlaub auf Mallorca 1838-39, gleich zu Beginn ihrer Beziehung. Der Plan eigentlich Chopin sollte sich ein bisschen erholen. Der kränkelte, der wollte dem rauen Pariser Klima entkommen. Allerdings war es auf Mallorca auch wettertechnisch nicht viel besser. Kalte, feuchte Unterkunft. Und während dieser Zeit hat Chopin seine Prälude Opus 28 vollendet. Und das berühmteste daraus hat, jedenfalls, wenn man den späteren Berichten glauben möchte, mit dem schlechten Wetter zu tun. Das Regentropfen-Prälude, bei dem die ständigen Tonwiederholungen die fallenden Tropfen symbolisieren sollen. Frédéric Chopin selbst hat den Stücken keine Titel gegeben, aber dieser Name hat sich trotzdem etabliert. Hier kommen die Regentropfen.

0: Rafał Blechacz mit der Regentropf, mit dem Regentropfen-Prelüde von Frédéric Chopin. 3 Minuten nach 7:30 ist es. Wir kommen zu unserer aktuellen Frühkritik und damit zu einer Ausstellung in das Stadtmuseum am Markt in Wiesbaden. Christian Dell, von der Silberkanne zur Goldgasse. Es geht um Design und es geht um einen Designkünstler, der tiefe Wurzeln in der Region hat. Alles Weitere weiß mein Kollege Marius Galler. Er hat sich nämlich die Ausstellung angeschaut. Was hat denn dieser Designer an Objekten hinterlassen?
1: Viele Alltagsgegenstände sind zu sehen in der Ausstellung. Küchengeschirr, Lampen, Tischleuchten, Schalen, Kaffeekannen, Teekannen bis hin zu Kerzenleuchtern. Und das in der Region in der Tat tief verankert, wenn man die Lebensdaten hört. 1893 in Offenbach geboren, dann in Hanau die Ausbildung zum Silberschmied. Dann geht es nach Weimar zum berühmten Bauhaus. Dort hat er dann 1922 die Meisterprüfung abgelegt. Und dann hat man auch gleich, wenn man das in der Zeit einordnet, eine Ahnung, in welche Formenwelt es da geht. Und das fand auch nicht nur an den Hochschulen statt. Als Designer konnte man auch in der Weimarer Republik lukrativ Karriere machen. Die Industrie suchte gute Designer. Da ist er dann wieder zurückgekommen nach Frankfurt, hat auch in der Industrie angeheuert, sehr lukrativ. Und 1926 in Frankfurt die Städelschule, die

0: Das Licht kam in die dunkelste Ecke, aber er hatte mal genauer hingeschaut, sich gefragt, wofür ist das Licht eigentlich da? Für das Heim oder für das Büro? Geht es nur um das kleine Nachtschränkchen, mit dem man ein Buch liest, eine einfache Lampe für den Schreibtisch oder gibt es eine für den besonderen Bedarf? Also das wurde ja schon seriell und industriell hergestellt, sollte aber doch konkret von Nutzen sein und so haben wir dann einfach geschwungene Lampen mit einem Metallschirm, aber auch eine mit einem überdimensionierten Lampenschirm, da könnte man einen hohen Lichtbedarf vermuten, Architekten oder ein Zeichenbüro vielleicht. Es gibt die klassische Standleuchte mit immer wieder kleinen Abweichungen. Die Höhe kann verschieden sein, die Lampenschirme sind unterschiedlich groß. Nirgendwo in der Industrie war eine gute Arbeitsleuchte vorhanden, so ein Zitat von ihm. Und dem hat er dann nach Kräften abgeholfen, mit großem Erfolg in den 20er und 30er Jahren. Aber es gibt auch große, massive Kerzenleuchter, die noch heute ein Blickfang sein würden. Anfangs bei den Arbeiten kann man noch sehen, dass er sich an geometrischen Formen orientiert hat, also Zylinder, Kubus, Trichter, man erkennt es wieder, aber im Laufe der Jahre doch modifiziert, sich wieder Körperformen und geschwungenen Linien angenähert hat. Sehr oft zu sehen ist die berühmte Schwanenhalsform bei der Standleuchte. Also, was man sehen kann, ist auch die Bandbreite des Designs in den großen Bauhausjahren der Weimarer Republik.
1: Da geht es um die Formen. Was für ein Material ist denn benutzt worden? Das ist ja auch die Zeit gewesen, da ist Plastik aufgekommen, ne? Der neue Werkstoff. Aber bei vielen Alltagsgegenständen, bei jetzt Lampen, bei Leuchten zum Beispiel, ist ja Metall lange Zeit das bevorzugte Material gewesen.
0: Ja, lange Zeit. Das hat er auch bevorzugt, also Silber und Kupfer zum Beispiel verwendet. Da merkt man auch den gelernten Silberschmied. Aber er hat tatsächlich das neue Material, das Plastik, nicht verschmäht. Das hat ja auch den Vorteil gehabt, dass es in schönen, bunten Farben verfügbar war. Und so sehen wir hier ein knallrotes Geschirr und den Werbespruch damals der Firma Resopal. Schöne Farben am Morgen, ein Tag ohne Sorgen. Das hat gezündet seinerzeit. Und so hat Christian Dell die Wunderkanne designt, ein Wunder, weil sie platzsparend war. Und der Kontext hier war auch die berühmte Frankfurter Küche von Margarete Schütte-Lihotzky. Bei dem Geschirr wurde in den 20er Jahren das Stapelprinzip erfunden, also die Tassen konnten raumsparend ineinander geschichtet werden. Und insofern ist das ein richtig schönes, knallbuntes Geschirr. Und so ist das dann auch ein guter Überblick über die Zeit und ihre Ideen, die Strömungen. Und der Schwerpunkt der Ausstellung sind dann tatsächlich auch die 20er und frühen 30er Jahre. Die Verbindungen zur Industrie werden dokumentiert. Die gut dotierten Verträge lockten, vieles ging in die Massenproduktion, das Bedürfnis war da. Und Christian Dell hatte ja dann auch ein Angebot einer Firma in Frankfurt angenommen. Also ein guter Einblick in die Bauhausjahre, Designbewegung der 20er Jahre und wie umfassend Frankfurt, Hanau und Wiesbaden, also dann auch, dass das ein Teil in dieser Region gewesen ist.
1: Was hat sich von all dem denn bis heute gehalten? Also das Design für diese Gegenstände hat sich ja endlos differenziert. Wie wirkt das denn von heute aus gesehen?
0: Klassisch könnte man sagen, also fast schon richtig zeitlos. Man neigt ja dazu, gerade diese funktionalen Bauhausformen für quasi natürlich zu halten, als könnte es gar nicht mehr anders sein. So selbstverständlich kommt einem zum Beispiel diese Schwanenhals bei einer Büroleuchte vor. Und bei vielen Exponaten hat man auch den Eindruck, das geht heute alles noch problemlos, diese einfachen Formen. Man kann aber auch sehen, dass immer wieder kleine Spielereien dabei sind. Bei den ersten Arbeiten von Christian Dell aus den 20er Jahren gibt es dann auch eine Teekanne oder eine Kaffeekanne und ganz oben der Knopf oder Kubus, wo man dann anfasst und den Deckel öffnet, der ist dann aus Bernstein. Also es kommt nicht nur auf die Funktion an, das darf auch mal was für das Auge sein und Funktionalität und Dekor dürfen sich auch dann schon mal ergänzen.
1: Die Sonderausstellung Christian Dell im Stadtmuseum am Markt in Wiesbaden können Sie noch bis zum 15. November sehen. Vielen Dank, Marius Galler, für diese Frühkritik in hr2 Kultur. Und ich greife nochmal den Werbespruch auf. Schöne Farben am Morgen, ein Tag ohne Sorgen. Und was hr2 Kultur angeht, schöne Musik am Morgen, noch weniger Sorgen. Hier kommt der Walzer aus Erich Wolfgang Korngolds Straussianer.

0: Die Entführung aus dem Serail ist gerade erklungen. Die Ouvertüre zu dieser Oper von Wolfgang Amadeus Mozart, interpretiert und gespielt von der Staatskapelle Dresden. Wenn man in ein Antiquariat geht, ist ja nicht oft ganz so viel los. Da steht man drin, nimmt vielleicht ein Buch mit. Das sind die Menschen, die Antiquariate betreiben, auch gewohnt. Das hat sich in letzter Zeit ein bisschen geändert. Plötzlich gibt es massig Bestellungen und KI könnte dahinter stecken.
1: Urban Zerfass handelt seit Jahrzehnten mit antiquarischen Büchern. Der Berliner ist das, was man einen alten Hasen nennt, spezialisiert auf wissenschaftliche und Fachliteratur. Kunden kommen in seinen Laden und stöbern oder suchen in seiner Online-Kartei. Das aber, was in den vergangenen Wochen passiert ist, war völlig anders. Da trafen in rascher Folge sehr ungewöhnliche Buchbestellungen ein.
2: Es sind ja auch unglaublich viele Ladenhüter gewesen. Bücher, die gut sind, aber die ja seit Jahren keinen interessiert haben. Und plötzlich kommt da jemand und will also Sekundärliteratur zu den absonderlichsten Fragestellungen der Literaturwissenschaft. Also jeder Verkäufer ist glücklich, wenn er für so ein Buch noch Geld bekommt.
1: Noch dazu liefen diese Online-Bestellungen immer nachts ein, immer über das Unternehmen Zoom Books, Lieferadresse Kanada. Steckt vielleicht ein KI-Entwickler dahinter?
2: Der Verdacht war sofort da. Bevor es überhaupt ein Wissen gab, gab es den Verdacht, das kann kein vernünftiger Mensch gemacht haben, weil dafür war die Beliebigkeit der bestellten Titel einfach zu auffällig.
1: Kein vernünftiger Mensch, aber immerhin eine nachvollziehbare Adresse. Erst in Kanada, wo im Vergleich zum Buchpreis von 1 oder 2 Euro enorme Zoll- und Versandkosten anfielen, alles schon im Voraus bezahlt von dem für den Versand von Büchern spezialisierten Unternehmen ABE Books. Dann plötzlich eine neue Lieferadresse, nämlich ins sächsische Kodersdorf in der Nähe von Görlitz. Antiquar Zerfass musste alle Mitarbeiter zusammentrommeln, um die Titel im Keller zusammensuchen, verpacken und versenden zu können.
2: Da wurde auch ein Buch für 5 Euro gekauft, was 40 Euro Versandkosten verursacht hat. In der Summe war das dann bei uns ein mittlerer fünfstelliger Betrag. Ja. Und es war immer wieder, es kam wirklich jeden Tag kam richtig kontinuierlich ein sehr, sehr beachtlicher Auftrag rein.
1: Für viele Kollegen ein Jahresumsatz oder mehr, viel mehr.
2: Ja, das war ein bisschen Goldgräberstimmung, das kann man gar nicht anders sagen.
1: Wie die Goldgräberstimmung bei KI-Firmen. Die kaufen massenhaft Bücher zu Schulungszwecken für ChatGPT und andere, ohne sich um Urheberrechte zu scheren.
2: Das hat dann nicht lange gedauert, bis dann auch irgendwie sich durch so einen Buschfunk durchgetrommelt hatte, dass da gerade was ganz Außergewöhnliches passiert. Dann war das ein paar Tage lang ein Dauerthema.
1: Die Washington Post hatte berichtet, dass KI alles digitalisierte Textmaterial, das überhaupt im weltweiten Netz steht, bereits erfasst habe, nur analoge Inhalte noch nicht. KI-Entwickler Anthropic habe sein Programm Project Panama am Start. Ein hocheffektiver Scanner, der mit Buchseiten gefüttert wird, die aus gedruckten, gebundenen Büchern herausgetrennt wurden. Die Washington Post nennt das lange geheim gehaltene Panama-Projekt destructive, zerstörerisch also. Und das ist es in der Tat.
2: Wir hatten dann ja erfahren, dass die Bücher nach dem geplanten Digitalisieren als Buchblock geschreddert werden sollen. Da liefert man als Händler natürlich nicht gerne schöne Exemplare, die auch einen Nimbus haben oder die auch eine Patina haben. Das hat wehgetan.
1: Urban Zerfass, der Antiquar aus Berlin, hofft nun darauf, dass Politik und Verbände ebenso alarmiert sind wie er und wie der Börsenverein des deutschen Buchhandels.
3: In unseren Augen ist solch eine Trainingspraxis ein klarer Verstoß gegen das Urheberrecht. Allerdings gilt immer das Recht des Landes, in dem die Handlung vorgenommen wird. Nach deutschem Recht wäre zum Beispiel das Einscannen der Bücher zu welchem Zweck auch immer nicht möglich. Dass das jetzt auch mit antiquarischen Büchern passiert, ist ein weiteres sehr beunruhigendes Beispiel für diese Praxis.
0: KI-Firmen kaufen massenweise Bücher in Antiquariaten auf. Informationen von Jens Büchsenmann.

0: Musiker Alter Reeper mit dem Allegro aus Händels Triosonate G-Moll. Und jetzt gibt's was zu gewinnen.
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1: 8 Uhr. Grundsicherung löst Bürgergeld ab. Suche nach Überlebenden in Venezuela geht weiter. Mexiko, Frankreich und Norwegen stehen im Achtelfinale der Fußball-WM. Das Wetter, Sonne und Wolken, hier und da Gewitter, 22 bis 28 Grad. Mein Name ist Andreas Gerlach. Guten Morgen. Zum 1. Juli heute gibt es eine ganze Reihe von Änderungen, die in Kraft treten. Rentner bekommen gut 4,2% mehr Geld. Der Tankrabatt in Deutschland gilt nicht mehr. Damit dürfte der Sprit an den Tankstellen ab 12 Uhr deutlich teurer werden. Und auch das Bürgergeld ist Geschichte. Ab heute gibt es die Grundsicherung, die auch verschärfte Regeln mit sich bringt. ARD-Hauptstadtkorrespondentin Dagmar Pepping.
2: Damit will die Regierung mehr Menschen in Arbeit bringen und den Missbrauch von Sozialleistungen verhindern. Wer keine Bewerbungen schreibt oder eine Fördermaßnahme abbricht, der erhält beispielsweise 3 Monate deutlich weniger Geld. Nur 70% des Regelbetrages. Wer Termine beim Jobcenter wiederholt, ohne triftigen Grund versäumt, muss ebenfalls mit deutlicheren Kürzungen rechnen. Bei 3 verpassten Terminen hintereinander kann der Regelsatz sogar komplett gestrichen werden. Und Vermittlung in Arbeit hat künftig wieder Vorrang vor Qualifizierung.
1: Weitere Änderungen, die heute in Kraft treten, die Mindestlöhne in der Pflege steigen. Fachkräfte verdienen ab jetzt mindestens 21,03 Euro pro Stunde statt vorher 20,50 Euro. Irland übernimmt die rotierende EU-Ratspräsidentschaft von Zypern. Und Online-Shopping aus Nicht-EU-Ländern wird teurer. Für Sendungen mit einem Warenwert von unter 150 Euro wird eine pauschale Zollgebühr von mindestens 3 Euro erhoben. Heute vor einer Woche ist Venezuela von 2 heftigen Erdbeben erschüttert worden. Noch immer suchen Helfer nach Überlebenden. Rettungskräfte meldeten gestern Abend, dass sie einen 3-jährigen Jungen aus den Trümmern holen konnten. Er wurde in ein Krankenhaus gebracht. Die Zahl der bestätigten Todesopfer liegt bei über 1.900. Tausende Menschen werden noch vermisst. In Bad Sodensalmünster im Main-Kinzig-Kreis hat am Abend eine ehemalige Reha-Klinik gebrannt. Verletzt wurde niemand, aber der Schaden liegt laut Polizei bei 200.000 Euro. HR-Reporter Rainer Battefeld.
3: Gegen 21 Uhr meldeten Zeugen eine starke Rauchentwicklung. Die Feuerwehr rückte an und begann mit den Löscharbeiten. Wie sich herausstellte, befand sich der Brandherd im 1. Obergeschoss. Wie genau es zu dem Feuer kommen konnte, muss noch ermittelt werden. Erst vor 2 Wochen wurden 2 junge Männer von der Polizei festgenommen, die sich in einer leerstehenden Klinik in Bad Sodensalmünster aufhielten. Ob es sich um dieselbe Einrichtung handelt, in der es gestern Abend gebrannt hat, ist derzeit noch unklar.
1: Die Städte und Gemeinden in Hessen müssen wegen des Klimawandels immer mehr Geld ausgeben, um Bäume zu gießen. So haben sich die Kosten in Frankfurt innerhalb von 5 Jahren verdoppelt, auf fast 450.000 Euro im letzten Jahr. Laut Grünflächenamt werden ohnehin nur junge Bäume gegossen, weil sie ohne Wasser nicht überleben würden. Früher reichten 2 Jahre, inzwischen sei es nötig, sie bis zum 5. Jahr zu gießen. Auch in Kassel ist der Bewässerungsbedarf deutlich gestiegen. Bei der Fußball-WM hat Co-Gastgeber Mexiko das Achtelfinale erreicht durch ein 2:0 gegen Ecuador. Aus dem ARD-WM-Team Felix Gerhardt.
4: Wegen eines Unwetters hatte das Spiel im Aztekenstadion 1 Stunde später begonnen. Die Mexikaner ließen sich davon nicht beirren und spielten in der ersten Hälfte begeisternden Fußball. Julian Quiñones brachte El Tri in der 22. Minute sehenswert in Führung. Keine 10 Minuten später erhöhte Raúl Jiménez auf 2:0. Nach der Pause nahmen die Mexikaner spürbar den Fuß vom Gas, doch Ecuador konnte keiner seiner wenigen Chancen nutzen. Mexiko zieht hochverdient ins Achtelfinale ein und trifft dort auf den Sieger der Partie England gegen die Demokratische Republik Kongo.
1: Auch Frankreich und Norwegen sind eine Runde weiter. Frankreich hat Schweden mit 3:0 besiegt, Norwegen die Elfenbeinküste mit 2:1. Und das passiert heute noch. Die Spitzen von Union und SPD beraten im Koalitionsausschuss über das Reformpaket der Bundesregierung. Es geht unter anderem um Steuerentlastungen für kleine und mittlere Einkommen und um Arbeitsmarktreformen. NATO-Generalsekretär Rutte nimmt als Gast an einer Kabinettssitzung der Bundesregierung teil. Unter anderem ist eine Aussprache geplant vor dem NATO-Gipfel nächste Woche in der Türkei. Und das Verwaltungsgericht München beschäftigt sich ab heute mit der Frage, ob die Kontrollen an der Grenze zwischen Deutschland und Österreich rechtswidrig sind. Geklagt hat ein Mann aus München, der in Österreich arbeitet. Und das waren die Nachrichten. Das Wetter. Heute erst stark bewölkt mit Schauern, später wechselhaft und meist trocken bei 22 bis 28 Grad. In der kommenden Nacht meist klar oder locker bewölkt mit örtlichen Schauern bei 16 bis 9 Grad. Morgen erst freundlich mit Sonne. Ab dem Nachmittag wechselhaft und einzelne Schauer bei 22 bis 29 Grad. Die weiteren Aussichten: am Freitag mal sonnig, mal wolkig, meist trocken bis 27 Grad. Am Samstag mehr Sonne als Wolken, trocken bis 28 Grad. Die Zeit 8.05 Uhr.
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5: Für Sie am Mikrofon Bastian Korff. Ich wünsche einen schönen guten Morgen.

Wunderbar, um in Gang zu kommen, das Rondo aus der ersten Serenade von Johannes Brahms, die Kapella Augustina, um 8:11. Wir schauen heute noch Richtung Heidelberg in die Sammlung Prinzhorn und stellen die Frage, alles Kunst, so heißt nämlich die aktuelle Ausstellung dort, und wir reisen ins Jahr 1984 mit George Orwells Roman in einer ganz besonderen Fassung einer Konzertlesung. Wie die klingt, mehr dazu um 8:45. Und bevor es weitergeht mit Übertourismus, über den wir heute früh sprechen, gibt es noch etwas ganz Lauschiges, eine Frühlingsidylle von der amerikanischen Komponistin Margaret Riven Lang.

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1: Venedig oder Capri und viele andere Orte in Italien kämpfen mit den Folgen ihres eigenen Erfolgs. Jahr für Jahr kommen Millionen Besucherinnen und Besucher. Und längst stellt sich die Frage, wie viel Tourismus vertragen denn diese Orte noch? Übertourismus ist unser Thema heute früh. Und mit solchen Fragen eben, wie viel Tourismus geht da noch? Mit diesen Fragen beschäftigt sich der Schriftsteller und Journalist Stefan Ulrich. Herr Ulrich, Sie schreiben ja schon seit vielen Jahren über Italien, auch eben Reisebücher. Wann haben Sie denn auf Ihren Reisen erstmals bemerkt, okay, Tourismus wird für manche Orte zur Belastung?
2: So halbbewusst ist mir das schon als Kind aufgefallen. Wir waren mit der Familie immer im Südtirol beim Skifahren, genauer gesagt im Grödnertal, also Wolkenstein, St. Ulrich. Und da war es damals in den 70er Jahren schon so voll, dass wir an Schleppliften hießen die damals, das hat man heute nicht mehr, aber es sind an kleinen Liften, wo man dann vielleicht 2-3 Minuten runtergefahren ist, eine Dreiviertelstunde anstand und die Menschen wirklich damals aggressiv gedrängelt haben, um sich ein bisschen vorzuschieben. Das ganze Tal war zugeparkt, wild geparkt überall. Und so richtig ist es mir in Italien dann aber erst aufgefallen, als ich Rom-Korrespondent für die Süddeutsche Zeitung war von 2005 bis 2009, weil ich es von früher kannte als Student in den 80er Jahren, dass man zum Beispiel einfach in den Petersdom reinlaufen konnte. Also ohne jede Kontrolle, man ist auch durchs Hauptportal, nicht irgendwie durch die Seite. Man ist die Treppen hoch, die Freitreppe und rein und dann liefen dann vielleicht mal 15 Leute am Nachmittag innen dran rum. Und wie ich dann Korrespondent war, kamen natürlich viele Besucher und die wollten alle in den Petersdom mit uns. Und da war es schon so, dass dann eine riesige Schlange um den ganzen Petersplatz, also um die ganzen Kolonnaden rum sich wand. Und man dann diese Kontrollen passieren musste wegen Anschlagsgefahr und es eine Hektik war. Und am schlimmsten habe ich es eigentlich überhaupt erlebt, auch in jenen Jahren, es dürfte so 2007 gewesen sein, in Alberobello. Das ist dieser Trulli-Ort mit diesen, ich nenne es jetzt mal Schlumpfhäusern, diesen hübschen weißen Häusern mit so Art Zipfelmützeldächern aus übereinander geschichteten Feldsteinen in Apulien. Und da war ich mit der Familie mal an Ostern, dummerweise an einem der Ostertage. Und es war so voll an Menschen, die haben sich da wirklich durch diese kleinen Gassen dieses ganz hübschen kleinen Ortes durchgequetscht, wie ich es von München nur vom Oktoberfest kenne, von der Wirtsgasse. Also man hat fast Panik bekommen können, weil es war natürlich auch heiß und dann diese Menschenmassen. Und da dachte ich mir, das ist eigentlich für alle unerträglich, für die Menschen, die dort leben und die an vielen Tagen überhaupt keinen normalen Alltag mehr verbringen können. Für die Leute, die im Tourismus tätig sind und die diese Massen, die ja oft dann auch genervt sind, bedienen müssen. Aber auch für die Touristen selbst, die ja diese romantische Stimmung dieser kleinen Orte überhaupt nicht mehr empfangen können in diesen Massen.
1: Ist es dann nicht auch ein sehr zweischneidiges Schwert, Reiseliteratur zu schreiben? Die weckt ja Sehnsüchte, die macht Orte bekannt. Ist es dann nicht auch so, dass genau diese Literatur dazu beiträgt, dass Reiseziele irgendwann eben unter ihrem Erfolg leiden?
2: Auf jeden Fall. Diesen Gedanken mache nicht nur ich mir, sondern die machen sich sicher viele Reisebuchautorinnen, Autoren. Es gibt ein Zitat, das wird Hans Magnus Enzensberger zugeschrieben, auch wenn es nicht sicher verbürgt ist, dass es von ihm kommt, aber es ist trotzdem sehr gut. Das heißt, der Tourist zerstört das, was er sucht, indem er es findet. Und das drückt, glaube ich, dieses ganze Paradox aus. Was tue ich dagegen? Zum einen versuche ich, möglichst offen solche Probleme anzusprechen. Am Beispiel in dem Buch Isole Belle, das über die italienische Inselwelt geht. Da habe ich ein Kapitel über Capri geschrieben und gehe da sehr ausführlich auf das Problem des Overtourism, also das zu viel Tourismus ein, was in Capri wirklich ganz eklatant ist. Das geht los, dass die Menschen mit Fähren und Tragflügelbooten jeden Morgen in Massen in die Marina Grande, das ist der Haupthafen, gebracht werden. Und es sind so viele, die da ankommen, dass die Busse, Taxis und eine Seilbahn, die es dort gibt, nicht mehr in der Lage sind, die rechtzeitig aus dem Hafenbecken hochzubringen in die Orte im Inneren Capris. Und dann entstehen im Sommer wirklich chaotische Szenen, wo dann viele in der Hitze ohnmächtig werden, wo die Leute ja aggressiv werden. Die zweite Möglichkeit, die man hat und die ich versuche, den Lesern, Leserinnen nahezubringen, ist, dass man einfach ein paar Meter weggeht von den Hotspots, wo alle ihre Fotos machen, um zu dokumentieren, auch ich war hier. Und es geht auf Capri am Beispiel so, da gibt es die Piazza Piccola, das ist so eine Piazza in der Mitte von Capri-Stadt. Und da drängen sich alle und wollen einen Kaffee trinken und das Foto machen und das Eis essen. Und wenn man wirklich ungelogen 15 Minuten zu Fuß davon weggeht, ist man oft ganz allein. Das wäre der zweite Weg. Und der dritte ist, dass man sich einfach zum Beispiel in Italien Gegenden und Orte aussucht, die eben noch nicht so überlaufen sind. Und da kann ich zum Beispiel wärmstens Kalabrien empfehlen. Da war ich jetzt im Mai und Juni für eine Buchrecherche. Und da gibt es viele Orte, wo man wirklich noch vollkommen für sich ist. Auch in den Bergen, auch beim Wandern, aber genauso am Meer.
1: Das sind die Strategien für die Touristinnen und Touristen. Was müsste sich denn in der Tourismuspolitik ändern, damit beliebte Orte eben auch für die Menschen vor Ort lebenswert bleiben und dennoch besucht werden können?
2: Ich glaube, es gibt bereits einige Ansätze, und die müsste die Tourismuspolitik verstärken und weiterführen. Und ich denke, das wird auch kommen, weil die Zahl der Touristen laut Schätzungen der Vereinten Nationen noch deutlich zunehmen wird durch den wachsenden Mittelstand in Ländern wie Indien, was ja eine gute Entwicklung ist. Und die meisten Touristen werden auch laut Schätzung der Vereinten Nationen nach Europa kommen, weil sich hier die Sehenswürdigkeiten besonders dicht reihen. Und Wege, die da entwickelt werden, sind einmal, dass die Tourismuswerbung vielfältiger wird. Dass man also nicht nur für den Karneval in Venedig und für das Chianti und für Rom, Florenz und so weiter wirbt, sondern auch für diese Gegenden, zum Beispiel in Süditalien, zum Beispiel auf den Inseln, die nicht vom Tourismus überlaufen sind, die auch nicht in Gefahr geraten, überlaufen zu werden, weil diese Top-Sehenswürdigkeiten da nicht sind. Dafür aber oft wunderbare kleine Orte, wunderschönes Meer, kristallklares Wasser. Und dass man einfach von der Fremdenverkehrswerbung eben diese Touristenströme versucht, ein bisschen zu verteilen, Alternativen aufzuzeigen, wo die Leute statt Rom auch mal hinfahren könnten. Zum Beispiel Latium, das Land um Rom, ist ganz wenig entdeckt. Das sieht man schon daran, dass es kaum Reiseführer drüber gibt. Und es ist wunderbar. Es gibt herrliche Tuffsteinlandschaften. Es geht in das Hochgebirge der Abruzzen über. Es gibt mittelalterliche Abteien, Zisterzienserabteien in traumhaft schöner Lage. Also da gäbe es viel zu entdecken, was mal eine Alternative wäre, eben zu den Vatikanischen Museen oder zu den Hauptkirchen in Rom. Und dann wird man nicht drum rumkommen, den Individualverkehr an den absoluten, ich nenne es jetzt mal Hotspots, einzuschränken.
1: Und es muss ja auch nicht immer Venedig sein. Mehr Italien-Inspirationen finden Sie zum Beispiel in Isole Belle, dem Buch von Stefan Ulrich, Ganz Italien in 15 Inselgeschichten, ist bei DTV erschienen für 14 Euro. Herr Ulrich, ich danke Ihnen sehr. Und wir würden natürlich auch gerne von Ihnen wissen, was über Tourismus angeht, was Massentourismus angeht. Was haben Sie denn schon erlebt? Was ist da Ihre furchtbarste Erfahrung gewesen? Welche Orte, sagen Sie, kann man gar nicht mehr besuchen? Und wie gehen Sie damit um, nicht selbst Teil dieses Problems zu werden? Mailen Sie uns hr2@hr.de oder rufen Sie uns an 069 155 2225.

0: Ein kleiner Ausschnitt aus Jean-Philippe Rameaus Suite E-Moll. 5 Minuten vor 8:30 ist es. Die Jubiläumsausstellung Alles Kunst im Museum Sammlung Prinzhorn in Heidelberg rückt eine Frage in den Fokus, die das Haus seit seiner Gründung begleitet. Wie lassen sich bildkünstlerische Werke aus psychiatrischem Kontext ausstellen, von denen viele ursprünglich ja nie für die Öffentlichkeit bestimmt gewesen sind oder auch nicht als Kunst erschaffen worden sind? Diese Schau präsentiert ikonische Arbeiten der Sammlung, die auf Kunst von Menschen mit Psychiatrieerfahrung spezialisiert ist, und das präsentiert sie und das tut sie in ganz neuer Art und Weise. Marie-Dominique Wetzel hat sich die Ausstellung angeschaut.
1: Man kann sich stundenlang in diese Bildergeschichte vertiefen. Auf einem kleinen quadratischen Teppich hat Emma Mohr, Psychiatriepatientin aus Halle, über 50 Bildfelder mit bunten Wollfäden gestickt. Mit sehr detaillierten alttestamentarischen und bürgerlichen Szenen, mit Darstellungen von Kaiser Wilhelm I. und auch von sich selbst. Aber wahrscheinlich war diese Vorderseite des Teppichs nur eine Art Ablenkungsmanöver, erklärt Museumsleiter Thomas Röske.
2: Auf der Rückseite sind handgestickte Briefe aufgenäht, und zwar an den Kaiser und seine Ministerien, in denen sich Emma Mohr darüber äußert, warum sie überhaupt in die Anstalt gekommen ist und wie schlecht man sie behandelt. Es ist eigentlich eine Beschwerde einer Anstaltspatientin, und sie hoffte, dass sie auf diesem ungewöhnlichen Weg ihre Beschwerde aus der Anstalt herausbringen konnte.
1: Ob es ihr damals gelungen ist, den Teppich aus der Anstalt zu schmuggeln, weiß man leider nicht. Dieser Mitteilungscharakter sei aber typisch für viele Werke, die sich in der Sammlung Prinzhorn befinden, sagt Museumsleiter Thomas Röske. Oft gehe es in den Werken auch darum, dass die Psychiatriepatientinnen und Patienten sich ihrer selbst, auch hinter Anstaltsmauern, als freie Persönlichkeiten vergewissern wollten.
2: Viele haben die Möglichkeit ergriffen, kreativ zu werden und haben etwas geschaffen, das offenbar nicht unbedingt dazu bestimmt war, in Ausstellungen zu hängen, sondern das reagiert auf die Situation, in der sie sich befinden und oftmals auch auf ihre spezifische Weltsicht.
1: So hat zum Beispiel Else Blankenhorn eigene Geldscheine hergestellt und mit Aquarellen verziert. Alle mit hohen Geldbeträgen, Millionen- und Billionenscheine, denn die Psychiatriepatientin aus Karlsruhe war der Meinung, dass sie eine Kaiserin sei und diese Summen für ihre wohltätigen Zwecke brauche. Noch bei der Gründung des Museums Sammlung Prinzhorn im Jahr 2001 lag der Fokus der Arbeit darauf, der Öffentlichkeit zu vermitteln, dass es sich bei den Werken nicht um medizinhistorische Dokumente handelt, beziehungsweise sie vom Stigma der Irrenkunst zu befreien. Damals stand im Vordergrund, die künstlerische Qualität der Werke herauszustreichen, betont Museumsleiter Thomas Röske.
2: Das war für uns auch die ersten Jahre sehr wichtig, den Werken die Würde von Kunstwerken zu geben. Ich glaube nur, dass wir dabei möglicherweise bestimmte Aspekte überbetont haben und wir nochmal zurücktreten sollten, um zu überlegen, was ist eigentlich genau deckungsgleich mit Kunst an diesen Werken und was unterscheidet die Werke von dem, was wir heute als Kunst auffassen?
1: Viele Werke seien gar nicht als Kunstwerke geschaffen und damit auch nicht für einen musealen Kontext gedacht, sagt Thomas Röske. Und deswegen ist für ihn die Frage wichtig, wie man sie in seinem Museum sinnvoll präsentieren kann. Die selbstgestalteten Geldscheine von Elsa Blankenhorn zum Beispiel werden jetzt zwar in einer gängigen Glasvitrine gezeigt, aber es wurden auch Faksimile angefertigt, die in einer historischen Kasse liegen, vom Publikum in die Hand genommen und von beiden Seiten betrachtet werden können. Außerdem beschäftigt sich das Ausstellungsteam mit der zentralen Frage, wie wichtig es ist, das Publikum über die individuellen Lebensumstände derer aufzuklären, die diese Werke geschaffen haben. Museumsleiter Thomas Röske hofft, dass er mit der Jubiläumsausstellung dazu beitragen kann, die Sammlung Prinzhorn neu zu betrachten und die Inklusion sogenannter Outsider-Art weiter zu stärken.
0: Alles Kunst, 25 Jahre Museum Sammlung Prinzhorn in Heidelberg. Die Ausstellung können Sie noch bis zum 31. Januar besuchen.

Ein ganz bescheidener Titel für ein Werk mit großer Wirkkraft. Die Melodie Nummer 3 von Rachmaninow haben Sie gerade gehört. Eine internationale Erfolgsgeschichte wird in

0: noch ganz hoffnungsfrohe Musik aus dem Herrn der Ringe, aus den Verfilmungen von der Herr der Ringe. Howard Shaw hat komponiert. Jetzt wird es allerdings ein bisschen düsterer. Wir kommen zu einem Hörbuch mit dem Titel 1984, eine Konzertlesung. 1984, der dystopische Roman von George Orwell, den er 1946 bis 1948 geschrieben hat. Ein Roman, der das Leben in einem totalen Überwachungsstaat beschreibt. Der Musiker Stefan Weinzierl hat daraus mit dem Schauspieler Silvester Groth eine Konzertlesung gemacht, die beim Verlag Buchfunk erschienen ist. Meine Kollegin Christiane Hillebrand hat mit Dorothee Meyer-Karweg über das Hörbuch gesprochen und gefragt, was denn diese beiden unter einer Konzertlesung verstehen.
1: Na, das ist erstmal schlicht die Verbindung einer Lesung mit Musik. Die Musik fungiert hier aber nicht so einfach als Trenner beispielsweise von den einzelnen Kapiteln, sondern Lesung und Musik korrespondieren miteinander, gehen eng aufeinander ein.
2: Stellen wir die beiden doch erstmal vor. Also Silvester Groth ist ein Theater- und seit längerem auch Filmschauspieler. 1982 wurde er in der DDR durch seine Darstellung des jungen Mark Niebuhr in Frank Beyers Der Aufenthalt bekannt. In den vergangenen Jahren hat er auch in vielen Fernseh- und Kinofilmen brilliert. Beispielsweise spielte er Josef Goebbels in Dani Levys Mein Führer. Und Stefan Weinzierl ist dagegen Musiker.
1: Genau, der ist Schlagzeuger und Multiperkussionist und ist einer, den man nicht so festlegen kann auf eine Musikrichtung. Der arbeitet sowohl mit großem Orchesterschlagwerk als auch mit kleinen Effektinstrumenten. Und er hat ein eigenes Tonstudio und da komponiert und produziert er Musik für Film- und Radioproduktionen, fürs Hörbuch, aber auch Bühnenwerke. Und immer wieder produziert er eben auch Konzertlesungen. Bislang sind von ihm beim Verlag Buchfunk erschienen Heinrich Bölls nicht nur zur Weihnachtszeit, und zwar mit Dietmar Bär als Sprecher, Lewis Carrolls Alice im Wunderland mit Christine Urspruch oder auch Günter Grass die Blechtrommel mit David Striesow.
2: Und jetzt also 1984. Das Jahr liegt ja für uns längst in der Vergangenheit. Für George Orwell war es damals die Zukunft.

0: und die hat er sich ziemlich düster vorgestellt.
1: Genau, als Diktatur und Überwachungsstaat. Ein Überwachungsstaat, in dem in jedem Raum ein Televisor steht, den man nicht abschalten kann. Das ist so eine Art Fernseher, mit dem der Staat einerseits permanent seine Propaganda verbreitet, der einen aber auch ständig beobachtet und alles aufnehmen kann, was gesagt wird in dem Raum. Held der Geschichte ist hier Winston Smith, der im Ministerium für Wahrheit arbeitet und einer derjenigen ist, der die Vergangenheit ständig umschreibt, je nachdem, was gerade opportun ist. Hier eine Szene vom Anfang. Winston Smith kommt nach Hause.
2: Winston ging die Treppe hinauf. Es hatte keinen Zweck, es mit dem Aufzug zu versuchen. Sogar zu den günstigsten Stunden des Tages funktionierte er nur selten. Und zurzeit war tagsüber der elektrische Strom abgestellt. Das gehörte zu den Maßnahmen der in Vorbereitung befindlichen Hasswoche. Auf jedem Treppenabsatz starrte ihn, gegenüber dem Liftschacht, das Plakat mit dem riesigen Gesicht an. Big Brother is watching you, lautete die Schlagzeile darunter.
0: Ja, und das ist ja auch der zentrale Satz dieser Geschichte, Big Brother is watching you.
1: Ja, und ich glaube, hier haben wir diese Verbindung von Text und Musik ja gehört und die macht sehr klar, um was es hier geht. Bei Sylvester Groth spürt man so, hier kommt ein Mann nach Hause, der einerseits müde und geschafft ist, aber auch einer, der so innerlich fast gebrochen ist. Das alles legt Sylvester Groth in seine Stimme und dazu kommen jetzt die Klänge von Stefan Weinziel. Das ist hier so eine Tonabfolge, die sich immer wiederholt. Und die unterstreicht einerseits die düstere Stimmung. Die Wiederholungen symbolisieren dabei auch den ewigen gleichen Trott des Alltags. Und gleichzeitig spürt man so, es bahnt sich etwas Bedrohliches an. Hier dann noch ein Beispiel für eine andere Stimmung. Parteimitglied Winston muss sich wie andere auch immer wieder Hasssendungen ansehen.
2: Das Schreckliche an der 2-Minuten-Hasssendung war nicht, dass man gezwungen wurde mitzumachen, sondern im Gegenteil. Dass es unmöglich war, sich ihrer Wirkung zu entziehen. Eine schreckliche Ekstase der Angst und der Rachsucht, das Verlangen zu töten, zu foltern, Gesichter mit einem Vorschlaghammer zu zertrümmern, schien die ganze Versammlung wie ein elektrischer Strom zu durchfluten. Die Hasswelle erreichte ihren Höhepunkt. Im gleichen Augenblick wurde die feindliche Gestalt in das Gesicht des großen Bruders überblendet. Mit seinen dunklen Haaren und seinem Schnurrbart, das Macht und geheimnisvolle Ruhe ausstrahlte und mit seiner riesigen Größe fast den ganzen Seeschirm ausfüllte. Niemand verstand, was der große Bruder sagte. Es waren nur ein paar Worte der Ermutigung, Worte, wie sie im Kampflärm einer Schlacht ausgestoßen werden. Krieg bedeutet Frieden. Freiheit ist Sklaverei. Unwissenheit ist Stärke.
0: Sylvester Groth hat hier so ein schönes, tiefes Timbre in der Stimme. Ne? Und dazu dann diese dunklen Schläge und diese Schwingungen. Ist denn der gesamte Sprechertext mit Musik unterlegt?
1: Nein, es gibt je nach Inhalt Passagen, in denen man nur die Musik und andere, in denen man nur den Interpreten Sylvester Groth hört. Zum Beispiel in der Passage, als Winston zum ersten Mal einer jungen Frau begegnet, Julia. Sie stolpert vor ihm und geht zu Boden.
2: Sie streckte ihm ihre freie Hand entgegen? Und er half ihr auf. Sie hatte wieder etwas Farbe bekommen und schien sich bedeutend besser zu fühlen. »Es ist nichts«, wiederholte sie kurz. »Ich verspürte nur einen Stich im Handgelenk. Danke, Genosse.« Und damit ging sie unbeschwert in der gleichen Richtung weiter, als sei tatsächlich nichts geschehen. Der ganze Zwischenfall konnte keine halbe Minute gedauert haben. Seine Gefühle durch nichts zu verraten war für jedermann zu einer Instinkthandlung geworden und überdies hatten sie gerade vor einem Televisor gestanden, als die Sache passierte. Trotzdem war es Winston nicht gelungen, einen flüchtigen Ausdruck der Überraschung zu unterdrücken. Denn in den 2 oder 3 Sekunden, in denen er ihr aufhalf, hatte die junge Frau ihm etwas in die Hand gedrückt.
1: Und zwar ein Zettel und auf dem steht, ich liebe dich. Das ist also so ein intimer Moment und einer, in der Winston richtig überrascht ist und nicht weiß, was er denken soll. Und so ist es für mich dann auch folgerichtig, dass hier eben keine Musik zu hören ist, die eine bestimmte Stimmung verstärken würde.
0: Diese Konzertlesung ist ja gerade mal 1,5 Stunden lang. Das heißt, der zugrunde liegende Text musste drastisch gekürzt werden. Ist das gelungen?
1: Ja, das ist schon eine starke Kürzung. Hier ist alles dann auf die Liebesgeschichte zwischen Winston und Julia konzentriert, so Feinheiten der Beschreibung des politischen Systems entfallen. Aber ich finde doch, alles Wesentliche ist enthalten. Und die Produktion soll ja auch nicht den Roman ersetzen, sondern uns so auf neue Art nahe bringen.
0: Wie gefällt Ihnen die Inszenierung insgesamt?
1: Ich muss schon sagen, ausgesprochen gut. Es ist ein für mich sehr schönes Spiel zwischen Stimme und Musik. Sylvester Groth ist schon ein Meister der Interpretation, der mit kleinen Veränderungen der Tonlage, der Geschwindigkeit, der Lautstärke und der Pausensetzung Stimmungen hervorrufen kann. Und die Kompositionen von Stefan Weinziel, die gehen sehr sensibel darauf ein. Sie unterstützen, konterkarieren auch mal. Es ist wirklich wie so ein Dialog von Stimme und Musik.
3: Dorothee Meyer-Karwig und Christiane Hillebrand zur Konzertlesung von George Orwells 1984 mit Sylvester Groth und Musik von Stefan Weinzierl ist beim Verlag Buchfunk erschienen und als Download erhältlich.

0: Musik vom Heidenschüler Ignaz Pleyel, das Consortium Classicum, das Rondo aus dem Trio D-Dur ist das gewesen, um 9:10.
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0: Wir haben über Übertourismus heute früh gesprochen, Massentourismus. Und Nicole Fischer hat uns gemailt und schreibt, ich war vor 2 Wochen, 2 Tagen in Amsterdam und habe das gediegene, elegante Amsterdam, das ich von früher kannte, mit den besonderen, hübschen, kleinen Geschäften nicht wiedergefunden. Vielleicht habe ich mich auch nicht genug vorbereitet und war an den falschen Stellen, aber dort, wo ich war, waren die typischen oder individuellen Restaurants und Geschäfte den Massentourismus-kompatiblen gewichen. Mein Eindruck ist, dass große Städte wie Paris immer noch die Chance haben, sich abseits der Touristenpfade weiterzuentwickeln und sich nicht nur auf die Bedürfnisse eines globalen Massentourismus einzustellen. Bei so mittelgroßen Städten wie Amsterdam ist das viel schwieriger. Werde Amsterdam aber auf alle Fälle wieder besuchen, dann besser vorbereitet. Vielen Dank für Ihre Mail.

Percy Aldrich Granger's English Morris Dance Tune, der City of Birmingham Symphony Orchestra, um 9:06. Gleich um 9 gibt's die Nachrichten bei uns hier in HR2 Kultur. Bis dahin noch das Finale aus Felix Mendelssohn-Bartholdys Klaviertrio C-Moll mit dem Trio Parnassus.

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3: 9 Uhr. Siemens plant Großinvestition im Rhein-Main-Gebiet. Zweimonatiger Tankrabatt ist ausgelaufen. Mexiko, Frankreich und Norwegen stehen im Achtelfinale der Fußball-WM. Das Wetter, Sonne und Wolken, hier und da Gewitter, 22 bis 28 Grad. Mein Name ist Andreas Gerlach. Guten Morgen. Der Siemens-Konzern will in den nächsten Jahren 300 Millionen Euro im Rhein-Main-Gebiet investieren. Dafür sollen zwei Werke in Frankfurt erweitert und in Offenbach eine neue Zulieferfabrik gebaut werden. Nach Angaben des Konzerns entstehen dadurch insgesamt 700 neue Arbeitsplätze. Hintergrund ist der Boom der künstlichen Intelligenz, aber auch der Elektromobilität. Dafür werden Schaltanlagen gebraucht, die künftig in Frankfurt und Offenbach gebaut werden. Mit dem 1. Juli treten heute einige Änderungen in Kraft. Die 21 Millionen Rentner bekommen mehr Geld, 4,2%. Aus dem Bürgergeld wird die Grundsicherung. Damit verschärfen sich auch die Regeln für die Menschen, die Grundsicherungsgeld bekommen. Und der Tankrabatt in Deutschland gilt nicht mehr. In den vergangenen zwei Monaten hatten die Ölkonzerne pro Liter Benzin und Diesel 17 Cent weniger Steuern zahlen müssen. ARD-Hauptstadtkorrespondent Oliver Neuroth.
4: Heute Mittag wird es für Autofahrer spannend. Um 12 Uhr dürfen die Tankstellen die Preise anheben. Die Frage wird sein, wie hoch fällt der Anstieg aus, wenn die Steuervergünstigung auf Kraftstoff nicht mehr greift. Die Konzerne haben den Rabatt größtenteils an die Kunden weitergegeben. Das zeigen Untersuchungen. Der Tankrabatt sollte die gestiegenen Ölpreise durch den Iran-Krieg abmildern. Konkret durch die Sperrung der Straße von Hormuz, eine der wichtigsten Schifffahrtsrouten für den Transport von Öl.
3: Weitere Änderungen, die heute in Kraft treten. Irland übernimmt die rotierende EU-Ratspräsidentschaft von Zypern. Bei Flügen aus Deutschland wird weniger Ticketsteuer fällig. Ob die Fluggesellschaften die Steuersenkung an die Kunden weitergeben, ist aber nicht klar. Und Online-Shopping aus Nicht-EU-Ländern wird teuer. Für Sendungen mit einem Warenwert von unter 150 Euro wird eine pauschale Zollgebühr von mindestens 3 Euro erhoben. Rente, Steuern, Arbeitszeit. In Berlin beraten die Spitzen von Union und SPD heute weiter über ihr Reformpaket. Ziel ist es, sich beim Koalitionsausschuss im Kanzleramt auf konkrete Pläne zu einigen. ARD-Hauptstadtkorrespondent Jim Bob Nikschas.
5: Am leichtesten erscheint noch das Thema Rentenreform. Hier wollen Union und SPD die Vorschläge der Rentenkommission übernehmen. Nur über die Abschaffung von Minijobs könnte es beim Treffen im Kanzleramt noch Diskussionen geben. Größeren Redebedarf hat die Koalition beim Thema Steuern. Ab 2027 sollen Menschen mit kleineren und mittleren Einkommen laut Koalitionsvertrag weniger Steuern zahlen. Um das zu finanzieren, will die SPD Spitzenverdiener stärker belasten. CDU und CSU lehnen das ab.
3: Am Landgericht Darmstadt beginnt heute ein Missbrauchsprozess gegen eine 31-jährige Mutter aus Schafheim. Die Staatsanwaltschaft wirft ihr zwei Fälle aus dem Jahr 2020 vor. Ihr Kind war im Jahr davor zur Welt gekommen. Sie habe auch Videos von den Taten einem Bekannten geschickt. Bei ihm waren Speichermedien sichergestellt und ausgewertet worden, so kamen die Ermittler auf die Spur der Frau. Sie hat bisher zu den Tatvorwürfen geschwiegen. Bei der Fußball-WM hat Co-Gastgeber Mexiko das Achtelfinale erreicht durch ein 2:0 gegen Ecuador. Aus dem ARD-WM-Team Felix Gerhardt.
6: Wegen eines Unwetters hatte das Spiel im Aztekenstadion eine Stunde später begonnen. Die Mexikaner ließen sich davon nicht beirren und spielten in der ersten Hälfte begeisternden Fußball. Julian Quiñones brachte El Tri in der 22. Minute sehenswert in Führung. Keine 10 Minuten später erhöhte Raúl Jiménez auf 2:0. Nach der Pause nahmen die Mexikaner spürbar den Fuß vom Gas, doch Ecuador konnte keiner seiner wenigen Chancen nutzen. Mexiko zieht hochverdient ins Achtelfinale ein und trifft dort auf den Sieger der Partie England gegen die Demokratische Republik Kongo.
3: Auch Frankreich und Norwegen sind eine Runde weiter. Frankreich hat Schweden mit 3:0 besiegt, Norwegen die Elfenbeinküste mit 2:1. Und das waren die Nachrichten. Das Wetter heute erst stark bewölkt mit Schauern, später wechselhaft und meist trocken bei 22 bis 28 Grad. In der kommenden Nacht meist klar und locker bewölkt mit örtlichen Schauern bei 16 bis 9 Grad. Morgen erst freundlich mit Sonne, ab dem Nachmittag wechselhaft und einzelne Schauer bei 22 bis 29 Grad. Die weiteren Aussichten: am Freitag mal sonnig, mal wolkig, meist trocken bis 27 Grad, am Samstag mehr Sonne als Wolken, trocken bis 28 Grad. Die Zeit 9:05 Uhr.
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7: Mit Bastian Korf. Einen schönen Mittwochmorgen wünsche ich Ihnen.

Das soeben ist die Tschechische Philharmonie Prag gewesen mit einem Tanz aus Smetanas Die verkaufte Braut. 9:10 Um 9:30 erwartet Sie hier bei uns im Programm eine weitere Folge unserer Lesung von Siegfried Lenz Deutschstunde. Und gleich feiern wir den Geburtstag von Hans-Werner Henze nach dem Allegro aus der Sonate G-Moll von Baldassare Galuppi.

0: Musik von Balassare Galuppi. Und wir kommen zur Musik von Hans-Werner Henze. Er gehörte zweifelsohne zu den bedeutendsten Komponisten des 20. Jahrhunderts, hat sich nie von irgendwelchen dogmatischen Strömungen vereinnahmen lassen, sondern ist immer seinen ganz eigenen Weg gegangen. Er ist aktiv gewesen bis ins hohe Alter. 2012 ist er in Dresden gestorben. Und vor genau 100 Jahren ist er auf die Welt gekommen.
1: Gütersloh, 1. Juli 1926. Hans-Werner Henze wird geboren. Schon als Kind liebt er die Musik, spielt Klavier, komponiert. Schließlich darf er die Staatsmusikschule in Braunschweig besuchen, erhält ein Stipendium und widmet sich ganz der Musik. Beginnt so der Werdegang eines der bedeutendsten Komponisten der Nachkriegszeit? Ja und nein. Denn Henze wächst auch mit Faschismus, Drill und Sprachlosigkeit auf. Da ist ein Vater, der seinen Sohn eigentlich auf eine Musikschule der Waffen-SS schicken will und erklärt, Homosexuelle gehörten ins KZ. Da sind die sogenannte entartete Musik, nach der Henze giert, die er aber nicht studieren darf. Die Einberufung zum Militärdienst, die Kriegsgefangenschaft. Aber Henze kämpft, liest verbotene Bücher, schreibt Sonaten im Stil Paul Hindemiths und beginnt sich nach dem Krieg neue Freiräume zu schaffen. Studien bei Wolfgang Fortner und René Leibowitz, der erste Freund, die ersten Darmstädter Ferienkurse für neue Musik, die ersten zwölftönigen und polytonalen Kompositionen. Die Moderne interessiert ihn, und doch will er nicht zur Darmstädter Nachkriegsavantgarde gehören, die das serielle Komponieren zum Dogma macht. Vielfalt, Toleranz, Individualismus prägen sein politisches Denken genauso wie seine musikalischen Überzeugungen. 1953 zieht Henze die Konsequenzen.
2: Er wollte und musste unbedingt seinen Horizont erweitern. Er musste weg von den Regeln und Strukturen des damals tonangebenden deutschen, vorwiegend in Deutschland und doktrinär betriebenen Serialismus. Er wollte eine Gegenposition einnehmen, bei der es um Freiheit des Denkens und des Erfindens und Unabhängigkeit des künstlerischen Ausdrucks ging.
1: Henze beginnt als überzeugter Kommunist und undogmatischer Avantgardist ein neues Leben in Italien. Erfolgreich. Seine Werke werden Musikgeschichte schreiben. Seine Tätigkeit als Dirigent, Pädagoge und Begründer von Festivals wie der Münchner Biennale unvergessen bleiben. Bis heute füllen seine Kompositionen Theater- und Konzertsäle und tragen dazu bei, was Henze sich einst wünschte. Musik müsse sich so im kulturellen Bewusstsein verankern, dass sie zu einer ganz neuen Lebensqualität werde.
2: Wir müssen Noten, Vokabeln und Zeichen erfinden für jeglichen menschlichen Zustand, jegliche Weltlage, jegliche Wetterlage. Wir Künstler können uns der Gewalt widersetzen, denke ich, indem wir helfen, so viele Menschen wie nur immer möglich für die Angelegenheiten der Künste zu interessieren und sie damit aufmerksam und empfänglich zu machen für eine wunderbare Gegenwelt.
0: Heute vor 100 Jahren wurde der Komponist Hans-Werner Henze geboren. Jens Brockmeier hat einen Essayband gerade rausgebracht, in dem er das Werk, aber auch den Menschen Hans-Werner Henze neu sichtbar macht. Er ist heute Abend bzw. heute Nachmittag bei uns im Programm zu Gast zu hören nach 17 Uhr. Und Musik von Hans-Werner Henze haben wir natürlich auch noch, eine kleine Gelegenheitskomposition aus dem Jahr 1993, geschrieben für den 80. Geburtstag von Peg. Dahinter verbirgt sich vermutlich eine hessische Prinzessin, Margarete von Hessen und bei Rhein. Hier eine Aufnahme mit dem Boulanger-Trio Adagio. Adagio, Serenade für Violine, Violoncello und Klavier.

Hans-Werner Henzes Adagio Adagio. 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

die London Mozart Players mit Musik des böhmischen Komponisten Václav Pichl. Das ist der dritte Satz seiner Sinfonie S-Dur gewesen. Und bis unsere Lesung beginnt in knapp 5 Minuten, erklingt hier noch das Allegro aus dem Flötenkonzert A-Moll des französischen Flötenvirtuosen und Komponisten Michel Blavet.

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1: Es geht weiter mit Siegfried Lenz, Deutschstunde, in einer Autorenlesung aus dem Jahr 1995. Der 21-jährige Erzähler Sigi Jepsen sitzt im Jahr 1954 in einer Besserungsanstalt, wo er einen Aufsatz über die Freuden der Pflicht verfassen soll. Weil er in der Deutschstunde damit nicht fertig geworden ist, kommt er in Einzelhaft, wo er sich in aller Ruhe auf das Schreiben konzentrieren soll. Sigi macht das mit Hingabe. Er denkt zurück an die Insel Rugbüll, auf der er aufgewachsen ist, und er erinnert sich an seinen Vater, den Polizeiposten von dort, der im Jahr 1943 dem befreundeten Maler Nansen ein Malverbot überbrachte, das er selbst überwachen sollte. Sigi war als kleiner Junge dabei, als sein Vater den Bescheid der nationalsozialistischen Behörden an den Maler übergeben hat. Viele Worte waren damals nicht nötig.
2: Mein Vater beobachtete den Maler. Er beobachtete ihn nicht gespannt, nicht mit berufsmäßiger Aufmerksamkeit. Der Maler arbeitete. Er hatte etwas mit der Mühle vor, mit der zerfallenden Mühle, die unbeweglich und flügellos im April stand. Leicht über ihren Drehkranz erhoben, stand sie wie eine plumpe Blume auf einem sehr kurzen Stängel, ein düsteres Gewächs, das seine letzten Tage harrte. Max Ludwig Nansen machte etwas aus ihr, indem er sie entführte in einen anderen Tag, eine andere Beziehung, in eine andere Dämmerung entführte, die da auf seinem Blatt herrschte. Und wie immer, wenn er arbeitete, redete der Maler. Er sprach nicht mit sich selbst. Er wandte sich an einen Balthasar, der neben ihm stand, an seinen Balthasar, den nur er sah und hörte, und mit dem er schwatzte und zankte, dem er manchmal sogar eins mit dem Ellenbogen versetzte, so dass wir, obwohl wir keinen Balthasar sehen konnten, den unsichtbaren Gutachter auf einmal stöhnen hörten und wenn nicht gleich stöhnen, so doch fluchen. Je länger wir hinter ihm standen, desto mehr begannen wir an Balthasar zu glauben. Wir mussten ihn anerkennen, weil er sich mit seinen scharfen Atemzügen und seiner zischenden Enttäuschung bemerkbar machte und weil der Maler nicht aufhören wollte, ihn anzusprechen und ihn in ein Vertrauen zu ziehen, das er sogleich bedauerte. Auch jetzt, während mein Vater ihn beobachtete, stritt sich der Maler mit Balthasar, der auf den Bildern, in denen er gefangen gesetzt war, einen violetten, gesträubten Fuchspelz trug und schrägäugig war und einen verrückten Bart aus brodelndem Orange hatte, aus dem es glühend heraustropfte. Trotzdem blickte sich der Maler selten nach ihm um. Er stand ziemlich fest bei der Arbeit, die Beine leicht gespreizt, beweglich in den Hüften, und zwar ebenso zur Seite wie nach vorn und hinten beweglich. Und während der Kopf sich schräg legte, aus den Schultern hob, pendelte oder sich senkte, wie zu einem Rammstoß, schien der rechte Arm von einer erstaunlichen Starre befallen. Zäh wirkten seine Bewegungen, angestrengt, als ob da ein unberechenbarer, heikler Widerstand wirksam sei. Doch obwohl der entscheidende Arm diese seltsame Versteifung zeigte, arbeitete sonst der ganze Körper des Malers mit. Mit dem Verhalten seines Körpers bestätigte und beglaubigte er einfach das, was er gerade machte. Und wenn er sich etwa bei Windstille den Wind vornahm, ihn zwischen Blau und Grün entstehen ließ, dann hörte man fantastische Flottillen in der Luft und das Schlagen von Segeln. Und der Saum seines Mantels begann sogar zu flattern und aus seiner Pfeife, falls er einen Mund hatte, wurde der Rauch flach weggerissen, zumindest kommt es mir heute so vor, wenn ich daran denke. Mein Vater sah ihm also bei der Arbeit zu, zögernd, bedrückt. Er stand so lange da, bis er wohl die Blicke spürte, die uns aus dem Haus trafen, aus der Stube, die wir gerade verlassen hatten. Da gingen wir langsam an der Hecke entlang, immer noch verfolgt von den Blicken, zwängten uns seitlich in einen Durchschlupf und standen gleich darauf am äußersten Rand der geländerlosen Holzbrücke. Mein Vater sah an den Graben hinab und erkannte zwischen treibenden Schilfblättern und schwappende Entengrütze sich selbst. Und dort gewahrte ihn auch der Maler,

wohl gewesen sein, woran sie beide unwillkürlich dachten, als sie einander im Spiegel des Grabens erkannten. Vielmehr wird in ihrer Erinnerung nur der trübe Hafen gewesen sein, der Samstag, an dem mein Vater, als er 9 war oder 10, von dem glitschigen Tor stürzte, mit dem die Flut reguliert wurde. Und der Maler wird noch einmal nach ihm getaucht und getaucht haben, so wie damals, bis er ihn endlich am Hemd erwischte, ihn hochzerrte und ihm einen Finger brechen musste, um sich aus der Klammerung zu befreien. Sie traten aufeinander zu, oben und unten, im Graben und auf der Brücke, gaben sich im Wasser und vor der Staffelei die Hand, begrüßten sich wie immer, indem sie, leicht zur Frage angehoben, den Vornamen des anderen nannten. Jens? Max? Dann, während Max Ludwig Nansen sich schon wieder seiner Arbeit zuwandte, langte mein Vater in die Brusttasche, zog das Papier hervor, glättete es in der Schere zweier Finger und zauderte und überlegte im Rücken des Malers, mit welchen Worten er es überreichen sollte. Wahrscheinlich dachte er daran, das gestempelte und unterschriebene Verbot wortlos zu überreichen, allenfalls mit der Bemerkung, da ist was für dich aus Berlin. Und gewiss hoffte er darauf, dass ihm unnötige Fragen erspart blieben, wenn er den Maler zunächst einmal selbst lesen ließ. Am liebsten hätte er die ganze Angelegenheit natürlich Okko Brodersen überlassen, dem einarmigen Postboten. Aber da dies Verbot polizeilich übergeben werden musste, war mein Vater, der Posten Rugbüll, dafür zuständig. Wie er auch. Und das würde er dem Maler noch beibringen müssen, dazu ausersehen war, die Einhaltung des Verbots zu überwachen. Er hielt also den offenen Brief in der Hand und zauderte. Er blickte zur Mühle, auf das Bild, wieder zur Mühle und wieder zum Bild. Unwillkürlich trat er näher heran, blickte jetzt vom Bild zur Mühle, wieder zum Bild und wieder zur flügellosen Mühle, konnte nicht wiederfinden, was er suchte und fragte, was soll denn das abgeben, Max? Der Maler trat zur Seite, deutete auf den großen Freund der Mühle, sagte, der große Freund der Mühle, und machte dem erdgrünen Hügel weiter klumpige Schatten. Da wird auch mein Vater den großen Freund der Mühle bemerkt haben, der sich still und braun aus dem Horizont erhob, ein milder Greis, bärtig, vielleicht wundertätig, ein Wesen von freundlicher Gedankenlosigkeit, das sich ins Riesenhafte auswuchs. Seine braunen, rot unterfeuerten Finger waren gespannt. Gleich würde er sacht gegen einen Flügel der Mühle schnippen, den er offenbar selbst gerade angesetzt hatte. Er würde die Flügel der Mühle, die tief unter ihm in sterbendem Grau lag, in Bewegung bringen, schneller, immer schneller, bis sie die Dunkelheit zerschnitten, bis sie, von mir aus gesehen, einen klaren Tag herausmalten und ein besseres Licht. Es würde den Flügeln der Mühle gelingen, das stand fest, denn die Züge des Greises nahmen bereits eine einfältige Genugtuung vorweg oder ließen auch erkennen, dass der Alte auf schläfrige Weise erfolgsgewohnt war. Der Mühlenteich meldete zwar violetten Zweifel an, doch dieser Zweifel würde nicht recht behalten. Der große Freund der Mühle entkräftete ihn durch seine entschlossene Zuneigung. »Das ist vorbei«, sagte mein Vater, »die wird sich nicht mehr drehen.« Und der Maler, »morgen geht's los, Jens, wart nur ab. Morgen werden wir Mohn malen, dass es qualmt.« Er unterbrach seine Arbeit, setzte die Pfeife in Brand, betrachtete mit pendelndem Kopf das Bild. Ohne hinzusehen, reichte er meinem Vater den Tabakbeutel, versicherte sich erst gar nicht, ob mein Vater sich eine Pfeife stopfte, sondern steckte den Beutel sogleich wieder in die unerschöpfliche Manteltasche und sagte, »Da fehlt noch ein bisschen Wut, nicht Jens? Dunkelgrün fehlt noch. Wut. Dann kann die Mühle losklappern.« Mein Vater hielt den Brief in der Hand. Dicht am Körper hielt er ihn, in instinktiver Verborgenheit, aus der er ihn hervorziehen würde, wenn der Augenblick günstig wäre. Denn er selbst traute es sich nicht zu, den Augenblick zu bestimmen. Er sagte, »Die kriegt kein Wind mehr in Gang, auch keine Wut, Max.« Und der Maler,

0: Ihr wird noch nach uns klappern. Wart nur ab. Morgen werden die Flügel um sich schlagen. Vielleicht hätte mein Vater noch länger gezögert, wenn der letzte Satz nicht so zur Behauptung geraten wäre. Jedenfalls streckte er auf einmal den Arm aus und, während er ihm den Brief hinhielt, drückte er sich so aus. Da, Max, da ist was aus Berlin. Du hast es gleich zu lesen. Achtlos nahm der Maler den Brief aus seiner Hand und ließ ihn in der Manteltasche verschwinden. Dann drehte er sich zu meinem Vater um, berührte ihn an der Schulter, stieß ihn noch einmal und zwar kräftiger in die Seite und sagte mit zusammengekniffenen Augen, »Los, Jens, wir hauen ab, solange Balthasar in der Mühle ist. Ich hab einen Genever, bei dem wächst dir an jeder Hand ein sechster Finger. Genever, mein Gott, nicht aus Holland, sondern aus der Schweiz, von einem Schweizer Museumsmenschen. Komm ins Atelier.« Doch mein Vater wollte nicht kommen. Er zielte mit seinem Zeigefinger kurz in Richtung Manteltasche, sagte, »Der Brief da«, und nach einer Pause, »Den Brief da hast du gleich zu lesen, Max, ist aus Berlin.« Und weil ihm die mündliche Anweisung nicht auszureichen schien, trat er einen Schritt auf den Maler zu, wodurch sich dem die Brücke verengte und der Weg zum Haus. Also holte der Maler achselzuckend den Brief hervor, las den Absender, so, als wollte er dem Polizeiposten einen Gefallen tun, nickte mit ruhiger Geringschätzung und sagte, diese Idioten, diese. Dann sah er schnell zu meinem Vater und der Blick, der ihn traf, erstaunte ihn. Er zog den Brief aus dem Umschlag. Er las ihn stehend auf der Holzbrücke. Und nachdem er ihn lange gelesen hatte, langsam, meine ich, und immer langsamer, stopfte er ihn zum zweiten Mal in die Tasche, verkrampfte sich, sah weg, sah über das flache Land unter dem Wind zur Mühle hinüber, schien sich durch einen Blick Rat zu holen. Bei dem Labyrinth der Gräben und Kanäle, bei den zerzausten Knicks, bei dem Deich und den selbstbewussten Anwesen. Ach was, er sah weg, um nicht meinen Vater ansehen zu müssen. Ich habe mir das nicht ausgedacht, sagte mein Vater. Und der Maler, ich weiß. Auch ändern kann ich nichts, sagte mein Vater. Ja, ich weiß, sagte der Maler und seine Pfeife am Absatz ausklopfend. Ich habe auch alles verstanden, bis auf die Unterschrift. Die Unterschrift ist unleserlich. Die haben viel zu unterschreiben, sagte mein Vater. Und der Maler erbittet, sie glauben es ja nicht. Sie glauben es selbst nicht, diese Narren. Malverbot, Berufsverbot, vielleicht noch Ess- und Trinkverbot. So etwas kann einer doch nicht mit leserlichem Namen unterschreiben. Das Verbot hat mit Kenntnisnahme in Kraft gesetzt zu werden. Steht das nicht so geschrieben, Max? Ja, sagte der Maler verwundert, so steht es geschrieben. Und mein Vater leise, aber gut genug zu verstehen, das meine ich doch, ab sofort. Da packte der Maler sein Arbeitszeug zusammen, allein, ohne Hilfe des Polizeipostens Ruckbel. Er erwartete wohl auch keine Hilfe. Sie schlüpften hintereinander durch die Hecke, gingen mit steifen Schritten durch den Garten. Sie gingen zum Atelier, das an das Wohnhaus angebaut worden war, so wie der Maler es sich gewünscht hatte. Ein Atelier mit Oberlicht, ebenerdig, mit 55 Nischen und Winkeln, die durch alte Schränke und vollgestopfte Regale gebildet wurden und durch zahlreiche, harte, provisorische Lagerstätte, auf denen, wie ich manchmal glaubte, all die drolligen oder auch drohenden Geschöpfe des Malers schliefen, die gelben Propheten und Geldwechsler und Apostel, die Kobolde und die grünen, verschlagenen Marktleute. Da schliefen wohl auch die Slowenen und Strandtänzer und natürlich auch die krummgewehten Feldarbeiter. Ich habe die Lagerstätten im Atelier nie gezählt. Sie kamen also herein, legten das Arbeitszeug ab und der Maler ging, um aus der Holzkiste den Genever zu holen. Mein Vater setzte sich, stand auf, band den Umhang ab und setzte sich wieder. Er sah zu den schmalen Fenstern des Wohnhauses hinüber. Die Fenster waren leicht nach außen gewölbt und behielten alles für sich. In einer Kiste raschelte Holzwolle, Seidenpapier wurde zerrissen. Dann schorrte etwas über den Atelierboden. Der Maler zog eine Flasche heraus, hielt sie hoch gegen das Licht, wischte sie am Mantel ab, hielt sie abermals gegen das Licht und war zufrieden. Er setzte die Flasche ab, angelte geschickt zwei Gläser von einem Bord, dicke, grüne, langstielige Gläser, die er ungeschickt, jedenfalls unsicherer als sonst, füllte, schob eins der Gläser meinem Vater hin und forderte ihn auf zu trinken. »Nicht wahr, Jens«, sagte der Maler, nachdem sie getrunken hatten, und mein Vater bestätigend, »weiß Gott, Max, weiß Gott.« Der Maler füllte die Gläser noch einmal und stellte die Flasche hoch auf ein Bord, wo er sie nur mit Mühe wieder erreichen konnte. Und dann saßen sie sich schweigend gegenüber, aufmerksam, aber nicht lauernd. Sie hörten, wie der Wind mit Getöse über das Haus ging und nebenan den Kamin untersuchte bis auf den Grund. Draußen auf dem Hof warf er eine Bande von Spatzen in die Luft und mischte sie mit einem Zug von Staren. Die Dachreiter und die Wetterfahne beruhigten sich nicht. Ein unbestimmter Brandgeruch war in der Luft. Sie kannten den Geruch, hatten eine Erklärung für ihn. Die Holländer brennen Torf, sagten sie, und waren beruhigt. Der Maler zeigte stumm auf das Glas. Sie tranken. Und danach stand mein Vater auf, durchflutet von der Wärme des Renevers, ging hin und her, ging so vom Tisch bis zu einem Eckregal, hob dort den Blick und ließ ihn auf dem Bild »Pierrot prüft eine Maske« ruhen. Streifte auch den Abend der Fohlen und die Zitronenfrau und drehte sich wieder um und kam zum Tisch zurück, bis er endlich wusste, was er sagen wollte. Mit einer unbestimmten, aber doch umfassenden Bewegung gegen die Bilder sagte er, »Und Berlin will das verbieten.« Der Maler zuckte die Achseln. »Es gibt andere Städte«, sagte er, »es gibt Kopenhagen und Zürich, es gibt London und New York und es gibt Paris.« »Berlin bleibt Berlin«, sagte mein Vater, und dann, »warum glaubst du, Max? Warum verlangen sie es von dir? Warum sollst du aufhören zu malen?« Der Maler zögerte. »Vielleicht rede ich zu viel«, sagte er. »Reden«, fragte mein Vater. »Die Farbe«, sagte der Maler, »sie hat immer was zu erzählen. Mitunter stellt sie auch Behauptungen auf. Wer kennt schon die Farbe?« »Im Brief steht noch was anderes«, sagte mein Vater. »Da steht was von Gift.« »Ich weiß«, sagte der Maler mit säuerlichem Lächeln und nach einer Pause, »Gift mögen sie nicht. Aber ein bisschen Gift ist nötig, zur Klarheit.« Mein Vater sah wohl ein, dass er Max Ludwig Nansen noch etwas schuldete. Darum sagte er, »Ich habe mir das alles nicht ausgedacht, Max. Das kannst du mir glauben. Mit dem Berufsverbot habe ich nichts zu tun. Ich habe das alles nur zu überbringen.« »Ich weiß«, sagte der Maler. »Und dann, diese Wahnsinnigen, als ob sie nicht wüssten, dass das unmöglich ist. Malverbot. Sie können vielleicht viel tun mit ihren Mitteln. Sie können allerhand verhindern, mag sein. Aber nicht dies, dass einer aufhört zu malen. Das haben schon andere versucht, lange vor ihnen. Sie brauchen doch nur nachzulesen. Gegen unerwünschte Bilder hat es noch nie einen Schutz gegeben. Nicht nur verbannen, auch nicht durch Blendung. Und wenn sie die Hände abhacken ließen, hat man eben mit dem Mund gemalt. Diese Narren, als ob sie nicht wüssten, dass es auch unsichtbare Bilder gibt. Mein Vater umrundete knapp den Tisch, an dem der Maler saß, umkreiste ihn, fragte jedoch nicht weiter, sondern beschränkte sich darauf festzustellen, »Aber das Verbot ist beschlossen und ausgesprochen, Max, das ist es.« »Ja«, sagte der Maler, »in Berlin.« Und er sah meinen Vater gespannt an, offen, wissbegierig. Er ließ ihn nicht mehr mit seinen Blicken los, als wollte er ihn zu sagen, zwingen, was er, der Maler, längst wusste. Und ihm wird nicht entgangen sein, dass es meinem Vater schließlich nicht leicht fiel zu erklären. »Mich, Max, Sie haben mich beauftragt, das Malverbot zu überwachen, dass du auch das nur weißt.« »Dich?« fragte der Maler. »Und mein Vater?« »Mich, ja. Ich bin am nächsten dran.« Sie sahen einander an, der eine sitzend, der andere stehend. maßen sich schweigend einen Augenblick, forschten wahrscheinlich nach den Kenntnissen, die sie übereinander besaßen, und stellten sich vor, wie sie miteinander verkehren würden in näherer Zukunft und so weiter. Zumindest aber fragten sie sich, mit wem sie von nun an zu rechnen hätten, wenn sie sich hier oder dort begegneten. So, wie sie sich forschend musterten, wiederholten sie, meine ich, ein Bild des Malers, das einfach nur Zwei am Zaun hieß und auf dem zwei alte Männer, aufblickend in olivgrünem Licht, einander entdeckten. Zwei, die sich lange gekannt haben mögen von Garten zu Garten, doch erst in diesem bestimmten Augenblick in erstaunter Abwehr wahrnahmen. Jedenfalls stelle ich mir vor, dass der Maler gern etwas anderes gefragt hätte, als er schließlich fragte: Und wie, Jens? Wie wirst du das Verbot überwachen? Mein Vater überhörte da schon die Vertraulichkeit, die in dieser Frage lag. Er sagte: Sollst nur abwarten, Max. Da stand auch der Maler auf, legte den Kopf ein wenig schräg und musterte meinen Vater gerade so, als ließe sich schon erkennen, wessen er fähig sei. Und als mein Vater es für angebracht hielt, seinen Umhang zu nehmen und ihn zwischen den gespreizten Beinen mit einer Klammer zusammenzustecken, sagte der Maler: Wir aus Glyserup, was? Und mein Vater darauf, ohne den Kopf zu heben: Wir können auch nicht aus unserer Haut, wir aus Glyserup. Dann behalt mich mal im Auge, sagte der Maler. Das soll sich wohl machen lassen, sagte mein Vater und streckte seine Hand aus, erreichte sie Max Ludwig Nansen, der in sie einschlug und den Händedruck dauern ließ, während sie beide zur Tür gingen. Vor der Tür, die in den Garten führte, lösten sich ihre Hände. Mein Vater stand sehr dicht an der Tür, fast bedrängt von dem Maler. Er konnte den Drücker nicht sehen, er vermutete ihn neben seiner Hüfte und er griff mehrmals vorbei, bevor er ihn endlich ertastet hatte und ihn sogleich niederdrückte in dem Wunsch, sich aus der Reichweite des Malers herauszudrehen. Der Wind riss ihn aus dem Türrahmen. Mein Vater hob unwillkürlich die Arme, breitete sie aus, doch bevor der Nordwest ihn anhob, legte er eine Schulter gegen den Wind und ging zu seinem Fahrrad. Der Maler schloss die Tür gegen den Widerstand des Windes. Er trat an ein Fenster zum Hof. Wahrscheinlich wollte oder musste er sogar schon sehen, wie mein Vater mit mir davonfuhr unter dem Wind. Mag sein, dass ich ihn zum ersten Mal auch nach der Gewissheit verlangte zu erfahren, ob mein Vater wirklich Blekenwarf verließ. Deshalb beobachtete er unseren mühseligen Aufbruch. Ich schätze, dass auch Ditte und Dr. Busbeck uns nachblickten, bis wir am automatischen rot-weißen Leuchtfeuer waren, da wir Ditte gefragt haben: Ist es passiert? Und der Maler, ohne sich umzuwenden: Es ist passiert. Und Jens soll das Verbot überwachen. Jens, wird Ditte gefragt haben. Und der Maler: Jens Ole Jepsen aus Glyserup. Er ist am nächsten dran.
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0: zwei Minuten vor zehn. Wir nähern uns den Nachrichten in HR2 Kultur und wir nähern uns Meinolf Bunzmann, der Sie dann weiter durch den Vormittag begleiten wird. Schönen guten Morgen.
1: Guten Morgen, Bastian.
0: Was hast du denn bei dir in der Sendung?
1: Bastian, wenn ich dich jetzt fragen würde, irgendein Thema oder eine Melodie von Bach, Mozart oder Beethoven zu singen oder zu trällern, dann würden dir wahrscheinlich schon viele Dinge einfallen. Zum Beispiel oder bei Dvorak und Smetana vielleicht auch noch klar, Verkaufte Braut, die Moldau oder die neunte Sinfonie aus der Neuen Welt. Jetzt mal die Frage, wie sieht's denn bei Bohuslav Martinu aus? Kannst du da was singen?
0: Genau. Ja, doch, Ödipus. Ödipus könnte ich sogar, aber
1: tatsächlich.
0: Müsste ich tief im Hirn graben.
1: Ja, dann gehörst du zu den wenigen Klassikliebhabern, die das könnten. Also ich könnte es nicht und unter den tschechischen Komponisten fliegt Bohuslav Martinu tatsächlich immer noch so ein bisschen unter dem Radar des Publikums und der Musikliebhaber und das will die Deutsche Grammophon jetzt ändern. Sie hat eine Gesamtaufnahme der Sinfonien Martinus herausgegeben mit den Bamberger Symphonikern. Diese drei CDs stellen wir vor und wir spielen dann auch eine komplette Sinfonie daraus, die zweite und vielleicht klappt es bei mir ja danach mit den Melodien.
0: Das werden spannende Klangerlebnisse. Ich wünsche viel Vergnügen und noch einen schönen Mittwoch.

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1: 10 Uhr. Siemens plant Großinvestitionen im Rhein-Main-Gebiet. Koalitionsausschuss diskutiert über wichtige Reformen. Rentner bekommen ab heute mehr Geld. Das Wetter, Sonne und Wolken, einzelne Gewitter bis 28 Grad. Mein Name ist Andreas Gerlach. Weltweit werden immer mehr Rechenzentren gebraucht, vor allem wegen der Entwicklung der künstlichen Intelligenz. Davon profitiert jetzt das Rhein-Main-Gebiet, denn der Siemens-Konzern will Millionen investieren, um seine Produktion hochzufahren. ARD-Korrespondent Stefan Liener.
2: In den kommenden Jahren sollen 300 Millionen Euro in eine neue Zulieferfabrik in Offenbach sowie den Ausbau zweier bestehender Werke in Frankfurt fließen. Dort sollen dann neue Generationen von Schaltanlagen gebaut werden, die auf den enormen Energiebedarf von Rechenzentren, aber auch von Elektromobilität und zunehmend digitalisierten Fabriken ausgerichtet sind. Kaum ein Marktsegment von Siemens wächst derzeit so rasant und ein Ende dieses Booms sei nicht abzusehen. So Siemens-Vorstand Peter Körte.
1: Rente, Steuern, Arbeitszeit. In Berlin beraten die Spitzen von Union und SPD heute weiter über ihr Reformpaket. Ziel ist es, sich beim Koalitionsausschuss im Kanzleramt auf konkrete Pläne zu einigen. ARD-Hauptstadtkorrespondent Jim Bob Nikschas.
3: Am leichtesten erscheint noch das Thema Rentenreform. Hier wollen Union und SPD die Vorschläge der Rentenkommission übernehmen. Nur über die Abschaffung von Minijobs könnte es beim Treffen im Kanzleramt noch Diskussionen geben. Größeren Redebedarf hat die Koalition beim Thema Steuern. Ab 2027 sollen Menschen mit kleineren und mittleren Einkommen laut Koalitionsvertrag weniger Steuern zahlen. Um das zu finanzieren, will die SPD Spitzenverdiener stärker belasten. CDU und CSU lehnen das ab. Der Kompromiss könnte eine höhere Reichensteuer sein. Die greift bei Einkommen ab rund 250.000 Euro im Jahr.
1: Viele Änderungen zum heutigen 1. Juli. Die 21 Millionen Rentner bekommen mehr Geld, 4,2%. Aus dem Bürgergeld wird die Grundsicherung. Damit verschärfen sich auch die Regeln für die Menschen, die Grundsicherungsgeld bekommen. Und der Tankrabatt in Deutschland gilt nicht mehr. Damit dürfte der Sprit an den Tankstellen ab 12 Uhr deutlich teurer werden. In den vergangenen zwei Monaten hatten die Ölkonzerne pro Liter Benzin und Diesel 17 Cent weniger Steuern zahlen müssen. Noch nie sind die Ozeane im Juni so warm gewesen. Die Oberflächentemperatur der Weltmeere lag zum Sommerbeginn bei etwa 21 Grad. Nach Angaben des EU-Klimadienstes Copernicus ist das ein neuer Höchstwert. Hintergrund sei, dass der Effekt des Klimawandels gerade noch verstärkt werde durch das Klimaphänomen El Niño, das alle paar Jahre auftritt. Dabei schwächen sich die Passatwinde ab. Die Folge sind veränderte Wettermuster mit Dürren und Überschwemmungen, vor allem auf der Südhalbkugel. Das Vertrauen der Europäer in die EU ist momentan auf einem Höchststand. Das ist das Ergebnis des aktuellen Eurobarometers. Darin werden halbjährlich Menschen in allen 27 EU-Staaten zu ihren Erwartungen befragt. Aus Brüssel, Katrin Schmidt.
4: Laut aktueller Eurobarometer-Umfrage betrachten 75% der Europäerinnen und Europäer die EU als sicheren Hafen. Ein deutlicher Anstieg um 8% gegenüber dem Herbst 2025 und der zweithöchste Wert der letzten 10 Jahre. Gleichzeitig wächst generell der Pessimismus. 6 von 10 Befragten glauben, dass sich die Welt insgesamt in die falsche Richtung entwickelt. Mit Blick auf die Zukunft liegen deshalb laut Eurobarometer Verunsicherung und Hoffnung mit 44% und 43% nahezu gleich auf. Besonders junge Menschen bleiben demnach aber optimistisch.
1: Bei der Fußball-Weltmeisterschaft steht Mexiko im Achtelfinale. Der Co-Gastgeber gewann am frühen Morgen unserer Zeit gegen Ecuador mit 2:0. Heute Abend und in der Nacht stehen insgesamt 3 weitere K.O.-Spiele auf dem Plan. ARD-WM-Reporter Michael Küster.
5: In den heutigen WM-Abend startet England gegen die Demokratische Republik Kongo. Das Star-Ensemble um Bayern-Stürmer Harry Kane ist dabei klarer Favorit. Der Ball rollt um 18 Uhr. 3 Stunden später kämpfen die Belgier um den Einzug ins Achtelfinale. Gegner ist mit dem Senegal ein Gruppendritter der Vorrunde. Und in der Nacht bekommt es Co-Gastgeber USA mit Bosnien-Herzegowina zu tun. Der Ball rollt in San Francisco um 2 Uhr.
1: Und das waren die Nachrichten. Das Wetter, heute erst stark bewölkt mit Schauern, später wechselhaft und meist trocken bei 22 bis 28 Grad. In der kommenden Nacht meist klar oder locker bewölkt mit örtlichen Schauern bei 16 bis 9 Grad. Morgen erst freundlich mit Sonne, ab dem Nachmittag wechselhaft und einzelne Schauer bei 22 bis 29 Grad. Die weiteren Aussichten: am Freitag mal sonnig, mal wolkig, meist trocken bis 27 Grad. Am Samstag mehr Sonne als Wolken, trocken bis 28 Grad. Die Zeit 10.05 Uhr.
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0: Wenn Sie Klavier spielen, dann sind jetzt vielleicht Erinnerungen bei Ihnen wach geworden. Diese Klaviersonatine in C-Dur, das Opus 20 Nummer 1 von Friedrich Kuhlau, darf und durfte in keinem Sonatinenband fehlen. Vielleicht haben Sie sie ja auch gespielt, vielleicht haben Sie sich ja auch mal wieder hervorgekramt und an die Tasten gesetzt. Wir haben hier eine Aufnahme gehört mit dem ungarischen Pianisten Jenő Jandó. 10.14 Uhr in einer halben Minute HR2 Kultur am Vormittag. Smetana, Dvořák und Janáček sind die drei naheliegenden Namen, wenn man nach tschechischen Komponisten fragt. Der vierte, Bohuslav Martinů, fällt in der öffentlichen Wahrnehmung unfreiwillig zurück. Die Bamberger Symphoniker legen nun eine Gesamteinspielung der insgesamt 6 Sinfonien des tschechischen Komponisten vor. Unter der Leitung von Jakub Hruša gelingt ihnen ein herausragendes Ergebnis, findet Christoph Watz.
1: Filmmusik klingt ein bisschen danach, ist es aber nicht. Das wird spätestens klar, wenn sich nach wenigen Takten ein böhmisch-mährisch geprägtes Thema herausbildet. Tänzerisches, zu Beginn von Bohuslav Martinus erster Sinfonie.

So konnte er sein und so ist er sich auch treu geblieben. Bohuslav Martinů war zeitlebens ein stilistisch äußerst wandlungsfähiger Komponist. Im Finale der ersten Sinfonie sind es auf einmal die markanten Akzente und straffe Rhythmen, mit denen er sich die Aufmerksamkeit des Publikums sichert. Die Bamberger Symphoniker wurden vor 80 Jahren in Deutschland gegründet und viele der ersten Mitglieder kamen aus Böhmen, Mähren und vor allem aus Prag. Just von dort also, wo Martinů studiert hat und selbst viele Jahre als Orchestergeiger tätig war. Das allein erklärt nicht, warum die Bamberger Symphoniker von heute so vertraut wirken mit dieser Musik. Ein großes Verdienst daran dürfte der Dirigent haben, Jakob Ruscha. Er kennt die Musik von Martinů haargenau. Er weiß, welche Balance, welche Farben, welche Tempi nötig sind, um die ganze Vielfältigkeit dieser Musik abzubilden, etwa im kecken Scherzo der zweiten Sinfonie.

Wie aber erreicht Jakob Ruscher sein Ziel, Martinus Musik so natürlich und sogleich so charakteristisch klingen zu lassen? Der Dirigent verzichtet auf alle Extreme. Hinter diesem so simpel scheinenden Ansatz lauern jedoch viel Kalkül und Gespür. Ruschers Sinn für Maß und Umsicht macht das Spiel der Bamberger Symphoniker so ungemein authentisch, mal packend, mal lyrisch. Das sanfte Mäandern, das harmonische Dahinschlängeln im langsamen Satz der vierten Sinfonie etwa gelingt auffallend geheimnisvoll.

In die Wärme der tiefen Streicher mischen sich mehr und mehr helle Töne. Der Weg zum Licht, ein Zeichen von Hoffnung. Das Werk entstand rund um das Kriegsende im Jahr 1945.

Schaut man sich die Biografie von Bohuslav Martinů genauer an, so fällt auf, dass er seine 6 Sinfonien fast alle innerhalb eines Jahrzehnts geschrieben hat, zwischen 1942 und 1953. Es ist die Zeit seines Exils in den USA. Und so schwingt in dieser Musik oft Nachdenkliches, Melancholisches mit, wie in diesem Ausschnitt aus der 5. Sinfonie. Jakob Ruscher hat alles genau im Griff. Wie schnell könnte diese Passage auch süßlich verzerrt klingen? Doch nein, die Bamberger Symphoniker spielen das ergreifend und entwaffnend ehrlich. An seiner letzten Sinfonie, der 6., mit dem Titel »Sinfonische Fantasien«, hat Martinů ganze 3 Jahre lang gearbeitet. Spuk und geisterhaft gelingt in der neuen Einspielung der Beginn.

Für jede Wendung, für jede Stimmung finden die Bamberger Symphoniker geeignete Ausdrucksmittel. Auch die vielen Solopassagen wirken organisch. Oft bewegt sich diese Musik zwischen Kammermusik und Sinfonik. Es gibt mehrere Vergleichsaufnahmen der sechs Martinů-Sinfonien, die meisten stammen von tschechischen Orchestern. Die Bamberger Symphoniker und Jakob Ruscha springen mit ihrer neuen Einspielung gleich in die vorderste Reihe. Die Aufnahmen wirken in sich geschlossen, trotz aller Vielfalt der kompositorischen Mittel transparent, farbenfroh und gut ausbalanciert. Eine willkommene Gelegenheit für uns alle, Bohuslav Martinus Musik mehr Aufmerksamkeit zu schenken.

Bohuslav Martinů, die kompletten Sinfonien mit den Bamberger Symphonikern unter der Leitung von Jakob Ruscher. Erschienen sind die drei CDs bei der Deutschen Grammophon zum Preis von 26,99 Euro. Man sollte diesen Sinfonien mehr Aufmerksamkeit schenken, sagt der Rezensent Christoph Wratz, und das tun wir doch dann auch mal. Hören wir die zweite Sinfonie, die komplette zweite Sinfonie mit vier Sätzen von Bohuslav Martinů, komponiert im Jahr 1943 mit den Bamberger Symphonikern unter der Leitung von Jakob Ruscher.

Die Bamberger Symphoniker unter der Leitung von Jakub Ruscha haben die zweite Sinfonie von Bohuslav Martinů gespielt. Und diese CD und die anderen, die in der Gesamtaufnahme, die sind zu finden beim Label Deutsche Grammophon, Martinů Complete Symphonies. Das sind 3 CDs zum Preis von 26. Pardon, zum Preis von 26,99 Euro. Wir machen weiter mit Musik von Wolfgang Amadeus Mozart und gehen auf die Opernbühne. Wir hören Rezitativ und Arie Non più di fiori aus La Clemenza di Tito mit Elsa 30 Sopran und dem Kammerorchester Basel unter Louis Langres.

0: Ein Ausschnitt aus La Clemenza di Tito von Wolfgang Amadeus Mozart mit der Sopranistin Elsa 30 und dem Kammerorchester Basel unter der Leitung von Louis Langrée. 10.53 Uhr, HR2 Kultur am Vormittag. Eddie, so heißt ein neues Buch. Andreas Martin Wiedmann hat es geschrieben und es geht darum, was es heißt, 15 Jahre alt zu sein. Die Hauptfigur Eddie ist 15 und ihr stehen große Veränderungen bevor. Schon wieder soll sie umziehen. Ihre Mutter wurde Machtmissbrauch als Lehrerin vorgeworfen. Jetzt wollen sich die Eltern in Japan niederlassen. Es ist Sommer. In Eddies Hand zerfließt ein Eis und in 3 Tagen wird sich alles entscheiden. Aber wofür wird sich Eddie selbst entscheiden? Eine Odyssee durch Neubrandenburg beginnt. Andreas Martin Wiedmann hat mit Eddie einen Jugend-Sommerroman geschrieben, der an Romane wie Chick oder Der Fänger im Roggen denken lässt.
1: Mir kommt das so vor, als wäre die Überschneidung zwischen dieser Hauptfigur Eddie, die eben ja 15-jähriges Mädchen ist, und mir selbst, als wäre die eigentlich 99%, aber nahezu im Vergleich zu allem anderen, was ja auch denkbar wäre. Also es spielt in der Gegenwart, es spielt in Deutschland, es spielt nicht so weit weg von da, wo ich lebe. Wenn man das jetzt vergleicht, hätte man ja auch einen mongolischen Schafshirten im 14. Jahrhundert ausdenken können, da wäre ja sehr viel weiter weg. So gesehen schien mir das eigentlich wirklich noch sehr, sehr naheliegend. Es ist allerdings auch so, dass es gab keinen irgendwie Wunsch vom Verlag, jetzt schreibt doch mal ein Buch über eine 15-Jährige. Warum sollte das auch so sein? Da kann man sagen, naja, ich habe das auf andere Weise schon mal gemacht mit dem ersten Roman, Die Glücksparade, wo ein 15-jähriger Junge im Mittelpunkt steht. Und dieser Roman, Eddie, verhält sich in mehrfacher Hinsicht jetzt komplementär dazu.
0: Andreas Martin Wiedmann hat sein Buch nicht explizit als Jugendbuch geschrieben, sondern für Leserinnen und Leser jeden Alters.
1: Meine Hoffnung wäre, wenn das der Markt so hergäbe, es als All-Age-Roman, wie man das dann nennt, bezeichnen zu können. Das sind eigentlich auch mir selbst immer die liebsten Bücher gewesen, die man sozusagen früh anfangen kann zu lesen und aber die dann mit einem irgendwie altern, in denen man immer neue Dinge entdeckt. Also Tonio Kröger oder mit The Catcher in the Rye geht mir das auch so. Ich lese das dann alle 10 Jahre und so, lese es anders, aber es ist nicht so, dass ich das Gefühl habe, ich lese jetzt hier ein Jugendbuch, dem ich entwachsen bin. Tonio Kröger wird die Figur auch älter, aber bei A Catcher in the Rye, Holden Caulfield, der bleibt ja sozusagen immer gleich alt, nur man selbst wird älter als Leser. Also das wäre jetzt so meine Sicht da drauf.
0: Und der Autor selbst hatte Vergnügen, als er die Geschichte aufgeschrieben hat.
1: Das ist bei mir nicht grundsätzlich so, wenn ich schreibe. Also Schreiben ist schon viel Arbeit, auch anstrengende Arbeit, also sogar schweißtreibende Arbeit. Und ich bin in der Regel da auch wirklich sehr langsam und schaffe gar nicht so viel, weil es dann vielleicht doch eher dieser Goldschmiedearbeit gleicht als dem Weghauen von großen Mengen an Material. Aber jetzt mit Eddie war es so, dass das reine Schreiben daran eigentlich ein halbes Jahr nur gedauert hat. Also von dem Moment, wo mir diese Figur zugestoßen ist und ich dachte, ja, jetzt habe ich eine, mit der ich wirklich wieder was machen kann. Jetzt ist da was. Bis zu der ersten Fassung, die ich dann Freunden gegeben habe, habe das auch versucht, ihnen so unterzujubeln als Beach Read. Die sagten dann auch, naja, also, wir haben das wirklich super gern gelesen, aber ein Beach Read ist es nun nicht im positiven Sinne. Aber es war bei diesem Buch so, dass es sich wirklich leicht für mich schrieb. Das habe ich so noch nie erlebt. Ich weiß auch nicht, ob ich es nochmal erleben werde, aber ich bin sehr dankbar, dass es in dem Fall so gewesen ist, dass es eigentlich wirklich dieses ziemlich schnelle Schreiben war und auch ein für mich sehr ökonomisches Schreiben im Sinne von, es gibt gar nicht viel mehr Text als die 161 Seiten. Also es ist fast nicht irgendwie unter den Tisch gefallen dann beim Lektorat. Das war sonst auch anders, dass es immer noch irgendwelche jetzt so Bonuskapitel gibt, die ich aus der Schublade holen könnte. Das ist bei Eddie nicht der Fall.
0: Sagt Andreas Martin Wiedmann über sein neues Buch Eddie. Erschienen ist es bei Weißbuchs und das Gespräch haben wir gestern geführt. Sie finden es komplett auf hr2.de. So, von Neubrandenburg jetzt an den Darmstädter Hof mit Musik von Christoph Graupner hören wir die Ouvertüre in G-Dur oder vielmehr eine Ouvertüre in G-Dur. Davon hat er ja sehr viele geschrieben. Er war ja einer der produktivsten Komponisten überhaupt. Wir hören also eine Ouvertüre in G-Dur mit dem Ensemble Das kleine Konzert unter der Leitung von Hermann Max.

Das kleine Konzert unter der Leitung von Hermann Max hat eine Ouvertüre in G-Dur von Christoph Graupner gespielt. HR2 Kultur am Vormittag um bald 11 Uhr und 17 Minuten. Heute, am 1. Juli, wäre der Komponist Hans-Werner Henze 100 Jahre alt geworden. Aus diesem Anlass hören wir heute Abend in HR2 Kultur ein Konzert für ihn.

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0: Was für schöne Musik, die Walz Trist von Jean Sibelius mit dem Nationalen Estnischen Symphonieorchester unter der Leitung von Paavo Järvi. 11.24 Uhr, willkommen zur Frühkritik und damit zu einer Ausstellung im Stadtmuseum am Markt in Wiesbaden. Christian Dell, von der Silberkanne zur Goldgasse. Es geht um Design und es geht um einen Designkünstler, der tiefe Wurzeln in der Region hat. Alles Weitere weiß mein Kollege Marius Kaller. Er hat heute Morgen darüber mit Bastian Korff gesprochen. Und er hat als erstes gefragt, Bastian Korff, was hat uns dieser Designer an Objekten hinterlassen?
1: Viele Alltagsgegenstände sind zu sehen in der Ausstellung. Küchengeschirr, Lampen, Tischleuchten, Schalen, Kaffeekannen, Teekannen bis hin zu Kerzenleuchtern. Und das in der Region in der Tat tief verankert, wenn man die Lebensdaten hört. 1893 in Offenbach geboren, dann in Hanau die Ausbildung zum Silberschmied. Dann geht es nach Weimar zum berühmten Bauhaus. Dort hat er dann 1922 die Meisterprüfung abgelegt. Und dann hat man auch gleich, wenn man das in der Zeit einordnet, eine Ahnung, in welche Formenwelt es da geht. Und das fand auch nicht nur an den Hochschulen statt. Als Designer konnte man auch in der Weimarer Republik lukrativ Karriere machen. Die Industrie suchte gute Designer. Da ist er dann wieder zurückgekommen nach Frankfurt, hat auch in der Industrie angeheuert, sehr lukrativ. Und 1926 in Frankfurt die Städelschule, die Leitung der Metallwerkstatt übernommen. Nach 1933 sich zurückgezogen, hat sich durchgeschlagen mit Gästehäusern, die er eingerichtet und betrieben hat. Dann in Wiesbaden gelebt, nach 1945 dort ein Ladengeschäft eröffnet, aber sich zunehmend zurückgezogen. Also er hat viele Stationen in Rhein-Main durchlaufen. Und er zählte zu denen in den 20er Jahren, die im Umkreis des Bauhauses das Alltagsleben einfacher und auch schöner machen wollten.
2: Das klingt doch schon mal sehr vielversprechend, das Alltagsleben zu vereinfachen und zu verschönern. Wie genau wollte er denn das machen? Also wie sehen denn so diese Objekte aus? Kannst du das beschreiben?
1: Also eine Forderung von Christian Dell war die nach einem guten Licht. Alles wurde seinerzeit elektrifiziert, das Licht kam in die dunkelste Ecke, aber er hat da mal genauer hingeschaut, sich gefragt, wofür ist das Licht eigentlich da? Für das Heim oder für das Büro? Geht es nur um das kleine Nachtschränkchen, mit dem man ein Buch liest, eine einfache Lampe für den Schreibtisch oder gibt es eine für den besonderen Bedarf? Also das wurde ja schon seriell und industriell hergestellt, sollte aber doch konkret von Nutzen sein und so haben wir dann einfach geschwungene Lampen mit einem Metallschirm, aber auch eine mit einem überdimensionierten Lampenschirm, da könnte man einen hohen Lichtbedarf vermuten, Architekten oder ein Zeichenbüro vielleicht. Es gibt die klassische Standleuchte mit immer wieder kleinen Abweichungen. Die Höhe kann verschieden sein, die Lampenschirme sind unterschiedlich groß. Nirgendwo in der Industrie war eine gute Arbeitsleuchte vorhanden, so ein Zitat von ihm. Und dem hat er dann nach Kräften abgeholfen, mit großem Erfolg in den 20er und 30er Jahren. Aber es gibt auch große, massive Kerzenleuchter, die noch heute ein Blickfang sein würden. Anfangs bei den Arbeiten kann man noch sehen, dass er sich an geometrischen Formen orientiert hat, also Zylinder, Kubus, Trichter, man erkennt es wieder, aber im Laufe der Jahre doch modifiziert, sich wieder Körperformen und geschwungenen Linien angenähert hat. Sehr oft zu sehen ist die berühmte Schwanenhalsform bei der Standleuchte. Also, was man sehen kann, ist auch die Bandbreite des Designs in den großen Bauhausjahren der Weimarer Republik.
2: Da geht es um die Formen. Was für ein Material ist denn benutzt worden? Das ist ja auch die Zeit gewesen, da ist Plastik aufgekommen, ne? Der neue Werkstoff. Aber bei vielen Alltagsgegenständen, bei jetzt Lampen, bei Leuchten zum Beispiel, ist ja Metall lange Zeit das bevorzugte Material gewesen.
1: Ja, lange Zeit. Das hat er auch bevorzugt, also Silber und Kupfer zum Beispiel verwendet. Da merkt man auch den gelernten Silberschmied. Aber er hat tatsächlich das neue Material, das Plastik, nicht verschmäht. Das hat ja auch den Vorteil gehabt, dass es in schönen, bunten Farben verfügbar war. Und so sehen wir hier ein knallrotes Geschirr und den Werbespruch damals der Firma Resopal. Schöne Farben am Morgen, ein Tag ohne Sorgen. Das hat gezündet seinerzeit. Und so hat Christian Dell die Wunderkanne designt, ein Wunder, weil sie platzsparend war. Und der Kontext hier war auch die berühmte Frankfurter Küche von Margarete Schütte-Lihotzky. Bei dem Geschirr wurde in den 20er Jahren das Stapelprinzip erfunden, also die Tassen konnten raumsparend ineinander geschichtet werden. Und insofern ist das ein richtig schönes, knallbuntes Geschirr. Und so ist das dann auch ein guter Überblick über die Zeit und ihre Ideen, die Strömungen. Und der Schwerpunkt der Ausstellung sind dann tatsächlich auch die 20er und frühen 30er Jahre. Die Verbindungen zur Industrie werden dokumentiert. Die gut dotierten Verträge lockten, vieles ging in die Massenproduktion, das Bedürfnis war da. Und Christian Dell hatte ja dann auch ein Angebot einer Firma in Frankfurt angenommen. Also ein guter Einblick in die Bauhausjahre, Designbewegung der 20er Jahre und wie umfassend Frankfurt, Hanau und Wiesbaden, also dann auch, dass das ein Teil in dieser Region gewesen ist.
2: Was hat sich von all dem denn bis heute gehalten? Also das Design für diese Gegenstände hat sich ja endlos differenziert. Wie wirkt das denn von heute aus gesehen?
1: Klassisch könnte man sagen, also fast schon richtig zeitlos. Man neigt ja dazu, gerade diese funktionalen Bauhausformen für quasi natürlich zu halten, als könnte es gar nicht mehr anders sein. So selbstverständlich kommt einem zum Beispiel diese Schwanenhals bei einer Büroleuchte vor. Und bei vielen Exponaten hat man auch den Eindruck, das geht heute alles noch problemlos, diese einfachen Formen. Man kann aber auch sehen, dass immer wieder kleine Spielereien dabei sind. Bei den ersten Arbeiten von Christian Dell aus den 20er Jahren gibt es dann auch eine Teekanne oder eine Kaffeekanne und ganz oben der Knopf oder Kubus, wo man dann anfasst und den Deckel öffnet, der ist dann aus Bernstein. Also es kommt nicht nur auf die Funktion an, das darf auch mal was für das Auge sein und Funktionalität und Dekor dürfen sich auch dann schon mal ergänzen.
0: Das ist doch schön, wenn es auch mal was für das Auge sein darf. Unser Frühkritiker Mario Scala im Gespräch mit Bastian Korff. Und die Sonderausstellung Christian Dell im Stadtmuseum am Markt in Wiesbaden ist noch zu sehen bis zum 15. November.

Karl Maria von Weber, die Violinsonate in C-Dur, Opus 10, Nummer 6 mit der Geigerin Isabel Faust und Alexander Melnikow am Hammerklavier. 11.39 Uhr ist es, unseren täglichen Bach hatten wir noch gar nicht und jetzt kommt er. Das Konzert, Werkeverzeichnis 1056 hier in einer Bearbeitung für Mandoline mit dem Mandolinisten Avi Avital und der Kammerakademie Potsdam.

Johann Sebastian Bach, das Konzert, Werkeverzeichnis 1056, hier in der Bearbeitung für Mandoline und Ensemble mit dem Mandolinisten Avi Avital und der Kammerakademie Potsdam. 11.49 Uhr ist es. Um Musik geht's auch gleich nach den Nachrichten in Doppelkopf. Musik wird ja überall gehört, in Räumen, auf Straßen, im Auto, beim Einkaufen, beim Laufen. Wir sind von Musik umgeben. Aber was macht eigentlich diese Dauerbeschallung mit dem Menschen und mit seinem Gehirn? Lutz Jänke ist Neurowissenschaftler, Professor für Neuropsychologie an der ETH Zürich. Seit vielen Jahren beschäftigt er sich mit dem menschlichen Gehirn und untersucht die Hirnplastizität. Spannendes Thema. Mehr dazu gleich nach den 12 Uhr Nachrichten. Lutz Jänke ist unser Doppelkopfgast. Das war HR2 Kultur am Vormittag mit Meinolf Bunzmann. Mehr klassische Musik gibt's wieder nach 13 Uhr. Und bis zu den 12 Uhr Nachrichten hören wir noch ein Capriccio für Fagott und Orchester von Giuseppe Verdi. Mit dem Fagottisten Andrea Magnani und dem Sinfonischen Orchester aus Mailand Giuseppe Verdi unter der Leitung von Riccardo Chailly.

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2: 12 Uhr. Land Hessen stellt vorerst kein Extrageld für Hitzeschutz zur Verfügung. Korruptionsverdacht bei Ticketvergabe für Fußball-EM 2024. Sänger der Village People ist gestorben. Das Wetter, Sonne, Wolken und meist trocken bis 28 Grad. Mein Name ist Daniel Skondo. Das Land Hessen stellt Kliniken und Pflegeheimen vorerst keine zusätzlichen Mittel für Hitzeschutz bereit. Nach der extremen Hitze der letzten Woche hatte unter anderem die Deutsche Krankenhausgesellschaft gefordert, in Klimaanlagen zu investieren. Tobias Lübben.
3: Das hessische Gesundheitsministerium verweist auf die Krankenhäuser und auf die Kommunen. Die bekämen in Hessen 4,7 Milliarden Euro aus dem Sondervermögen des Bundes und könnten das Geld flexibel und unbürokratisch nutzen, auch für Klimatechnik. Am Montag hatte schon die Bundesregierung erklärt, dass sie keine zusätzlichen Mittel für den Hitzeschutz in Krankenhäusern und Pflegeheimen bereitstellen werde und hatte auf die Länder verwiesen. In der vergangenen Woche war es in vielen Einrichtungen unerträglich heiß geworden, teilweise mussten Patienten deswegen verlegt werden.
2: Korruptionsverdacht bei der Fußball-EM 2024. Bundesweit gab es Razzien bei vielen Stadtverwaltungen. Das Landeskriminalamt Nordrhein-Westfalen ermittelt gemeinsam mit der Staatsanwaltschaft Bochum. Im Visier war auch die DFB-Zentrale in Frankfurt. ARD-Reporterin Mara Tellmann.
4: Demnach geht es um Eintrittskarten für die EM 2024 und um die Euro 2024 GmbH, ein Joint Venture, das von DFB und UEFA gemeinsam gegründet worden war. Es ist bis heute für die Ausrichtung von Veranstaltungen zuständig. Es sollen exklusive Vorkaufsrechte für Eintrittskarten angeboten worden sein und auch von Gastgeberstätten zum Teil in Anspruch genommen worden sein.
2: Die Geburtenrate in Deutschland ist weiter zurückgegangen. Nach Berechnungen des Statistischen Bundesamts hat im letzten Jahr jede Frau statistisch gesehen 1,32 Kinder zur Welt gebracht. Das ist ein Rückgang von 2,7% im Vergleich zum Jahr davor. Ähnlich niedrig war die Geburtenrate vor rund 30 Jahren. Die Kinder bilden heute die relativ kleine Generation potenzieller Eltern. Am Nachmittag treffen sich die Spitzen der schwarz-roten Regierung. Es geht darum, vor der Sommerpause die großen Reformvorhaben festzuzurren. Zum Beispiel die Erneuerung des Renten-, Gesundheits- und Pflegesystems. Außerdem eine Steuerreform. Das Treffen wird seit Wochen vorbereitet. Die Themenliste ist aber lang und Union und SPD sind sich in einigen Punkten noch nicht einig. Daher könnte es sein, dass der Termin länger dauert als einen Tag. Wird es an der Uni Kassel künftig auch wieder militärische Forschung geben? Darüber entscheidet heute der Senat der Uni. Es geht um eine Änderung der sogenannten Zivilklausel. HR-Reporter Marcel Ruge.
5: Seit 2013 ist militärische Forschung an der Uni per Selbstverpflichtung ausgeschlossen. Forschung und Entwicklung, Lehre und Studium seien ausschließlich friedlichen Zielen verpflichtet, heißt es da. Doch seit dem Ukraine-Krieg hat sich die Lage geändert. Rüstungskonzerne auch in Kassel wachsen und damit der Forschungsbedarf. SPD-Wissenschaftsminister Gremmels setzt sich schon länger für ein Umdenken ein. Viele Studierende, aber auch Professoren sehen die Entwicklung kritisch.
2: Der Sänger der Band Village People, Victor Willis, ist tot. Seine Frau teilte heute mit, er sei gestern im Alter von 74 Jahren nach kurzer, schwerer Krankheit gestorben. Willis gehörte 1977 zu den Gründungsmitgliedern der Village People. Er sang auch den Weltdisco-Hit YMCA. Willis war bei Auftritten immer als Polizist verkleidet. Das waren die Nachrichten. Das Wetter: sonnig und nur selten Schauer, die Höchstwerte zwischen 22 und 28 Grad. Morgen erst freundlich, am Nachmittag wechselhafter bis 29 Grad. Die weiteren Aussichten: am Freitag im Süden Sonne, sonst auch ein paar Wolken bis 27 Grad und am Samstag mehr Sonne als Wolken bis 28 Grad. A5 Kassel-Frankfurt zwischen Reiskirchen und Fernwald 4 Kilometer Stau, hier ist die Unfallstelle geräumt. Und A7 Fulda-Würzburg zwischen dem Fuldaer Dreieck und Bad Brückenau-Volkers 1 Kilometer Stau.
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7: Heute mit Anna Nowak. Mein Gast heute ist Lutz Jänke. Er ist Neuropsychologe und Neurowissenschaftler. Schon sehr lange beschäftigt er sich mit der Verbindung von Musik und dem Gehirn. Denn wenn wir Musik hören oder machen, dann passiert da oben unglaublich viel. Einiges davon behandelt und erklärt uns Lutz Jänke in seinem aktuellen Buch Von Synapsen und Sinfonien heißt das. Über spannende Musikhirnerkenntnisse daraus sprechen wir in der kommenden Stunde. Herzlich willkommen, Lutz Jänke.
8: Ja, hallo, grüße Sie.
7: Ich denke, Sie und ich und wahrscheinlich auch unsere Hörerinnen und Hörer, wir kennen das alle, diesen Moment, wenn man das Gefühl hat, Musik hat einfach so eine ganz besondere Kraft. Die ist magisch, die kann Gänsehaut machen, die kann machen, dass wir weinen oder ganz froh sind, die kann aufwühlen, die kann beruhigen. Aber ich nehme mal an, da verraten wir jetzt nicht zu viel, Magie ist es wahrscheinlich nicht, die da im Spiel ist.
8: Eigentlich nicht. Man könnte die Sache auch komplett trocken, naturwissenschaftlich betrachten. Es sind letztlich neurophysiologische Erregungen, die bei uns dann Erregungen, Emotionen, Gefühle, Gedanken und Gedächtnisfetzen erzeugen, die dann bei uns in dem Bewusstsein ankommen.
7: Bevor wir jetzt wissenschaftlicher einsteigen, habe ich eine ganz persönliche Frage zum Start an Sie. Mhm. Woher kommt denn Ihre Faszination für Musik?
8: Ja, das ist eigentlich ganz interessant. Also ich kann das im Grunde genommen in 2 bis 3 Phasen einteilen. Natürlich begann das Interesse für Musik, wie bei vielen, die aus so Bildungsbürgertum Konstellationen kommen. Ich habe ein Musikinstrument gelernt. Flöte, Blockflöte, dann F-Flöte, dann Querflöte und dann habe ich aufgehört, habe rebelliert gegen meine Eltern, weil Flötenspielen fand ich zur Zeit von Rolling Stones und The Doors nicht besonders cool. Und dann habe ich mich dann gegen das Klassische da gewehrt und war ein großer Fan, wie viele Jugendliche natürlich, der Rockmusik und war das auch lange. Und die Rockmusik ist eben so was Prägendes gewesen für unsere Jugend. Die Jugend versucht sich ja mit Peergroups zu verbinden und man erzeugt ja Gemeinschaftsgefühle und vor allem auch eben Emotionen. Und das ist ja eben das Wesen der Rockmusik, dass sie relativ einfach Emotionen evozieren kann. Und der nächste Schritt war eben, als ich dann älter geworden bin und mich wissenschaftlich mit dem Gehirn beschäftigt habe oder begann mich damit zu beschäftigen, habe ich dann angefangen, mich mit klassischen Musikern auseinanderzusetzen. Einfach weil diese Leute extrem viel trainieren, früh anfangen und extrem komplizierte Sachen komponieren und auch spielen. Und dann hat sich dann in dieser Phase dann auch eben das Interesse für die klassische Musik etabliert.
7: Okay, das heißt, ich kann schon mal feststellen, Sie sind musikalisch breit aufgestellt. Man begegnet in Ihrem Buch auch verschiedenen Musikgenres und auf die Musiker, die Sie gerade schon angesprochen haben, da kommen wir hinterher auf jeden Fall zu sprechen. Ja, da passiert nämlich wirklich was sehr, sehr Interessantes im Hirn von Profimusikern, gerade auch im Bereich der klassischen Musik. Von Synapsen und Sinfonien, so heißt Ihr aktuelles Buch. Und als ich das aufgeschlagen habe, bin ich direkt an Kapitel Nummer 2 hängen geblieben. Das hat die Überschrift, wie kommt die Musik ins Gehirn? Und Sie schreiben da in den ersten Zeilen, das ist wahrscheinlich für viele das langweiligste Kapitel am ganzen Buch, weil es halt auch so ein bisschen die wissenschaftlichen Grundlagen erklärt. Aber ich muss Ihnen sagen, ich hatte da meinen ersten richtig großen Aha-Moment, nämlich als ich gelesen habe, es ist ja eigentlich Wahnsinn. Es ist eine auditive Wahrnehmung, die wir da haben, aus objektivem Schallreiz, der bei uns ankommt im Ohr. Wird aber dann plötzlich was ganz Subjektives.
8: Das ist genau der Fall und Sie haben es auch schön interpretiert. Das ist wirklich faszinierend. Da wird aus Physik, die man perfekt messen kann, wird dann letztlich eine individuell interpretierte Erfahrung, die bei uns enorme Reaktionen erzeugt. Und das ist eine Transformation ist das, die irre ist. Also ich finde das eigentlich wahnsinnig, was da in unserem Gehirn vor sich geht. Aber dieser ganze Transformationsprozess ist auch entscheidend, um zu erklären, wie wir Musik verstehen. Draußen kursieren ja immer sehr merkwürdige Ideen, welche Wirkung Musik so erzeugt. Manche glauben ja, dass ganz bestimmte Musik, also Mozart-Musik, bei allen Menschen auf dieser Welt das Gleiche erzeugen würde. Das ist mitnichten der Fall. Mhm. Das Gehirn, also vor allem das Großhirn, interpretiert letztlich die Schallwellen, die da reinkommen, ganz individuell.
7: Und das können wir direkt jetzt einfach mal hier ausprobieren, denn Sie haben uns Musik mitgebracht heute für diese Sendung NDR Kultur à la carte. Und das erste Stück, das Sie sich ausgesucht haben, das kommt ausgerechnet von Wolfgang Amadeus Mozart. Über den wird gleich noch zu reden sein. Erstmal hören wir jetzt aber diese Arie Un'Aura Amorosa aus Così fan tutte.

0: Tenor Juan Diego Flores hier mit dem Orchestra La Scintilla unter der Leitung von Riccardo Minasi. Un'aura amorosa, die Arie des Ferrando aus dem ersten Akt der Oper Così fan tutte, Musik von Wolfgang Amadeus Mozart. Und mitgebracht hier zu NDR Kultur à la carte hat diese Arie der Neurowissenschaftler Lutz Jenke, mit dem kann ich heute sprechen. Da interessiert mich natürlich brennend, warum Sie ausgerechnet diese Arie mitgebracht haben.
1: Ja, für mich ist diese Arie ein ziemlich gutes Beispiel dafür, was unser Gehirn mit Musik machen kann. Es ist eigentlich eine perfekte Oberfläche, ausgewogen, harmonisch, scheinbar eindeutig.
0: Mhm. Ja, sehr schmachtend erstmal so, ne? Sehr, ja,
1: totale,
0: es geht um Liebe, würde ich behaupten.
1: Es ist Liebe, Drama, Wahnsinn, wenn ich so sagen darf. Der Ferrando singt ja dieses Lied einer Dame, in die er unsterblich verliebt ist. Wir wissen aber, im Hintergrund spielt sich etwas ziemlich Interessantes ab, was widersprüchlich ist, denn die gehen ja alle irgendwie fremd. Und diese glatte, wunderschöne Musik kontrastiert mit der Realität, die sich für den Betrachter oder für denjenigen, der die Oper kennt, natürlich erschließt. Und das ist gewissermaßen so eine Art, ja, Gegensatz. Unser Gehirn liebt solche Widersprüche. Und es kann ihnen nicht ausweichen. Und das erzeugt so etwas wie kognitive Dissonanz und erzeugt bei uns Aufmerksamkeit. Wir haben uns übrigens schon mal die Mühe gemacht, diese Arie mal so physikalisch zu analysieren, ob sie jetzt komplexer ist als beispielsweise so ein Hit von Robbie Williams oder so. Und die Unterschiede sind nicht sonderlich groß. Der Clou dieser Arie liegt eigentlich in dem Widerspruch zwischen dem wunderschön Gesungenen und der Harmonie und dem, was sich im Hintergrund abspielt. Das ist der Trick und das ist eben Interpretation. Das heißt, die Arie gewinnt ihre Stärke und ihre Kraft dadurch, dass jemand weiß, was in der Oper vor sich geht, was die Geschichte dieser Oper ist. Und das macht das Gehirn. Das ist eine Interpretation des Kortex.
0: Spannend. Über Musik und das Gehirn, genau darüber sprechen wir heute. Und in dem Kontext ist Mozart natürlich auch ein ganz prominenter Komponistenname, der da in der Forschung immer mal wieder genannt wird. Ich bin mir sicher, da haben auch viele Hörerinnen und Hörer schon von gehört. Der Mozart-Effekt. Ja, in den 90ern kam der, glaube ich, zum ersten Mal auf. Da wurde drüber gesprochen. Und ich breche das jetzt mal ganz weit runter. Da hieß es in der Forschung, Mozart hat eine hirnfördernde Wirkung. Menschen, die eine bestimmte Klaviersonate in D-Dur von Mozart vorgespielt bekamen, die konnten ja danach sich besser konzentrieren, haben eine bessere kognitive Leistung gebracht. Ist das wirklich so? Was sagen Sie? Gibt es so einen Mozart-Effekt?
1: Also in dieser Form, wie er damals publiziert wurde, ist er nicht mehr repliziert worden. Mittlerweile gibt es Schumann, Bach, Beethoven-Effekte, ja, es gibt Pink Floyd-Effekte oder ja, moderne Popmusik-Effekte. Der Hintergrund ist schlichtweg der, dass wenn Sie, sagen wir mal, ein wenig müde sind und dann erregende Musik hören, dann wird Ihr Gehirn gewissermaßen wachgerüttelt und in einen Zustand versetzt, der eben leistungsfähiger ist, als wenn Sie jetzt leicht vor sich hindämmern. Das ist also nichts anderes als ein Aktivierungseffekt, der hier erzeugt wurde. Nichtsdestotrotz muss ich dazu sagen, damals haben die Kollegen geglaubt, dass die Musik von Mozart derartig besonders ist, dass die Hirnaktivierung durch Mozart erzeugt, während ein ganz spezifisches, nur für Mozart-Musik zutreffendes Aktivierungsmuster auslösen würde, was eben dann günstig wäre für Kognition und dergleichen. Das ist mitnichten der Fall. Mhm. Das stimmt so nicht.
0: Ich würde jetzt einfach mal die Vermutung aufstellen, dass das dann wahrscheinlich auch wieder sehr individuell ist. Habe ich da recht? Also erregt mich eine andere Musik mehr als die Kollegin in der Technik oder als Sie wahrscheinlich? Also habe ich meinen ganz eigenen Mendelssohn-Effekt vielleicht sogar?
1: Exakt. Zunächst mal ist es individuell sehr unterschiedlich. Das hängt davon ab, was Sie mit der Musik verbinden. Zweitens ist auch wichtig, wie Sie die Musik hören. Mhm. Wir haben ja unterschiedliche Hörzugänge zur Musik. Also beispielsweise, wenn Sie tanzen gehen wollen, dann wollen Sie mit Sicherheit nicht Un'aura amorosa hören. Dann wollen Sie Musik hören, zu der Sie sich bewegen
0: können. Kommt
1: drauf
0: an, wie ich tanzen möchte, würde ich behaupten.
1: Ja, könnte man so sagen. Aber Sie brauchen eine eher rhythmischere Musik.
0: Klar, ja.
1: Wir haben also eine Art einen motorischen Zugang zur Musik. Wir können auch einen sentimentalen emotionalen Zugang zur Musik haben. Das ist dann ein Zugang, wo wir dann eben Musik mit unseren Vergangenheiten verbinden. Wir können auch analytische Zugänge wählen, dass wir zum Beispiel versuchen, etwas herauszuerkennen, Kadenzen, Rhythmen, Harmonien, Motive und dergleichen. Wir können auch versuchen, synthetisch Musik zu erkennen, emotional stabilisierend, also zur Regulation von Emotionen etc. etc. Und das kann alles bei Menschen, bei einem Menschen passieren, sodass wir in verschiedenen Situationen manchmal Musik mögen und dann wieder nicht. Also ich kann beispielsweise beim Autofahren Walkürenritt oder Wagner-Musik nicht gut vertragen. Ich brauche da andere Musik. Also der Kontext ist auch sehr wichtig.

0: Der dritte Satz, Allegro aus dem F-Dur-Violin-Konzert. Der Herbst von Antonio Vivaldi. Gidon Kremer war hier Solist bei seiner Kremerata Baltica. Und ich darf heute sprechen mit dem Neuropsychologen und Wissenschaftler Lutz Jänke. Wir reden über die Verbindung von Musik mit dem Gehirn. Und diese Musik hat uns Lutz Jänke mitgebracht. Und Herr Jänke, ich glaube, das ist ein Stück, das Ihnen ganz viel bedeutet. Denn es kommt auch im Buch vor von Synapsen und Sinfonien. Dieses Stück bringt bei Ihnen Erinnerungen hervor an Ihre Zeit in Boston, wo Sie eine Weile an der Harvard Medical School geforscht haben. Was sind das für Erinnerungen?
1: Ja, das ist wirklich spannend. Das sind die Erinnerungen, die ich wirklich tief und fest in meinem Gehirn verankert habe, von den intensiven Wanderungen, die meine Kollegen mit mir damals in den Indian Summer Wäldern unternommen haben. Im Herbst ist ja diese wunderschöne Maine-Landschaft gefüllt mit diesen bunten, farbigen Blätterwäldern. Und ich fand das damals unfassbar faszinierend, aber auch anstrengend, weil die haben mit mir echte Wanderungen unternommen, die über viele, viele Kilometer gingen. Und immer dann, wenn ich diese Musik höre von Vivaldi, der Herbst, die sind bei mir die Bilder sofort lebhaft parat. Ich sehe das vor meinem inneren Auge. Ich habe den Geruch der von den Bäumen gefallenen, seienden, auf dem Boden liegenden, faulenden Blätter in meiner Nase. Ich empfinde die Erschöpfungen in meiner Muskulatur. Ich habe die ganzen Landmarken parat. Also diese Musik erweckt bei mir eine Vielzahl von Erinnerungen. Und ich habe das ja auch mal gemessen in meinem Labor, was in meinem Gehirn da vor sich geht. Und das ist echt lustig.
0: Das finde ich ganz, ganz spannend. Da frage ich natürlich genau nach, was geht denn da in dem Gehirn vor sich? Weil ich glaube, das ist ja wirklich so ein Moment, das kennt jeder. Man hört eine Musik und hat plötzlich diese ganzheitliche Erfahrung. Man riecht noch das Meer aus dem letzten Sommerurlaub oder eine Kindheitserinnerung wird da irgendwie hervorgeholt. Was passiert da in meinem Kopf?
1: Also in meinem Kopf passiert also unfassbar viel. Bei mir wandern Erregungswellen über das gesamte Gehirn. Mein Sehkortex, mein Riechkortex, meine motorischen Areale, die Hirngebiete, die mit Gedächtnis zu tun haben, alle sind aktiv. Und das repräsentiert natürlich meine vielfältige Wahrnehmung, die ich habe. Selbst dann, wenn ich in einem Labor sitze, wie seinerzeit, als ich meine Hirnaktivität gemessen habe, dunkel gewesen seiend, keine Gerüche um mich rum, auf einem bequemen Sessel gesetzt. Trotzdem habe ich diese vielfältigen Aktivierungen. Und das ist ein Beleg dafür, wie individuell wir Musik abspeichern. Und was Musik bei uns so individuell, subjektiv auslösen kann.
0: Sie schreiben in Ihrem Buch über so eine Art Musikgedächtnis, das wir haben. Was ist denn gespeichert in diesem Musikgedächtnis?
1: Also dieses Musikgedächtnis ist ein sehr vielfältiges Gedächtnis, stark vernetzt. Natürlich sind da eben auch die Melodien gespeichert, die dann auch Verbindungen haben zur Motorik. Wenn Sie beispielsweise Musiker sind, dann ist das Musikgedächtnis auch sehr, sehr stark gekoppelt mit der Motorik, sodass Sie auch sich dazu bewegen können, ein Instrument spielen können. Aber viel wichtiger ist, dass wir mit dem Musikgedächtnis auch unsere Alltagserfahrung, die wir mit der Musik gemacht haben, speichern. Das ist so bei der sentimentalen Verankerung von Musik ein klassisches Phänomen, dass wir beispielsweise Erinnerungen erweckt bekommen können an unseren Urlaub, die erste Liebe oder die Momente, wo wir diese Musik eindrücklich gehört haben. Und das sind teilweise sehr, sehr enge Kopplungen, die bis ins hohe Alter bestehen können. Und das ist das Spannende, selbst bei schweren Demenzen noch abgerufen werden können.
0: Ja, ich habe das bei meiner eigenen Großmutter erlebt. Die konnte schon lange nicht mehr sprechen aufgrund ihrer Demenzerkrankung und hat dann plötzlich wieder Weihnachtslieder mitgesungen, als sie sie gehört hat.
1: Typisches Phänomen. Es gibt auch ein sehr schönes Beispiel, das im Internet kursierte, von einer schwer dementen russischen ehemaligen Bolschoi-Tänzerin im Rollstuhl sitzend. Und wenn man ihnen Passagen aus dem Schwanensee vorspielte, begann sie dann mit ihrem Oberkörper wunderschöne, grazile Bewegungen zu machen, die sie damals als junge Tänzerin gemacht hatte. Wahnsinn. Und diese Dame hatte auch vergessen, was sie vor 10 Minuten gegessen hat. Also diese Erinnerung können teilweise lebhaft und auch extrem stark verankert sein.
0: Ich möchte noch mal auf eine Sache kommen, die Sie gerade angesprochen haben, als Sie darüber sprachen, dass die Musiker oder professionelle Musiker ein besonders ausgeprägtes Musikgedächtnis haben. Sie schreiben in Ihrem Buch, dass es diesen professionellen Musikern, zum Beispiel Pianisten, möglich ist, wenn die am Klavier sitzen und die Tasten nur spielen, sie aber nicht wirklich akustisch klingen, dass sie die trotzdem hören können in ihrem Gehirn. Was passiert da?
1: Das ist in der Tat der Fall. Und zwar werden dann, wenn Sie die Finger zum Beispiel bewegen als Klavierspieler, werden dann die Hörareale aktiv und die erzeugen dann gewissermaßen vor dem inneren Ohr die Klangmuster, die diese Musiker dann hören. Also die hören quasi simulierend die Musik, die sie gerade produzieren. Und das heißt also, sie müssen sie nicht hören, physikalisch präsent hören, sondern sie werden abgerufen in ihrem Gehirn. Und das machen ja auch viele Musiker, indem sie so mental trainieren.
0: Sieht man in der Bahn zum Beispiel oft, genau, dass da jemand mit einer Partitur vor sich sitzt.
1: So ist das. Und ich habe ja, glaube ich, in meinem Buch auch die Passage erwähnt mit dem Helmut Schmidt, der auch taub geworden ist und trotzdem noch jeden Tag 2 Stunden Bach gespielt hat auf dem Klavier und auch eigentlich sie nicht hören konnte, aber er wusste, was er spielte. Und das ist eigentlich das Spezielle an professionellen Musikern, dass sie in der Lage sind, durch entsprechende motorische Aktionen das Gehörte oder das Gespeicherte aus dem Musikgedächtnis wieder abzurufen.
0: Und so ein Musikergehirn, sieht das dann tatsächlich auch anders aus als das Gehirn eines Nichtmusikers?
1: Ja, man findet doch immer so spezielle Besonderheiten, anatomische Besonderheiten. Man kann teilweise sogar ein Gehirn eines Geigers von einem Klavierspieler unterscheiden oder das Gehirn eines Sängers vom Gehirn eines Tänzers. Und das ist eigentlich relativ einfach zu erklären. Alle Hirngebiete, die in die motorische Kontrolle eines speziellen Instrumentes eingebunden sind, haben sich entsprechend entwickelt. Also ein Pianist spielt ja beidhändig, das heißt also die Motorareale, die beide Hände kontrollieren, die sind eben spezieller ausgeprägt, während beispielsweise bei einem Geiger das Handmotorareal für die linke Hand anders ausgeprägt ist als das Handmotorareal für die rechte Hand, weil mit der rechten Hand führt er den Bogen und mit der linken Hand muss er über den Stich. Also es sind schon andere motorische Spezialisierungen, die sich in der Anatomie widerspiegeln. Oder Tänzer, wir haben beispielsweise mal hier in Zürich das Ballett hier untersucht, das sind ja Spitzenballetttänzerinnen. Und die haben auch ganz andere anatomische Auffälligkeiten als eben Instrumentalisten.
0: Es gibt dann aber ja wahrscheinlich auch tatsächlich Unterschiede nochmal zwischen den Profimusikergehirnen und jetzt zum Beispiel Hobbymusikergehirnen. Wenn ich jetzt aber höre, dass diese Profimusiker, dass da je nach Fach oder nach Ausprägung unterschiedliche Verknüpfungen gemacht werden oder sich anatomisch Dinge verändern, hat ja vielleicht ein Hobbymusiker, der halt nicht 10 Stunden am Tag übt, sondern nur 2. Bei dem ist das aber ja wahrscheinlich dann weniger ausgeprägt. Also welche Rolle spielt die Häufigkeit?
1: Die Häufigkeit ist der wesentliche Aspekt. Also die Häufigkeit des Übens ist wichtig und natürlich das Alter des Beginns des Übens. Mhm. Je früher Sie anfangen, desto markanter sind die anatomischen Anpassungen. Und die Häufigkeit des Übens ist der zweite wichtige Aspekt. Wobei, das muss noch etwas hinzukommen, nämlich nicht nur einfach das simple, blinde, häufige Üben, sondern auch dieses konzentrierte, auf ein Ziel hin ausgerichtete Üben ist dann auch noch wichtig. Aber man kann so grob sagen, das sind so 10.000 Trainingsstunden, die da so eine große Rolle spielen. Und was auch ganz interessant ist, es muss eine gute Mischung zwischen Talent und der Häufigkeit des Übens vorhanden sein.
0: Mhm. Also, ja, das finde ich, wenn ich da kurz einhaken darf, das fand ich einen ganz, ganz spannenden Aspekt. Der Begabung widmen Sie einen ganz großen Teil im Buch gleich am Anfang. Die ist nämlich nicht alles.
1: Das ist genau ein ganz wichtiger Punkt und das unterschätzt man manchmal, dass das Üben eine derart wichtige Rolle spielt. Sie können hochbegabt sein und nicht üben und dann wären Sie einfach nicht gut. Mhm. Sie können weniger gut begabt sein und viel üben und trotzdem ganz gut werden, aber die Kombination aus Begabung und viel Üben, das erzeugt eben die Weltklasse-Musiker. Also ich habe mit vielen hervorragenden Musikern gearbeitet und ich kenne auch die Lebenswege vieler berühmter Musiker. Und im Prinzip haben alle früh begonnen und extrem viel trainiert. Es gibt da und dort mal so Ausnahmen, die ein bisschen speziell erscheinen. Aber in der klassischen Musik ist einfach der frühe Beginn und das intensive Üben von herausragender Bedeutung.
0: Ja, und wenn man sehr früh anfängt und sehr viel übt, dann kann das so klingen, wie wenn Daniel Barenboim das Orchestre de Paris leitet. Wir hören Musik von Richard Wagner, den Walkürenritt aus der Oper Die Walküre.

0: heute mit dem Neurowissenschaftler Lutz Jänke und diesem Stück von Richard Wagner, der berühmte Walkürenritt. Und ich habe dazu ja mal die These aufgestellt, das ist Musik, zu der besonders viele Menschen geblitzt werden beim Autofahren. Ich habe immer das Gefühl, das regt einfach an, schneller zu fahren. Ist das wirklich so, Herr Jänke? Kann Musik uns wirklich bewegen?
1: Natürlich, klar. Und das ist lustig, dass Sie das gerade erwähnen mit dem Autofahren. Das ist in der Tat festgestellt worden. Also wir haben das untersucht. Man fährt in der Tat so 4 bis 5 Kilometer schneller, wenn man nicht aufpasst, wenn man energetisierende Musik hört.
0: Ein ganz spannender Teil in Ihrem Buch beschreibt die Verbindung von

0: sogenannte audiomotorische Kopplung verfügen. Das ist eine von der Natur schon eingerichtete enge Verbindung zwischen den Hörarealen und den Motorarealen. Und über diese Verbindung können wir Bewegungen rhythmisieren und den Gang vor allen Dingen auch ein bisschen in den Griff kriegen. Das wird teilweise auch genutzt in den Reha-Zentren. Aber es gibt auch viele andere interessante Beispiele, die jetzt zunehmend in den Fokus geraten. Wir wissen beispielsweise, dass bei Schlaganfallpatienten selbst die passive Stimulation von Musik dazu führt, dass jene Hirngebiete, die neben dem Schlaganfall noch mehr oder weniger gesund geblieben sind, dass man die durch passive Stimulation noch retten kann und vor allem noch aktivieren kann.
1: Also passive Stimulation heißt, dass Musik vorgespielt wird. Wahrscheinlich,
0: Musik
1: oder?
0: Wird simpel einfach vorgespielt. Mhm. Man macht jetzt ja kein Musiktraining. Aber wie gesagt, das ist jetzt die eine Seite. Aber Musizieren an sich, das wird ja auch teilweise gemacht in Reha-Kliniken. Mhm. Eine Reihe von neurologischen Störungen sind ja mit Lähmungen, Teillähmungen und so weiter verbunden. Und man kann dann durch bestimmte Trainings, die man mit Musik verbinden kann, zum Beispiel Schlagzeug üben, also ganz einfache Form von Schlagzeug, kann man solche Rhythmen wieder antrainieren und verbessern.
1: Finden Sie, Musik sollte noch viel mehr bewusst eingesetzt werden in der Medizin?
0: Eindeutig. Und Sie wissen, das ist eigentlich ein ganz charmanter Stimulus. Sie erreichen den Patienten, ohne ihn anzufassen. Das heißt also, das ist ja so eine Art interessante Intervention, wo Sie gewissermaßen direkt ins Gehirn reinkommen, ohne dass Sie jetzt irgendeine Elektrode benutzen oder das Gehirn jetzt mit irgendwelchen komplizierten mechanischen oder magnetischen Geräten stimulieren. Und da kann man extrem viel auslösen.
1: So habe ich es noch nie gesehen, aber das finde ich einen wahnsinnig schönen Gedanken, dass man direkt berührt werden kann eigentlich, ohne berührt zu werden im physischen Sinne. Es gibt aber auch Menschen, und das habe ich ehrlicherweise in Ihrem Buch zum ersten Mal bewusst so gelesen, es gibt Menschen, für die Musik eine schmerzvolle Erfahrung sein kann, weil sie quasi nicht an der Musik teilhaben können, weil sie sie nicht miterleben können. Das sind Menschen mit sogenannter Amusie. Was genau ist das?
0: Ja, das ist wirklich ein sehr spannender Effekt und ich habe da in meiner akademischen Karriere wirklich auch selbst viel darüber gelernt, weil ich das vorher auch einfach ganz anders abgespeichert hatte. Also es gibt die sogenannten kongenitalen A-Musiker, das sind Geburts-A-Musiker, die können beispielsweise Musik nicht so analysieren und wahrnehmen, wie das eben gesunde Menschen machen. Oder besser gesagt normale Menschen, das sind ja nicht wirklich krank, die Leute. Das heißt, sie können Rhythmen nicht empfinden, sie können sich zu Rhythmen nicht bewegen, sie behalten teilweise Melodien auch nicht. Und das war ganz lustig, als ich nach Zürich gekommen bin, hat man so international geschätzt, dass wir vielleicht 1% der Menschen auf dieser Welt kongenitale A-Musiker sein. Und mittlerweile gehen die Schätzungen nach oben. Man spricht schon so teilweise von 4%.
1: Oh,
0: und dann gibt es dann auch partielle kongenitale A-Musiker. Das können dann auch schon durchaus mehr sein. Und wir wissen, dass die A-Musiker, diese kongenitalen A-Musiker, unter anatomischen Auffälligkeiten in jenen Hirngebieten leiden, die eben wichtig sind für die Musikwahrnehmung, für die Strukturierung der Musik, für das Abspeichern der Musik. Und sie haben auch teilweise schwache Verbindungen vom Hörareal zu den motorischen Arealen, sodass sie sich auch nicht rhythmisch bewegen können und so weiter.
1: Es ist ein so weites Feld und es ist so spannend, mit Ihnen darüber zu reden. Machen wir gleich weiter. Jetzt gibt es aber erstmal ein bisschen Musik von Felix Mendelssohn-Bartholdy aus dem Sommernachtstraum.

0: André Previn hier am Pult des London Symphony Orchestra mit diesem Intermezzo aus dem Sommernachtstraum von Felix Mendelssohn Bartholdy. Ja, und dieses Flirren in dieser Musik, das macht immer wieder was mit mir. Also wenn ich das höre, mich macht das immer so ein bisschen rastlos, aber es weckt eben auch Erinnerungen an diese heißen Sommernächte, wenn die Luft so hoch erhitzt ist, dass sie ein bisschen flimmert. Wie geht's Ihnen, wenn Sie das hören, Lucienke?
1: Ja, es ist ähnlich, ne? Dieses beschwingte, flirrende, und dann habe ich auch manchmal so den Eindruck, dass da vielleicht auch so Tiere vorkommen, die Posaune erscheint. Also ich stelle mir immer so eine Sommernacht im Wald vor.
0: Sie haben vorhin schon mal so schön beschrieben, dass Sie auch mal Ihr eigenes Gehirn gemappt haben, während Sie Musik gehört haben. Das können Sie gut machen als Hirnforscher. Da gucken Sie gerne in die Köpfe rein. Und Sie beschreiben in Ihrem Buch aber so einen ganz besonderen Fall, an dem ich ein bisschen hängen geblieben bin. Das war ein Mitarbeiter einer Salzburger Mozart-Vereinigung, der gesagt hat, Mozart ist ihm natürlich ganz, ganz wichtige und ganz herzensnahe Musik. Und dann haben sie ihm Mozart vorgespielt, haben sein Gehirn angeguckt, während er das hörte. Und turns out, er hat gar keine Freude empfunden, während er das gehört hat.
1: Ja, das war wirklich ein Aha-Erlebnis. Wobei, ich muss das ein bisschen präzisieren, wir unterscheiden in der Neurowissenschaft und in der Psychologie immer die sogenannte erste von der dritten Personperspektive. Und die erste Personperspektive, das ist die Person, die Perspektive, die ein Individuum aus sich heraus einnimmt. Also ich kann zum Beispiel sagen, mir gefällt die Musik, ich empfinde sie als total toll. Und die dritte Personperspektive ist das, was wir objektiv messen können. Mhm. Und bei diesem Herrn war das eben so, dass eben die subjektive Bewertung, also diese überschwängliche Bewertung von Mozart, nicht korrespondierte mit dem, was Sie im Gehirn festgestellt haben. Denn normalerweise ist es so, wenn Sie, sagen wir mal, ein Gänsehautgefühl haben beim Hören einer bestimmten Musik, dann ist Ihr Lustzentrum aktiv. Das sind bestimmte Hirngebiete, die vor allen Dingen Dopamin ausschütten. Und bei ihm war das nicht der Fall. Also der hörte die Musik, von der er der Meinung war, dass sie bei ihm grundsätzlich angenehme Empfindungen auslösen würde, fanden wir überhaupt keine Aktivierung im Lustzentrum. Und mein damaliger Assistent hat dann gewissermaßen so als Kontrollbedingung Musikantenstadelmusik dem Herrn davor gespielt und schwuppdiwupp sprang dann auf einmal das Lustzentrum an, während der Herr dann gesagt hat, das ist furchtbare Musik. Und das ist ein interessanter Punkt.
0: Es ist ein bisschen wie musikalischer Lügendetektor.
1: Ja, es ist so, und das haben wir auch teilweise untersucht und in verschiedenen Untersuchungen auch durchaus zeigen können. Dieses Dissoziieren von dieser ersten und dritten Personperspektive, also der subjektiven Beschreibung und dem, was wirklich in unserem Gehirn passiert, ist ein Phänomen, was durchaus häufig ist. Also wir geben oft an, dass wir etwas gut finden, obwohl wir es nicht tun. Mhm. Und in der Musik ist das oft der Fall. Also es gibt also Menschen, die hören sich klassische Musik an und finden die eigentlich nicht gut. Aber sie denken, das muss ich machen, weil es zum Bildungsbürgertum gehört. Aber auch anders. Es gibt auch, wir haben zum Beispiel Hip-Hop-Fans untersucht und die haben dann ihre eigenen Hip-Hop-Lieder mitgebracht. Und nicht alle fanden ihre Musik, die sie da mitgebracht haben, toll. Sondern die fanden dann Musik toll, wo sie gesagt haben, das ist nicht mein Stil, das mag ich nicht. Also das ist eben so ein Peer-Group-Effekt, der da eine große Rolle spielt.
0: Ein ganz besonderes Feld von Menschen, die Musik hören, gibt's noch. Das sind die sogenannten Synästhetiker und Synästhetikerinnen. Die haben Sie auch untersucht. Das sind Menschen, die, wenn sie Musik hören, noch andere Sinnesempfindungen erleben. Die zum Beispiel Farben sehen können bei bestimmten Klängen. Oder die, und das haben Sie, da hatten Sie einen ganz spannenden Fall, die schmecken können, die Töne quasi schmecken können. Erzählen Sie uns von dieser Frau, die Sie da untersucht haben, die plötzlich sagte, eine große Sechste schmeckt für sie wie niedrigfettige Sahne oder eine Quinte schmeckt nach reinem Wasser.
1: Das ist wirklich spannend und das ist auch bislang der einzige Fall weltweit, wo das auch eben so auftritt. Und ich habe erstmal gar nicht geglaubt, dass es sowas gibt. Mhm. Und das ist dann also per Zufall hat mein Assistent dann diese Dame da entdeckt. Und wir haben die auch sehr, sehr intensiv untersucht. Und sie hat das tatsächlich. Und wir konnten das zurückführen auf eine spezifische Konstruktion ihres Gehirns, das wahrscheinlich von Geburt an existierte. Und sie verfügt über eine besonders starke anatomische Verbindung vom Hörkortex, wo eben diese Intervalle verarbeitet werden, zum angrenzenden Geschmackskortex. Und die hat offenbar da in früher Kindheit da diese Intervalle mit bestimmten Geschmäckern koppeln können. Einfach deswegen, weil sie Autobahnen hat, wenn Sie das erlauben, wenn ich das so formulieren darf, zwischen dem Hörkortex und den Geschmacksarealen. Und wir haben das einfach nicht. Wir haben da ganz schmale, dünne Landstraßen und bei ihr sind da richtig dicke Autobahnen und sie konnte dann eben diese Geschmackswahrnehmung mit spezifischen Intervallen verbinden.
0: Und das heißt, das ist aber nicht in dieser Komplexität angeboren, sondern das entwickelt sich dann.
1: Ja, das ist ein Punkt, da wird viel darüber diskutiert. Also wir gehen davon aus, dass Synästheten insgesamt mit einem speziellen Gehirn aufwachsen. Die werden also mit einem speziellen Gehirn geboren und das Spezielle an den Synästhetengehirn besteht darin, dass die Gehirne extrem stark vernetzt sind. Sie verfügen über eine starke globale Vernetzung, das heißt verschiedene Hirngebiete sind gut miteinander verkoppelt. Aber dann lernen sie durch ihre spezifische Fokussierung in frühester Kindheit, sich auf bestimmte Sachen zu fokussieren. Das heißt, wenn man jetzt in einem Musikerhaushalt aufwächst, dann ist die Wahrscheinlichkeit sehr hoch, dass man eben so Ton-, Farbsynästhesien und dergleichen entwickelt. Wenn sie weniger intensiv mit Musik stimuliert werden, mit einem solchen Gehirn, dann kann es sein, dass sie eine Grapheme-Farbsynästhesie entwickeln. Das heißt, sie sehen dann irgendwelche Buchstaben farbig. Also das kann dann sich entwickeln. Die spezifische Ausformung ist dann möglicherweise sehr stark individuell abhängig. Aber die Grundlage ist dieses extrem vernetzte Gehirn.
0: Wow. Also ich finde, es klingt wahnsinnig faszinierend, das zu hören. Und da wünschte ich mir fast, ich hätte Ihre Fähigkeit, mal in fremde Gehirne reinzugucken. Ich glaube, da möchte man niemals aufhören zu forschen, oder?
1: Ja, das ist faszinierend. Also ich habe das ja noch von einer ganz anderen Perspektive miterleben dürfen, also mit der Methodenentwicklung, die damals Anfang der 90er Jahre komplett neu war, mit der Kernspintomographie. Aber das entwickelt sich immer weiter. Ich finde das Gehirn einfach eines der faszinierendsten, wenn nicht gar das faszinierendste Organ des Menschen.

0: Emmanuel Pahü als Solist bei der Kammerakademie Potsdam, hier mit dem dritten Satz aus dem C-Dur-Flötenkonzert von Friedrich II., dem König von Preußen. Lutz Jänke, der Neuropsychologe und Wissenschaftler, war mein Gast in der vergangenen Stunde. Wir haben über Musik und den Einfluss auf das Gehirn gesprochen und ich glaube, wir könnten einfach noch 3 Tage weitersprechen, weil es da so viel zu besprechen und zu erzählen gibt. Aber ich nehme jetzt als erstes Zwischenfazit mal mit, Herr Jänke. Wenn wir uns und unserem Gehirn was Gutes tun wollen, dann sollten wir alle am besten noch mehr selbst Musik machen. Gehen Sie da mit?
1: Ich gehe da schon mit. Also musizieren ist durchaus günstig und man darf nicht vergessen, es ist auch für das Alter günstig. Das ist mittlerweile auch wissenschaftlich nachgewiesen, dass Menschen, die bis ins hohe Alter musizieren, durchaus anatomisch um jüngere Gehirne verfügen. Also das biologische Alter, das kann man da durchaus ja verjüngen.
0: Und wir können Musik auch nutzen, um uns besser zu fühlen.
1: In der Tat. Also Musik ist wunderbar dazu geeignet, erstmal sich emotional zu stabilisieren und seine Emotionen zu regulieren. Und es ist ein wunderbares Mittel, kontaktlos, wir sprachen ja eben darüber, sich in bestimmte Sachverhalte hineinzuversetzen und seine Vorstellungskraft zu steigern. Und wir haben ja eben so einige Beispiele gehört, wie man wunderschön mit Musik in bestimmte Genres oder Epochen sich hineinversetzen kann. Man kann Bilder erzeugen, sodass man sie gewissermaßen vor seinem inneren Auge sieht. Und das ist auch wunderschön.
0: Ja, also man kann es zwar alles irgendwie biologisch erklären, aber so diesen Funken Magie, über den wir ganz am Anfang sprachen, hat sie irgendwie schon auch, die Musik. Lieber Herr Jänke, vielen, vielen Dank, dass Sie uns das alles so anschaulich erklärt haben, dass Sie uns mal mitgenommen haben, in unseren Kopf uns gezeigt haben, was da passieren kann, wenn man ihn mit Musik in Verbindung bringt. Vielen herzlichen Dank.
1: Ganz herzlichen Dank, dass ich hier sein durfte.
0: Und das aktuelle Buch von Lutz Jänke, von Synapsen und Sinfonien, das ist im Hochrebe Verlag erschienen. Wenn Sie mehr zu diesem spannenden Themenkomplex wissen möchten, dann lesen Sie da unbedingt mal rein. Diese Sendung können Sie wie immer nochmal anhören in unserer ARD Sounds App. Ich bin Anna Nowak. Ich wünsche Ihnen noch einen schönen Tag. Danke fürs Zuhören. Machen Sie es gut.
2: 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Hans-Werner Henze, der Komponist, wäre heute 100 Jahre alt geworden. Er hat sich gegen alles Elitäre gewehrt. Er hat mit Ingeborg Bachmann zusammengearbeitet. Entschwand aus dem tristen Nachkriegsdeutschland nach Italien. Am 1. Juli 1926 wurde der Schriftsteller, Theatermensch und Musiker geboren, einer der bedeutendsten Komponisten des 20. Jahrhunderts. Jens Brockmeier hat viele Jahre mit Hans-Werner Henze zusammengearbeitet und hat dessen Schriften herausgebracht. Er hat jetzt einen Essayband vorgelegt, in dem er das Werk, aber auch den Menschen Hans-Werner Henze neu sichtbar macht. Wir sprechen heute Nachmittag mit dem Biografen von Hans-Werner Henze. Und Musik von Hans-Werner Henze gibt es auch heute Abend nach den 20 Uhr Nachrichten zum 100. Geburtstag. Dirigiert Simon Rattle das Floß der Medusa in der Konzertreihe des Bayerischen Rundfunks für zeitgenössische Musik.

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1: 13 Uhr. Kabinett bringt Gesetze für stärkere Bundeswehr auf den Weg. Land Hessen stellt vorerst kein Extrageld für Hitzeschutz zur Verfügung. Korruptionsverdacht bei Ticketvergabe für Fußball-EM 2024. Das Wetter: Sonne, Wolken und meist trocken bis 28 Grad. Mein Name ist Daniel Skondo. Deutschland soll besser für den Krisenfall gerüstet sein. Die Bundesregierung hat im Kabinett entsprechende Gesetzesvorhaben auf den Weg gebracht. Bundeskanzler Merz hat gesagt, zum einen solle der Ausbau der Infrastruktur der Bundeswehr beschleunigt werden. Außerdem habe man ein Gesetz beschlossen, um die Reserve zu stärken.
2: Wir brauchen Reservisten in der Bundeswehr. Wir machen unsere Reserve einsatzbereit und wir vergrößern sie zugleich. Sie wird ein integraler Bestandteil der Bundeswehr. Und schließlich drittens haben wir Eckpunkte zur Erneuerung der Sicherstellungs- und Vorsorgegesetze vereinbart. Das klingt etwas sperrig, ist aber in Wahrheit das, was wir als umfassendes Sicherheitskonzept verstehen für die Einbeziehung auch der Bevölkerung in den Zivilschutz, in den Bevölkerungsschutz und dies auch für die Streitkräfte im Krisenfall.
1: Gast in Berlin war NATO-Generalsekretär Rütte, auch mit Blick auf den NATO-Gipfel nächste Woche. Das Land Hessen stellt Kliniken und Pflegeheimen vorerst keine zusätzlichen Mittel für Hitzeschutz bereit. Auf HR-Anfrage verwies das Gesundheitsministerium in Wiesbaden auf bestehende Investitionspläne und auf die Kommunen. Die würden in Hessen 4,7 Milliarden Euro aus dem Sondervermögen des Bundes erhalten und könnten das Geld bei Bedarf auch für Hitzeschutz einsetzen. Nach der Extremhitze der vergangenen Woche hatte unter anderem die Deutsche Krankenhausgesellschaft gefordert, in Klimaanlagen zu investieren. Die Bundesregierung hatte bei dem Thema auf die Länder verwiesen. Für mehr Sicherheit kommen demnächst auch im Fernverkehr der Deutschen Bahn Bodycams zum Einsatz. Wie der Konzern mitteilte, werden die ersten Mitarbeiter im Umgang mit den Geräten geschult. Die Nutzung ist dann freiwillig. HR-Reporterin Anne-Kathrin Hochstrat.
3: 2000 Beschäftigte, wie Zugbegleiter und Zugbegleiterinnen in ICEs und ICs, sollen im ersten Schritt mit den Kameras ausgestattet werden. Im Regionalverkehr gibt es das Angebot schon länger. Bisher nutzen es dort aber nur 30% der Mitarbeitenden. Die Praxis zeigt, dass die Bodycams präventiv wirken und Übergriffe auf das Personal verhindern können. Hintergrund für die Maßnahmen ist der Tod eines Zugbegleiters in Rheinland-Pfalz Anfang des Jahres.
1: Korruptionsverdacht bei der Fußball-EM 2024. Bundesweit haben Ermittler heute viele Stadtverwaltungen und die DFB-Zentrale in Frankfurt durchsucht. Das hat das zuständige Landeskriminalamt Nordrhein-Westfalen mitgeteilt. Es geht unter anderem darum, dass städtische Mitarbeiter tausende EM-Tickets zu Vorzugspreisen erhalten haben sollen. In der DFB-Zentrale sitzt die Euro 2024 GmbH, die solche Großveranstaltungen ausrichtet. Vor 9 Monaten war das Reifenwerk in Fulda geschlossen worden. Jetzt hat die Stadt das Goodyear-Gelände endgültig gekauft. Wie der Magistrat mitteilte, sind die Verträge unterschrieben. Über die Einzelheiten wurde Stillschweigen vereinbart. Die Stadt hatte für den Kauf und die Nebenkosten 18 Millionen Euro im Haushalt bereitgestellt. Geplant ist, dass auf dem Gelände Gewerbeflächen entstehen und neue nachhaltige Arbeitsplätze. Das waren die Nachrichten. Das Wetter: sonnig heute, nur selten Schauer bei Höchstwerten zwischen 22 und 28 Grad. Morgen erst freundlich und sonnig, am Nachmittag wechselhafter mit einigen Schauern bis 29 Grad. Die weiteren Aussichten: am Freitag im Süden Sonne, sonst auch ein paar Wolken bis 27 Grad und am Samstag mehr Sonne als Wolken bis 28 Grad. Die Zeit 13.04 Uhr.
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4: Mit Meinolf Bunzmann, schön, dass Sie eingeschaltet haben.

Die Carmen-Fantasie von François Born nach der Oper Carmen von Georges Bizet mit der Flötistin Sharon Bezalie und dem St. Paulo Symphony Orchestra unter der Leitung von John Nashling. Eier kann man in einem Sechserpack kaufen, ein halbes Dutzend oder auch zum Beispiel Dosenbier. Aber viele Komponisten haben auch Sechserpacks komponiert. Das war Tradition im Barock, zum Beispiel sechs Werke und auch in der Klassik zusammenzufassen zu einer Gruppe. Joseph Haydn hat das gemacht mit seinen Streichquartetten Opus 9. Das ist das erste Mal, dass er sechs Streichquartette zusammengruppiert. Und er hat sich auch vom fünfsätzigen Divertimento getrennt und hat sich dann für die Zukunft auch schon entschieden, ein Streichquartett mit vier Sätzen zu komponieren. Wir hören aus diesem Opus 9 das erste in C-Dur mit dem Leipziger Streichquartett.

0: Reizverlangen des jungen Komponisten und die Nachtstücke und Arien aus dem Jahr 1957.
1: Italien, Frühjahr 1953. Tief im Süden, am Golf von Neapel, findet ein junger deutscher Komponist Zuflucht und Rettung.
2: Und vor allem meine schönheitsdurstige Seele.
1: Die traumatischen Erfahrungen des Zweiten Weltkriegs, die Trümmerhaufen in Nachkriegsdeutschland, sie sind längst nicht vergessen. Aber der 27-Jährige spürt es im Land der Sonne und des Lichts. Er und seine schönheitsdurstige Seele sind endlich angekommen. Die Schönheit, die Hans-Werner Henze sucht, findet er da, wo die musikalische Avantgarde nur Niemandsland sieht. Aus den Gesängen der Fischer, der Marktfrauen, der Straßenjungen hört er eine uralte Schönheit.
2: Präzis, unveränderbar, ohne Fehl.
1: Er ist wie gebannt von ihrem zeitlosen Zauber und er will sie hinüberführen in seine Musik. Seine Vision?
2: Eine Musik, die von der Schönheit der alten Jahrhunderte weiß.
1: In seinem Verlangen nach Schönheit findet Henze in Italien eine Wahlverwandte, die gleichaltrige Dichterin Ingeborg Bachmann. Als sie Henzes Musik zum ersten Mal hört, erkennt sie darin sofort, was der Komponist mit aller Liebe und Hingabe in sie hineingelegt hatte.
3: Eine neue Schönheit, mit der sie dieser Zeit ein paar Schritte voraus sind.
1: Und sie schreibt ihm weiter:
3: Ich bin verrückt nach Schönheit. Könnte man doch für immer in ein Reich aus Schönheit, Klängen und Worten treten.
1: Kurze Zeit später betreten sie dieses Reich. In seinen Nachtstücken und Arien vertont Henze ein Gedicht von Bachmann, Freies Geleit. Es ist eine flammende Absage an Krieg und Zerstörung und zugleich eine Hymne auf die Schönheiten der Natur. In der Schlussstrophe heißt es:
3: Die Erde will ein freies Geleit ins All, jeden Tag aus der Nacht haben, das noch tausend und ein Morgen wird von der alten Schönheit jungen Gnaden.
1: Wer Henzes Musik zu den Worten von der alten Schönheit gehört hat, wird sie so schnell nicht vergessen.

0: Da schwingt sich die Singstimme auf in leuchtende Höhen. Und Henze schenkt dem Wort Schönheit die längste Melodie des gesamten Werks. Er dehnt das Wort, verleiht der Schönheit Flügel, auf das sie schweben kann in wundersamem Flug. Und das Orchester? Es setzt den Worten Lichter auf. Akkorde, in denen sich das Leuchten alter Schönheit unablässig bricht. Dur- und Moll-Dreiklänge.
1: Die schönen alten Akkorde von gestern.

0: Die Musik klingt heimatlich herüber und doch jung und neu und einzigartig zugleich. Doch ist es eine Schönheit, die nicht beschönigt. Unter den hellen Lichtern, mit denen die Arie verklingt, öffnen sich bedrohliche Tiefen.
1: Man fühlt, dass es eine Idee von Schönheit und Frieden ist, die jeden Moment erschüttert werden könnte.
0: Und so ist Schönheit schon hier, wie von da an immer in Henses Musik, ein gefährdetes Paradies. Ein kurzes Aufleuchten nur einer besseren Welt. Das aber macht sie für uns umso kostbarer.
2: Raphael Rennecke über das Schönheitsverlangen von Hans Werner Henze. Der Komponist ist heute

vor 100 Jahren geboren worden. Vor 100 Jahren, in der vergangenen Woche am 25. Juni, wäre auch Ingeborg Bachmann 100 geworden. Und jetzt hören wir einen Text von ihr, vertont von Hans-Werner Henze, nämlich aus den Nachtstücken und Arien nach Gedichten von Ingeborg Bachmann für Sopran und großes Orchester, 1957 komponiert von Hans-Werner Henze.

Vor 6 Tagen am 25. Juni wäre Ingeborg Bachmann 100 Jahre alt geworden. Heute vor 100 Jahren wurde Hans Werner Henze geboren. Er hat Gedichte von Ingeborg Bachmann vertont, die haben wir eines gehört, die Arie aus den Nachtstücken aus dem Jahr 1957 mit der Sopranistin Juliane Banse und der Deutschen Radiophilharmonie Saarbrücken-Kaiserslautern unter der Leitung von Christoph Poppen. Hans-Werner Henze wird uns im heutigen Programm von HR2 Kultur noch beschäftigen. Jens Brockmeier hat viele Jahre mit Henze zusammengearbeitet und hat dessen Schriften herausgebracht. Er hat jetzt einen Essayband vorgelegt, in dem er das Werk, aber auch den Menschen Hans-Werner Henze neu sichtbar macht, auch vor dem historischen Kontext seines Schaffens vor, während und nach der Nazizeit. Jens Brockmeier ist unser Gast im Kulturgespräch von HR2 Kultur um 17.10 Uhr. Und heute Abend nach den 20 Uhr Nachrichten dirigiert Simon Rattle das Floß der Medusa von Hans-Werner Henze und dazu noch eine Uraufführung von Olga Neuwirth. Wir gehen jetzt in den HR-Sendesaal. Im November 2018 war in Frankfurt dort ein Konzert und da stand das selten zu hörende Klavierkonzert in A-Moll Opus 7 von Clara Schumann auf dem Programm. Wir hören es jetzt mit der Pianistin Tamara Stefanovic und dem HR-Sinfonieorchester unter der Leitung von Jonathan Stockhammer.

0: Applaus im November 2018 im HR-Sendesaal Frankfurt für die Pianistin Tamara Stefanovic und das HR-Sinfonieorchester unter der Leitung von Jonathan Stockhammer. Gehört haben wir das Klavierkonzert in A-Moll Opus 7 von Clara Schumann.
1: Ob Erich Wolfgang Korngold, Sergei Prokofjew oder George Gershwin, sie alle sind nicht nur Meister des Konzert, sondern auch des Kinosaals. Neben Sinfonien, Opern und Kammermusik schufen sie magisch schöne Leinwandmomente, darunter einige der besten Soundtracks der Filmgeschichte. Der Sprung vom Konzertpodium ins Filmstudio ist unter klassischen Komponisten keine Seltenheit. Schon Camille Saint-Saëns schrieb Stummfilmmusik. Dmitri Schostakowitsch arbeitete zeitweise nur noch für das Kino. Und selbst so bekannte Filmmusiker wie Ennio Morricone oder Nino Rota haben im klassischen Konzertsaal angefangen.
0: Kaisers Klänge, musikalische Entdeckungsreisen heute mit dem Thema Soundtrack mit Sinfonie, klassische Komponisten im Film. Mit Nils Kaiser heute in HR2 Kultur nach den 15 Uhr Nachrichten. Ludwig van Beethoven hat natürlich nie für Filme komponiert, aber seine Musik ist häufig in Filmen zu hören. Wir hören jetzt ein Stück, das sicherlich seltener in Filmen verwendet wird, die Konzertarie A Perfido, sein Opus 65 mit der Sopranistin Lise Davidson und dem London Philharmonic Orchestra unter Mark Elder.

Eine außergewöhnliche Stimme, eine große Stimme, eine dramatische Stimme, die der Sopranistin Lise Davidson. Kritiker monieren manchmal, dass die Textverständlichkeit dann darunter leidet. Gehört haben wir die Konzertarie A Perfido, Opus 65 von Ludwig van Beethoven mit dem London Philharmonic Orchestra unter der Leitung von Mark Elder. Gleich kommen wir wieder um 14.30 Uhr, also in knapp 5 Minuten, zur Deutschstunde mit und von Siegfried Lenz. Bis dahin hören wir noch Café 1930, ein Stück von Astor Piazzolla, hier mit der Trompeterin Alison Balson und mit dem Gitarristen Milos Karadzic.

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2: Und da kommen wir wieder zur Deutschstunde von Siegfried Lenz in einer Autorenlesung aus dem Jahr 1995. Unser 21-jähriger Erzähler Sigi Jepsen sitzt im Jahr 1954 in einer Besserungsanstalt, wo er einen Aufsatz über die Freuden der Pflicht verfassen soll. Weil er in der Deutschstunde dann mit nicht fertig geworden war, kommt er in Einzelhaft, wo er sich in aller Ruhe auf das Schreiben konzentrieren soll. Sigi macht das mit Hingabe. Er denkt zurück an die Insel Rugbyll, auf der er aufgewachsen ist, und er erinnert sich an seinen Vater, den Polizeiposten von Rugbyll, der im Jahr 1943 dem befreundeten Maler Nansen ein Malverbot überbrachte, das er selbst überwachen sollte. Sigi war als kleiner Junge dabei, als sein Vater den Bescheid der nationalsozialistischen Behörden an den Maler übergab. Viele Worte waren damals nicht nötig.
3: Mein Vater beobachtete den Maler. Er beobachtete ihn nicht gespannt, nicht mit berufsmäßiger Aufmerksamkeit. Der Maler arbeitete. Er hatte etwas mit der Mühle vor, mit der zerfallenden Mühle, die unbeweglich und flügellos im April stand. Leicht über ihren Drehkranz erhoben, stand sie wie eine plumpe Blume auf einem sehr kurzen Stängel, ein düsteres Gewächs, das seine letzten Tage harrte. Max Ludwig Nansen machte etwas aus ihr, indem er sie entführte in einen anderen Tag, eine andere Beziehung, in eine andere Dämmerung entführte, die da auf seinem Blatt herrschte. Und wie immer, wenn er arbeitete, redete der Maler. Er sprach nicht mit sich selbst. Er wandte sich an einen Balthasar, der neben ihm stand, an seinen Balthasar, den nur er sah und hörte, und mit dem er schwatzte und zankte, dem er manchmal sogar eins mit dem Ellenbogen versetzte, so dass wir, obwohl wir keinen Balthasar sehen konnten, den unsichtbaren Gutachter auf einmal stöhnen hörten und wenn nicht gleich stöhnen, so doch fluchen. Je länger wir hinter ihm standen, desto mehr begannen wir an Balthasar zu glauben. Wir mussten ihn anerkennen, weil er sich mit seinen scharfen Atemzügen und seiner zischenden Enttäuschung bemerkbar machte und weil der Maler nicht aufhören wollte, ihn anzusprechen und ihn in ein Vertrauen zu ziehen, das er sogleich bedauerte. Auch jetzt, während mein Vater ihn beobachtete, stritt sich der Maler mit Balthasar, der auf den Bildern, in denen er gefangen gesetzt war, einen violetten, gesträubten Fuchspelz trug und schrägäugig war und einen verrückten Bart aus brodelndem Orange hatte, aus dem es glühend heraustropfte. Trotzdem blickte sich der Maler selten nach ihm um. Er stand ziemlich fest bei der Arbeit, die Beine leicht gespreizt, beweglich in den Hüften, und zwar ebenso zur Seite wie nach vorn und hinten beweglich. Und während der Kopf sich schräg legte, aus den Schultern hob, pendelte oder sich senkte wie zu einem Rammstoß, schien der rechte Arm von einer erstaunlichen Starre befallen. Zäh wirkten seine Bewegungen, angestrengt, als ob da ein unberechenbarer, heikler Widerstand wirksam sei. Doch obwohl der entscheidende Arm diese seltsame Versteifung zeigte, arbeitete sonst der ganze Körper des Malers mit. Mit dem Verhalten seines Körpers bestätigte und beglaubigte er einfach das, was er gerade machte. Und wenn er sich etwa bei Windstille den Wind vornahm, ihn zwischen Blau und Grün entstehen ließ, dann hörte man fantastische Flottillen in der Luft und das Schlagen von Segeln. und der Saum seines Mantels begann sogar zu flattern, und aus seiner Pfeife, falls er einen Mund hatte, wurde der Rauch flach weggerissen, zumindest kommt es mir heute so vor, wenn ich daran denke. Mein Vater sah ihm also bei der Arbeit zu, zögernd, bedrückt. Er stand so lange da, bis er wohl die Blicke spürte, die uns aus dem Haus trafen, aus der Stube, die wir gerade verlassen hatten. Da gingen wir langsam an der Hecke entlang, immer noch verfolgt von den Blicken, zwängten uns seitlich in einen Durchschlupf und standen gleich darauf am äußersten Rand der geländerlosen Holzbrücke. Mein Vater sah an den Graben hinab und erkannte zwischen treibenden Schilfblättern und schwappende Entengrütze sich selbst. Und dort gewahrte ihn auch der Maler, als er einen Schritt zur Seite machte und dabei in das stehende, nur von schwachen Schauern geriffelte Wasser hinabsah. Sie bemerkten und erkannten sich im dunklen Spiegel des Grabens. Und wer weiß, vielleicht rief dies Erkennen eine blitzschnelle Erinnerung wach, die sie beide verband und die nicht aufhören würde, sie zu verbinden. Eine Erinnerung, die sie in den kleinen, schäbigen Hafen von Glyserop verschlug, wo sie im Schutz der Steinmole angelten oder auf dem Fluttor herumturnten oder sich auf dem gebleichten Deck eines Krabbenkutters sonnten. Aber nicht dies wird es wohl gewesen sein, woran sie beide unwillkürlich dachten, als sie einander im Spiegel des Grabens erkannten. Vielmehr wird in ihrer Erinnerung nur der trübe Hafen gewesen sein, der Samstag, an dem mein Vater, als er 9 war oder 10, von dem glitschigen Tor stürzte, mit dem die Flut reguliert wurde. Und der Maler wird noch einmal nach ihm getaucht und getaucht haben, so wie damals, bis er ihn endlich am Hemd erwischte, ihn hochzerrte und ihm einen Finger brechen musste, um sich aus der Klammerung zu befreien. Sie traten aufeinander zu, oben und unten, im Graben und auf der Brücke, gaben sich im Wasser und vor der Staffelei die Hand, begrüßten sich wie immer, indem sie, leicht zur Frage angehoben, den Vornamen des anderen nannten. Jens? Max? Dann, während Max Ludwig Nansen sich schon wieder seiner Arbeit zuwandte, langte mein Vater in die Brusttasche, zog das Papier hervor, glättete es in der Schere zweier Finger und zauderte und überlegte im Rücken des Malers, mit welchen Worten er es überreichen sollte. Wahrscheinlich dachte er daran, das gestempelte und unterschriebene Verbot wortlos zu überreichen, allenfalls mit der Bemerkung, da ist was für dich aus Berlin. Und gewiss hoffte er darauf, dass ihm unnötige Fragen erspart blieben, wenn er den Maler zunächst einmal selbst lesen ließ. Am liebsten hätte er die ganze Angelegenheit natürlich Okko Brodersen überlassen, dem einarmigen Postboten. Aber da dies Verbot polizeilich übergeben werden musste, war mein Vater, der Posten Ruckbüll, dafür zuständig. Wir auch. Und das würde er dem Maler noch beibringen müssen, dazu ausersehen war, die Einhaltung des Verbots zu überwachen. Er hielt also den offenen Brief in der Hand und zauderte. Er blickte zur Mühle, auf das Bild, wieder zur Mühle und wieder zum Bild. Unwillkürlich trat er näher heran, blickte jetzt vom Bild zur Mühle, wieder zum Bild und wieder zur flügellosen Mühle, konnte nicht wiederfinden, was er suchte und fragte, was soll denn das abgeben, Max? Der Maler trat zur Seite, deutete auf den großen Freund der Mühle, sagte, der große Freund der Mühle, und machte dem erdgrünen Hügel weiter klumpige Schatten.

und ein besseres Licht. Es würde den Flügeln der Mühle gelingen, das stand fest, denn die Züge des Greises nahmen bereits eine einfältige Genugtuung vorweg oder ließen auch erkennen, dass der Alte auf schläfrige Weise erfolgsgewohnt war. Der Mühlenteich meldete zwar violetten Zweifel an, doch dieser Zweifel würde nicht recht behalten. Der große Freund der Mühle entkräftete ihn durch seine entschlossene Zuneigung. »Das ist vorbei«, sagte mein Vater, »die wird sich nicht mehr drehen.« Und der Maler, »morgen geht's los, Jens, wart nur ab. Morgen werden wir Mohn malen, dass es qualmt.« Er unterbrach seine Arbeit, setzte die Pfeife in Brand, betrachtete mit pendelndem Kopf das Bild. Ohne hinzusehen, reichte er meinem Vater den Tabakbeutel, versicherte sich erst gar nicht, ob mein Vater sich eine Pfeife stopfte, sondern steckte den Beutel sogleich wieder in die unerschöpfliche Manteltasche und sagte, »Da fehlt noch ein bisschen Wut, nicht, Jens? Dunkelgrün fehlt noch. Wut. Dann kann die Mühle losklappern.« Mein Vater hielt den Brief in der Hand. Dicht am Körper hielt er ihn, in instinktiver Verborgenheit, aus der er ihn hervorziehen würde, wenn der Augenblick günstig wäre. Denn er selbst traute er sich nicht zu, den Augenblick zu bestimmen. Er sagte, »Die kriegt kein Wind mehr in Gang, auch keine Wut, Max.« Und der Maler, »die wird noch nach uns klappern, wart nur ab. Morgen werden die Flügel um sich schlagen.« Vielleicht hätte mein Vater noch länger gezögert, wenn der letzte Satz nicht so zur Behauptung geraten wäre. Jedenfalls streckte er auf einmal den Arm aus und, während er ihm den Brief hinhielt, drückte er sich so aus. »Da, Max, da ist was aus Berlin. Du hast es gleich zu lesen.« Achtlos nahm der Maler den Brief aus seiner Hand und ließ ihn in der Manteltasche verschwinden. Dann drehte er sich zu meinem Vater um, berührte ihn an der Schulter, stieß ihn noch einmal und zwar kräftiger in die Seite und sagte mit zusammengekniffenen Augen, »Los, Jens, wir hauen ab, solange Balthasar in der Mühle ist. Ich hab einen Genever, bei dem wächst dir an jeder Hand ein sechster Finger. Genever, mein Gott, nicht aus Holland, sondern aus der Schweiz, von einem Schweizer Museumsmenschen. Komm ins Atelier.« Doch mein Vater wollte nicht kommen. Er zielte mit seinem Zeigefinger kurz in Richtung Manteltasche, sagte, »Der Brief da.« Und nach einer Pause, »Den Brief da hast du gleich zu lesen, Max, ist aus Berlin.« Und weil ihm die mündliche Anweisung nicht auszureichen schien, trat er einen Schritt auf den Maler zu, wodurch sich dem die Brücke verengte und der Weg zum Haus. Also holte der Maler achselzuckend den Brief hervor, las den Absender, so, als wollte er dem Polizeiposten einen Gefallen tun, nickte mit ruhiger Geringschätzung und sagte, »Diese Idioten, diese.« Dann sah er schnell zu meinem Vater und der Blick, der ihn traf, erstaunte ihn. Er zog den Brief aus dem Umschlag. Er las ihn stehend auf der Holzbrücke. Und nachdem er ihn lange gelesen hatte, langsam, meine ich, und immer langsamer, stopfte er ihn zum zweiten Mal in die Tasche, verkrampfte sich, sah weg, sah über das flache Land unter dem Wind zur Mühle hinüber, schien sich durch einen Blick Rat zu holen. Bei dem Labyrinth der Gräben und Kanäle, bei den zerzausten Knicks, bei dem Deich und den selbstbewussten Anwesen. Ach was, er sah weg, um nicht meinen Vater ansehen zu müssen. »Ich habe mir das nicht ausgedacht«, sagte mein Vater. Und der Maler, »ich weiß.« »Auch ändern kann ich nichts«, sagte mein Vater. »Ja, ich weiß«, sagte der Maler und, seine Pfeife am Absatz ausklopfend, »ich habe auch alles verstanden, bis auf die Unterschrift. Die Unterschrift ist unleserlich.« »Die haben viel zu unterschreiben«, sagte mein Vater, und der Maler erbittet. »Sie glauben es ja nicht. Sie glauben es selbst nicht, diese Narren. Malverbot, Berufsverbot, vielleicht noch Ess- und Trinkverbot. So etwas kann einer doch nicht mit leserlichem Namen unterschreiben.« »Das Verbot hat mit Kenntnisnahme in Kraft gesetzt zu werden. Steht das nicht so geschrieben, Max?« »Ja«, sagte der Maler verwundert, »so steht es geschrieben.« Und mein Vater leise, aber gut genug zu verstehen, »das meine ich doch, ab sofort.« Da packte

0: Der Maler sein Arbeitszeug zusammen, allein, ohne Hilfe des Polizeipostens Ruckbel. Er erwartete wohl auch keine Hilfe. Sie schlüpften hintereinander durch die Hecke, gingen mit steifen Schritten durch den Garten. Sie gingen zum Atelier, das an das Wohnhaus angebaut worden war, so wie der Maler es sich gewünscht hatte. Ein Atelier mit Oberlicht, ebenerdig, mit 55 Nischen und Winkeln, die durch alte Schränke und vollgestopfte Regale gebildet wurden und durch zahlreiche, harte, provisorische Lagerstätte, auf denen, wie ich manchmal glaubte, all die drolligen oder auch drohenden Geschöpfe des Malers schliefen, die gelben Propheten und Geldwechsler und Apostel, die Kobolde und die grünen, verschlagenen Marktleute. Da schliefen wohl auch die Slowenen und Strandtänzer, und natürlich auch die krumm gewehten Feldarbeiter. Ich habe die Lagerstätten im Atelier nie gezählt. Sie kamen also herein, legten das Arbeitszeug ab und der Maler ging, um aus der Holzkiste den Geneva zu holen. Mein Vater setzte sich, stand auf, band den Umhang ab und setzte sich wieder. Er sah zu den schmalen Fenstern des Wohnhauses hinüber. Die Fenster waren leicht nach außen gewölbt und behielten alles für sich. In einer Kiste raschelte Holzwolle, Seidenpapier wurde zerrissen. Dann schorrte etwas über den Atelierboden. Der Maler zog eine Flasche heraus, hielt sie hoch gegen das Licht, wischte sie am Mantel ab, hielt sie abermals gegen das Licht und war zufrieden. Er setzte die Flasche ab, angelte geschickt zwei Gläser von einem Bord, dicke, grüne, langstielige Gläser, die er ungeschickt, jedenfalls unsicherer als sonst, füllte, schob eins der Gläser meinem Vater hin und forderte ihn auf zu trinken. »Nicht wahr, Jens«, sagte der Maler, nachdem sie getrunken hatten, und mein Vater bestätigend, »weiß Gott, Max, weiß Gott.« Der Maler füllte die Gläser noch einmal und stellte die Flasche hoch auf ein Bord, wo er sie nur mit Mühe wieder erreichen konnte. Und dann saßen sie sich schweigend gegenüber, aufmerksam, aber nicht lauernd. Sie hörten, wie der Wind mit Getöse über das Haus ging und nebenan den Kamin untersuchte bis auf den Grund. Draußen auf dem Hof warf er eine Bande von Spatzen in die Luft und mischte sie mit einem Zug von Staren. Die Dachreiter und die Wetterfahne beruhigten sich nicht. Ein unbestimmter Brandgeruch war in der Luft. Sie kannten den Geruch, hatten eine Erklärung für ihn. Die Holländer brennen Torf, sagten sie, und waren beruhigt. Der Maler zeigte stumm auf das Glas. Sie tranken. Und danach stand mein Vater auf, durchflutet von der Wärme des Genevers, ging hin und her, ging so vom Tisch bis zu einem Eckregal, hob dort den Blick und ließ ihn auf dem Bild »Pierrot prüft eine Maske« ruhen. Streifte auch den Abend der Fohlen und die Zitronenfrau und drehte sich wieder um und kam zum Tisch zurück, bis er endlich wusste, was er sagen wollte. Mit einer unbestimmten, aber doch umfassenden Bewegung gegen die Bilder sagte er, »Und Berlin will das verbieten.« Der Maler zuckte die Achseln. »Es gibt andere Städte«, sagte er, »es gibt Kopenhagen und Zürich, es gibt London und New York und es gibt Paris.« »Berlin bleibt Berlin«, sagte mein Vater, und dann, »warum glaubst du, Max? Warum verlangen sie es von dir? Warum sollst du aufhören zu malen?« Der Maler zögerte. »Vielleicht rede ich zu viel«, sagte er. »Reden«, fragte mein Vater. »Die Farbe«, sagte der Maler, »sie hat immer was zu erzählen. Mitunter stellt sie auch Behauptungen auf. Wer kennt schon die Farbe?« »Im Brief steht noch was anderes«, sagte mein Vater, »da steht was von Gift.« »Ich weiß«, sagte der Maler mit säuerlichem Lächeln und nach einer Pause, »Gift mögen Sie nicht, aber ein bisschen Gift ist nötig, zur Klarheit.« Mein Vater sah wohl ein, dass er Max Ludwig Nansen noch etwas schuldete. Darum sagte er, »Ich habe mir das alles nicht ausgedacht, Max, das kannst du mir glauben. Mit dem Berufsverbot habe ich nichts zu tun. Ich habe das alles nur zu überbringen.« »Ich weiß«, sagte der Maler. Und dann, »diese Wahnsinnigen, als ob sie nicht wüssten, dass das unmöglich ist. Malverbot. Sie können vielleicht viel tun mit Ihren Mitteln, Sie können allerhand verhindern, mag sein, aber nicht dies, dass einer aufhört zu malen. Das haben schon andere versucht, lange vor Ihnen. Sie brauchen doch nur nachzulesen. Gegen unerwünschte Bilder hat es noch nie einen Schutz gegeben. Nicht nur verbannen, auch nicht durch Blendung. Und wenn sie die Hände abhacken ließen, hat man eben mit dem Mund gemalt. Diese Narren, als ob sie nicht wüssten, dass es auch unsichtbare Bilder gibt. Mein Vater umrundete knapp den Tisch, an dem der Maler saß, umkreiste ihn, fragte jedoch nicht weiter, sondern beschränkte sich darauf festzustellen, aber das Verbot ist beschlossen und ausgesprochen, Max, das ist es. Ja, sagte der Maler, in Berlin. Und er sah meinen Vater gespannt an, offen, wissbegierig. Er ließ ihn nicht mehr mit seinen Blicken los, als wollte er ihn zu sagen zwingen, was er, der Maler, längst wusste. Und ihm wird nicht entgangen sein, dass es meinem Vater schließlich nicht leicht fiel zu erklären. Mich, Max, Sie haben mich beauftragt, das Malverbot zu überwachen, dass du auch das nur weißt. Dich, fragte der Maler. Und mein Vater, mich, ja, ich bin am nächsten dran. Sie sahen einander an, der eine sitzend, der andere stehend, maßen sich schweigend einen Augenblick, forschten wahrscheinlich nach den Kenntnissen, die sie übereinander besaßen, und stellten sich vor, wie sie miteinander verkehren würden in näherer Zukunft und so weiter. Zumindest aber fragten sie sich, mit wem sie von nun an zu rechnen hätten, wenn sie sich hier oder dort begegneten. So, wie sie sich forschend musterten, wiederholten sie, meine ich, ein Bild des Malers, das einfach nur »Zwei am Zaun« hieß und auf dem zwei alte Männer, aufblickend in olivgrünem Licht, einander entdeckten. Zwei, die sich lange gekannt haben mögen von Garten zu Garten, doch erst in diesem bestimmten Augenblick in erstaunter Abwehr wahrnahmen. Jedenfalls stelle ich mir vor, dass der Maler gern etwas anderes gefragt hätte, als er schließlich fragte, »Und wie, Jens? Wie wirst du das Verbot überwachen?« Mein Vater überhörte da schon die Vertraulichkeit, die in dieser Frage lag. Er sagte, »Sollst nur abwarten, Max.« Da stand auch der Maler auf, legte den Kopf ein wenig schräg und musterte meinen Vater gerade so, als ließe sich schon erkennen, wessen er fähig sei. Und als mein Vater es für angebracht hielt, seinen Umhang zu nehmen und ihn zwischen den gespreizten Beinen mit einer Klammer zusammenzustecken, sagte der Maler, »Wir aus Glyserup, was?« Und mein Vater darauf, ohne den Kopf zu heben, »Wir können auch nicht aus unserer Haut, wir aus Glyserup.« »Dann behalt mich mal im Auge«, sagte der Maler. »Das soll sich wohl machen lassen«, sagte mein Vater und streckte seine Hand aus, erreichte sie Max Ludwig Nansen, der in sie einschlug und den Händedruck dauern ließ, während sie beide zur Tür gingen. Vor der Tür, die in den Garten führte, lösten sich ihre Hände. Mein Vater stand sehr dicht an der Tür, fast bedrängt von dem Maler. Er konnte den Drücker nicht sehen, er vermutete ihn neben seiner Hüfte und er griff mehrmals vorbei, bevor er ihn endlich ertastet hatte und ihn sogleich niederdrückte in dem Wunsch, sich aus der Reichweite des Malers herauszudrehen. Der Wind riss ihn aus dem Türrahmen. Mein Vater hob unwillkürlich die Arme, breitete sie aus, doch bevor der Nordwest ihn anhob, legte er eine Schulter gegen den Wind und ging zu seinem Fahrrad. Der Maler schloss die Tür gegen den Widerstand des Windes. Er trat an ein Fenster zum Hof. Wahrscheinlich wollte oder musste er sogar schon sehen, wie mein Vater mit mir davonfuhr unter dem Wind. Mag sein, dass ich ihn zum ersten Mal auch nach der Gewissheit verlangte zu erfahren, ob mein Vater wirklich Blekenwarf verließ. Deshalb beobachtete er unseren mühseligen Aufbruch. Ich schätze, dass auch Ditte und Dr. Busbeck uns nachblickten, bis wir am automatischen rot-weißen Leuchtfeuer waren, da wir Ditte gefragt haben, ist es passiert? Und der Maler, ohne sich umzuwenden, Es ist passiert. Und Jens soll das Verbot überwachen. Jens, wird Ditte gefragt haben. Und der Maler Jens Ole Jepsen aus Glyserup. Er ist am nächsten dran.
1: 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Geburtsjahr der beiden Schriftsteller. 14.55 Uhr ist es, in 5 Minuten folgen die 15 Uhr Nachrichten. Danach begrüßt Sie Nils Kaiser zu musikalischen Entdeckungsreisen. Heute geht's um Soundtrack mit Sinfonie, um klassische Komponisten im Film. Das war HR2 Kultur am Mittag, heute mit Meinolf Bunzmann. Danke fürs Zu- und fürs Weiterhören. Ich wünsche Ihnen noch einen schönen Tag. Bis zu den Nachrichten noch das Scherzo für Klavier von Henri Litolf mit Tinge Yang.

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1: 15 Uhr. Kabinett verabschiedet Gesetz zur Bundeswehr. Kanzleramt spricht nach WM-Post von Kommunikationspanne. Mehr als jeder dritte 25-Jährige wohnt noch bei den Eltern. Das Wetter, Wolken und Sonne, meist trocken bis 28 Grad. Mein Name ist Katja Irle. Die Bundeswehr will bei den Reservisten deutlich aufstocken, von jetzt rund 60.000 auf mindestens 200.000 bis zum Jahr 2035. Das Bundeskabinett hat das Gesetz dazu auf den Weg gebracht. ARD-Hauptstadtkorrespondentin Katrin Aue.
2: Dieser Plan aus dem Verteidigungsministerium könnte das Leben vieler Ex-Soldatinnen und Soldaten verändern. Bisher gilt, wer die aktive Bundeswehrzeit hinter sich hat, ist in der Regel Teil der Reserve und kann zum Beispiel zu Übungen einberufen werden. Allerdings ist das freiwillig. Laut Gesetzentwurf sollen Übungen und Reservedienste aber künftig im Bedarfsfall verpflichtend werden. Demnach können sowohl die Reservistinnen und Reservisten als auch ihre Arbeitgeber nur noch in Ausnahmefällen Nein sagen, wenn die Einberufung kommt.
1: Synthetischer Flugkraftstoff aus dem Industriepark Frankfurt-Höchst. Damit ist zum ersten Mal ein reguläres Passagierflugzeug geflogen. HR-Reporter Tobias Häuser.
3: Das sogenannte Power-to-Liquid-Kerosin kam auf einem Flug einer niederländischen Airline von Amsterdam nach Hamburg zum Einsatz. Der neue Kraftstoff stammt aus der weltweit ersten EU-zertifizierten Anlage für erneuerbare Kraftstoffe nicht biologischen Ursprungs. Hessens Wirtschaftsminister Mansouri sagte, das sei ein wichtiger Meilenstein für die klimafreundliche Luftfahrt und unterstreiche die Innovationskraft des Industriestandorts Hessen. Die Landesregierung fördert den Aufbau einer klimafreundlichen Kraftstoffwirtschaft seit mehreren Jahren.
1: Bundeskanzler Merz hatte kurz nach dem Ausscheiden der Fußballnationalmannschaft eine Mitteilung verschickt, in der es hieß, das Team habe das Land begeistert. Die Äußerung hatte viele irritiert. Jetzt hat sie das Kanzleramt als Ergebnis einer Kommunikationspanne bezeichnet. Aus Regierungskreisen hieß es, man habe Botschaften für soziale Medien vorbereitet und zur falschen Zeit eine falsche Meldung herausgegeben. Eklat in der katholischen Kirche. Die ultrakonservative Pius-Bruderschaft hat in der Schweiz 4 neue Bischöfe geweiht und sich damit über Papst Leo XIV. Hinweggesetzt. Der hatte die Pius-Brüder vorher mehrfach aufgefordert, niemanden zu weihen. ARD-Schweiz-Korrespondentin Katrin Hondl.
4: Die feierliche Zeremonie vor tausenden Gläubigen dauerte mehrere Stunden. Der Gottesdienst wurde auch live auf dem YouTube-Kanal der Pius-Bruderschaft übertragen. Nach dem Kirchenrecht hat die vom Papst verbotene Bischofsweihe harte Konsequenzen. Sie gilt als schismatischer Akt, der automatisch den Kirchenausschluss der an der Weihe Beteiligten nach sich zieht. Die Pius-Brüder lehnen bis heute Reformen ab, zum Beispiel Gottesdienste in anderen Sprachen als Latein.
1: Immer mehr junge Erwachsene wohnen noch bei ihren Eltern. Laut Statistischem Bundesamt haben 30% der 25-Jährigen im letzten Jahr noch im Elternhaus gewohnt. Das waren 2 Prozentpunkte mehr als im Vorjahr. Das liegt laut Statistikern vor allem an den Söhnen. Während mehr als jeder dritte 25-Jährige noch bei den Eltern gewohnt hatte, war es bei den Töchtern im gleichen Alter nur knapp jede vierte. Das waren die Nachrichten. Das Wetter. Am Nachmittag meist sonnig, in Osthessen auch mal Schauer. Die Höchstwerte 22 bis 28 Grad. In der kommenden Nacht oft klar, es kühlt ab auf 16 bis 9 Grad. Morgen erst viel Sonne, am Nachmittag von Nordwesten her wechselhafter, örtlich Schauer, maximal 29 Grad. Die weiteren Aussichten, am Freitag im Süden sonnig, sonst noch ein paar Wolken bis 27 Grad und am Samstag mehr Sonne als Wolken bis 29 Grad. Die Zeit, es ist 15.04 Uhr.
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5: Musikalische Entdeckungsreisen mit Nils Kaiser, herzlich willkommen. Haben Sie Lust auf Kino? Ich will heute Musik für Sie auflegen, die klassische Komponisten für die Leinwand geschrieben haben. Denn fürs Kino haben sich eigentlich alle begeistert, von Gershwin bis Schostakowitsch. Groß rausgekommen in Hollywood ist vor allem Erich Wolfgang Korngold. Hier ist seine Filmmusik zu den Abenteuern von Robin Hood.

Hollywood-Klänge waren das, gespielt vom Hollywood Bowl Orchestra. Heldenhafte Leinwandmusik. Erich Wolfgang Korngold hat sie geschrieben, 1938 für die Robin Hood-Verfilmung mit Errol Flynn. Und dafür bekam der aus Österreich stammende Komponist einen Oscar. Mit seinem Soundtrack hat er Maßstäbe gesetzt. Noch heute orientiert sich die Musik im Kino von Superman bis Harry Potter an Korngolds spätromantisch wuchtigen Klängen. Dabei war dem Komponisten die Filmmusik keineswegs in die Wiege gelegt worden. Von Hause aus war Korngold Pianist, Dirigent und Komponist von großen Opern und klassischer Konzertsaalmusik. Aber im antisemitischen Klima Österreichs nutzte er bereits 1934 das Angebot, in Hollywood Filmmusik zu schreiben. Und er war auch keinesfalls der einzige klassische Komponist, den es in Richtung Leinwand gezogen hat. Ob Sergei Prokofjew, Dmitri Schostakowitsch oder Philipp Glass, sie alle sind nicht nur Meister des Konzert, sondern auch des Kinosaals. Neben Sinfonien und Sonaten schufen sie magisch schöne Leinwandmomente. Der Sprung vom Konzertpodium ins Filmstudio ist unter klassischen Komponisten alles andere als eine Seltenheit. Sogar schon der 1835 geborene Camille Saint-Saëns hat Filmmusik geschrieben 1908 für den Stummfilm Die Ermordung des Herzogs von Guise. 1908, da beschränkten sich Filminszenierungen noch auf kleine historische oder mythologische Szenen. Der Film über den Herzog von Guise, der 1588 von seiner Leibwache umgebracht worden war, dauert nur 18 Minuten und zeigt nicht viel mehr als den Tathergang selbst. Saint-Saëns passt seine Musik präzise dem Geschehen auf der Leinwand an. In der Mordszene hört man gleich am Anfang die Verschwörer hereinschleichen, bevor dann alsbald zur Tat geschritten wird. Sie hören das Ensemble Musique Oblique und danach beobachten wir dann einen Hund beim Gassigehen. Jetzt aber erst einmal der Mord am Herzog. Film ab.

1937 kam einer der legendären Tanzfilme mit Fred Astaire und Ginger Rogers in die Kinos. Shall We Dance, deutscher Titel Tanz mit mir. Und wer schrieb die Filmmusik? Ein Mann, der eigentlich eher im Theater und im Konzertsaal zu Hause war, George Gershwin. Sein bekanntes Orchesterstück Walking the Dog erklingt im Film zu einer Szene, in der ein Hund an Bord eines Luxusliners ausgeführt wird. Wir hörten die Promenade mit Michael Tilson Thomas und dem Los Angeles Philharmonic. Kaisers Klänge, wir lauschen den Soundtracks, die filmbegeisterte klassische Komponisten verfasst haben. Bleiben wir in Amerika und kommen zu einem Künstler, der als Mitbegründer der Minimal Music heutzutage nicht nur zu den einflussreichsten Komponisten überhaupt zählt, sondern der auch für über 50 Spielfilme, Dokumentationen und Serien die Musik geschrieben hat, Philip Glass. Zu seinen Arbeiten zählen auch die Bearbeitungen von Filmklassikern. Zu einem der ersten Vampirfilme, Dracula mit Bela Lugosi von 1931, hat Glass eine neue Musik für Streichquartett geschrieben. Dazu greift er auf die Konventionen der Stummfilmmusik zurück und schreibt kleine, stimmungsvolle Charakterstücke. Nebelschwaden, die in dunkler Nacht aufsteigen und eine Kamera, die durch die Gänge eines unheimlichen Schlosses fährt. Das kann man sich vorstellen zu dem Abschnitt der Filmmusik, der den Titel »Das Schloss« trägt. Das hören wir jetzt und danach gehen wir dann gleich weiter in die Urwälder Amazoniens. Jetzt spielt aber erst einmal das Kronos-Quartett, die Dracula-Musik von Philip Glass.

Die Melodia Sentimental, die sentimentale Melodie, hat der brasilianische Komponist Hector Villa-Lobos 1959 geschrieben für den Film Tropencolor oder Das Mädchen aus dem Urwald. Hauptdarsteller waren Audrey Hepburn und Anthony Perkins. In dem Fall hat dann aber die Kombination bekannter klassischer Komponist und großes Unterhaltungskino einmal nicht geklappt, denn Villa-Lobos ist kein Filmprofi und weigert sich schlicht, seine Musik, wie in Hollywood üblich, sekundengenau den Filmszenen anzupassen. Die Partitur wird abgelehnt und der Soundtrack in professionelle Hände gegeben. Villa-Lobos aber macht aus dem bereits komponierten Material eines seiner großen Meisterwerke, die Urwaldsinfonie Floresta do Amazonas. Sehr viel erfolgreicher im Kinosaal ist hingegen ein ganz anderer klassischer Komponist in der Sowjetunion, Dmitri Schostakowitsch. Sein Leben lang arbeitet er auch für den Film. Schon 1929, mit 22 Jahren, schreibt er die Musik zu »Das neue Babylon«, einem Stummfilm über die Pariser Kommune. In seiner ersten Filmmusik ist der junge Komponist noch ausgesprochen experimentierfreudig. Er arbeitet, passend zum Filmschnitt, mit unerwarteten Übergängen, mit Brüchen und Kontrasten und auch mit vielen ironischen Anklängen und Zitaten an Operetten. Melodien von Jacques Offenbach zum Beispiel. Sie stehen für die bürgerliche High Society in Paris von 1871. Die hungernden Proletarier, die sich zum Aufstand erheben, werden durch Lieder der französischen Revolution charakterisiert. Schostakowitsch führt den musikalischen Kampf zwischen beiden Lagern bis zur kontrapunktischen Verflechtung von Offenbachs berühmtem Cancan mit der Marseillaise. Wir hören die Szene mit dem früheren SWR Rundfunkorchester Kaiserslautern, dirigiert von Frank Strobel, und danach dann gleich ein weiterer Hit von Schostakowitsch, ein Filmsong aus Allein von 1931. Jetzt aber erstmal auf ins neue Rundfunkorchester.

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Das HR-Sinfonieorchester und der Tenor Dmitri Woropajew mit einem Filmsong von Dmitri Schostakowitsch. Und jetzt gehen wir mit Sergei Prokofjew zurück in die finsteren Zeiten von Iwan, dem Schrecklichen.

Wir sind nicht in einem russisch-orthodoxen Gottesdienst, sondern in einem Film von Sergei Eisenstein. Ivan der Schreckliche erzählt 1944 die Geschichte vom Aufstieg des Zaren Ivan des Vierten zum Alleinherrscher. Dafür bekommt Eisenstein den Stalin-Preis erster Klasse. Der zweite Teil erzählt von Ivans Niedergang und wird vom sowjetischen Alleinherrscher Stalin verboten. Nachdem Sergei Prokofjew schon mit seiner Musik zu Eisensteins Alexander Newski Filmmusikgeschichte geschrieben hat, ist er auch bei den Ivan-Filmen wieder mit dabei. Die liturgischen Gesänge erklingen im Film während einer Zeremonie für den zwischenzeitlich lebensgefährlich erkrankten Zaren Ivan. Gesungen hat das eben der staatliche Jurlow-Chor. Kaisers Klänge, Sie hören Soundtrack mit Sinfonie. Es geht um klassische Komponisten, die fürs Kino geschrieben haben. Kommen wir zu einem Komponisten, der in den 50er Jahren und auch später noch mit seinen Orchester- und Kammermusikwerken in Italien zur experimentellen Avantgarde

Er komponierte stets am Klavier, der große italienische Filmkomponist Nino Rota. Und so hat auch seine wohl bekannteste Melodie, das Liebesthema aus Francis Ford Coppolas Der Pate, das Licht der Welt zuerst auf den Tasten des Klaviers erblickt, eben gespielt vom Pianisten Massimo Palumbo. Obwohl er weltweit als Komponist von Filmmusik bekannt ist, sah Nino Rota selbst sich eindeutig als klassischen E-Musik-Komponisten. Und das zu Recht. Er schrieb nicht weniger als 10 Opern und 4 Sinfonien. Und auch der Werkkatalog des Briten Michael Nyman ist umfangreich. Sein Repertoire für den Konzertsaal und die Bühne umfasst mehrere Opern und ein gutes Dutzend Sinfonien. Und doch kennt ihn alle Welt vor allem als Filmkomponisten. Und da vor allem für einen Film, das Piano. Versteht sich von selbst, dass das Instrument, das dem Film den Namen gibt, dann auch im Soundtrack prominent zu hören ist. Michael Nyman selbst spielt auf den Tasten eine Musik, die schottische Volksweisen und den für ihn typischen Minimalismus zusammenbringt.

Smile heißt dieses Stück, eine der bekanntesten Melodien, ein zeitloser und zahllos gecoverter Welthit. Er stammt aus Charlie Chaplins Film Moderne Zeiten und untermalt dort die melancholische Schlussszene. Geschrieben hat diese Melodie kein berühmter Filmmusiker und auch kein großer klassischer Komponist, sondern Charlie Chaplin selbst. Der Regisseur und Schauspieler konnte zwar weder Noten lesen noch richtig komponieren, aber er vermochte sich Melodien auszudenken. Die summte er seinen Mitarbeitern vor und so entstanden große Teile seiner Filmmusik. Smile spielten eben Eckhard Runge am Cello und Jacques Amon am Klavier. Ansonsten hörten Sie in dieser Sendung klassische Komponisten, die auch für den Kinosaal geschrieben haben. Die Musikliste zur Sendung finden Sie wie immer im Internet unter dem Stichwort Kaisers Klänge. Dort gibt es auch den Podcast, zum Beispiel in ARD Sounds. Kaisers Klänge sind eine Produktion von HR2 Kultur. Kommen wir am Schluss noch zum vielleicht bekanntesten Filmkomponisten der Gegenwart. Und auch der kommt eigentlich aus der Klassikbranche. Er hat schon für fast jedes klassische Instrument ein Konzert geschrieben und als Dirigent unter anderem Wiener und Berliner Philharmoniker dirigiert, John Williams. Er prägt heutzutage den klassischen Hollywood-Orchestersound und ist außerdem der Rekordhalter unter den lebenden Künstlern für die meisten Oscar-Nominierungen. Insgesamt sind es 54. Hier kommt eines seiner bekanntesten Stücke, das Hauptthema aus Jurassic Park, gespielt vom Hollywood Bowl Orchestra. Tschüss sagt für heute Nils Kaiser.

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2: 16 Uhr. Neue Förderkriterien für Programm Demokratie leben. Kabinett verabschiedet Gesetz zur Bundeswehr. Hessische Sozialgerichte sehen sich durch KI stärker belastet. Das Wetter, Wolken und Sonne, meist trocken bis 28 Grad. Mein Name ist Katja Irle. Mit dem Programm Demokratie leben unterstützt der Bund seit rund 10 Jahren Projekte für demokratische Teilhabe und gegen Extremismus, Rassismus und Antisemitismus. Jetzt hat Bundesbildungsministerin Prien dazu neue Regeln veröffentlicht. Aus dem ARD-Hauptstadtstudio Dietrich Kallmeurer.
3: Die neuen Regeln für das Bundesprogramm Demokratie leben sind strenger als bisher. Bewerber können künftig im sogenannten Haber-Verfahren überprüft werden. Dabei kann der Verfassungsschutz eingeschaltet werden, wenn Anhaltspunkte für verfassungsfeindliche Bestrebungen vorliegen. Bildungs- und Familienministerin Karin Prien von der CDU begründete den Umbau damit, die Mittel stärker auf wirksame Projekte zu konzentrieren und mehr Menschen in der gesellschaftlichen Mitte zu erreichen. Kritiker halten die Sicherheitsprüfung für zu wenig transparent.
2: Einkommensteuerreform, weniger Bürokratie, flexiblere Arbeitszeiten. Über diese und weitere Themen berät seit dem Nachmittag der Koalitionsausschuss der Bundesregierung. Es ist die entscheidende Sitzung vor der Sommerpause. An dem Treffen nehmen führende Politiker von Union und SPD teil. Einiges ist noch umstritten. Bundeskanzler Merz hat schon angekündigt, dass die Ergebnisse erst morgen vorgestellt werden sollen. Die Bundeswehr soll aufgestockt und gestärkt werden. Außerdem soll Deutschland für den Krisenfall besser aufgestellt sein. Die Bundesregierung hat dazu 3 Gesetzesvorhaben auf den Weg gebracht. Kanzler Merz und Verteidigungsminister Pistorius haben sie gemeinsam vorgestellt. Ein zentraler Punkt: Die Bundeswehr soll bis zum Jahr 2035 mindestens 200.000 Reservisten haben. Pistorius sagte, diese sollten auf Augenhöhe mit der aktiven Truppe sein.
4: Unsere Reservistinnen und Reservisten am Ball zu halten, also sie auch weiterentwickeln zu können in ihren Qualifikationen, damit sie dann eben im Ernstfall auch Systeme, auch die neuen Systeme beherrschen können. All dafür dient dieses Gesetz. Und wir brauchen eben, die Zahl habe ich genannt, mehr Reservistinnen und Reservisten.
2: Mehrere Tote bei Wohnhausbrand im belgischen Antwerpen. Laut Feuerwehr sind in dem 10-stöckigen Gebäude mindestens 5 Menschen ums Leben gekommen. Der Brand sei noch nicht vollständig unter Kontrolle. Einsatzkräfte suchten weiter nach Verletzten. Es wird vermutet, dass am Vormittag ein technischer Defekt das Feuer im Erdgeschoss ausgelöst hatte. Die Sozialgerichte in Hessen sind im letzten Jahr durch 20% mehr Fälle belastet worden als im Jahr davor. Als Grund nannte der Präsident des Landessozialgerichts Wolf unter anderem den zunehmenden Einsatz von künstlicher Intelligenz. HR-Reporter Mike Markloff.
5: Die Tendenz? Viele Bürgerinnen und Bürger suchen sich Hilfe im Internet beim Verfassen von Anträgen oder Klagen. Dabei setzen sie immer häufiger künstliche Intelligenz ein. Das Problem dabei? KI sucht sich die Bausteine im Internet zusammen. Laut Wolf hat sie dabei aber nicht die juristische Kompetenz und wiederholt sich häufig. Ein Schriftsatz von normalerweise 3 Seiten wird dadurch oft auf 15 Seiten und mehr aufgebläht. Wolf sieht dadurch Richterinnen und Richter erheblich mehr belastet, denn sie sind verpflichtet, die Fälle zu bearbeiten.
2: Das waren die Nachrichten. Das Wetter. Am Nachmittag meist sonnig, in Osthessen auch mal Schauer, die Höchstwerte 22 bis 28 Grad. In der Nacht oft klar, es kühlt ab auf 16 bis 9 Grad. Morgen erst viel Sonne, am Nachmittag dann örtlich Schauer, maximal 29 Grad. Die weiteren Aussichten, am Freitag im Süden sonnig, sonst ein paar Wolken bis 27 Grad und am Samstag mehr Sonne als Wolken bis 29 Grad. Die Zeit genau 16.04 Uhr.
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6: Mit Alphabets herzlich willkommen und wir beginnen diese schönen zwei Stunden mit Astur von Franz Schubert.

anderer Schiff auf einem Hammerklavier mit dem zweiten der vier Impromptus, die Herr Deutsch mit 935 bezeichnete, Franz Schubert, der Komponist, und aufgenommen im Bonner Beethovenhaus, wo ja Beethovens letzter Flügel zurzeit auseinandergenommen wird oder in der Werkstatt daneben und restauriert wird. Man will Beethovens letzten Flügel im Januar 27 wieder hören lassen. Sie hören HR2 Kultur am Nachmittag. Wir haben viel vor. Wir reden über den Komponisten Hans-Werner Henze und sprechen in genau einer Stunde mit einem langjährigen Weggefährten, Jens Brockmeier, der Essays zur Musik, zur Sprache, zur Zeit von Hans-Werner Henze jetzt bei Hollitzer veröffentlicht hat. Und wir reden über die Traumgärten, wir reden über die Frau in Blau, Sie ahnen schon, Angela Merkel als Ölschinken im Bode-Museum, demnächst im Kanzleramt. Und wir reden über eine höchst erfreuliche Entwicklung, die sich im Süden und im äußersten Süden von Hessen, nämlich in Heidelberg und Darmstadt, abspielt. Ein Theaterfestival kommt nach Darmstadt und wir reden gleich mit Carsten Wiegand, dem Intendanten am Staatstheater, darüber. Sogleich nach der Traversflöte von Jean Prégnac, die Karl Philipp Emanuel Bachs Allegro aus seiner Trio-Sonate darbietet.

0: Zu Gast bei HR2 Kultur am Nachmittag ist der Intendant am Staatstheater Darmstadt, Carsten Wiegand. Ich grüße genau dorthin. Guten Tag.
1: Hallo, guten Tag.
0: Das schlug ja gestern ein wie eine Theaterbombe. Adelante, das Festival aus Heidelberg, kommt nach Darmstadt. Adelante heißt vorwärts, wenn mein rostiges Spanisch mich nicht täuscht. Und es ist ein besonderes Festival. Was für eins, Herr Wiegand?
1: Ja, das ist sichtlich das größte Festival des iberoamerikanischen Theaters in Deutschland. Und dort hat seit 2017 das Theater Heidelberg insgesamt in 4 Ausgaben Theateraufführungen aus den Ländern Lateinamerikas eingeladen und in Heidelberg mit sehr großem Erfolg gezeigt.
0: Jetzt macht ja Heidelberg nicht weiter, weil die deutsche Fußballnationalmannschaft 2-mal gegen südamerikanische Mannschaften verloren hat. Spaß beiseite. Es hat Gründe, dass das nicht mehr da ist. Wird das in derselben Art und Weise jetzt in Darmstadt übernommen?
1: Ja, wir machen das relativ ähnlich. Auch in Heidelberg gab es größere und kleinere Ausgaben. Und wir machen die erste Ausgabe in Darmstadt im Oktober 2027. Und im Oktober 2027 ist Chile das Gastland der Buchmesse. Und da wir mit dem Tanzfestival hier in der Region gute Erfahrungen gemacht haben, auch mit der Ausstrahlung nach Frankfurt, nach Offenbach, nach Wiesbaden, nach Mainz, also die ganze Metropolenregion, die es hier gibt, wo es ein großes Interesse gibt für so Art von Festivals oder besondere Gastspiele oder Dinge, die auch für Menschen aus anderen Städten interessant sein könnten und eben die spanischsprachige Community in Frankfurt, in Offenbach und so weiter, nutzen wir diesen Schwerpunkt der Buchmesse als Anknüpfungspunkt für die erste Ausgabe.
0: Also im Oktober 27, also noch ein bisschen Zeit zum Vorbereiten, obwohl Theaterleute denken immer in langen Zeiträumen. Adelante, das ist ein kämpferischer Aufruf. Ist das ein Befreiungsfestival auch? Also ich denke an die Befreiungsbewegungen in Südamerika.
1: Ja, was man sagen kann, ist, man sollte immer so vorsichtig sein mit Schubladen, aber es gibt schon sehr viel, sehr politisches Theater in Iberoamerika, also Theater, das sich mit sozialer Ungleichheit beschäftigt, Theater, das sich mit Männerrollen beschäftigt, Theater, das sich mit politischen Strukturen beschäftigt und das in einer sehr emotionalen und oft sehr bildstarken Weise. Insofern gar nicht so sehr, dass es jetzt immer so einfache Botschaften hat, aber dass es überhaupt Stoffe nimmt, die irgendwie auf den Nägeln brennen und die in der Luft liegen.
0: Ist das Theater in Iberoamerika, also Süd- und Mittelamerika, ein anderes, als das wir machen?
1: Ja, ich glaube, unser Theater kommt ja dann doch in vielen Fällen extrem aus der Sprache und aus dem Diskurs und aus der Verhandlung bestimmter Themen. Und ich denke zum Beispiel an eine Aufführung, die ich im Musenturm in Frankfurt gesehen habe, die hieß Die Möglichkeit der Zärtlichkeit. Und das war ein Stück über junge Teenager, über junge Männer, die ihre eigenen Männerrollen verhandelt haben und dass sie aufgewachsen sind mit so einem Imperativ, der heißt, du musst ein harter Mann sein, du musst tough sein, du musst. Und die jetzt gesagt haben, was aber, wenn wir weicher sind, zärtlicher, wenn wir noch eine ganz andere Seite haben, wie könnte das sein? Und die zogen sich dann in der Mitte der Aufführung so Porzellanhände über ihre Hände drüber und haben mit diesen Porzellanhänden, mit diesen Puppenhänden den zweiten Teil der Aufführung gespielt. Und das war ein ungeheuerliches, ungeheuer tolles, bewegendes Bild dafür, dass sie wie neu anfassen lernen mussten. Die mussten neu lernen, wie das ist, wenn man sich streichelt, wenn man einen anderen Menschen anfasst, wenn man jemandem über das Gesicht fährt. So, die waren am Anfang wie ganz linkisch und es war irgendwie eine große Situation dafür, dass Veränderungsprozesse und das Dinge umlernen oft schwieriger ist, als sie komplett neu zu lernen.
0: Carsten Wiegand, Intendant am Staatstheater Darmstadt in HR2 Kultur am Nachmittag. Das iberoamerikanische Theaterfestival Adelante wechselt zu Ihnen nach Darmstadt und strahlt natürlich in Rhein-Main aus. Das hat Holger Schulze gemeinsam mit Deborah Raulin als künstlerische Leiterin gegründet in Heidelberg. Schulze scheidet jetzt als Intendant dort aus. Es gibt eine neue Intendantin. Ist das Team auch auf dem Weg nach Darmstadt?
1: Ja, Deborah Raulin war bei uns mehrere Jahre Schauspieldramaturgin, dann ist sie für 2 Jahre als sehr enge Mitarbeiterin von Holger Schulze nach Heidelberg gegangen und jetzt kommt sie als Stellvertreterin des Intendanten in künstlerischen Angelegenheiten und Dramaturgin nach Darmstadt zurück und sie bleibt Leiterin, wird Leiterin bei uns dieses Festivals Und es gibt auch eine Kuratorin, Ilona Goyenetsche. Auch sie wird weitermachen. Und auch Holger Schulze, den ich lang kenne und schätze, wird uns mit seinen Netzwerken und seinem Rat zur Seite stehen.
0: Vielen Dank an Carsten Wiegand. Ja, viel Erfolg. Wie gesagt, 8. bis 10. Oktober 2027 wird es zum ersten Mal über die Bühne des Staatstheaters und an vielen Orten im Rhein-Main-Gebiet gehen. Das Theaterfestival Adelante kommt von Heidelberg ins Rhein-Main-Gebiet, zum Beispiel ans Staatstheater Darmstadt. Vielen Dank und viel Erfolg damit.
1: Vielen Dank. Dankeschön.

Cinema Paradiso heißt der Film aus dem Jahr 1989. Wir hörten das Liebesthema, komponiert von Ennio Morricone, gespielt von Marina Seltenreich und einem Ensemble, das sich LGT, Young Soloists, nennt. Eine Truppe aus London, das LGT, das konnte ich nicht dechiffrieren. Wenn Sie es wissen, schreiben Sie kurz eine Mail nach hr2@hr.de. Vielleicht hat es was mit London zu tun, keine Ahnung. LGT, Young Soloists, ist die Gruppe mit Marina Seltenreich, mit diesem Cinema Paradiso. Schöne Frauen sind gefährlich, das sagt auch das Finanzamt Paris und hat Isabelle Adjani verklagt, schon vor vielen, vielen Jahren. Und sie ist tatsächlich mal verklagt worden auf 250.000 Schadensersatz und ist auch dazu, zu dieser Viertelmillion Geldstrafe, verurteilt worden. Für 2 Jahre sollte sie ins Gefängnis. Das war vor 4 Jahren. Und heute endete ein Berufungsverfahren. Wegen schwerer Steuerhinterziehung und Geldwäsche ist Isabelle Adjani zu 10 Monaten Haft auf Bewährung verurteilt worden. Geldstrafe 10.000 Euro. Die Richter fanden die heute 71-Jährige für schuldig, auf illegale Weise ihren Steuerwohnsitz zeitweise nach Portugal verlegt zu haben. Sie sahen es auch als erwiesen an, dass die Schauspielerin ein Geldgeschenk eines Freundes in Höhe von 2 Millionen Euro als Kredit verschleiert hatte. Außerdem hatte sie 120.000 Euro von einem Offshore-Unternehmen über ein nicht deklariertes US-Konto nach Portugal transferiert. Die Affäre war durch die sogenannten Panama Papers ausgelöst worden, die Hinweise auf Offshore-Aktivitäten gaben. Also immer schön ehrlich zum Finanzamt. Auch wenn man weltberühmt ist, bitteschön.

0: Der dritte Satz aus einer Ouvertüre in Fis-Moll von Georg Philipp Thenemann mit dem Collegium Musicum 90 unter Simon Standage. Es gibt Menschen, die trauern Angela Merkel nach, angesichts des jetzigen und des letzten, vorletzten Kanzlers. Und Angela Merkel wäre nicht Angela Merkel, wenn sie nicht heute dabei gewesen wäre, wie im Bode-Museum ein Bild von ihr selbst enthüllt wurde. Sie hat lange geheim gehalten, wer sie für die Ahnengalerie im Kanzleramt porträtieren darf. Und sie stand tatsächlich einem bisher unbekannten jungen Künstlermodell, Jérémie Guérras. Und das Porträt wurde also gestern Abend enthüllt. Unser Bericht von Georg Schwarze fängt natürlich so an, wie wir Mutti kennen. Sie gibt Anweisungen.
1: So, jetzt machen wir noch eins. Nur mit mir?
2: Die Kanzlerin AD gibt Regieanweisungen. Sie hat wie stets das Kommando. Da steht Angela Merkel, türkiser Bläser, schwarze Hose, vor der Frau in Blau. Vor sich gewissermaßen ihrem Kanzlerbild.
1: Sozusagen das Staatsporträt.
2: Sozusagen. Im französischen Saal des Berliner Bode-Museums. Herr Sauer, der Ehemann, sitzt vor ihr. Annette Schavan, ihre alte Vertraute. Die Kanzleramtsminister Braun und Altmaier, Sarah Wiener, Freunde eben. Und die halten dann kurz den Atem an, als Merkel und der junge Künstler Jérémie Guérras das unter einem Leintuch verborgene Bild enthüllen. A und O, Staunen und Beifall. Es schaut allen entgegen, die Frau in Blau. Sehr blauer Bläser, leicht zerknittert, vier Knöpfe unruhig verteilt, der Blick entschlossen, gerade, ernst, das Gesicht furchig, der Hintergrund goldenbraun, Licht von links. Sie steht und schaut uns an aus blaugrauen Augen.
3: Wir nennen es kunsthistorisch sehr elegant, finde ich, ein Kniestück en face.
2: Erklärt Marion Ackermann, die Präsidentin der Stiftung Preußischer Kulturbesitz. Nur bis zum Knie reicht der Ausschnitt, aber das Bild mächtig. 1,10 Meter breit, 1,40 Meter lang. Das Porträt ihres Vorgängers Schröder, den der Maler Immendorf als Ikone malte, ist 10 Zentimeter kürzer. Zufall?
3: Jedes Detail zählt.
2: Angela Merkel wirkt auf entspannte Art zufrieden. 4 Jahre hatte sie sich Zeit gelassen mit der Auswahl des Künstlers, des Deutsch-Franzosen Jérémie Guérras.
1: Er verbindet abstrakte und realistische, ich weiß nicht genau, wie man das sachkundig nennt, Malerei miteinander.
2: Sie brauchte damals nach 16 Jahren Kanzleramt alles, aber erstmal kein Porträt.
1: Und der Grund war ganz einfach, ich brauchte Abstand. Ich wollte das Entstehen eines solchen Porträts nicht einfach wie so ein Punkt auf einer To-Do-Liste abarbeiten, sondern ich wollte Freude an einem solchen Vorgang haben.
2: Der Maler 28 hat sich handschriftlich bei ihr persönlich beworben. Sie fand ihn spannend, aus Gründen.
1: Es hat mich auch gereizt zu schauen, wie jemand, der am Anfang seines Künstlerlebens steht, auf eine Person schaut, die mehr als 70 Lebensjahre und 30 Jahre aktive Politik auf dem Buckel hat.
2: Er hat offenbar sehr genau hingeschaut. Er hat die Merkel-Raute ignoriert, die Falten der Macht nicht. Und sie hat ihm offenbar vertraut.
4: Ein Porträt wie dieses konnte nur da entstehen, wo Vertrauen herrscht. Und wo sie und wo ich, wo wir uns wohlfühlten.
2: Sagt der 28-Jährige, der dann fast ein Jahr mit Merkel verbrachte. Stunden, Tage.
4: Es war ein wirklich ungewöhnliches Jahr für mich, im besten Sinne. Mein Leben hat sich ziemlich verändert.
2: Ihres auch. Und die Zeit des Porträtsitzens ein Genuss, sagt sie.
1: Wir haben uns aufeinander eingelassen, dabei Musik gehört und im wahrsten Sinne des Wortes über Gott und die Welt geredet.
2: Jetzt hängt sie im Bode-Museum für 3 Monate, Saal 256. Der wird bald sicher Merkel-Saal heißen. Das Bode-Museum für Merkel, eine Kindheitserinnerung. Und sie erzählt, wie Merkel eben erzählt, von ihrer Oma aus Pankow.
1: Die leider weder Opern- noch Museumsfreundin war. In die Oper habe ich sie mal gekriegt. Dritter Rang. Und zu spät weggefahren von Pankow, fürchterlich. Jedenfalls, ins Museum ist sie mit mir nie gegangen.
2: Aber sie, die junge Angela, ging ins Bode-Museum. Heute wohnt sie schräg gegenüber und hängt dort jetzt als Frau in Blau. Ein Herrscherporträt in demokratischer Zeit, sagt die Präsidentin der Stiftung Preußischer Kulturbesitz. 14 Euro kostet das Ticket, dafür gibt es dann dort viele Porträts zu sehen.
5: Könige, Päpste, Fürstinnen und Fürsten, Kaufleute, Gelehrte. Und Künstler.
2: Und eben auch sie, die Kanzlerin, die Frau in Blau.

Die Polonaise aus der Rusalka, dem lyrischen Märchen in drei Akten von Antonín Dvořák. Und wer sollte das schöner spielen als die Tschechische Philharmonie unter Robert Stankowski? 1639. Es gibt kaum etwas Einsameres, als wenn man hier in so einem Radiostudio sitzt und draußen huschen die Leute so vorbei. Und man ist aber alleine. Man weiß, draußen wird man gehört, aber die vielen Knöpfe und das rote Licht, die Regler, die neuen Meldungen, fehlende Anmoderationen, seltsame Musikangaben. Man ist sehr einsam hier, das kann ich Ihnen sagen. Noch einsamer ist morgen früh Bastian Korff. Der fängt hier um 6 an. Eigentlich fängt er schon um 5:30 an, muss dann aus dem Nachtprogramm vom Bayerischen Rundfunk aussteigen, das Pult hochfahren, sich beim Schaltraum melden, dann wieder zurückgehen zum Schaltraum und den Schlüssel in den Briefkasten werfen. Und dann ist Bastian Korff alleine mit Ihnen. Das macht ihm Spaß, das hat

die das Gefühl erzeugt, vielleicht gibt es noch was Besseres. Also, wie ist das? Geht's auch ohne Partnerschaft? Die Lust am Alleinsein, das ist unser Thema morgen ab 7 hier bei HR2 Kultur in unserem HR2 Hingehört. 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

Die Gavotte und das Finale von Camille Saint-Saëns Septuor S-Dur Opus 65. Der Trompeter heißt David Guéry, der Chef der Truppe Renaud Capuçon, der Violine, gemeinsam mit seinem Bruder Gauthier Capuçon, Franck Pralet am Klavier. Eine tolle Truppe. Und haben Sie auch dieses Revolutionslied daraus gehört? 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

0: Von Jan Dismas-Zelenka stammt dieses Capriccio in G-Dur und wir hörten das neu eröffnete Orchester unter Jürgen Sonnenteil. Jetzt ein Gartenspaziergang, da geht es bei uns und jeden Abend auch bei uns in der Hessenschau im HR-Fernsehen um ganz besondere hessische Gärten. Und was macht diesen Garten besonders? Blumen, ein Teich, eine alte Säge, ein altes Fass? In Schöneck-Büdesheim gibt es einen Garten, in dem fast jeder Gegenstand eine zweite Chance bekommt. Und Marcel Ronge und Maren Adler szenieren über einen Ort voller Ideen.
1: Wenn andere Sperrmüll sehen, sieht Andreas Homringhausen Möglichkeiten. Eine alte Handsäge zum Beispiel wird zur Staudenstütze, ein ausgedehnter Holzstuhl trägt plötzlich Blumen statt Menschen. Sein Garten in Schöneck-Büdesheim ist kein perfekter Schaugarten. Er ist ein Ort voller Überraschungen.
2: Alten Gegenständen Leben einzuhauchen und einen neuen Verwendungszweck zu geben und eben nicht wegzuschmeißen, habe ich immer als ein tolles Ziel erachtet. Und alles, was sich irgendwie bepflanzen lässt und nicht schnell genug aus den Füßen ist, das wird dann tatsächlich auch bepflanzt. Also das hat mich eigentlich von Anfang an beschäftigt und auch die Frage, wie kann ich es bepflanzen? Also welche Pflanzen eignen sich besonders gut dafür? Es sind viele zwergige, kleinwüchsige Pflanzen.
1: Neudeutsch heißt das übrigens Upcycling, also alten Dingen eine neue Bestimmung geben. Doch nur ein Garten war Andreas nicht genug. Vor 5 Jahren kam in Hanau ein zweiter hinzu, zusammen mit seiner Partnerin Thekla. Schon damals, als sie ihn kennengelernt hat, spielte der Garten in seinem Leben eine große Rolle.
3: Wir haben uns im Umfeld kennengelernt, wo wir beide in Mietswohnungen in der Stadt gewohnt haben. Also Garten war kein Thema. Erst als die erste gemeinsame Wohnung dann gesucht haben, war auf einmal klar, dass wir raus müssen aus der Stadt. Das war mir vorher nicht so ganz klar. Und dass wir einen Garten brauchen. Und dann wurde es sehr schnell deutlich, was ich mir da angelacht habe.
1: Auch in Hanau ist nicht irgendein Garten entstanden. Aus dem Acker hinterm Haus ist ein sogenannter Senkgarten geworden. Also ein Garten, der tiefer liegt als das Haus oder die Terrasse. Thekla wusste nicht, was sie erwartet.
3: Ich konnte es mir nicht vorstellen, ein großes Loch in unseren Garten zu buddeln und sehr viel Steine anzuschleppen. Im Nachhinein bin ich froh, dass wir ihn gemacht haben und finde ihn sehr, sehr schön.
2: Dann gibt es aber auch so kleinklimatische Vorteile. Einmal für den Menschen, man sitzt da viel geschützter drin, die Steine heizen sich tagsüber auf und abends merkt man richtig, wie der Stein dann auch die Temperatur wieder abgibt und das ist ganz angenehm.
1: Für Andreas sind seine Gärten sein Ruhepol. Dicht bepflanzt, zwischendrin eine Sitzmöglichkeit. Für ihn der perfekte Ort, an dem die schönste Zeit des Tages schon recht früh beginnt.
2: Man hört gerade zum Beispiel die Amsel pfeifen oder singen. Es gibt für mich nichts Schöneres als morgen um 5 Uhr. Das klingt für viele vielleicht komisch, aber wenn ich um 5 Uhr aufstehe und es ist die Ruhe draußen, die Sonne geht langsam auf und die Vögel sind am Zwitschern, das gibt mir unheimlich Ruhe und auch Kraft. Also für mich ist das so ein Rückzugsort, wo man den Stress dann auch ein bisschen abbauen kann. Und ich liebe es, mit den Händen im Dreck zu sein. Wenn die so richtig schön dreckig sind, dann hat es Spaß gemacht.
1: Vor 3 Jahren hat Andreas dann sogar seinen Bürojob aufgegeben. Heute verkauft er seine Pflanzen auf Märkten und gibt als Herr Grünzeugs Gartentipps in den sozialen Medien. Sein Garten ist damit längst mehr als ein Hobby, er ist ein Stück Persönlichkeit.
2: Einen schönen Satz, ein Garten muss ein Gesicht haben, am besten das seines Besitzers. Und insofern glaube ich schon, dass man bei unserem Garten auch meine Persönlichkeit dann ein Stück weit wiederfindet. So ein bisschen das Chaotische vielleicht auch, aber auch das Kreative, was mir schon auch sehr am Herzen liegt, was ich einfach gerne mache. Ja, ich glaube schon, dass das auch ein Stück weit dann Persönlichkeit widerspiegelt.
1: Und vielleicht ist das auch der Grund, warum dieser Garten so besonders wirkt. Hier geht es nicht um Perfektion, sondern darum, sich einen Ort zu schaffen, der in einer oft hektischen Welt einfach nur gut tut.
2: Es gibt momentan ein paar Bekloppte auf der Welt, die das Ganze unschön machen. Und ich bin wenig in der Lage, daran was zu ändern. Das Einzige, wo ich was dran ändern kann, ist vielleicht, dass ich mir persönlich ein Umfeld schaffe, das lebenswert ist und das Freude macht. Und da ist ganz klar für mich der Garten mein Rückzugspunkt. Das heißt nicht, dass ich mich politisch völlig entziehe, aber es ist so ein Stück weit für mich einfach ein Ausgleich, wo ich mein Leben leben kann und einfach auch Freude haben kann.
0: Freude trotz Flugzeugen. Marcel Ronge und Maren Adler berichteten aus Schöneck-Büdesheim. Die Bilder dazu gibt's nicht im Radio, sondern im Fernsehen unter hessenschau.de oder heute Abend im richtigen alten Fernsehen. Wunderbares Medium übrigens.

Eine Mazurka von Władysław Szpilman, gespielt von Juliana Avdejeva. Und wir gucken auf die kommende Stunde. Da geht es um Hans-Werner Henze, einen Komponist, der heute 100 würde, und ein langjähriger Weggefährte, Jens Brockmeier, der erinnert sich und uns an Hans-Werner Henze. Es dauert nicht lange, das ist ein Zitat von ihm und es ist ein Lebensmotto. Also beeil dich, komponiere so viel, sei politisch wie möglich. Hans-Werner Henze, ein Mensch, der viele Leben in einem hatte. Mehr dazu in 12 Minuten hier in HR2 Kultur.

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3: 17 Uhr. Neue Förderkriterien für Programm Demokratie leben. Spritpreise steigen nach Ende des Tankrabatts. Kabinett verabschiedet Gesetze zur Bundeswehr. Das Wetter überwiegend freundlich, einzelne Schauer und Gewitter. In der Nacht Abkühlung auf 16 bis 9 Grad. Mein Name ist Katja Irle. Mit dem Programm Demokratie leben unterstützt der Bund seit rund 10 Jahren Projekte für demokratische Teilhabe und gegen Extremismus, Rassismus und Antisemitismus. Jetzt hat Bundesbildungsministerin Prien dazu neue Regeln veröffentlicht. Aus dem ARD-Hauptstadtstudio Dietrich Kallmeurer.
4: Die neuen Regeln für das Bundesprogramm Demokratie leben sind strenger als bisher. Bewerber können künftig im sogenannten Haber-Verfahren überprüft werden. Dabei kann der Verfassungsschutz eingeschaltet werden, wenn Anhaltspunkte für verfassungsfeindliche Bestrebungen vorliegen. Bildungs- und Familienministerin Karin Prien von der CDU begründete den Umbau damit, die Mittel stärker auf wirksame Projekte zu konzentrieren und mehr Menschen in der gesellschaftlichen Mitte zu erreichen. Kritiker halten die Sicherheitsprüfung für zu wenig transparent.
3: Seit heute gibt es den Tankrabatt nicht mehr. Das hat dazu geführt, dass die Spritpreise wieder deutlich über der Marke von 2 Euro liegen. Laut ADAC hat sich ein Liter Super E10 am Mittag um etwa 18 Cent verteuert, auf im Schnitt 2,15 Euro. Für einen Liter Diesel waren rund 2,11 Euro fällig. Das war ein Anstieg um etwa 20 Cent. Schon gestern waren die Preise ebenfalls stark gestiegen. Seit April dürfen Tankstellen die Preise nur einmal am Tag um 12 Uhr anheben. Die Bundeswehr will bei den Reservisten deutlich aufstocken. Von jetzt rund 60.000 auf mindestens 200.000 bis zum Jahr 2035. Das Bundeskabinett hat das Gesetz dazu auf den Weg gebracht. ARD-Hauptstadtkorrespondentin Katrin Aue.
5: Dieser Plan aus dem Verteidigungsministerium könnte das Leben vieler Ex-Soldatinnen und Soldaten verändern. Bisher gilt, wer die aktive Bundeswehrzeit hinter sich hat, ist in der Regel Teil der Reserve und kann zum Beispiel zu Übungen einberufen werden. Allerdings ist das freiwillig. Laut Gesetzentwurf sollen Übungen und Reservedienste aber künftig im Bedarfsfall verpflichtend werden. Demnach können sowohl die Reservistinnen und Reservisten als auch ihre Arbeitgeber nur noch in Ausnahmefällen Nein sagen, wenn die Einberufung kommt.
3: In Frankfurt hat die sogenannte Bildungsbaugesellschaft ihre Arbeit aufgenommen. Die städtische GmbH soll dabei helfen, die Sanierung an Frankfurter Schulen voranzutreiben. Konkret betreut die Gesellschaft 14 Schulen. HR-Reporterin Alicia Lindhoff.
6: Frankfurts Bildungs- und Baudezernentin Weber sagte, die Mängelliste an Frankfurts Schulen sei so lang, dass ein einzelnes Amt sie nicht schnell genug abarbeiten könne. Für den Schulbau ist eigentlich das Amt für Bauen und Immobilien zuständig. Künftig soll die neue Bildungsbaugesellschaft das Amt insbesondere an solchen Schulen unterstützen, an denen kleinere Arbeiten mit wenig Planungsaufwand zu erledigen sind. Von Feuchtigkeitsschäden über marode Toiletten bis zu fehlendem Hitzeschutz.
3: Bei der Fußball-Weltmeisterschaft stehen die nächsten K.O.-Spiele für den Einzug ins Achtelfinale an. Um 18 Uhr unserer Zeit trifft England auf die Demokratische Republik Kongo. Um 22 Uhr spielt Belgien gegen Senegal. Und um 2 Uhr in der Nacht heißt es USA gegen Bosnien-Herzegowina. Heute früh hatte sich Mexiko für die nächste Runde qualifiziert. Vorher waren Frankreich und Norwegen weitergekommen. Das waren die Nachrichten. Das Wetter. Bis zum Abend ist es meist sonnig. In Osthessen kann es auch mal Schauer geben. In der kommenden Nacht oft klar. Es kühlt ab auf 16 bis 9 Grad. Morgen erst viel Sonne. Am Nachmittag dann von Nordwesten her wechselhafter, örtlich Schauer, maximal 29 Grad. Die weiteren Aussichten: am Freitag im Süden sonnig, sonst ein paar Wolken bis 27 Grad. Und am Samstag dann mehr Sonne als Wolken bis 29 Grad. Die Zeit, es ist 4:05.
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2: Mit Alf Haubitz noch einmal herzlich willkommen und wir werden festlich und dazu gibt es einen Anlass.

John Elliott Gardiner dirigierte die English Baroque Soloists mit dem Friedenslied La Paix aus der Feuerwerksmusik von Georg Friedrich Händel, komponiert im Auftrag von König Georg II. Anlässlich der Feiern zu Ehren des Aachener Friedens von 1748. Der hat nicht lange gehalten. 17.08 Uhr ist es, HR2 Kultur. Sein Werk hält länger. Hans-Werner Henze würde heute 100, der Komponist, ein Antifaschist reinen Wassers, ein politischer Komponist, ein Mensch, der sehr, sehr neugierig war, der sehr viel ausprobiert hat, der sehr viele Menschen hinter sich geschart hat. Man spricht von Jüngern wie bei Stockhausen und die neue Musik sehr bereichert hat bis heute. Es gilt, sein Werk zu entdecken oder wieder zu entdecken, wieder anzuhören, seine vielen kleinen Sachen, seine Opern, seine Sinfonien, besonders die neunte, auf die wir gleich eingehen, mit Jens Brockmeier. Es dauert nicht lange, heißt sein Bändchen mit Essays über Sprache, Zeit und die Musik von Hans-Werner Henze, gerade erschienen. Und damit es passt, ein Concertino von ihm aus dem Jahre 1947 mit dem NDR-Sinfonieorchester, Musik von Hans-Werner Henze.

0: In HR2 Kultur am Nachmittag sprechen wir mit Jens Brockmeier. Er ist Professor für Psychologie an der American University of Paris. Und er ist ein langjähriger Wegbegleiter von Hans-Werner Henze, dessen 100. wir heute feiern. Ich grüße jetzt nicht nach Paris, sondern nach Berlin, wo es etwas kühler ist als in Paris.
1: Etwas kühler, genau. Dankeschön.
0: Der 100. von Hans-Werner Henze heute. Was wäre Ihre ganz persönliche Gratulation zu ihm oder in den Himmel der Musikanten?
1: Naja, ich würde ihm natürlich gratulieren für sozusagen die Nachwirkungen seines Werkes. Er hat ja immer darauf gehofft, aber war sich selber, glaube ich, nie ganz sicher, dass sein Werk so eine doch beeindruckende Nachwirkungen in verschiedenen Ländern und verschiedenen Einrichtungen der Musikkultur finden würde. Und das, glaube ich, würde ihn am meisten freuen, zu wissen, dass es weitergeht nach diesem schrecklichen Ende, das er eigentlich immer dann so vor Augen hatte, wenn er vom Sterben sprach. Also das war für ihn irgendwie ein Ende von allem. Und dafür hat er gewissermaßen sich immer wieder angestrengt, dagegen anzugehen, also mit der Arbeit. Das war auch so eine Strategie, ich glaube, mit dem Tod und mit dem Ende eines Nachlebens fertig zu werden.
0: Herr Professor Brockmeier, wie würden Sie in ein paar Sätzen das Werk von Henze charakterisieren, das ja bis heute in die Kompositeure unserer Zeit nachwirkt?
1: Ja, hätten Sie es nicht, Henze würde sagen, eine Nummer einfacher, also darum, man spricht mittlerweile, die Henze-Wissenschaftler wissen das genauer, von 150 musikalischen Hauptwerken. Das alles auf eine Reihe zu bekommen, ist an sich unmöglich. Das ist aber in der Tat das, was Henze so kompliziert macht, weil er über einen so langen Zeitraum, so lange kontinuierlich produziert hat und zwar immer wieder neue Sachen gemacht hat. Er hat ja nicht, wie Schönberg das mal von Vivaldi sagte, 200 Mal das gleiche Konzert komponiert, sondern er hat ja wirklich immer was Neues komponiert und er hat ja auch häufig dabei seinen eigenen Stil geändert. Also wenn man zum Beispiel an We Come to the River, vielleicht eines der musikalischen Hauptwerke ohne Frage, in Komplexität kaum zu übertreffen, betrachtet, dann ist das natürlich ein großer Unterschied zu dem, womit er angefangen hat und womit er zum Schluss dann gewissermaßen also eine Art von neuer Einfachheit in seinem eigenen Werk, in der Phaedra etwa, in einem neuen Stil komponiert hat. Also das gibt viele verschiedene Henzes in diesem langen Leben. Ich glaube, dass es überhaupt als Henze-Musik wahrgenommen wird, die Musik eines Komponisten, ein Personalstil hinter so vielen verschiedenen Werken, das ist, glaube ich, etwas, wozu man ihm wirklich gratulieren kann und das ist außergewöhnlich.
0: Jens Brockmeier ist bei uns zu Gast bei HR2 Kultur am Nachmittag an diesem 100. Geburtstag von Hans-Werner Henze, einem Komponisten, der Geschichte geschrieben hat, der auch persönlich immer gegen den Mainstream war, immer neu sich erfunden hat und der eine 9. Sinfonie geschrieben hat mit Chor. Und das erinnert uns an den Meister Beethoven. War er da schon in Konkurrenz zu den anderen ganz Großen?
1: Naja, ich glaube, wenn man ein etablierter Komponist ist, dann ist man automatisch in Konkurrenz zu den ganz Großen, sobald man sich den Neuen nähert. Und er hat ja auch lange Zeit überlegt und davor auch manchmal zurückgeschreckt. Aber ich glaube, er hat diese Herausforderung dann zum Schluss doch angenommen, und zwar innerlich wie auch formal. Also formal kann man sagen, ist das ein sehr massives, kolossales Werk für ein großes Orchester und einen großen Chor. Schon Beethoven hat ja bekanntlich einen großen Chor mit eingesetzt im Schlussteil seiner Sinfonie. Und Henze hat nicht nur für einen Teil, sondern für die ganze Sinfonie einen Chor eingesetzt, der in einer ständigen Auseinandersetzung mit dem Orchester sich befindet. Und damit schon eine neue Qualität bezeichnet. Denn erstmal muss man so einen großen Chor, der auf diesem Niveau singt, finden. Und dann, wenn man ihn hat, dann muss man natürlich auch das Orchester dementsprechend einstellen. Und das Zweite ist innerlich, er hat völlig klar mit diesem Werk eine Summarum seines politischen Schaffens gezogen. Als Antifaschist, als gegen den Faschismus sein ganzes Leben lang anschreibender, ankämpfender, anlebender. Also ist schon seine Lebensgeschichte, dass er aus Deutschland weggezogen ist, ein Emigrant, der in Italien ein neues Leben versucht hat. Das ist schon nur zu begreifen vor dem Hintergrund seiner antifaschistischen Haltung. Aber dass er diese Haltung, dieses Verständnis von Geschichte als seiner Geschichte, als einer antifaschistischen Geschichte, dass dieses Verständnis in ein einziges Werk eingegangen ist, eben in die 9. Sinfonie, die geschrieben wurde auf Gedichte, auf lyrische Texte von Hans-Ulrich Treichel nach dem Roman von Anna Segers. Also auch schon eine recht komplizierte Konstruktion, weil es eine lyrische Ebene gibt. Und es gibt eine epische Ebene, natürlich allein schon durch die ungeheure Wucht, durch die Größe dieser Sinfonie. In dieser Hinsicht könnte man sagen, ja, er hat die Herausforderung angenommen. Und ich glaube, er ist ja mit den Mitteln des 19., 20. Jahrhunderts und des 21. Jahrhunderts gerecht geworden.
0: Jens Brockmeier, Sie haben lange Jahre mit ihm zusammengearbeitet und Ihre Erfahrungen, Ihre Erkenntnisse sind jetzt in einem Buch veröffentlicht. Es dauert nicht lange, so heißt das Buch, über Sprache, Zeit und die Musik von Hans-Werner Henze. Es ist eine Sammlung von Essays über diesen Mann, eine beeindruckende Persönlichkeit. Was haben Sie gemacht damals mit ihm zusammen?
1: Also ich bin so gewissermaßen in seinen Sog hineingekommen. Das war nichts Ungewöhnliches, denn Henze hatte immer eine Reihe von jungen Leuten und auch nicht so jungen Leuten um sich herum, mit denen er zusammenarbeitete, Projekte schmiedete, Gedanken entwickelte. Und so hat er, als er mich kennengelernt hat in Rom, wo ich seinerzeit als Student an einer Doktorarbeit über einen italienischen Philosophen, einen Philosophen der Renaissance, Giordano Bruno, gearbeitet habe. Als er mich durch Zufall kennengelernt hat, hat er dann diese Frage auch gestellt nach Giordano Bruno und hat dann gesagt, naja, darüber habe ich auch mal gearbeitet. Und in der Tat hatte er auch über Giordano Bruno eine Kantate geschrieben, Nove de Infinito Laudes, im lateinischen Originaltext. Und insofern gab es fast so einen Berührungspunkt über Giordano Bruno und dann natürlich verbunden mit Giordano Bruno für ihn gleich leuchtend am Horizont Monteverdi, mit dem, wie er sagt, mein ganzes Gewerbe eigentlich beginnt, oder wie er gesagt hat, der erste große, selbstständige, unabhängige Opernkomponist und ein Werk, auf das er sich immer wieder bezogen hat. Und er hat am Anfang, glaube ich, mich in diesem Kontext gesehen als einen Renaissance-Forscher, als einen jungen Renaissance-Forscher, der dann zu allem Überfluss, wie sich dann herausstellte, auch noch aus dem gleichen, damals hat er, glaube ich, nur gesagt, Dorf, aus dem gleichen westfälischen Dorf, Gütersloh, kam. Das war nun ein äußerer Zufall, der unsere Bekanntschaft gewissermaßen zusätzlich noch mit einer bestimmten Pointe versah, weil unsere Väter, sein Vater und mein Vater, in der Zeit des Faschismus zusammen Musik gemacht haben, in einer Gütersloher Kleinstkapelle. Und das waren natürlich alles seltsame Zufälle, die dann lange Zeit dazu geführt haben, dass wir uns immer sozusagen als emigrierte Westfalen gesehen hat, nachdem er mitbekommen hatte, dass ich mich mit Zetteln, Büchern, alten Papieren, neuen Papieren etwas auskannte, jedenfalls besser als er, ob ich nicht seine Schriften herausgeben wollen würde. Es gab ein Angebot von einem renommierten deutschen Verlag, aber er sagte, ich habe einfach nicht die Zeit und auch nicht die Sorgfalt und die Genauigkeit, die man braucht, um daraus ein Buch zu machen. Und ich habe natürlich auch eigentlich diese Fähigkeiten nicht besessen, aber mit Anfang 20 ist man natürlich in der Lage, relativ schnell alles Mögliche zu lernen. So hatte ich das nach einigen Wochen und einigen Monaten unter Kontrolle und daraus ist dann ein Buch geworden und dieses Buch wiederum, das hat uns natürlich zusammengeführt und er hat mich dann immer weiter mit einbezogen. Er hat mich gebeten, obwohl ich eigentlich nicht vom Fach bin, als Dramaturg in Stuttgart bei der Uraufführung des Orpheus mitzuarbeiten. Also er hätte eigentlich mich wahrscheinlich völlig in sein Imperium einbezogen, wenn ich nicht mich irgendwann mal versichert hätte und vergewissert hätte, dass ich eigentlich kein primär Musiker bin, sondern eben doch nur ein philosophisch denkender Mensch und in diesem Bereich arbeitend. Und insofern habe ich dann immer so eine gewisse Distanz gehalten.
0: Professor Brockmeier, wir könnten jetzt noch Stunden reden über die Rolle von Giordano Bruno, also dem Rebellen, der ja Henze auch zeitlebens war, oder über die Rolle des Zufalls. Also ich habe mein Henze-Erweckungserlebnis in Montepulciano gehabt. Wir waren zufällig in diesem Weindorf, in dieser Weingegend, und ach, da ist ein Konzert in einer Kirche, und der Maestro kam rein. Das war kleine in den 90ern, und die Leute standen und applaudierten und huldigten ihm, und es war ein tolles Konzert, und seitdem höre ich das ab und zu und denke, ach, damals. Jens Brockmeier, Ihr Buch heißt Es dauert nicht lange, über Sprache, Zeit und die Musik von Hans-Werner Henze, eine Essaysammlung. Ganz kurz bitte, warum heißt das Buch Es dauert nicht lange? Ist das ein Zitat?
1: Ja, es ist auf der einen Seite natürlich ein Memento Mori. Also wir haben nicht viel Zeit. Henze war ja immer dabei, Druck auszuüben. Diese Sache sollte schneller gehen. Man muss mehr arbeiten und noch mehr raus zu katapultieren. Insofern dauert es nicht lange, dann ist es vorbei. Das war so seine Haltung, die er, glaube ich, hatte. Es ist auch ein würdiges Zitat in der einzigen Libretto, das er auch für eine seiner Opern Lupopa geschrieben hat, gibt es diesen Satz. Es ist ein Märchen, aber in diesem Märchen fungiert er selbst auch als der Alte, also in den, also sozusagen ein Spätwerk. Und dieses der Alte sieht auch zurück auf sein Leben und er freut sich eigentlich nur an der Musik, an der Upupa. Die dauert aber nicht lange. Und das ist gleichzeitig auch so ein kleiner philosophischer Exkurs, den das Buch enthält, über den Moment, über die Schnelligkeit, die vielleicht am schnellsten, am besten und am adäquatesten durch die Musik, durch die Kunst ausgedrückt werden kann. Der Moment, in dem Moment, wo er da ist, schon wieder vergeht. Das ist so ein Thema, das Henze beschäftigt hat, das die Musik grundsätzlich beschäftigt hat und das ich ebenfalls unter dieser Überschrift in diesem kleinen Essayband bearbeitet habe.
0: Jens Brockmeier in HR2 Kultur am Nachmittag. Es dauert nicht lange, heißt das Buch über Sprache, Zeit und die Musik von Hans-Werner Henze, erschienen bei Hollitzer. Vielen Dank und alles Gute und schöne Feier noch heute. 100. von Hans-Werner Henze.
1: Für Ihre Freundlichkeit und für Ihren Anruf. Auf Wiederhören.

Musik aus der Feder von Johann Adolf Hasse, die Sinfonia in D-Dur, Opus 3 aus der Oper Kleophile mit der Musica Antiqua Köln unter Reinhard Göbel. Nochmal kurz zurück zu Hans-Werner Henze. Das Gespräch ist jetzt online, das ich mit Jens Brockmeier leider in einer schlechten akustischen Qualität vielleicht umso unterhaltsamer gerade geführt habe. Es dauert nicht lange, heißt sein Buch. Es ist bei Hollitzer erschienen, eine Sammlung mit Essays über Sprache, Zeit und die Musik von Hans-Werner Henze. Und ausnahmsweise der Verweis auf die Kollegen vom Deutschlandfunk. Die haben am vergangenen Wochenende eine lange Nacht gemacht zu Hans-Werner Henze. Komponist zwischen sozialer Utopie und Klangmagie. Das sind also fast 3 Stunden Informationen, Gespräche und natürlich Musik von Hans-Werner Henze. Das hat mir sehr geholfen, mich auf dieses Interview vorhin vorzubereiten. Wir haben diese lange Sendung, die lange Nacht vom Deutschlandfunk, auch verlinkt bei uns im IPG heute und im Audio, das Sie bei hr2.de finden.

0: tanzte Heinzelmännchen war das. Das Ronde Finale, das Presto aus einer Ballade von François Born. Sagenhaft schnell in 58 Sekunden gespielt von Lilia Steininger Flöte und Erika Leroux am Klavier. Wie ist das? Ist man dort Bürger, wo man geboren ist? Das ist in Deutschland nicht so, aber in Amerika, also genauer den USA, jetzt wo Amerika 250 Jahre alt wird und eigentlich nur aus Einwanderern oder Menschen mit Einwanderervergangenheit besteht, von den indigenen Menschen abgesehen, da gibt es wieder eine Diskussion. Wie fühlen sich diejenigen, die keine langen familiären Wurzeln haben? Was sagen diejenigen, die schon lange hier leben? Und gibt es sowas noch, diesen amerikanischen Traum? Sie wissen schon, vom Tellerwäscher zum Millionär. Ist das eine Frage von Staatsbürgerschaft, von Werten oder einfach davon, hier zu sein? Und welche Rolle spielen die afroamerikanischen Communities? Werden Menschen aus Lateinamerika anders behandelt? Anne Schneider in unserer Reihe Amerika wird 250.
1: Seit mehr als 250 Jahren sind die Vereinigten Staaten ein Ziel für Menschen aus aller Welt, auf der Suche nach einem besseren Leben. Nach dem, was oft als American Dream bezeichnet wird. Heute leben hier Menschen aus mehr als 190 Herkunftsländern. Doch bedeutet diese Vielfalt automatisch auch Zugehörigkeit? Ich gehe dieser Frage im Bundesstaat Tennessee nach, im sogenannten Bible Belt, einer stark religiös geprägten Region. Meine Recherche beginnt bei den Besuchern einer evangelikalen Kirche, die sich selbst Patriot Church nennt.
2: Jeder, der sich mit Amerika, der Verfassung sowie Meinungs- und Religionsfreiheit identifiziert, ist willkommen. Die Scharia passt nicht dazu, aber egal, ob du Jude bist oder Buddhist, komm gern.
3: Wer in dieses Land will, sollte legal kommen. Illegal ist falsch. Sie haben so viele in unser Land gebracht. Wir sind in Gefahr, die Endzeit naht.
1: Die Kirche liegt in einer kleinen Gemeinde, die kaum divers ist. Überwiegend weiß, es gibt kaum afroamerikanische oder lateinamerikanische Bewohner. Meine nächste Station ist Nashville. Die Stadt wirkt bunter, offener. Wird Vielfalt hier eher akzeptiert? Ja, sagt Peyton.
4: Being gay, LGBT.
5: Als Schwuler gab es viele Probleme während meiner Jugend. Aber andererseits hatte ich auch viele Chancen. Wurde von vielen tollen Menschen akzeptiert.
1: Doch nicht alle sehen das so.
6: Diese Einwanderer kommen einfach immer wieder hier rüber, schnappen sich alle unsere Frauen und lassen mir keine übrig.
1: Schildert mir Scott seine Ansicht in rauen Worten. Er verkauft Straßenzeitungen. Menschen wie ihn unterstützt Pastor Enoch Fass. Er betreibt eine Tafel für Bedürftige. Seine Gemeinde ist rein afroamerikanisch, doch er lehnt das als Kategorie ab.
7: I'm not African-American.
5: Ich bin nicht Afroamerikaner, ich bin Amerikaner.
7: I'm an American.
1: Und er sagt,
7: Blacks, Whites, Jews, Hispanics.
5: Amerika besteht aus Schwarzen, Weißen, Juden, Hispanics, Menschen aus dem Nahen Osten.
1: Doch gleichberechtigt dazugehören, das tun längst nicht alle, das zeigt mir die Afroamerikanerin Jessica Williams. Sie arbeitet in der Immobilienentwicklung. Bei einem Geschäftstreffen wird sie plötzlich aus einem Hotel verwiesen.
8: I wasn't embarrassed, I was discriminated against.
9: Ich wurde diskriminiert. Das ist widerlich und gibt einem das Gefühl, nicht willkommen zu sein.
1: Ihr wird unterstellt, Rechnungen nicht bezahlt und als Prostituierte gearbeitet zu haben. Zu Unrecht. Das Hotel entschuldigt sich später, aber der Geschäftspartner ist abgesprungen. Sie prozessiert deswegen immer noch gegen das Hotel. Wer entscheidet also, wer dazugehört? Das frage ich Yuri Kunzer. Er kam vor über 30 Jahren aus Peru in die USA und lebt heute in Nashville.
10: It is not about the origin.
6: Es geht um die Ideale, nicht um Herkunft.
1: Zugehörigkeit, meint er, entscheidet sich nicht an Herkunft oder Pass, sondern an gemeinsamen Werten. Doch genau daran mangelt es oft in einem zutiefst gespaltenen Land. Meine letzte Station ist das Designstudio von Manuel Cuevas. Der 93-Jährige ist eine Legende der Country- und Popkultur, hat Kostüme für Elvis Presley entworfen, US-Präsidenten eingekleidet. Er kam in den 50er Jahren aus Mexiko in die USA. Fühlt er sich trotz seines Erfolgs manchmal ausgegrenzt? Die Antwort ist deutlich.
11: Den Native Americans wird null Respekt entgegengebracht.

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1: In diesem Sinne, Happy Birthday USA.
2: Sagt Anne Schneider in unserer Serie Amerika wird 250. Aber wer gehört eigentlich dazu? Und hier ist Filmmusik von Elmer Bernstein, die Suite aus den glorreichen Sieben. Und das ist auch eine Einwanderungsgeschichte, denn das ist ein Remake von Die glorreichen Sieben, ist ein Remake von den Sieben Samurai. Und die wohnen ganz woanders.

die glorreichen Sieben. Und ich frage mich immer, was macht ein Sinfonieorchester in der Wüste? Elmer Bernstein hat's komponiert für den Film Jahrgang 1960. Sagenhaft, Western gibt's ab und zu bei Arte. Ich gucke die gerne nochmal nach 40, 50 Jahren. Heute Abend das Konzert in HR2 Kultur, natürlich zum 100. Geburtstag des Komponisten Hans-Werner Henze. Und das hört sich dann so an.

Sir Simon Rattle dirigiert das Floß der Medusa und eine Uraufführung von Olga Neuwirth bei der Konzertreihe des Bayerischen Rundfunks für zeitgenössische Musik. 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Wir haben es ja vorhin erwähnt, ein Skandal, das Oratorium, das Floß der Medusa. Das Werk erzählt von Machtmissbrauch und Standesunterschieden. Und heute Abend ist das zu hören nach den 20 Uhr Nachrichten hier in HR2 Kultur. Musik von Hans-Werner Henze, heute 100.

0: Ach, die schmachten sich an, Don Giovanni und Zerlina. Natürlich schmachten sie sich an. Wolfgang Amadeus Mozart wollte das so. Josef Triebensee hat aus dieser Duett eine wunderbare Harmoniemusik gemacht und das niederländische Bläserensemble spielte sie uns. 17 Uhr, genau 51, 9 vor 6.
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0: Stammt heute von Renate Schmidt-Gall, 1955 in Heilbronn geboren. Und ihr erster Lyrikband erschien erst, als sie 70 war. Kein Verlass auf Uhren und Gestirne. Das ist eine Lyrikempfehlung der Deutschen Akademie für Sprache und Dichtung. Denn die sagt, lesen Sie mehr Gedichte und hören Sie Gedichte. Es liest Sarah Grunert.
2: Renate Schmidt-Gall. Zerstreute Gedanken. Der Himmel. Je weiter weg von der Erde, desto blauer. Ich hätte Matsche nach Rhodos bringen sollen. Er wäre am Meer spaziert, mit Jackett und Hut, um die Spitze der Insel mit der Frage, feine Steinchen oder grober Sand? Morgens ist Yalissos ein weiß leuchtendes Band am Fuße des Berges. Die Hotels im Winterschlaf, auf den Strand fallen ihre langen Schatten. Wie in Trouville, Deauville? Krähen mit grauen Bäuchen kreisen über dem Haus. Die Costa Pacifica und die Schnecke. Beide ziehen ihre schwache Spur, die unmerklich verschwindet. Über dem Meer steht ein Raubvogel, minutenlang.

aus den italienischen Reiseerinnerungen der Fanny Hensel aus ihrem Album war das die Villa Mills in E-Dur, Opus 2, Nummer 3 also. Und am Klavier hörten wir Philip Mayers. Das war's für uns von HR2 Kultur am Nachmittag. Gleich der Tipp, dann die Nachrichten, dann Hatice Haruna Oelker mit Der Tag. Die Kolleginnen und Kollegen setzen ganz viele Ausrufezeichen und Fragezeichen. Angst, Anreiz. Was ist das, wenn aus dem Bürgergeld ab heute die sogenannte Grundsicherung wird? Was ist das? Statt des Bürgergelds jetzt noch weniger Geld? Für wen? Strengere Regeln. Für wen? Schnellere Vermittlung. Bei wem? Härtere Sanktionen. Wen trifft es? Fragen und Antworten in Der Tag ab 18.04 Uhr hier in HR2 Kultur. Mein Name ist Alf Haubitz. Ein wenig Honorar habe ich bekommen für diese Sendung. Vielen Dank für Ihren Rundfunkbeitrag.

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2: 18 Uhr. Koalitionsausschuss berät über Reformpläne. 6 Verletzte nach Hausbrand in Frankfurt. Uni Kassel vertagt Entscheidung über sogenannte Zivilklausel. Das Wetter überwiegend freundlich, einzelne Schauer oder Gewitter. In der Nacht Abkühlung auf 16 bis 9 Grad. Mein Name ist Mike Oeske. Es geht um wichtige Reformpläne für Deutschland. In Berlin sitzen die Spitzen der schwarz-roten Koalition seit dem Nachmittag zusammen. Aus Berlin ARD-Korrespondent Cimbop Nikschas.
3: Einig sind sich Union und SPD schon darüber, dass sie die Vorschläge der Rentenkommission umsetzen wollen. Auch eine Reform des Gesundheitssystems ist bereits auf dem Weg. Offen ist, ob sich die Koalition auch auf eine größere Steuerreform einigen kann. Die soll ab kommendem Jahr die Menschen entlasten, die nicht zu den Spitzenverdienern im Land gehören. Das aber muss gegenfinanziert werden.
2: 6 Verletzte bei Wohnhausbrand im Frankfurter Gallusviertel. Wie die Feuerwehr mitteilte, war das Feuer am Vormittag im 2. Stockwerk ausgebrochen. Vom Brandort HR-Reporterin Jutta Nieswand.
4: In letzter Minute konnte die Feuerwehr noch Menschen aus dem Haus retten. Mehr als 100 Einsatzkräfte waren vor Ort. 6 Personen mussten insgesamt gerettet werden. 2 davon kamen mit einer Rauchgasvergiftung ins Krankenhaus. Bis sämtliche Glutnester gelöscht sind, wird es noch bis in die Nacht dauern. Das Haus ist unbewohnbar.
2: Wenn ein Projekt für Demokratie und gegen Extremismus Geld vom Bund bekommen will, kann es in Zukunft vom Verfassungsschutz überprüft werden. Das ergibt sich aus neuen Förderrichtlinien, die Bundesbildungsministerin Prien in Berlin vorgestellt hat. Danach müssen sich die Organisationen einem 2-stufigen Verfahren unterwerfen, wenn gegen sie ein wörtlich hinreichender Verdacht bestehe. Kritiker halten die Regeln dazu für nicht transparent genug. Extreme Hitze ist rechtlich kein Grund, Konzerte oder Reisen zu stornieren. Darauf hat die Hessische Verbraucherzentrale hingewiesen. Aus der Nachrichtenredaktion Leon Groß.
5: Von den Verbraucherschützern hieß es, die Rechtslage sei da leider ziemlich eindeutig. Das deutsche Reiserecht sehe Regelungen für Kriege, Naturkatastrophen und Seuchen vor, aber nicht für extremes Wetter wie Hitze. Das liege daran, dass grundsätzlich jeder für sich selbst entscheiden müsse, ab welcher Temperatur eine Reise oder ein Konzertbesuch zum Risiko für die eigene Gesundheit werde. Wer sich also wegen Hitze gegen eine gebuchte Veranstaltung entscheide, bleibe in der Regel auf den Kosten sitzen.
2: An der Uni Kassel ist die Entscheidung über die sogenannte Zivilklausel vertagt worden. Sie besagt, dass Forschung, Lehre und Studium nur zu friedlichen Zwecken betrieben werden dürfen. Eigentlich sollte der Senat heute darüber abstimmen, ob das geändert werden soll und damit künftig auch zu militärischen Zwecken geforscht werden darf. Dagegen haben während der Senatssitzung etwa 150 Menschen protestiert. Die Entscheidung über die Zivilklausel soll nun Anfang November fallen. Das waren die Nachrichten. Das Wetter. Am Abend kann es örtlich noch einzelne Schauer geben, meist bleibt es aber trocken. In der Nacht kühlt die Luft ab auf 16 bis 9 Grad. Morgen erst viel Sonne, am Nachmittag von Nordwesten her wechselhafter, örtlich kann es Schauer geben, bei 29 Grad. Die weiteren Aussichten: am Freitag im Süden meist sonnig, sonst auch ein paar Wolken bis 27 Grad. Am Samstag mehr Sonne als Wolken bis 29 Grad. Die Zeit 18.03 Uhr.
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6: Mit Hadija Haruna Oelker. Guten Tag.
7: Das Bürgergeld ist jetzt Geschichte.
8: Das Fördern und Fordern.
9: Wer nicht mitmacht, wird es schwer haben.
10: Es gelten härtere Regeln.
11: Das komplette System vom Kopf auf die Füße stellen.
12: Es wird eine wirklich gute neue Grundsicherung geben.
13: Bin auch sehr dankbar, dass ich jetzt da bin.
14: Und auf der anderen Seite gibt es eben aber auch Menschen, die könnten, aber nicht wollen.
15: 30% weniger Geld.
7: Das Bürgergeld ist jetzt Geschichte.
6: Was erwarten Sie sich eigentlich von unserem Sozialstaat? Soll er Menschen vor allem absichern, wenn ihr Leben aus der Bahn gerät, weil sie zum Beispiel krank werden oder arbeitslos? Oder soll er möglichst schnell dafür sorgen, dass Menschen wieder arbeiten, notfalls mit mehr Druck? Genau über dieses Spannungsfeld wird gerade diskutiert. Denn, wir haben es gehört, mit dem Bürgergeld ist jetzt Schluss. Und die neue Grundsicherung, die setzt auf schnellere Vermittlung, strengere Regeln und härtere Sanktionen, so wie es heißt. Die Bundesregierung verspricht sich davon mehr Arbeitsanreize und sie wirbt für einen Sozialstaat, der wieder stärker fordert. Kritische Stimmen warnen vor dieser Reform, sprechen von einer wachsenden Existenzangst, mehr Armut, steigendem Druck auf Menschen, die ohnehin schon in schwierigen Lebenslagen stecken. Was ist jetzt dran an diesen Argumenten? Das fragen wir heute bei der TAKA, ein Thema, viele Perspektiven unter dem Titel Angst? Anreiz? Aus Bürgergeld wird Grundsicherung. 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Es gibt wohl kaum eine sozialpolitische Leistung, die so oft umbenannt wurde. Erst hieß es Arbeitslosengeld II. Die Rede war dann eigentlich von Hartz IV. 2023 wurde daraus das Bürgergeld, verbunden mit dem Versprechen mehr Vertrauen, mehr Qualifizierung und weniger Druck. Und jetzt, 3 Jahre später, wird aus dem Bürgergeld die neue Grundsicherung. Mehr fordern, dann erst fördern, ist die neue Richtung. Aber wie lebt es sich mit Bürgergeld, jetzt Grundsicherung? Wie geht es den Menschen? Darüber erzählt uns jetzt Katharina Bruns.
8: 12 Uhr mittags vor der Christuskirche im Frankfurter Norden. Gleich beginnt hier die Essensausgabe. Viele Menschen warten schon. Eine von ihnen ist Nicole aus Frankfurt.
16: Das ist jeden Donnerstag. Da kann man für 2 Euro ein frisches Mittagessen bekommen. Das schmeckt super.
8: Ein warmes Essen, etwas Entlastung im Alltag und Geldbeutel.
16: Also ich würde ohne diese Initiative würde ich nicht über die Runden kommen,
8: sagt die 57-Jährige. Nicole ist studierte Politologin, hat lange als Redakteurin gearbeitet. Dann wird sie krank und kann plötzlich nicht mehr arbeiten.
16: Ich hätte das nie gedacht, dass ich mal in so eine Situation komme, dass ich darauf mal angewiesen sein werde.
8: Mehrere Jahre lebt sie von Ersparten, bis nichts mehr übrig ist.
16: Hab dann im Dezember vergangenen Jahres Bürgergeld beantragt, weil ich sonst nicht hätte weiterleben können.
8: So wie Nicole geht es vielen Menschen in Deutschland. Rund 5,2 Millionen Personen beziehen derzeit Bürgergeld. Etwa ein Drittel davon könnte grundsätzlich arbeiten. Die übrigen sind zum Beispiel Kinder, Kranke oder sogenannte Aufstocker, deren Einkommen nicht zum Leben reicht. Die schwarz-rote Koalition unter Kanzler Friedrich Merz hat es sich zum Ziel gesetzt, in Zukunft mehr Menschen in Arbeit zu bringen. Auch mit Blick auf den Fachkräftemangel. Dafür soll das Bürgergeld ab Juli durch die neue Grundsicherung ersetzt werden. Geplant sind unter anderem strengere Kontrollen, härtere Sanktionen und der Wegfall von Schonfristen bei Vermögen und Miete. Das soll mehr Druck aufbauen. Bei verpassten Terminen beispielsweise sollen die Leistungen sofort um 30% gekürzt werden können. Arbeitsmarktforscher Matthias Schulze-Böhn sieht darin grundsätzlich eine richtige Maßnahme. Eine gewisse Strenge würde wirken, das hätten Studien gezeigt.
17: Also wenn das sozusagen tatsächlich geprüft wird, verhalten sich die Leute konstruktiv, wirken sie mit.
8: Doch er sagt auch,
17: Sanktionen müssen immer maßvoll sein und immer auch auf den Einzelfall bezogen.
8: Die Debatte um die Grundsicherung sei teils aber auch politisch verzerrt geführt worden, denn man habe
17: symbolpolitisch die Totalverweigerer aus der Kiste geholt und hat die sozusagen sehr stark ins Schaufenster gestellt.
8: Obwohl deren Zahl verschwindend gering sei. Laut einer Studie des Instituts für Arbeits- und Berufsforschung aus dem letzten Jahr bewege sich die Zahl der Totalverweigerer im niedrigen zweistelligen Bereich. Der Sozialverband VdK Hessen-Thüringen kritisiert die Reformpläne der Regierung.
18: Ja, ich glaube, die ganze Diskussion, auch die geplanten Änderungen, gehen völlig an der Sache vorbei,
8: sagt Pressesprecher Philipp Stilo. Das eigentliche Problem werde durch die neue Grundsicherung nicht behoben.
18: Wir sehen ja, über 90% wollen arbeiten und können es aus strukturellen Gründen nicht.
8: Weil zum Beispiel Betreuung fehle, das Jobangebot in vielen Gegenden ganz unterschiedlich sei oder die Mobilität eingeschränkt. Er befürchtet, dass es durch die Änderung in Zukunft mehr Menschen gibt, die obdachlos werden und ganz unten nicht mehr rauskommen.
18: Ich wünsche mir, dass man über diese Menschen respektvoller redet, dass das eine Situation ist, in die jeder auch selbst viel schneller hereingeraten kann, als er sich das vielleicht heute noch denkt.
8: Nicole trifft die politische Debatte auch persönlich.
16: Ich habe mich damit schwer getan, in die Grundsicherung zu gehen. Und ich glaube, dass das keiner leichtfertig macht.
8: Für sie geht es nicht um fehlenden Willen, sondern um Perspektiven.
16: Ich habe zwar viel Erfahrung, aber das heißt ja nicht, dass man mit 57 dann morgen genommen wird.
8: Noch hofft sie, dass sich alles zum Guten wendet.
16: Ich bin im Moment auf der Jobsuche und das hat für mich als oberste Priorität. Und wenn ich da erfolgreich sein werde, dann bin ich das Thema los, hoffentlich.
8: Und vielleicht, sagt sie zum Schluss, reicht es dann auch wieder für etwas, das lange nicht drin war.
16: Ich war jetzt 10 Jahre nicht im Urlaub, also wirklich nirgendwo. außer zu Hause. Und ich würde schon ganz gern mal irgendwie wegfahren.
6: Leben mit Bürgergeld, ab jetzt mit der neuen Grundsicherung. Die steht für neue Regeln, neue Fristen, neue Sanktionen und damit für viele Fragen. Und um die soll es heute gehen. Aber zuallererst geht es um die Menschen, deren Alltag sich durch Reformen wie diese verändert. Konkret geht es jetzt um die Frage, was Armut mit Menschen macht und was es bedeutet, auf Unterstützung angewiesen zu sein. Und darüber spreche ich jetzt mit Daniela Brotesser. Sie ist Autorin, lebt in Linz und schreibt über Armut, Scham und soziale Ausgrenzung, auch in Deutschland. Guten Tag.
19: Hallo, guten Abend.
6: Frau Brotesser, Sie sind Mutter von 4 Kindern und Sie haben bis zur Geburt Ihres jüngsten Kindes das Leben einer, ich sag mal, typischen Durchschnittsfamilie gelebt. Durch 2 schwere Erkrankungen in der Familie sind Sie dann in Armut geraten. Und heute leben Sie, wie Sie sagen, wieder über der Armutsgefährdungsschwelle, weil die Gesundheit es wieder zulässt. In Ihrem Buch Armut, da beschreiben Sie ja, dass Armut weit mehr bedeutet, als kein Geld zu haben. Was verändert denn Armut im Alltag mit Blick auf Ihre Geschichte?
19: Ja, was verändert es? Ich möchte direkt an der Nicole anschließen. Wir waren auch diese typische Familie. So uns kann das ja nie passieren. Man macht sich keine Gedanken darüber. Und sieht dann erst, wie schnell es gehen kann und will es am Anfang ja gar nicht wahrhaben, weil bemüht sie ja. Man macht ja alles. Und das Schlimmste für mich war wirklich, dass man sich so sehr zurückzieht. Dass man diese Vorurteile, die rundherum immer wieder verbreitet werden, so Armutsbetroffene bemühen sich einfach zu wenig. Wer will, der schafft es schon. Man übernimmt es irgendwann und glaubt es selber. Ich habe mir so oft die Frage gestellt, bemühen die einfach zu wenig? Das Ganze macht was mit einem Menschen.
6: In der Debatte fallen ja von politischer Seite, Sie haben es gerade angesprochen, oft Begriffe, beschreibende Begriffe. Mir fallen da so Sachen wie Arbeitsanreize, Vermittlungsquoten, Sanktionen ein, jetzt gerade auch, wenn es um das Thema Grundsicherung geht. Was sagen Sie denn, wie weit führt denn diese Debatte an der Lebenswirklichkeit der Menschen vorbei?
19: Absolut, also zu 99,9% würde ich wetten. Wir haben eher schon die Zahlen gehört mit den Totalverweigerer. Die sind wirklich verschwindend gering. Die Lebensrealität von Armutsbetroffenen ist genau das, was auch vorhin angesprochen wird. Es fehlt die Mobilität, es fehlt die Infrastruktur, es fehlt die Kinderbetreuung. Das sind Menschen, die zum Beispiel selbst erkrankt sind, die pflegen, so wie es bei uns der Fall war. Das sind Frauen, die gerade getrennt sind. Die Debatten, die wir hören oder teilweise in Sendungen sehen, haben mit der Realität von Armutsbetroffenen absolut nichts zu tun.
6: Sie fühlen sich also nicht gespiegelt, höre ich da heraus. Und in Ihrem Buch haben Sie auch über Scham geschrieben und beschreiben da eben, wie belastend es sein kann, dass die eigene Bedürftigkeit immer wieder nachgewiesen werden muss, dass man erklären muss. Woher kommt denn diese Scham und was macht sie mit einem Menschen?
19: Die Scham kommt wirklich vorwiegend durch die Vorurteile und die Stigmatisierungen, die verbreitet werden. Und die einfach von leider am großen Teil der Gesellschaft so komplett übernommen werden, ohne hinterfragt zu werden. Bei mir war es zum Beispiel, mir ist es das erste Mal aufgefallen, dass ich meine damaligen Bekannten nie mehr gesagt habe, ich habe kein Geld, dass ich am Wochenende mit euch mitfahre auf einen Ausflug. Ich habe dann wirklich angefangen, dass ich mir Ausreden suche. Weil ich genau gewusst habe, wie auf die Elternabende hinter dem Rücken über armutsbetroffene Familien gesprochen wird. Jetzt wollte ich das vermeiden. Und ich weiß heute aus meiner Arbeit, dass das ganz viele Armutsbetroffene so gut wie geht zu vermeiden versuchen, dass die Armut bekannt wird im Umfeld. Und das verursacht auch wieder einen Stress. Das ist ein Teufelskreis, der ist unglaublich. Mhm. Bis man sich dann irgendwann komplett zurückzieht.
6: Das ist so eine Art Schamübernahme, die Sie da ja auch beschreiben. Blicken wir auf die neue Grundsicherung. Sie soll ja Menschen schneller in Arbeit bringen, kann man ja positiv auch bewerten. Und viele Befürwortende sprechen da auch vom Thema Eigenverantwortung. Sie kritisieren aber, dass oft Armut als so ein persönliches Versagen auch gesehen wird. Wo endet denn diese Eigenverantwortung, wenn man jetzt zum Beispiel auf bürokratische Hindernisse schaut? Sie haben es schon ein bisschen angesprochen. Also strukturelle Probleme, die man ja alleine gar nicht lösen kann vielleicht.
19: Exakt. Ich kann dann von Eigenverantwortung sprechen, wann die Menschen nicht mehr diese ganzen Hürden zum Überschreiten haben. wenn ich armutsbetroffen bin und eben keine Kinderbetreuung habe, ich irgendwo am tiefsten Land wohne, weil dort die Miete am günstigsten ist, keine Öffis habe, wo ich schnell einen Job finde. Solange diese ganzen strukturellen Ursachen weg sind, dann kann ich mal von Eigenverantwortung sprechen. Und wenn ich diese Menschen bestärke und einer das, den Glauben vermitteln kann, hey, es gibt wieder Perspektiven, wenn wir diese Schritte machen.
20: Das ist
19: aber
20: so,
19: das funktioniert mit Sanktionen. Entschuldigung.
20: Nee, alles gut. Ich versuche da einzuhaken, weil das, was Sie beschreiben, ist ja auch die Peer-to-Peer-Arbeit, wie es heißt, die Sie machen. Also Sie arbeiten, Sie beraten arme, betroffene Menschen, fragen Sie auch, was Sie brauchen. Und da fand ich interessant, weil jetzt wird wieder viel von fordern, aber auch fördern gesprochen. Das ist ein altes Prinzip, das man auch noch aus den Hartz-IV-Zeiten kennt. Und Sie ergänzen das quasi um sozusagen diese Frage, was brauchen die Menschen eigentlich? Also eher ein ich sag mal, therapeutischen Ansatz, der das so hinterfragt, diese ganz spezielle Gruppe in diesem Niedriglohnsektor. Wer oder was hat Ihnen denn geholfen, genau, wenn Sie darauf schauen, auf diese besondere Form der Hilfe?
19: Das ist ja das, weil ich das erleben habe dürfen, darum ist auch der Gedanke an die Peerarbeit bei mir entstanden. Bei mir waren es damals wirklich durch mein öffentliches Reden auch in den sozialen Medien, sind dann die ersten Menschen auf mich zugekommen, die inzwischen sehr gute Freunde sind. Und dem ich, sobald ich wieder in dieses Loch gefallen bin, von wegen, ich kann das doch nicht machen, ich habe dafür keine Erfahrung oder ich bin da nicht gut genug, haben mich die sofort wieder bestärkt, haben mir erklärt, was Armut ist, was strukturelle Armut ist, wie Armut funktioniert. So lange, bis ich wirklich wieder die Schultern hochgehabt habe. Ich bin früher bei Bewerbungsgesprächen gesessen mit ganz hängenden Schultern, weil ich einfach auch selber nicht mehr an mich geglaubt habe.
20: Also
19: natürlich, welcher Arbeitgeber nimmt an dann?
20: Das ist also auch eine Form der Selbstbestärkung. Zum Abschluss noch die Frage, wenn Sie der Politik heute einen Wunsch mitgeben würden, zur Debatte eben auch zu den kommenden Reformen im Sozialstaat. Was wäre wichtig, um daran anzuknüpfen, dass die Lebensrealität armutsbetroffener Menschen mehr fokussiert wird?
19: Komplett weg, dass die Totalverweigerer im Fokus stehen, hin zur wirklichen Lebensrealität und den Menschen eine Existenzsicherung geben. Weil eins war sie aus eigener Erfahrung und aus der ganzen Arbeit, solange die Existenz nicht abgesichert ist, verursacht das Ganze so viel Dauerstress, so viele Probleme, dass man auch keine Kosten mehr hat. Und das war wirklich mein Wunsch an die Politik.
20: Vielen Dank. Angst?
19: Danke.
20: Anreiz? Aus Bürgergeld wird Grundsicherung. So haben wir heute unsere Folge von Der Tag, ein Thema viele Perspektiven genannt. Und danke an die Autorin Daniela Brotesser und das Gespräch über Armut, Scham und soziale Ausgrenzung. Und jetzt? Da nimmt uns der Kabarettist Christoph Sieber mit ins Jobcenter. Stellen Sie sich vor, es sind noch die Zeiten von Hartz IV. Sie heißen Herr Bäumler, sind arbeitslos und auf der Suche nach einem Job.
21: Morgen, Bäumler. Na, 11 Uhr, kann man auf sein, hä? Es war ein Spaß, jetzt regen Sie nicht gleich auf, jetzt setzen Sie sich erstmal hin. Was darf sein? Womit kann ich dienen? Ein Job? Da sind Sie hier im Jobcenter aber ganz genau richtig. Was darf sein? Der C4-Professor für Atomphysik ist heute Morgen reingekommen. Wir müssen ehrlich miteinander sein, Bäumler. Ihre Unterlagen habe ich eingehend studiert, beziehungsweise kurz überflogen. Da war ja wenig Interessantes dabei. Natürlich haben wir Fachkräftemangel in Deutschland, Bäumler. Aber da liegt die Betonung auf Fachkraft, Bäumler. Und das ist ja nicht Ihr Ding, wenn Sie jetzt mal kommen. Und jetzt sind Sie nicht gleich wieder aufgeregt. Was wir haben, sind Maßnahmen. Sie können jederzeit eine Maßnahme haben. Mache ich mit jedem, ob es Ihnen was bringt, ist mir doch wurscht. Einem ungelernten Hilfskoch habe ich einen Computerkurs besorgt, der macht Ihnen heute ein syrischer Geschnetzeltes als PowerPoint-Vortrag. Wie wissen Sie, was den Erfolg von so einem Jobcenter heute ausmacht? Wenn ich einen 52-jährigen Arbeitslosen vor mir sitzen habe und wenn ich es schaffe, dass er aus finanziellen Gründen bei seiner 75-jährigen Mutter wieder einziehen muss. Und wenn ich es dann schaffe, dass die 75-jährige pflegebedürftige Mutter für ihren Sohn unterhaltspflichtig wird, das ist Erfolg.
20: Erinnern Sie sich noch an die knapp 20 Jahre Sozialdebatten in der Zeit von Arbeitslosengeld II bzw. Hartz IV, benannt nach dem Manager Peter Hartz? Bis heute steht Hartz IV ja für das Prinzip Fördern und Fordern. Und über Jahre gab es daran Kritik. Darum sollte es bei der Sozialpolitik des Bürgergelds dann um mehr Vertrauen, Weiterbildung und Qualifizierung gehen, um die Menschen langfristig in den Arbeitsmarkt zu integrieren. Doch auch hier gab es dann Kritik. Und das Bürgergeld wurde dann gleich von zwei Seiten kritisiert. Von der Wirtschaft für fehlende Leistungsanreize und Sozialverbände nannten es eine nicht armutsfeste Mogelpackung. Und jetzt der Kurswechsel in Richtung Grundsicherung. Was bedeutet dieser? Mehr dazu von Dagmar Pepping.
0: Kaum ein Thema hat Spitzenpolitiker von CDU und CSU in den letzten Jahren so bewegt wie
3: das leidige Thema Bürgergeld.
0: Ob Friedrich Merz, CDU-Generalsekretär Carsten Linnemann oder CSU-Chef Markus Söder. Das Ende für das SPD-Projekt Bürgergeld war für sie zentrales Wahlversprechen.
22: Wir müssen das komplette System vom Kopf auf die Füße stellen, das Fördern und Fordern in Deutschland wieder gilt.
7: Das Bürgergeld ist jetzt Geschichte.
12: Es wird eine wirklich gute neue Grundsicherung geben.
23: Was ändert sich mit der Reform?
0: Wer nicht mitzieht, für den wird es künftig unbequemer. Es gelten härtere Regeln, schärfere Sanktionen sind möglich. Einige konkrete Beispiele. Wer zwei Termine beim Jobcenter ohne einen wichtigen Grund versäumt, bekommt künftig 30% weniger Geld. Der Regelsatz liegt derzeit bei 563 Euro für Alleinstehende. Würde also bedeuten, dieser Grundsicherungsempfänger bekäme wegen seines Versäumnisses nur noch 394 Euro im Monat. Beim dritten verpassten Termin kann das Jobcenter die Zahlung vorübergehend sogar komplett streichen. Die Miete würde in diesem Fall direkt an den Vermieter überwiesen. Anderes Beispiel. Wer eine Fördermaßnahme abbricht oder sich nicht auf Stellen bewirbt, muss mit einer stärkeren Kürzung rechnen als bisher. Dann kann der Regelbedarf für jeweils 3 Monate um 30% gekürzt werden.
9: Wer nicht mitmacht, wird es schwer haben.
0: So hatte es Arbeitsministerin Bärbel Baas von der SPD nach der Einigung in der Koalition auf den Punkt gebracht. Außerdem gilt, die Vermittlung in Arbeit hat wieder Vorrang vor Qualifizierungs- und Weiterbildungsmaßnahmen.
23: Wie soll verhindert werden, dass die Reform die Falschen trifft?
0: Für alle, die mit dem Jobcenter zusammenarbeiten, ändert sich nichts. Und das sind die allermeisten, wie Baas immer wieder betont. Wer einen Beratungstermin aus wichtigen Gründen nicht wahrnehmen kann, hat ebenfalls nichts zu befürchten. Auch bei Kindern und Jugendlichen soll nicht gekürzt werden. Für Menschen mit psychischen Problemen sind Schutzmechanismen geplant.
14: Es gibt halt viele Menschen, die eben nicht arbeitsfähig sind, die aber trotzdem ein Existenzminimum brauchen. Und deshalb war es in der Sache wieder ein Punkt, wo wir uns auseinandergesetzt haben, dass wir nicht die Falschen treffen. Wir wollen, dass die Menschen wieder auf eigene Füße kommen. Und auf der anderen Seite gibt es eben aber auch Menschen, die könnten, aber nicht wollen.
0: Vor allem für diese Gruppe sind die schärferen Regeln gedacht. Allerdings ist die Zahl der sogenannten Totalverweigerer ziemlich gering. Sie liegt bei circa 1%.
23: Die Union wollte mit der Reform Milliarden im Haushalt einsparen. Ist das realistisch?
0: Eher nicht. Das Arbeitsministerium erwartet keine nennenswerten Einsparungen. Die Koalition setzt darauf, dass die schärferen Sanktionen mehr Menschen dazu bringen, eine Arbeit aufzunehmen. Ihre Kalkulation, 100.000 Menschen weniger in der Grundsicherung, bedeuten 850 Millionen Euro weniger Ausgaben. Die Kostenfrage ist wichtig, denn in den vergangenen Jahren sind die Ausgaben immer weiter gestiegen, auf zuletzt fast 52 Milliarden Euro pro Jahr. Insgesamt beziehen rund 5,2 Millionen Menschen diese aus Steuermitteln finanzierte Sozialleistung. Der Ausländeranteil liegt bei fast der Hälfte.
20: Halten wir also fest, bei der neuen Grundsicherung geht es nicht nur um einen Gesetzestext oder darum, wie ein Jobcenter künftig arbeitet, sondern vor allem um unser Verständnis für das, was wir Sozialstaat nennen und wie viel dieser den Staat kosten darf oder soll. Und darüber spreche ich jetzt mit Ronny Schöp. Er ist Volkswirt an der Freien Universität Berlin und beschäftigt sich mit der Zukunft unseres Sozialstaates. Guten Tag.
24: Ja, schönen guten Tag.
20: Wir haben zu Anfang der Sendung gehört, wie sich Armut und Unsicherheit für Menschen anfühlen kann, die auf staatliche Unterstützung angewiesen sind. Und in Ihrem Buch »Der starke Sozialstaat – Weniger ist mehr« argumentieren Sie, dass soziale Sicherheit und Eigenverantwortung samt strenger Regeln keine Gegensätze sein müssen. Wie erklären Sie das?
24: Ja, es geht im Grunde darum, sich einfach nochmal klarzumachen, was sollte eigentlich die Grundsicherung sein? Die Grundsicherung ist eigentlich eine Art Versicherung auf Gegenseitigkeit. Das ist ein doppeltes Versprechen. Auf der einen Seite, dass die Gesellschaft sagt, wir helfen denen, die sich nicht selber helfen können, und zwar möglichst großzügig. Auf der anderen Seite, das ist die zweite Seite, dieses Versprechens, diejenigen, die arbeiten können, sollten auch alles tun, um zu arbeiten, beziehungsweise diejenigen, die Gefahr laufen, ihre Arbeit zu verlieren, sollten alles tun, um eben diese Arbeit nicht zu verlieren. Wenn diese beiden Versprechen eingehalten werden, dann haben wir ein System, das sich wirklich auf diejenigen konzentrieren kann, die sich selber nicht helfen können. Und auf der anderen Seite haben wir diejenigen, die sich helfen können, in der Eigenverantwortung für sich selber sorgen zu können.
20: Jetzt haben wir vorhin von der Autorin, die über armutsbetroffene Menschen gesprochen hat, gehört, dass man nicht so sehr über die TotalverweigerInnen reden sollte, sondern sozusagen über die Lebensrealitäten genau derer, die sie ansprechen, nämlich die, die wollen. Und Sie sagen ja jetzt auch, dass ein starker Sozialstaat eben den Menschen hilft, die wieder auf die eigenen Beine möchten. Dahingehend begleitete ja der Satz fördern bzw. fordern und fördern die Arbeitsmarktpolitik von Hartz IV fast 20 Jahre. Und Sie sind einer derjenigen, die auch das Bürgergeld kritisiert haben, weil davon einiges verloren gegangen wäre. Was denn konkret?
24: Ja, das Erste, was man feststellen muss, es ist leider wirklich in der Diskussion so, dass wir so zwei entgegengesetzte Pole haben. Ne? Die einen sagen, das sind alles Totalverweigerer, was Nonsens ist. Und die anderen, die sagen, es sind alle, die sich ausschließlich mit allem Einsatz dafür einsetzen. Die große Mehrheit, ja, sie versucht alles wieder aus der Grundsicherung rauszukommen. Das Problem des Staates, des Jobcenters ist, sie wissen einfach nicht, bemüht sich einer ernsthaft oder bemüht er sich nicht. Und um hier ein bisschen mehr Informationen zu bekommen, um es ein bisschen besser zu machen, hilft eben Fördern und Fordern. Das Fordern ist in erster Linie gedacht bei denjenigen, die offensichtlich sich verweigern. Und es geht jetzt nicht nur um die Totalverweigerung. Es geht auch darum, dass man sagt, okay, ich habe momentan einen Minijob. Mit dem Minijob stocke ich meine Grundsicherung auf. Aber ich verzichte darauf, jetzt in eine Vollzeitarbeit zu gehen, obwohl ich eigentlich eine Vollzeitarbeit annehmen könnte. Auch das ist ein Punkt, über den man diskutieren sollte. Mhm. Hier wäre Fordern sinnvoll wieder zu stärken. Und das versucht man mit der Grundsicherung ja auch ein bisschen wieder einzuführen. Auf der anderen Seite, diejenigen, die sich wirklich bemühen, den sollte man mit dem Fördern auch es leichter machen, wieder in den Arbeitsmarkt zu kommen, wieder auf eigenen Füßen zu stehen, wieder eigenverantwortlich handeln zu können. Und da sind wir leider keinen Schritt weiter gekommen. Denn es ist so, dass man ein bisschen was hinzuverdienen kann, wenn man wenig arbeitet. Aber sobald man mehr arbeitet, bleibt von jedem zusätzlichen Euro nichts in der eigenen Tasche. Da ist der Anreiz natürlich weg, sich hier um einen besseren Job zu kümmern, um Um- und Fortbildungsmaßnahmen zu kümmern. All das ist systemimmanent einfach ein Fehler, der durch diese neue Reform nicht behoben wurde.
20: Okay, halten wir nochmal fest, weil wir gucken später nochmal in der Sendung auf den Arbeitsmarkt an sich. Ich gehe jetzt aber nochmal zu der Reform zurück. Und wenn ich Sie richtig verstanden habe, dann sagen Sie, es ist ein bisschen besser. Im Vorgespräch haben Sie zu mir gesagt, ein Schritt zurück zu Hartz IV mit dem Schwerpunkt fordern. Und das Fördern ist aber nicht richtig bearbeitet. Vielleicht können Sie noch mal sagen, was halten Sie denn jetzt von der neuen Grundsicherung, um die Anreize zur Selbsthilfe zu stärken?
24: Nun ja, es ist genau so. Ich sehe es auch, es ist ein kleiner, unzureichender Schritt zurück Richtung Hartz IV, Arbeitslosengeld II. Dort wurde die Idee des Fördern und Forderns großgeschrieben und wir haben gesehen, dass ab so 2010 eigentlich das Fordern sukzessive runtergefahren wurde. Gab auch gute Gründe, weil nämlich der Arbeitsmarkt war in einem sehr guten Zustand und sehr, sehr viele Leute, die 2005 noch ALG II bekommen haben, sind wieder zurück in den Arbeitsmarkt gegangen. Also es war eigentlich eine Erfolgsgeschichte. Das Fordern wurde runtergeschrieben fahren und ab 2020, also ab Corona, wurde das Fordern im Grunde vollständig eingestellt. Und hier wird jetzt sozusagen wieder gegengesteuert, indem man sagt, okay, man muss auch ein bisschen Eigenverantwortung tragen, indem man zum Beispiel auf eigenes Vermögen zurückgreifen muss. Zum Beispiel, dass man eben nicht mehr allzu lang in einer zu großen Wohnung wohnen kann, sondern dass hier eben auch wieder gefordert wird, bitte, also dann musst du auch schauen, dass du hier entsprechend die Kosten im normalen Maße hältst.
20: Hm. Jetzt ist das natürlich ein größeres Ganzes, auf das Sie blicken, wenn wir noch über Wohnen sprechen sozusagen und die anderen sozialen Bereiche. Und die Kommission zur Sozialstaatsreform hat ja im Januar diesen Jahres auch an die zuständige Bundesministerin für Arbeit und Soziales, Bärbel Baas, ihren Abschlussbericht vorgelegt. Und darin wird ja auch das gefordert, was Sie quasi jetzt ansprechen, nämlich eine Zusammenlegung von den verschiedenen Sicherungssystemen, also Grundsicherung, Wohngeld, Kinderzuschlag, alles in einem System. Und auch Sie fordern ja so einen ganzheitlichen Blick mit Kritik eben an der Grundsicherung. Vielleicht können Sie da nochmal erklären, was muss denn jetzt passieren, dass es keine Fehlanreize gibt, beziehungsweise ungleiche Verteilung?
24: Nun ja, wir haben momentan im Grunde zwei parallele Grundsicherungssysteme, die sich nicht gut miteinander vertragen. Das ist zum einen das Bürgergeld, das seit heute Grundsicherung heißt, und zum zweiten ein Potpourri aus Fördermaßnahmen, das ist Kinderzuschlag, Kindergeld und Wohngeld. Und wenn Sie etwas arbeiten und dann etwas mehr verdienen, dann kann es sein, dass Sie von dem einen System in das andere rutschen. Und das bedeutet, dass Sie plötzlich mit ganz anderen Anforderungen konfrontiert werden. Ich will das an einem Beispiel mit den Hinzuverdienstmöglichkeiten klar machen. Das heißt, wenn Sie in der Grundsicherung über 1.500 Euro verdienen, bekommen Sie von jedem Euro, den Sie zusätzlich verdienen, genau 0 Cent netto ausbezahlt. 100% Transferentzug. Wenn Sie jetzt ein bisschen mehr verdienen, dann kann es sein, dass Sie in das andere System wechseln. Da bekommen Sie mit Wohngeld und Kinderzuschlag erstmal etwas drauf. Das können auch ein paar hundert Euro sein. Also das ist wirklich dann auch substanziell. Aber dann kommen plötzlich die Hinzuverdienstregelungen vom Wohngeld, vom Kinderzuschlag. Und das kann sich unter Umständen auf über 100% aufsummieren. Das heißt, wenn Sie 100 Euro mehr verdienen wegen einer Gehaltserhöhung, bekommen Sie netto 10 Euro weniger ausbezahlt.
20: Das war jetzt kompliziert. Vielleicht nochmal diesen ganzheitlichen Blick. Was bedeutet der dann?
24: Der ganzheitliche Blick bedeutet, wenn wir jetzt wirklich an die Grundsicherung herangehen und sagen, wir machen dort bessere Hinzuverdienstmöglichkeiten, dann wird das scheitern, wenn wir das andere System haben, wo die Leute dann gezwungen werden, in das Wohngeld, in den Kinderzuschlag zu wechseln. Mhm. Wenn wir aber ein vereinheitlichtes System haben, dann würde das bedeuten, egal wie viel ich verdiene, von zusätzlichen 100 Euro darf ich immer, sagen wir, circa 30 Euro mindestens mit nach Hause nehmen, sodass ein permanenter Anreiz ist, mehr zu arbeiten, wenn ich Teilzeit arbeite, oder aber auch durch Um- und Fortbildungsmaßnahmen mich weiter zu qualifizieren, um dann ein besseres Gehalt zu bekommen.
20: Vielen Dank an den Volkswirt Ronny Schüb, Autor des Buches Der starke Sozialstaat, weniger ist mehr. Mit seiner Perspektive auf unser heutiges Thema bei der TAG, ein Thema viele Perspektiven mit dem fragenden Titel Angst, Anreiz, aus Bürgergeld wird Grundsicherung. Und nachdem wir vorhin kurz über eine Comedy aus der Klischeekiste Jobcenter gehört haben, jetzt ein Blick in die Realität. Denn hinter den Türen der Jobcenter, da wartet keine Satire. Jobcenter-Mitarbeitende sind nicht nur Verwalter von Akten, sondern oft Bürokratieübersetzer, Krisenmanager, manchmal auch eine psychologische Stütze. Und hinter jeder ihrer Fallnummern, die sie bearbeiten, da steht ein Mensch. Wie empfinden eigentlich Jobcenter-Mitarbeitende die Arbeit mit BürgergeldempfängerInnen? Und was erhoffen sie sich vielleicht auch durch die Grundsicherung? Gedanken dazu von Nazir Mahmoud.
1: Nach nur 3 Jahren ist es wieder vorbei mit dem Bürgergeld. Zur Einführung verkündete Hubertus Heil von der SPD, damals noch Bundesminister:
2: Das Bürgergeld, meine Damen und Herren, ist die größte Sozialstaatsreform seit 20 Jahren.
1: Im Vergleich zum Arbeitslosengeld II, umgangssprachlich als Hartz IV bekannt, sollten mit dem Bürgergeld vor allem Neubetroffene leichter wieder Arbeit finden. So wurden im ersten Jahr Miet- und Nebenkosten in voller Höhe übernommen. Vermögen wurde für die erste Person in einer Bedarfsgemeinschaft erst ab 40.000 Euro angerechnet und für jede weitere erhöhte sich der Betrag um je 15.000 Euro. Erst nach einem Jahr galt dann für alle Mitglieder einer Bedarfsgemeinschaft der Freibetrag von je 15.000 Euro. Der Fokus lag auf Fort- und Weiterbildung, um Arbeitssuchende für einen Beruf zu qualifizieren. Vor allem die Union bezeichnete das als soziale Hängematte. Das Bürgergeld mache Betroffene bequem. 2024 sagte der sächsische Ministerpräsident Michael Kretschmer von der CDU:
4: In Deutschland darf nur jemand Geld bekommen, der wirklich bedürftig ist.
1: Auch viele Jobcenter-Mitarbeitende schienen nicht überzeugt vom Bürgergeld, wie eine Umfrage des Instituts für Arbeitsmarkt- und Berufsforschung unter Jobcenter-Angestellten aus dem Jahr 2025 zeigt. Knapp die Hälfte der Befragten war der Meinung, dass Menschen das Bürgergeld ausnutzen würden. 84% der befragten Jobcenter-Mitarbeitenden befürworteten Leistungskürzungen, um die Mitwirkung der Leistungsberechtigten sicherzustellen. Ein Teil der Befragten sprach sich für schärfere Sanktionsregeln aus. Beim Bürgergeld durften bis zu 30% des Regelbedarfs bei fehlender Mitwirkung gekürzt werden. Mehr als die Hälfte der befragten Mitarbeitenden der Jobcenter wünschte sich, noch mehr kürzen zu dürfen. Rund ein Fünftel der Befragten würden die Unterstützung bei Nichtmitwirkung ganz streichen. Interessant ist, die große Mehrheit der befragten Jobcenter-Mitarbeitenden sieht nicht mangelnde Mitwirkungsbereitschaft oder fehlende Motivation, einen Job zu finden, als größte Hürde, um Betroffene in Arbeit zu vermitteln. Mit 58% wären psychische Probleme der Leistungsempfänger das meistgenannte Problem. Das bestätigt auch Stefan Strykowski aus dem Jobcenter Halle in einer Doku des MDR.
5: Früher Suchtproblematik war größer, auch bei den Ü25, bei den Älteren, Alkohol natürlich nach wie vor. Aber die psychischen Probleme sind immens mehr geworden, das sagen alle Kollegen im Haus.
1: Dass Bürgergeld Faulheit fördere, könne er nicht bestätigen. Aber auch er sah wenig Verbesserungen durch das Bürgergeld. Ob es durch die neue Ausrichtung einfacher geworden sei, Menschen in Arbeit zu vermitteln, hält er für fraglich.
5: Also grundsätzlich eigentlich nein.
1: Nun ist es vorbei mit dem Bürgergeld. Mit Einführung der Grundsicherung wurden viele Wünsche der Jobcenter-Mitarbeitenden nach schärferen Sanktionen erfüllt. So ist ein kompletter Wegfall von Leistungen möglich, wenn Beziehende mehrfach Termine im Jobcenter versäumen. Auch die feste Karenzzeit zur Schonung von Vermögen gibt es nicht mehr. Die Höhe des Schonvermögens richtet sich zukünftig nach dem Lebensalter. Je älter die Leistungsempfänger, je mehr Vermögen dürfen sie besitzen, bevor es angerechnet wird. Das Ziel der Jobcenter soll künftig in erster Linie wieder die Vermittlung in Jobs sein. Weiterbildungen sollen nur dann genehmigt werden, wenn das erfolgversprechender erscheint. Ob sich durch den erhöhten Druck auf die Leistungsempfänger wirklich etwas ändert, bleibt abzuwarten. Stefan Strykowski aus dem Jobcenter Halle war im Vorfeld schon skeptisch.
5: Die Menschen ändern sich nicht, die Probleme ändern sich nicht. Ja, das ist viel Hype, aber im Endeffekt wird sich da für uns nicht viel ändern. Da bin ich mir ganz, ganz sicher.
20: Eine der drängenden Fragen in der Debatte um die Grundsicherung ist ja, ob ein höherer Druck tatsächlich dazu führt, dass Menschen dauerhaft Arbeit finden. Schauen wir also jetzt darauf, was die Arbeitsmarktforschung dazu sagt. In diesem Bereich forscht Anke Hassel. Sie ist Professorin für Public Policy an der Hertie School und beschäftigt sich seit vielen Jahren mit der Zukunft der Arbeit. In ihrem Buch »Was wird aus der Arbeit?« beschreibt sie, wie Fachkräftemangel und Strukturwandel unseren Arbeitsmarkt verändern und welche Rolle der Sozialstaat spielt. Guten Tag.
10: Hallo.
20: Sie beschäftigen sich ja mit der Zukunft der Arbeit und auch der Entwicklung des Sozialstaates. Was sagen Sie, passt eine stärker auf Sanktionen ausgerichtete Grundsicherung zu einem Arbeitsmarkt, der sich ja eigentlich durch Digitalisierung, demografischen Wandel und Fachkräftemangel gerade grundlegend verändert?
10: Ich denke, dass die Reform der Grundsicherung einen nur geringen Effekt haben wird auf den Arbeitsmarkt. Also der Arbeitsmarkt, wie Sie gesagt haben, entwickelt sich sehr dynamisch. Auf der anderen Seite ist das Segment, in dem sich die Menschen in der Grundsicherung bewegen, doch ein sehr spezifisches Segment. Die Reformen, die jetzt stattfinden, werden auf der einen Seite eine Verschiebung zu mehr Verbindlichkeit haben. Das sind die Sanktionen, auch im Verhältnis zwischen Jobcenter und den Arbeitssuchenden. Und es kann auch sein, dass die ganzen Sanktionen, die Änderungen beim Schonvermögen und auch die Missbrauchsbekämpfung dazu führen, dass sich insgesamt die öffentliche Akzeptanz der Grundsicherung ändert. Also das sind erstmal die positiven Aspekte. Insofern würde ich sagen, die Sanktionen sind eigentlich kein Problem in einem dynamischen Arbeitsmarkt.
20: Wenn ich jetzt auf die Entwicklung von Hartz IV zum Bürgergeld, zur Grundsicherung schaue, haben wir auch in der Sendung jetzt gehört, dann ist ja auch die Frage, ob Druck mehr Menschen in Arbeit bringt. Befürworter der neuen Grundsicherung sagen ja, dass das sehr wohl passieren würde. Sie sagen aber, Sie sind auch skeptisch, weil Druck kann Menschen auch in prekäre Beschäftigung drängen oder dass sie irgendeinen Job annehmen. Welche Effekte lassen sich denn auf dem Arbeitsmarkt beobachten?
10: Bei den einen können der Zwang zur Mitwirkung, auch der Zwang zur Arbeitsaufnahme dazu führen, dass sie sich schneller einen neuen Job suchen, also dass der Druck wirklich dazu führt, dass sie sich integrieren und auch mehr kümmern. Auf der anderen Seite kann es aber auch dazu führen, dass die Menschen sich Beschäftigung suchen, die sehr prekär ist, die nicht nachhaltig ist, oder dass sich auch Arbeitssuchende ganz vom Arbeitsmarkt zurückziehen. Also das wäre dann der negative Effekt davon. Also man kann vermuten, dass es bei einigen wirkt, aber bei den anderen vielleicht auch genau in die andere Richtung geht.
20: Also gut wie schlecht auf einem Arbeitsmarkt, der sich stetig verändert, das klingt nach einer relativ unklaren Situation. Sie sagen ja auch vor allem, weil man nicht weiß, wie die Verwaltung eben diesen Druck aufbauen wird. Warum sind Sie da skeptisch?
10: Weil das nicht so einfach ist. Also die Verwaltung hat immer noch den Auftrag, auf den Einzelfall zu blicken. Die können nicht immer einfach sanktionieren, nur weil sie denkt, dass jemand nicht erschienen ist. Also dort wurden zwar die Maßnahmen verschärft, aber insgesamt muss sie natürlich auch darauf achten, dass verletzliche Menschen, also Menschen vielleicht mit psychischen Krankheiten, die gar nicht mehr mit der Verwaltung kooperieren können, dass sie denen nicht so sanktionieren, dass sie ihren Lebensunterhalt verlieren. Und das Gleiche ist auch bei Überprüfung, zum Beispiel bei der Schwarzarbeit, aber auch bei der Prüfung von Selbstständigkeit. Das sind alles Maßnahmen, die mit sehr viel Aufwand verbunden sind. Und da müssen die Jobcenter auch erstmal die Möglichkeiten haben, die Kapazitäten haben, diese Fälle zu prüfen und dann auch Maßnahmen zu ergreifen. Auch früher war die Zahl der Sanktionen ja nicht groß. Also im Schnitt wurde ungefähr 1% der Arbeitssuchenden in der Grundsicherung sanktioniert. Und ich glaube auch nicht, dass es mehr werden wird. Also dieser Hebel ist kein Hebel, mit dem man wirklich Menschen aktivieren kann.
20: Jetzt könnte man sagen, der Hebel klingt aber nach außen gut. Gesellschaftliche Akzeptanz hatten Sie auch schon angesprochen. Und gleichzeitig gibt es immer wieder die große händeringende Suche nach Fachkräften. Vielleicht ja auch deshalb diese Forderung, dass ein moderner Sozialstaat Erwerbslose auch qualifizieren sollte, gezielt fördern sollte, womit ich beim Fordern jetzt auch beim Fördern wäre. Inwiefern müsste denn in Ihrem Sinne jetzt auch stärker in die Weiterbildung, in die Qualifizierung weiterhin investiert werden, statt quasi nur den Vermittlungsdruck zu erhöhen?
10: Also eigentlich ist Qualifizierung der einzige Weg, um Menschen nachhaltig wieder in den Arbeitsmarkt zu integrieren und ihnen auch eine Perspektive zu geben. Und da muss man auch weiter investieren und man muss auch weiter sehen, dass die Menschen höher qualifiziert werden, weil sie nur so eine auskömmliche Beschäftigung finden werden.
20: Also ich höre da die ganze Zeit das Wie heraus. Also es klingt quasi gut, aber die Umsetzung ist immer die große Frage. Sie sagen, jetzt heißt es wieder umgekehrt, erst Vermittlung, dann Weiterbildung, wenn überhaupt. Und dazu lese ich Stichworte wie stärker und schneller. Also Menschen stärker aktivieren und schneller in den Arbeitsmarkt bringen. Teilen Sie denn diese Analyse? Also ist Geschwindigkeit das entscheidende Kriterium?
10: Also zum Teil teile ich diese Analyse, weil was wir auch sehen auf dem Arbeitsmarkt ist, dass es eine bestimmte Gruppe in der Grundsicherung gibt, die dort gefangen wird. Und die dort gefangen wird, weil es einfach sehr schwer ist, für sie sich daraus zu entwickeln. Und das ist meistens eine Gruppe, die zum Teil am Arbeitsmarkt teilnimmt, also die zum Beispiel einen Minijob nebenher hat, die eine bestimmte Zuverdienstmöglichkeit nebenher hat, aber dass diese Zuverdienstmöglichkeit ihr eigentlich sehr schwer macht, sich vollständig

0: Dahingehend hat die Reformkommission in ihrem Bericht im Januar jetzt vorgeschlagen, dass mittlere und höhere Zuverdienste bei Sozialleistungen quasi geschont werden, um den Abstand zum Mindestlohn quasi zu vergrößern. Vielleicht können Sie das erklären. Was würden Sie denn vorschlagen? Welche Anreize würden denn funktionieren, damit man quasi auch einfach mehr Geld verdienen kann, wenn man im Niedriglohnsektor sich bewegt?
1: Also einmal zur Erklärung, was die Kommission dort meint, ist, dass es einfach der Abstand zwischen jemandem, der in der Grundsicherung ist und eine Familie hat und auch noch Kinder hat, der bekommt an Grundsicherung so viel Mittel, die es meist eben sehr unattraktiv machen, sich wirklich ganztägig wieder auf dem Arbeitsmarkt zu bewegen. Also wenn diese Person eine Beschäftigung aufnimmt, dann ist es sehr unwahrscheinlich, dass sie mit der Beschäftigung so viel verdienen wird, dass sie ihre Familie tatsächlich ernähren kann. Und das nennt man das Lohnabstandgebot. In den letzten Jahren ist die Grundsicherung sehr stark gestiegen. Auch die Übernahme der Wohnkosten ist sehr stark gestiegen, sodass dieser Abstand zwischen Menschen, die normal arbeiten in einem Niedriglohnsegment und den Menschen, die in der Grundsicherung sind, dieser Abstand ist sehr klein geworden. Das meint die Sozialstaatskommission. Also da muss es mehr finanzielle Anreize geben. Was sie dann sagt zu den sogenannten Transferentzugsraten, was quasi den Menschen weggesteuert wird oder versteuert wird, wenn sie aus der Grundsicherung heraus Arbeit aufnehmen. Dort, sagt die Kommission, muss man andere finanzielle Anreize ersetzen. Und sie meint, dass man quasi den Zuverdienst, also einen kleinen Zuverdienst stärker besteuern sollte und einen großen weniger besteuern sollte, damit die Menschen einen größeren Anreiz haben, wirklich mehr Stunden zu arbeiten. Also die Idee ist immer, dass jemand, der von der Grundsicherung kommt, dann eine Arbeit aufnimmt, dass er oder sie einen Anreiz hat, möglichst viele Stunden zu arbeiten. Denn nur wenn sie möglichst viele Stunden arbeiten und zumindest eine Halbtagsbeschäftigung haben, können sie sich so in den Arbeitsmarkt integrieren, dass sie dort auch Entwicklungsmöglichkeiten haben. Das ist das, was die Sozialstaatskommission an der Stelle meint.
0: Das klingt ja jetzt erstmal gut, aber kritisch nachgefragt könnte man auch sagen, es muss ja auch diese Jobs für die Personen geben. Also sozusagen mehr Anreiz zu bekommen, aus dieser Falle der Grundsicherung plus einen Minijob zur Aufstockung zu haben. Welche Jobs könnten das denn sein? Da müsste man doch eigentlich dann auch über Arbeitsbedingungen und Niedriglohnentlohnung im prekären Sektor sprechen. Es geht ja nicht nur um die Grundsicherung alleine, sondern auch um die Jobs, oder?
1: Genau, das Abstandsgebot hat ja zwei Komponenten. Einmal ist es die Höhe der Grundsicherung, aber auf der anderen Seite ist es natürlich auch die Höhe der Löhne, solange der Mindestlohn an der Stelle ist, wo er ist, also solange die niedrigen Löhne nicht steigen, wird natürlich der Abstand zwischen Grundsicherung und Löhnen auch nicht größer. Also es geht schon darum, entweder auch an den Löhnen etwas zu tun, also niedrig bezahlte Entlohnung zu verbessern, also höhere Löhne im Niedriglohnsegment. Oder es geht darum, dass man Menschen dazu befähigt, zwar vielleicht zu einem Mindestlohngehalt einzusteigen in den Arbeitsmarkt, aber durch Qualifikation sich dort auch dann zu verbessern, also auf dem Arbeitsmarkt zu verbessern. Das gehört beides zusammen.
0: Vielen Dank an die Arbeitsmarktforscherin Anke Hassel über bessere Arbeitsbedingungen und soziale Absicherung für arbeitssuchende Menschen. Und damit sind wir mitten im Thema unserer Sendung von der Tag, ein Thema viele Perspektiven mit dem fragenden Titel Angst, Anreiz? Aus Bürgergeld wird Grundsicherung. Und nicht nur in diesem Bereich wird reformiert und das Prinzip Sozialstaat neu definiert. Auch im Bereich der Renten und Krankenkassen, Eltern- und Wohngeld gibt es Veränderungen. Neue Regeln kommen hinzu, bestimmte Maßnahmen werden gestrichen und manche Vorhaben, die platzen. Wie zum Beispiel die BAföG-Reform.
2: Um BAföG zu kriegen, hat man ja immer schon jedes Dokument der Welt zweimal abgeben müssen und die Niere des Erstgeborenen. Das Problem ist nur, jetzt langsam, sogar wenn man es kriegt, reicht's trotzdem nicht zum Leben. Aber es macht ja nichts, weil im Koalitionsvertrag wurde eine Erhöhung festgelegt und die kommt jetzt. Was? Die kommt nicht. Moment, danke. Staatliche Leistungen wie Wohngeld, Elterngeld, Bürgergeld und BAföG werden wir absehbar nicht erhöhen können. In manchen Bereichen müssen wir sparen. Jedenfalls, solange wir kein Wachstum haben. Sagt Jens Spar, sparen. Also, alle diese staatlichen Leistungen insgesamt haben den Staat 2024 übrigens 50 Milliarden gekostet. Das ist die Hälfte vom Sondervermögen für die Bundeswehr. Und ein Viertel davon, was wir jährlich mehr in der Staatskasse haben könnten, würden wir endlich die Überreichen besteuern, anstatt zu tun, whatever the fuck der Staat gerade denkt, dass er tut. Und dann kommt Dorothee Bär und schießt nur einen hinterher, weil sie sagt, Politik bedeutet, dass man Prioritäten setzen muss. Und es wäre ja auch kein Drama, neben dem Studium noch zu arbeiten. Ha, große Worte für

0: Der Frau, die ihr Studium komplett durch ein Stipendium finanziert gekriegt hat.
1: Der Schwere der Themen des deutschen Sozialsystems mit Humor begegnen. Das war eine weitere Perspektive von Kabarettistin Theresa Reichel, live aus dem Schlachthof zu finden in der ARD-Mediathek. Und nachdem wir in dieser Sendung ausführlich und technisch über die geplanten Maßnahmen der neuen Grundsicherung und mögliche Folgen gesprochen haben, soll es jetzt wieder um die Menschen dahinter gehen. Genauer gesagt, um diejenigen, die ihre eigene Erwerbsarbeit gar nicht steigern können, weil sie gar nicht arbeiten. Kinder. Armut ist ein Gesundheitsrisiko für Kinder. Und Ergebnisse der Einschulungsuntersuchungen in Kassel zeigen, die Unterschiede zwischen starken und sozial schwachen Stadtteilen sind groß. Ein Bericht von Elisabeth Tschech.
2: Gut hören und sehen, fließend Deutsch sprechen, gute motorische Fähigkeiten. All das kann man bei Kindern, die eingeschult werden, nicht mehr pauschal voraussetzen. Das belegen die Ergebnisse der vergangenen Einschulungsuntersuchungen der Stadt Kassel. Bürgermeisterin der Stadt Kassel und Bildungsdezernentin Nicole Maisch fasst zusammen.
3: Die Kinder sind dicker als im letzten Jahr. Statistisch gesehen, da ist es nochmal um einen Prozentpunkt gestiegen. Und wir sehen auch bei der Grob- und Feinmotorik, also wie bewegen sich die Kinder, können die auf einem Bein hüpfen, aber auch bei so feinmotorischen Dingen, wie geschickt sind die mit den Fingern, dass es im Vergleich zum letzten Jahr nicht besser geworden ist, sondern sogar moderat schlechter.
2: Und Kinder aus ärmeren Stadtteilen schneiden insgesamt schlechter ab beim Sehen und bei den motorischen Fähigkeiten und sind eher übergewichtig als Kinder aus reicheren Stadtteilen.
3: Wir sehen an den Ergebnissen unserer Schuleingangsuntersuchung ganz deutlich, dass Armut für Kinder ein Gesundheitsrisiko ist. Das können wir als Kommune nicht allein auffangen, sondern hier wäre meine Erwartung an die anderen staatlichen Ebenen, dass man, was die finanzielle Absicherung von Familien mit Kindern angeht, deutlich nachschärft. Wir wissen alle, wenn wir in den Supermarkt gehen, gesundes Essen ist teuer. Da brauchen die Familien einfach mehr Unterstützung.
2: Die Sprachauffälligkeiten sind auf einem neuen Höchststand. Rund 28% der Kinder brauchen hier Unterstützung. Mehr als die Hälfte der Kinder in Kassel haben Deutsch nicht als Muttersprache. Die Kasseler Nordstadt ist der Stadtteil mit dem höchsten Migrationsanteil und zugleich einer der ärmsten. Ein gemeinnütziger Verein, der hier Kinder und Jugendliche fördert, heißt Streetbolzer. Der Verein organisiert unter anderem Straßenfußballturniere und bietet inklusive Treffs an. Sozialarbeiter Felix Knaus erzählt, warum diese Angebote gerade hier wichtig sind.
4: Die Kinder leben oft auch beengt irgendwie zu Hause bei den Familien, teilen sich ein Zimmer mit ihren Geschwistern, teilweise auch mit den Eltern. Und wir haben jetzt hier immerhin viel Platz und auch einen sicheren Ort, an dem man sich gut bewegen kann. Und ich denke, hier ist es einfach besonders wichtig. In anderen Stadtteilen gibt es einfach mehr Parks, mehr Grünflächen.
2: Die grob- und feinmotorischen Fähigkeiten der Kinder in Kassel haben abgenommen im Vergleich zum Vorjahr. Das alles könne Schule aber nicht auffangen, erzählt Grundschullehrerin Anne Ufer. Sie unterrichtet in Kassel und engagiert sich in der Gewerkschaft Erziehung und Wissenschaft.
5: Wir brauchen einfach Investitionen. Wir brauchen Investitionen in Zeit, Raum, personelle Ressource. Wir müssen davon weg, dass eine Lehrkraft für 30 Kinder verantwortlich ist. Aber in dem Setting schaffen wir es nicht, diese Probleme anzugehen.
2: Die Kasseler Einschulungsuntersuchungsergebnisse zeigen, Kinder aus ärmeren Stadtteilen schneiden tendenziell schlechter ab. Damit die Kinder besser vorbereitet in die Schule starten, bräuchte es laut der Bildungsdezernentin der Stadt Kassel und der GEW mehr Investitionen in die frühkindliche Bildung.
1: Kinder können nichts für die finanzielle Situation ihrer Eltern. Das ist ein Satz, der eigentlich eine Selbstverständlichkeit sein sollte. Und doch zeigt die Realität, wie stark das Schicksal von Kindern eben auch an das Einkommen der Eltern gekoppelt ist. Und um diesen Blickwinkel zu weiten, spreche ich jetzt mit Daniel Grein, Geschäftsführer des Kinderschutzbund Bundesverband. Guten Tag.
6: Schönen guten Abend.
1: Wenn in der Politik gerade über die neue Grundsicherung, Sanktionen und Zuverdienstgrenzen gesprochen wird, dann geht es ja fast ausschließlich um Erwachsene. Aber was bedeutet diese Reform eigentlich für die Kinder und was erleben sie in den alltäglichen Unsicherheiten und dem Druck, den die Eltern ja auch erleben?
6: Ja, ich glaube, Ihre Sendung war relativ bezeichnend bis zum letzten Punkt, dass es wie in der Debatte meistens darum geht, ob Leute arbeiten können, ob sie Termine wahrnehmen oder nicht. Und dabei vergessen wir, dass in der Grundsicherung halt über 2 Millionen Kinder und Jugendliche sind. Also Leute, die da nicht arbeiten können, nicht aus Sanktionen etwas lernen können. Und denen geht es natürlich nicht gut in solchen Sicherungssystemen. Eben in dem Beispiel, in dem Beitrag wurde ja, glaube ich, deutlich, was das konkret heißen kann im gesundheitlichen Bereich, im Bereich von Wohnen, im Bereich von Ernährung. Aber Sie haben in Ihrer Sendung ja auch so ein paar O-Töne eingespielt, wo die deutlich gemacht haben, was so der Diskurs über Armutsbetroffen ist. Und Kinder hören auch, wie über Armut gesprochen wird. Kinder erleben Scham, Kinder erleben Ausgrenzung. Kinder können nicht teilhaben am Leben ihrer Altersgruppe. Und ich glaube, das ist dann, wenn man noch in die Zukunft schaut, das perspektivisch Problematische. Armut vererbt sich in Deutschland auch stärker als in anderen Ländern. Das heißt, Kinder werden in Armut geboren und bleiben leider auch häufig arm.
1: Sie haben jetzt die gesellschaftliche Perspektive angesprochen, also die Kritik zum einen, dass zu wenig in der Grundsicherung an sie gedacht wird, aber auch für die Folgen für die Gesellschaft. Was kostet denn Kinderarmut unsere Gesellschaft langfristig, wenn wir jetzt am falschen Ende sparen quasi?
6: Ja, die Folgen wurden ja an vielen Stellen schon aufgezeigt. In Ihrem Beitrag gerade die Frage, was das mit Bildung, für Bildung bedeutet oder für Kindergesundheit. Beides sind ja Faktoren, wenn man vom individuellen Schicksal mal abstrahiert, zu schauen, was, also rein erfolgswirtschaftlich, erzeugen wir ja mit kranken Menschen, mit Leuten, die nicht gut qualifiziert sind, in die wir kein Geld stecken, ganz offensichtlich enorme Folgekosten. Also am teuersten ist Kinderarmut dann, wenn wir nichts dagegen tun. Das liegt, glaube ich, total auf der Hand. Wir müssen gar nicht von dem moralischen Punkt des einzelnen Kindes ausgehen. Auch als Gesellschaft, als Volkswirtschaft haben wir einen hohen Anreiz, eigentlich in jedes Kind zu investieren. Vor allem dann, wenn diese Zielgruppe ja immer kleiner wird. Wir haben ja eine schrumpfende Generation, in die wir dann auch noch nicht ausreichend investieren. Das ist schon höchst irritierend.
1: Man könnte ja auch die Perspektive einnehmen, dass die Kinder von heute die zukünftigen Arbeitskräfte von morgen sind. Es gab ja in der Debatte, weil Sie das angesprochen hatten, dass nicht mitgedacht wurde, einmal die Idee der sogenannten Kindergrundsicherung. Das war eine sehr ausführlich und groß geführte Debatte, die ist jetzt, ich würde sagen, quasi vom Tisch. Aber Sie sagen, vieles davon findet sich im Abschlussbericht der Sozialstaatskommission wieder. Was findet sich denn da jetzt konkret und ist das denn nicht dann auch eine richtige Richtung?
6: Ja, das sind viele richtige Ansätze. Ich glaube, wenn man Kinder mitdenkt, wird man feststellen, und zum Teil kam das in dem Beitrag mit dem Volkswirt heute ja schon mal raus, dass wir ein an vielen Stellen undurchschaubares System haben, auch ein System, was viele Widersprüche hat. Komme ich aus der einen Leistung, wird die andere verrechnet und Ähnliches. Leute kommen gar nicht an ihre Leistung, die ihnen eigentlich zusteht. Also die Idee, Leistungen zusammenzuführen, Leistungen zu pauschalieren, einheitliche Ansprechstellen zu schaffen, ein bisschen mehr Transparenz reinzubringen. Das alles wollte die Kindergrundsicherung, also das System vereinfachen und gerechter machen. Und vieles findet sich da in Ansätzen auch wieder. Ich glaube, wichtig ist, dass man diese Ansätze richtig versteht, nämlich als Instrument Armut wirklich zu bekämpfen, also Mittel dahin zu allokieren, wo man sagen kann, da die Mittel gehen dahin, wo sie wirklich gebraucht werden und zwar in der Höhe, wie sie wirklich gebraucht werden. Und dafür schaffen wir ein geeignetes System und nicht den Wirrwarr, den wir jetzt haben. Das wäre, glaube ich, der richtige Ansatz. Wenn wir auf das System schauen und sagen, wo können wir noch sparen, da wird ja viel zu viel Geld ausgegeben, ist das die falsche Perspektive. Und die Sozialstaatskommission, glaube ich, die lässt beide Perspektiven noch zu und ich habe große Hoffnung zumindest, ist noch, dass es in die Richtung Armutsbekämpfung am Schluss geht und nicht in den Bereich Kostenvermeidung.
1: Das, vielleicht können Sie das nochmal konkret machen, die Perspektive Kostenvermeidung versus Armutsbekämpfung als Ziel. Was würde das denn konkret bei den Kindern bedeuten, wenn sie das gesamt oder einheitlich denken und die Strukturen zusammengelegt würden?
6: Ja, wir sehen ja, dass wir Leistungen haben wie Wohngeld, Kinderzuschlag, die SGB II, die Grundsicherungsleistung. Wir haben das Bildungs- und Teilhabepaket. Also wenn man das allein schon aufzählt, merkt man ja schon, das ist ein bisschen, das ist verwirrend für viele. Wir haben den Unterhaltsvorschuss, der übrigens jetzt auch gerade wieder in Frage gestellt wird, zumindest für bestimmte Zielgruppen, was verheerend ist. Ich weiß nicht, was sich die Ministerpräsidenten dabei wirklich denken. Also lauter so Fragestellungen, wo man eigentlich Dinge besser machen kann. Aber wenn man da rangeht und sagt, das sind Leistungen, die verstehen wir nicht, die sind zu teuer, dann sparen wir sie weg, dann wird es dem Geist der Leistung nicht gerecht. Wenn wir die Leistung zusammenführen zu einer Leistung, die wirklich Armut bekämpft, die pauschaliert im Sinne von großzügig pauschaliert, sodass Armut wirklich bekämpft wird und Bürokratie gleichzeitig abgebaut wird, zum Beispiel beim Bildungs- und Teilhabepaket, statt mit einzelnen Belegen und Nachweisen zu arbeiten, dann glaube ich, dann kommen wir ein großes Stück vorwärts. Aber wenn wir andererseits jetzt gerade so Debatten führen, ich habe es gerade gesagt, den Unterhaltsvorschuss, was ja nur eine Vorschussleistung des Staates ist, eigentlich für Menschen, denen ihr Unterhalt nicht bezahlt wird für das Kind, zu streichen. Also in der Gruppe der Alleinerziehenden, die armutsbetroffenste aller Gruppen ist, dann frage ich mich, ob dem Staat daran gelegen ist, Kinderarmut zu bekämpfen. Und ich hätte gern schon den Appell zu sagen, nee, da gehen wir nicht ran.
1: Kinder stärken. Vielen Dank an Daniel Grein, Geschäftsführer Vielen Dank an Daniel Grein, Geschäftsführer des Kinderschutzbund Bundesverbands. Das war der Tag zur neuen Grundsicherung, die durch strengere Regeln und höhere Arbeitsanreize den Sozialstaat zukunftsfest machen soll. Im Mittelpunkt der Debatte stand heute die Frage, ob mehr Druck tatsächlich in Arbeit führt und wie der Wandel der Sozialpolitik bei den Menschen ankommt. 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Ich heiße Hadija Haruna Oelker und wünsche Ihnen eine gute Zeit. Bis bald.

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2: 19 Uhr. Erste Anklage gegen mutmaßliche Nord Stream-Saboteur. 6 Verletzte bei Wohnhausbrand in Frankfurt. Koalitionsausschuss berät über Reformpläne. Das Wetter in der Nacht Abkühlung auf 16 bis 9 Grad. Morgen erst Sonne, später wechselhaft bis 29 Grad. Mein Name ist Mike Oeske. Knapp 4 Jahre nach der Sprengung der Nord Stream-Gasleitung in der Ostsee ist der mutmaßliche Anführer der Aktion angeklagt worden, ein Mann aus der Ukraine. Die Informationen dazu kommen von NDR, WDR und Süddeutscher Zeitung. ARD-Terrorismusexperte Holger Schmidt.
3: Die Anklageerhebung ist in mehrfacher Hinsicht bemerkenswert. Nach den Explosionen schien es monatelang so, als würden die Verursacher unerkannt bleiben. Doch durch intensive kriminalistische Arbeit und ein wenig Glück gelang es gemeinsam, nicht nur den mutmaßlichen Tatablauf des Anschlags zu rekonstruieren, es konnten auch konkrete Personen mit der Tat in Verbindung gebracht werden. Als der nun angeklagte mutmaßliche Chef des Kommandos nach Italien und damit in den Schengen-Raum reiste, konnte er festgenommen werden.
2: 6 Verletzte bei Wohnhausbrand im Frankfurter Gallusviertel. Wie die Feuerwehr mitteilte, war das Feuer am Vormittag im 2. Stockwerk ausgebrochen. Vom Brandort HR-Reporterin Jutta Nieswand.
4: In letzter Minute konnte die Feuerwehr noch Menschen aus dem Haus retten. Mehr als 100 Einsatzkräfte waren vor Ort. 6 Personen mussten insgesamt gerettet werden. 2 davon kamen mit einer Rauchgasvergiftung ins Krankenhaus. Bis sämtliche Glutnester gelöscht sind, wird es noch bis in die Nacht dauern. Das Haus ist unbewohnbar.
2: Es geht um wichtige Reformpläne für Deutschland. In Berlin sitzen seit dem Nachmittag die Spitzen der schwarz-roten Koalition zusammen. Aus Berlin ARD-Korrespondent Jim Bob Nikschas.
5: Es soll um Bürokratieabbau gehen, um Digitalisierung, Steuern und den Arbeitsmarkt. Einig sind sich Union und SPD schon darüber, dass sie die Vorschläge der Rentenkommission umsetzen wollen. Auch eine Reform des Gesundheitssystems ist bereits auf dem Weg. Offen ist, ob sich die Koalition auch auf eine größere Steuerreform einigen kann. Der Koalitionsausschuss besteht aus den Spitzen der Regierungsparteien und Fraktionen im Bundestag. Neben Kanzler und CDU-Chef Friedrich Merz sind unter anderem auch CSU-Chef Markus Söder und die SPD-Vorsitzenden Bärbel Baas und Lars Klingbeil dabei.
2: Das Land Hessen richtet die Förderung des sozialen Wohnungsbaus neu aus. Künftig soll es vor allem dort mehr Geld geben, wo Bauen besonders teuer ist. HR-Landeskorrespondent Erik Hane.
6: So erhöht das Land beim Neubau von Sozialwohnungen bei Grundstückswerten ab 1.200 Euro pro Quadratmeter die Förderung deutlich. Beim Bau von Wohnungen für Studenten und Azubis wird künftig pauschal der erste Wohnplatz mit 70.000 Euro und jeder weitere Wohnplatz mit 55.000 Euro gefördert. Bei Modernisierungen gibt es weiterhin zinslose Darlehen. Für energetische Sanierungen gibt es in Zukunft aber keine Zuschüsse mehr.
2: Seit heute gibt es den Tankrabatt nicht mehr. Das hat dazu geführt, dass die Spritpreise wieder deutlich über der Marke von 2 Euro liegen. Laut ADAC hat sich ein Liter Super E10 am Mittag um etwa 18 Cent verteuert, auf im Schnitt 2,15 Euro. Für einen Liter Diesel waren rund 2,11 Euro fällig. Das war ein Anstieg um etwa 20 Cent. Schon gestern waren die Preise ebenfalls stark gestiegen. Seit April dürfen Tankstellen die Preise nur einmal am Tag um 12 Uhr anheben. Das waren die Nachrichten. Das Wetter. Am Abend kann es örtlich noch einzelne Schauer geben, meist bleibt es aber trocken. In der Nacht kühlt die Luft ab auf 16 bis 9 Grad. Morgen am Anfang viel Sonnenschein, am Nachmittag ziehen von Westen her Wolken auf, örtlich kann es Schauer geben, bei Temperaturen zwischen 22 und 29 Grad. Die weiteren Aussichten: Am Freitag im Süden meist sonnig, sonst auch ein paar Wolken, bis 27 Grad. Am Samstag mehr Sonne als Wolken, bis 29 Grad. Die Zeit, es ist 19.04 Uhr.
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7: Mit Carmen Mikovic, hallo. Schön, dass Sie dabei sind. Wir starten mit einer Fusion aus kongolesischer Musik mit lateinamerikanischen Salsa-Rhythmen, gespielt von der Gruppo Loquito. Und die hat sich nicht etwa in Brazzaville oder Kinshasa gegründet, sondern in London. Von dort beamen sie sich rhythmisch direkt nach Kuba mit dem Stück Guajira.
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Die Grupo Loquito an der Hörbar in HR2 und SWR Kultur, Musik grenzenlos. Das ist nicht nur unser Motto, sondern trifft auch auf diese Band zu. Die Mitglieder stammen aus der ganzen Welt, hauptsächlich aus der Demokratischen Republik Kongo, aus Kenia, Kuba und aus Großbritannien. Ein flexibles Kollektiv, seit 20 Jahren schon. Und wenn die Größe der Bühne es hergibt, dann wachsen sie zur Big Band an, mit Trompete, Saxophon und Posaune. Da ist ein guter Groove garantiert, würde ich mal sagen. Weniger zum Aufspringen und Tanzen, eher was zum Zuhören, das ist die Platte, die bei uns heute im Fokus steht. Dark Yellow heißt sie und auf ihr kommunizieren zwei Gitarren. Nicht als klassisches Akustikduo, sondern zum Teil in einem elektrifiziert jazzigen Style. Auf der einen Seite Ella Sirina, ursprünglich aus Lettland und jetzt in den Niederlanden zu Hause. Auf der anderen Seite Thijs Semey, der junge dänische Jazzgitarrist, dem ein Hang zum Punk nachgesagt wird. Hier verbinden sich ihre beiden Temperamente. Wir hören den Track Arpeggios for Two Guitars.

Das war die Schauspielerin und Sängerin Bette Midler an der Hörbar in HR2 und SWR Kultur mit ihrer Version von »Bei mir bist du Shane«, dem bekanntesten und beliebtesten jiddischen Theatersong aller Zeiten. Im Original das erste Mal 1932 in den USA auf der Bühne, 1937 dann von den Andrew Sisters auf Englisch aufgenommen. Bette Midler hat sich an letztere Version gehalten, und zwar für ihr Album »It's the Girls«, einer Hommage an die großen Girlgroups vergangener Zeiten. Ganz ohne Worte kommen dagegen Ella Sirina und Ty Semey aus. Die beiden lassen ihre Gitarren reden, mal akustisch, mal an der Steckdose. Und zu ihren Einflüssen gehören Nick Drake, Joni Mitchell und Bert Jansch. Aber eben auch die großen Jazz-Gitarristen wie Al Di Meola, Pat Metheny und John McLaughlin. Über das folgende Stück, See My Hurt, sagt Ella Sirina, unsere Parts bewegen sich dabei wie ein Boot auf dem Meer. Das Boot trägt die Stimme, die See darunter formt die Gezeiten und bestimmt die Richtung und Geschwindigkeit. Und wir an der Hörbar, wir gleiten mit.

Tania Saleh an der Hörbar, Musik grenzenlos. Die libanesische Musikerin hat einen einzigartigen Musikstil geschaffen, Indie Arabic, wo sie traditionelle arabische Melodien mit westlichen Sounds verbindet. Auf dem Track A Corner in Your Heart war die mutige Kritikerin der politischen und gesellschaftlichen Verhältnisse im Libanon aber eher wieder traditionell unterwegs. Davor hatten wir Thomas Dutronc aus Frankreich und der erklärte uns, wie er sich ohne seine Liebste fühlt. Wie ein Manouche ohne Gitarre, wie ein Schloss ohne die Loire, wie ein Baum ohne Wurzeln. Kurz, wie ein halber Mensch. 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Am Mikrofon war heute Carmen Mikovic. Die Musik hat Mel Aschenbrenner für Sie ausgesucht. Und bis zu den Nachrichten gibt's hier noch das Titelstück des Albums von Ella Sirina und Thais Semey, Dark Yellow. Ein kleines Feuerwerk aus Farben und Stimmungen.

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3: 20 Uhr mit Mike Oeske. Knapp 4 Jahre nach der Sprengung der Nord Stream Gasleitungen in der Ostsee ist der mutmaßliche Anführer der Aktion angeklagt worden, ein Mann aus der Ukraine. Die Informationen dazu kommen von NDR, WDR und Süddeutscher Zeitung. ARD-Terrorismusexperte Holger Schmidt.
4: Die Anklageerhebung ist in mehrfacher Hinsicht bemerkenswert. Nach den Explosionen schien es monatelang so, als würden die Verursacher unerkannt bleiben. Doch durch intensive kriminalistische Arbeit und ein wenig Glück gelang es gemeinsam, nicht nur den mutmaßlichen Tatablauf des Anschlags zu rekonstruieren, es konnten auch konkrete Personen mit der Tat in Verbindung gebracht werden. Als der nun angeklagte mutmaßliche Chef des Kommandos nach Italien und damit in den Schengen-Raum reiste, konnte er festgenommen werden.
3: Einkommensteuerreform, weniger Bürokratie, flexiblere Arbeitszeiten. Über diese und weitere Themen berät seit dem Nachmittag der Koalitionsausschuss der Bundesregierung. Es ist die entscheidende Sitzung vor der Sommerpause. An dem Treffen nehmen führende Politiker von Union und SPD teil. Einiges ist noch umstritten. Bundeskanzler Merz hat schon angekündigt, dass die Ergebnisse erst morgen vorgestellt werden sollen. Juristische Niederlage für Google in Schweden. Ein Gericht in Stockholm hat den US-Tech-Konzern zu Schadensersatz in Milliardenhöhe verurteilt, weil er gegen Wettbewerbsregeln verstoßen hat. Aus Stockholm, Jana Sinram.
5: Umgerechnet knapp 1,3 Milliarden Euro plus Zinsen soll Google an das Preisvergleichsportal PriceRunner zahlen. Die Begründung, das US-Unternehmen habe das Portal geschädigt, indem es über viele Jahre in unzulässiger Weise seine eigene Preisvergleichsseite bevorzugte. PriceRunner gehört zum schwedischen Zahlungsdienstleister Klarna und hatte laut schwedischen Medien eine noch deutlich höhere Summe gefordert. Google prüft nach eigenen Angaben rechtliche Schritte.
3: Nach einem Unfall in Oberursel im Taunus ist ein Motorradfahrer im Krankenhaus gestorben. Laut Polizei war der 44-Jährige heute Morgen mit einer Beifahrerin vom Großen Feldberg gekommen und stieß mit einem Überholmanöver mit einem Auto zusammen, dessen Fahrer links auf einen Parkplatz abbiegen wollte. Der Autofahrer blieb unverletzt, die Beifahrerin wurde schwer verletzt. Auf derselben Strecke kam es am Nachmittag zu einem weiteren Motorradunfall. Ein 29-Jähriger verlor beim Überholen die Kontrolle über seine Maschine und wurde schwer verletzt. Bei der Fußball-Weltmeisterschaft steht England im Achtelfinale. Das Team von Trainer Thomas Tuchel gewann gegen die Demokratische Republik Kongo mit 2:1. Das waren die Nachrichten. Das Wetter in der Nacht 16 bis 9 Grad, morgen erst viel Sonnenschein und nur lockere Wolken, am Nachmittag von Nordwesten her dichte Wolken und etwas Regen bei 22 bis 29 Grad. Die weiteren Aussichten am Freitag mal sonnig, mal wolkig, maximal 27 Grad. Am Samstag im Süden Sonne, im Norden auch Wolken bis 30 Grad. Die Zeit 20.03 Uhr.
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6: Einen schönen guten Abend. Am Mikrofon begrüßt Sie Marleen Reichert. Die Uraufführung wurde seinerzeit zum Skandal. Und mit rund 200 Mitwirkenden ist Hans-Werner Henzes Oratorium Das Floß der Medusa ein großdimensioniertes, monumentales Stück. Mit diesem sehr speziellen Werk hat die Musica Viva, die Konzertreihe des Bayerischen Rundfunks für zeitgenössische Musik, Henzes 100. Geburtstag heuer gefeiert. Der wäre eigentlich heute, aber schon am 6. Februar hat das Symphonieorchester des Bayerischen Rundfunks unter der Leitung seines Chefs Chefdirigenten Sir Simon Rattle in der Münchner Isar-Philharmonie das Floß der Medusa aufgeführt. Herzlich willkommen zu ARD Konzert, heute präsentiert vom Bayerischen Rundfunk mit einem Mitschnitt dieses Abends. Vor Henze aber zuerst ein Werk von Olga Neuwirth, das in diesem Konzert uraufgeführt wurde, Zones of Blue. Die Komponistin hat es zum einen ihrem zwar 2023 verstorbenen Vater gewidmet und zum anderen dem Klarinettisten und Komponisten Jörg Wittmann.
7: Wir arbeiten zum ersten Mal zusammen, aber wir kennen uns tatsächlich wirklich schon sehr lange. Wir haben ein Goethe-Projekt, waren wir beide beteiligt oder haben was komponiert. Dann haben wir uns etwas aus den Augen verloren und wir haben dann, als klar war, dass sie ein Klarinettenkonzert für mich schreiben wird, haben wir uns vor einigen Jahren schon im Wiener Konzerthaus haben wir uns getroffen auf der Bühne und ich habe die Klarinette dabei gehabt, ich habe ihr ein bisschen Sachen gezeigt, sie hat sehr vieles gefragt und das ist wirklich was besonders Schönes, dass so eine Kollegin wirklich, die ja übrigens selber auch Trompete spielt, also sie spielt selber ein Blasinstrument. Und ich freue mich jetzt vor allem, dass es dieses ganz besondere neue Stück gibt in einer ganz eigenen Sprache. So ein Klarinettenkonzert hat es noch nicht gegeben.
6: Sagt der Klarinettist Jörg Wittmann. Durch den Titel Zones of Blue und den Untertitel Rhapsodie für Klarinette und Orchester eröffnet Olga Neuwirth ein weites Assoziationsfeld. Gershwins Rhapsody in Blue oder die Blue Notes im Jazz kommen Ihnen vielleicht in den Sinn. Aber auch Rhythmen aus der marokkanischen Gnawa-Musik werden zu hören sein. Und hier kommen der Klarinettist Jörg Wittmann und das Symphonieorchester des Bayerischen Rundfunks unter Simon Rattle.

0: Zones of Blue, Rhapsodie für Klarinette und Orchester von Olga Neuwirth. Und Widmungsträger Jörg Wittmann hat dieses Auftragswerk zusammen mit dem Symphonieorchester des Bayerischen Rundfunks unter Simon Rattle uraufgeführt beim Musica-Viva-Konzert in der Münchner Isar-Philharmonie am 6. Februar. Mit diesem Mitschnitt feiern wir heute auch den 100. Geburtstag von Hans-Werner Henze. Die Uraufführung seines Oratoriums »Das Floß der Medusa« 1968 in Hamburg war damals ein Skandal. Es gab Tumult und Proteste und das Konzert musste abgebrochen werden, noch bevor es begonnen hatte. Henze hatte das Werk dem kurz zuvor ermordeten Revolutionsführer Che Guevara gewidmet. Das befeuerte die Aufregung noch mehr. Dazu der Bariton Georg Niegel, einer der Solisten in diesem heutigen Konzert.
1: Also ich persönlich muss sagen, dass mich dieses Stück sehr, sehr berührt, weil es ein politisches Stück ist. Und gerade in der heutigen Zeit, wenn man auf die Entstehungsgeschichte und natürlich auch den großen Skandal dieses Stücks zurückschaut und dann am Schluss diesen Ho-Chi-Minh-Chor hört, dann frage ich mich als christlich-sozial aufgewachsener Mensch, wo eigentlich die Linke geblieben ist. Also diese Ho-Chi-Minh, was ja auch während der 68er skandiert wurde, also rückblickend, dann werde ich sehr, sehr nachdenklich.
0: So der Bariton Georg Niegel. Historischer Hintergrund des Oratoriums sind die Wahnereignisse, die sich rund um die Havarie des französischen Schiffes Meduse vor der westafrikanischen Küste abgespielt haben. Da es zu wenig Rettungsboote gab, konnte sich nur die Oberschicht in Sicherheit bringen. Alle übrigen Passagiere und Besatzungsmitglieder, die meist niedrigerer Herkunft und dunkler Hautfarbe waren, wurden auf ein notdürftiges Floß verfrachtet und ihrem Schicksal überlassen. Nach und nach gingen die meisten Menschen elend zugrunde und es wird sogar über Fälle von Kannibalismus berichtet. Henze und sein Librettist Ernst Schnabel folgten den Berichten zweier Überlebender und machten aus diesen wahren Ereignissen eine Allegorie über soziale Ungerechtigkeit. Als Erzähler fungieren der mythologische Fährmann der Unterwelt Charon und das schwarze Besatzungsmitglied Jean Charles. Die Sopranistin repräsentiert den Tod, der die Schiffbrüchigen mit lockenden Gesängen auf seine Seite ruft. Und wir hören jetzt die Sopranistin Katrin Zukowski, den Bariton Georg Niegel und den Sprecher Michael Rotschopf. Es singen außerdem der Chor des Bayerischen Rundfunks, der WDR-Rundfunkchor und der Tölzer Knabenchor. Es spielt das Symphonieorchester des Bayerischen Rundfunks und die Leitung hat Simon Rattle.
2: Sie erfahren jetzt einen Bericht von der Fregatte Medusa, die Schiffbruch litt auf einer Reise nach Afrika, und hören die wahre Beschreibung der Schicksale, die den Gescheiterten widerfahren sind. Unsere Erzählung folgt den Mitteilungen, welche die Herren Alexandre Correa, Landvermesser, und Henri Savigny, Wundarzt im Seedienst, beide Teilnehmer der Expedition und Zeugen ihres Endes, an die Öffentlichkeit gaben, und der Vorstellung von diesen Ereignissen, die Théodore Géricault festhielt in einem Gemälde. Le Radeau de la Méduse. Diese Geschichte von Verrat und Beständigkeit und vom Rechtsvollzug einer stumpfen Natur hat die Welt nicht verändert. Doch sie unterstützte die Fragen, die ihr zu stellen sind. Sie erweckte Misstrauen gegen ein Regime und seine Begünstigten, die später stürzten, und schärfte die Wahrnehmung für den Augenblick, an welchem die Waage ausschlägt, auf der Treue und Treulosigkeit dem Unbekannten gegenüber wiegen. Dieses ist die Seite der Lebenden, dies die der Toten. Denn unser Bericht spricht mit zweierlei Stimmen. Dieser Herr übernimmt die Rolle Jean Charles, jenes Mulatten, der aus der Jeffara gebürtig und in französischen Diensten stehend ihnen aus Géricaults Gemälde erinnerlich ist. Den Blick auf das rettende Schiff am Horizont gerichtet, schwenkt er den roten Fetzen ein Signal, das Madame wahrnahm: La mort zu ihrer Linken. Wir reden mit zweierlei Stimmen. Ich selbst führe sie durch unsere Geschichte, indem ich den Part des Charon annehme, den Transfer zwischen dem Floß der Lebenden und der Zuflucht derer, die wie Zikaden nichts als Stimme sind.

0: Den 17. Juni 1816, vor 7 Uhr morgens, verließ ein Geschwader bestehend aus 4 Schiffen seiner französischen Majestät Ludwigs XVIII. Die Reden von Rochefort und La Rochelle, bestimmt die Ländereien am Senegal wieder in Besitz zu nehmen, die unter Bonaparte an Großbritannien verloren waren, und so die Herrschaft der Krone Frankreichs zu restituieren. Unter dem Befehl Messieurs de Chaumaret, eines Protégés der Majestät und zukünftigen Gouverneurs von Saint-Jean, Saint-Louis und Goria und Kommandeurs des Flaggschiffs Medusa, haben sich eingeschifft. Das Bataillon von Afrika, bestehend aus 4 Kompanien Bretonen, Korsen, Mamelucken, Malambos, Sarden, Mohren, dazu die Charge, die Eskorten und der Tross.
1: Nicht
0: 322 Füsiliere, 3 Dutzend Weiber, Kinder

Marder, seine Majestät von Frankreich, ist in See. Am ersten Tag erreicht es die Höhe der Gironde, am zweiten Santander, am vierten Finisterre, am zwölften Abend sichten Matrosen Teneriffa.

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Der Nordstern sank. Und jede neue Nacht sieht neue Sterne aus der Tiefe steigen, wo der andere Pol ist und die uns ansehen. Neue, fremde Blicke voll brennendem Verlangen.

0: Schiffe trennen sich und die Medusa, der schnellste Segler des Geschwaders, Fregatte, Flaggschiff seiner Exzellenz des Gouverneurs de Chaumarais.
1: Medusa!
0: Das Flaggschiff kreuzt in den Morgenstunden des 2. Juli dem Gros der Schiffe um mehr als einen halben Tag voraus. Den Wendekreis des Krebses passiert Cap Blanc und Port-Retienne und scheitert kaum 30 Stunden noch vom Ziel entfernt auf einem Riff, den Denken von Anker!

Drei Tage Kampf um das Schiff. Doch die Versuche, die Fregatte von den Senden abzubringen, scheitern. See, Strom und Malsand geben sie nicht frei. Und in der dritten Nacht droht sie zu kentern. In dieser Nacht beginnen Freunde und Vertraute des Gouverneurs, die Boote zu besetzen. Die anderen aber

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das lernten wir in jener Nacht erfahren. 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

0: Monsieur de Chaumaret ist Herr der Lage. Bei Sonnenaufgang tritt er aus der Kapitänskajüte, die Hand am Federhut, Salut dem Flaggschiff, und er verlässt es, um sich auf die Schaluppe zu begeben.
1: In einem Tragstuhl ließ man ihn hinunter. Ein Korporal, der auf dem Wrack geblieben, zog die Pistole, reichte auf ihn an. Ein schwarzer Füsilier schlug ihm die Waffe aus der Hand.

17 Mann verweigern den Gehorsam, sie bleiben auf dem Wrack. Dennoch zählt man, als die Leinen losgeworfen sind, an Bord des Floßes 154 Mann, die bis zur Brust im Wasser stehend sich umklammert halten, dass sie die hohe See nicht fortspült. Das Floß im Schlepp entfernen sich die Boote schnell, von See und Strömung fortgetrieben. Sie haben ihre Riemen ausgebracht und nehmen Kurs auf. 7 Spinnen, die mit 100 Armen um sich greifen, um einen ungeheuren Kadaver zu bugsieren, der rollend, steuerlos, umbrandet, ihnen nachtreibt. Drei Stunden später ist der Mut gesunken. Die Brandung geht zu stark. Die Boote stehen unter vollen Segeln, die Riemen ächzen, doch der Konvoi laviert und ohne Fortschritt. Die Boote nehmen ihre Riemen ein.

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8 Nächte haben den Mond wachsen sehen und die Zahl der Schiffbrüchigen auf dem Floß der Medusa schwinden. Unsere Erzählung findet sie wieder, auf offenen Ozean verschlagen, über dem jetzt die 9. Nacht aufsteigt, stumm, ohne Wind. Die Drift der Hoffnungslosen dem bebenden Mondstrahl entlang, dessen Vorspiegelung einer festen Welt nicht länger gelten kann, ist wie ein Flug zwischen Himmel und Meeresgrund. Und die ihn noch wahrnehmen, sind vexiert von Schwindel und der Erwartung des Absturzes. Sie liegen auf überspülten Planken um den Mast geschart, den sie für ein schlaffes Segel aufgerichtet haben. Lebende, Sterbende. Die Letzten von 154, die sich auf diesem Floß zu retten gehofft hatten. Und jede neue Stunde zählt sie schneller durch. 14 hat Schwäche getötet, 19 die Sonne, 11 die See, 18 sind im Handgemenge um einen Schluck Wasser umgekommen, 49 bei einer nächtlichen Meuterei um die Weinfässer, die am nächsten Morgen eine Sturzsee zertrümmerte. Andere haben sich, die Gesichter verhüllend, ins Meer geworfen. 8 von Träumen gerufen, 7 erwachend und sich von einem Traum verlassen findend. Eine Handvoll überstanden Schwäche und Fieber, die Messer der Freunde, das Geschrei der Sonne und die Übermacht des Mondscheins. Sie leben elend. Ein Ende vor Augen, das Mut und Mutlosigkeit zugleich noch verzögern. Gefällt von Fantasie, losgelassen von jedem Gesetz, fühlen Sie sich stürzen, befürchten Sie den Aufschlag, hören Sie die Stille Ihre Namen zählen und starren den Mond an. Das gleißende Kalbfell, auf dem nichts

0: Mitternacht. Wolken sind aufgezogen, Segel, die den Abgrund der Blicke durchkreuzen. Steigt eine auf zum Zenit, den der Mond jetzt erreicht hat, so fällt Finsternis über das Floß. Und es regnet zu wenig, um das Salz von den Gesichtern der Verdurstenden zu waschen. Es ist die erste Nacht, in der sie nichts getrunken haben. Und 13 liegen in Agonie, aber sie sterben nicht. Sie ertrinken im Fieber, aber das Wasserfass ist leer, bis auf eine Handvoll für je.
1: Was sagen welche? Zwei Bäche sind's, wenn jeder zweite trinkt. Aber die Rechnung sah so aus.
0: 126 Mann sind umgekommen. Kämpfend, schreiend oder die Schreie verbeißend. Und die am Leben blieben, sind über ihre Kadaver hergefallen. Die 13 aber, die nicht sterben können, sie haben Gesichter.
2: Sie verdorren, sagten welche.
0: Sie fantasieren. Sie bilden sich Paradiese ein, aber sie recken noch immer die Hände, wenn es zu trinken gibt.
1: Viel zu viele Hände. Und die noch wissen, dass man sterben kann, sagen einander, sie haben an den Paradiesen nicht genug.
0: Sie liegen, fremde Himmel in ihren Augen.

0: Es war die Rechnung.
1: Und das war, als es regnete auf die Gesichter der Verdurstenden und Finsternis über dem Floß lag und eine Wolke vor dem Mond stand und welche sagten, jetzt ist Mitternacht.

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0: hat's gesagt, ich war allein. 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
1: Wir haben keins.
0: Ihr habt nur eines, das euch sterben lässt. 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

0: gebt jetzt zu trinken.
1: Es ist nur eine Handvoll noch für jeden Paar.
0: Nein! 13 Fehler!

Und das war, als der Regen versiegt und die Finsternis verflogen war. Die Wolke hatte den Mond freigegeben, der Schatten das Floß. Und welche sagten, das ist der Morgen.

den 17. Juli 1816 vor 7 Uhr morgens sichtete die Brigg Argus das Floß der Medusa. Der Mulatte Chanchal, der den Blick auf das rettende Schiff gerichtet, den roten Fetzen geschwenkt hatte, lag in Agonie, als man ihn barg und ist nicht mehr erwacht. Die Überlebenden aber kehrten in die Welt zurück, belehrt von Wirklichkeit, wie man sie umzustürzen.

Das Floß der Medusa, Oratorium von Hans Werner Henze. Mit Katrin Zukowski, Sopran, Georg Nidl, Bariton, Michael Rutschow, Sprecher, dem Chor des Bayerischen Rundfunks, dem WDR-Rundfunkchor und dem Tölzer Knabenchor sowie dem Symphonieorchester des Bayerischen Rundfunks unter Leitung von Simon Rattle. ARD-Konzert heute zum 100. Geburtstag von Hans Werner Henze, präsentiert vom Bayerischen Rundfunk. Und wir brachten den Mitschnitt des Musica-Viva-Konzerts zu Ehren Henzes am 6. Februar dieses Jahres in der Münchner Isar-Philharmonie im Gasteig HP8. Jetzt ist es 20 Minuten vor 10 und Musik von Paul Hindemith steht auf dem Programm. Wir hören seine symphonischen Metamorphosen nach Themen von Karl Maria von Weber mit dem Symphonieorchester des Bayerischen Rundfunks unter Colin Davis.

0: Unter Leitung von Colin Davis spielte das Symphonieorchester des Bayerischen Rundfunks Paul Hindemiths symphonische Metamorphosen nach Themen von Karl Maria von Weber. Das war ARD Konzert, heute präsentiert von BR Klassik. In ARD Oper am kommenden Samstag gibt's einen Mitschnitt aus dem Konzerthaus Dortmund Gaetano Donizettis La Favorite nach den Nachrichten ARD Jazz mit dem wöchentlichen Jazz-Update.
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2: 22 Uhr mit Mike Oeske. Leichter Anstieg bei rechtsextremistischen Verdachtsfällen bei der Bundeswehr. Nach WDR-Informationen gab es im vergangenen Jahr mehr als 300 Meldungen dazu, rund 20 mehr als im Jahr davor. ARD-Reporter Andreas Braun.
3: In rund 70 Fällen etwa wurden rassistische oder ausländerfeindliche Äußerungen gemeldet. Aber auch aufgefundene NS-Symbole oder Hakenkreuzschmierereien, bei denen keine Täter ausfindig gemacht werden konnten. Das geht aus einer Anfrage der Linksfraktion an das Bundesverteidigungsministerium hervor. Die Zahlen im Jahresvergleich lassen allerdings nur bedingt Aufschluss darüber zu, ob die Extremismusfälle selbst zugenommen haben oder die Sensibilität innerhalb der Bundeswehr gestiegen ist.
2: Fast 4 Jahre nach der Sprengung von Nord Stream Gasleitungen in der Ostsee ist der mutmaßliche Drahtzieher angeklagt worden. Das berichten NDR, WDR und Süddeutsche Zeitung. Danach wirft die Bundesanwaltschaft dem Ukrainer unter anderem Angriffe auf zivile Infrastruktur vor. Nach dem Völkerstrafrecht ist das ein Kriegsverbrechen. Jetzt muss das zuständige Gericht in Hamburg entscheiden, ob es den Prozess gegen den Mann eröffnet. Eine Woche nach den Erdbeben in Venezuela hat Übergangspräsidentin Rodriguez eine 7-tägige Staatstrauer ausgerufen. Sie soll ab Mitternacht unserer Zeit gelten. Vor einer Woche hatten 2 starke Erdbeben das Land erschüttert. Nach jüngsten Angaben wurden bislang 2.295 Tote geborgen. Mehr als 11.000 Menschen wurden verletzt. Bei einem russischen Raketenschlag sind im südukrainischen Gebiet Odessa mindestens 2 Menschen getötet worden. Nach Angaben des Militärgouverneurs wurden 13 weitere verletzt. Auch in der ostukrainischen Großstadt Charkiw hat es nach Behördenangaben einen Toten gegeben, nach russischen Gleitbombenangriffen. Der Bürgermeister teilte mit, es sei ein 15-Jähriger getötet worden. Bei der Fußball-WM ist England ins Achtelfinale eingezogen. Das Team von Trainer Thomas Tuchel gewann gegen die Demokratische Republik Kongo mit 2:1. ARD-Sportreporterin Stefanie Bartschik.
4: Harry Kane köpft und schießt England ins WM-Achtelfinale, braucht dafür in der zweiten Hälfte nur 11 Minuten. Der Underdog, die Demokratische Republik Kongo, liefert einen Wahnsinnskampf und trifft zum zwischenzeitlichen 1:0 durch Brian Sipenga. Ein weiterer heimlicher Held dieses Spiels ist der kongolesische Keeper Lionel Mpasi. Er glänzt mit mehreren starken Paraden, aber Kane kann auch er am Ende nicht stoppen. Die Three Lions gewinnen mit 2:1 und sind eine Runde weiter.
2: Das waren die Nachrichten. Das Wetter in der Nacht 16 bis 9 Grad, morgen erst viel Sonnenschein und nur lockere Wolken, am Nachmittag von Nordwesten her dichte Wolken und etwas Regen bei 22 bis 29 Grad. Die weiteren Aussichten, am Freitag mal sonnig, mal wolkig, maximal 27 Grad, am Samstag im Süden Sonne, im Norden noch Wolken bis 30 Grad, die Zeit 22.03 Uhr.
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5: Das Magazin mit Niklas Wandt. Hallo. Im Hochsommer mit seinen Temperaturrekorden könnte ich mir gerade kaum vorstellen, mir in Innenräumen Musik anzuhören. Zum Glück gibt's in ganz Deutschland gerade Konzertreihen, die an der freien Luft stattfinden. Wir haben mit einigen Veranstaltern quer durch die Republik gesprochen. Wir haben Jubiläen zu feiern und auch einen Abschied. Am vergangenen Freitag ist der Bassist und Komponist Günter Lenz gestorben, eine eminente Figur in der Jazzszene der Bundesrepublik. Und natürlich haben wir auch wieder einige neue Platten im Gepäck, zum Beispiel From Japan with Love von den Minyo Crusaders aus Tokio, eine Band, die ihre Referenz und auch ihre Mission schon im Namen trägt. Sie interpretieren den Minyo, die Folklore Japans, aber in einem wilden Mix mit afrokaribischen und westafrikanischen Sounds. Hier sind die Minyo Crusaders mit Iyo Manzai.

0: Iomanzai von den Minyo Crusaders. Eine musikalische Kombination, die auf dem Papier doch ziemlich unwahrscheinlich klingt. Ein straffer Salsa-Groove als Folie für die traditionellen japanischen Minyo-Gesänge. Voller Ornamente und hochtheatralisch. In komplexen Dialogen zwischen der Hauptstimme und den durchdringenden weiblichen Chören. Minyo war in Japan praktisch in allen Lebensbereichen präsent. Als Gesänge bestimmter Berufsgruppen bei der Arbeit, als Begleitung von Ritualen der Shinto-Religion oder von Tänzen. Und auch heute noch gehören die Stücke zum Alltag. Bandleader Katsumi Tanaka ist als DJ und Plattensammler Teil der Selector-Szene von Tokio. In der geht es um das Sammeln und Spielen obskurer Platten, vor allem von Kumbia, Salsa, Reggae, Dub und Afrobeat.
1: Musiktraditionen aus dem Ausland, lateinamerikanische und jamaikanische Musik, das sind die großartigen Dinge, die Teil der DJ-Kultur in Tokio sind. Ich konnte selbst Teil dieser Szene sein und richtig in diese Stile eintauchen. Traditionelle japanische Musik und Volkslieder hatten darin damals keinen Platz. Auch das war ein Auslöser für mich, mich diesem Repertoire zu nähern.
0: Eine Weltmusik, eine lebendige, organische Kombination von Stilen ganz unterschiedlicher Herkunft. Das gelingt den Minyo Crusaders auf From Japan With Love sehr überzeugend. Im Stück Shigesa Bushi etwa ist der Afrobeat die Basis für den virtuosen Gesang von Saya Asakura.

0: Shigesabushi von den Minyo Crusaders, ein Stück aus ihrem Album From Japan with Love, kürzlich über das renommierte Label Blue Note Records erschienen. Ihr eigenwilliger Genre-Mix ist typisch japanisch, handwerklich perfekt umgesetzt und sehr detailverliebt. Das macht schon auf Platte richtig Spaß. Aus eigener Erfahrung würde ich aber den Besuch eines Konzertes schwer empfehlen. Die Band trägt auf der Bühne traditionelle Kostüme und Masken und tanzt. Für den Herbst und Winter kommen so langsam die ersten Deutschlandtermine der Minyo Crusaders rein. Gesehen habe ich sie letztes Jahr im Rahmen von Jazz Montes Holidays, einem Sommerfestival umsonst und draußen vor der Galerie Lola Montes am Osthafen in Frankfurt. Eines von einer Reihe Open-Air-Jazz-Festivals in deutschen Städten. Vom 2. bis 5. Juli etwa läuft in Regensburg das Jazz Weekend. Lorenzo Dolce von Jazz Montes und Christian Sommerer vom Jazz Weekend Regensburg berichten über ihre Festivals und wie das ist, im Sommer Jazz auf die Bühnen zu bringen.
1: Was ist das beste Wetter für Jazz Open Air?
2: Das beste Wettersetting ist so tatsächlich zwischen 21 und 23 Grad.
1: Also ich würde sagen so zwischen 22 und 32 Grad.
2: Leicht bewölkt.
1: Sonne.
2: Und wenn es nachts immer ein bisschen regnet, das abkühlt.
1: Hauptsache kein Sturm. Warum umsonst? Es soll diese Volksfeststimmung sein, die in Frankfurt zumindest uns zum jüngsten Volksfest hat werden lassen.
2: Das darf nichts kosten, sondern die Leute sollen einfach Zugang haben zur Musik und dafür nichts bezahlen müssen.
1: Wir haben eine Bühne, die wirklich nicht exklusiv den Leuten zugänglich sein soll, die das Geld dafür haben.
2: Tatsächlich, es gibt einen Stadtratsbeschluss dazu, dass das Jazz Weekend nichts kosten darf. Den gibt es schon länger, ich weiß nicht, von wann der ist, noch vor meiner Zeit, glaube ich sogar, also 10, 20 Jahre alt sein, also das Jazz Weekend darf für den Besucher nichts kosten.
1: Wir sagen auch immer, Leute, spendet, aber nur, wenn ihr es habt. So, wenn ihr kein Geld habt, dann fühlt euch auch nicht gezwungen, jetzt Geld zu spenden. Auch wenn wir teilweise Künstlerinnen haben, die irgendwie am Abend vorher noch in der Elbi oder in irgendwelchen Philharmonien oder auf Headliner auf großen Festivals waren, die kommen dann zu uns, weil die wissen, dass irgendwie cool, da können wir für eine deutlich geringere Gage, aber einen sehr geilen Abend haben. Dafür machen die das und deswegen einigen sich da sehr viele Leute darauf. Das soll jetzt cool sein.
0: Lorenzo Dolce von der Frankfurter Reihe Jazz Montes und Christian Sommerer vom Jazz Weekend Regensburg über den geteilten Grundsatz dieser Veranstaltung, den freien Eintritt. Und was ziehen solche Veranstaltungen dann für ein Publikum an? Christian Sommerer?
2: Oh, das ist tatsächlich ganz gemischt. Auch wieder relativ viele junge Leute. Die letzten Jahre haben wir festgestellt, also ist eigentlich alles querbeet dabei, vom Hardcore-Jazz-Fan, würde ich jetzt sagen, bis zum, wir gehen einfach in die Stadt und sind zwar eigentlich keine Jazz-Fans, aber finden die Musik dann, wenn wir da sind, trotzdem toll.
1: Wirklich Leute, die einfach skaten wollen oder Basketball spielen wollen oder Fußball spielen wollen und dann merken, ey, Jazz kann ja super nice sein oder zumindest dieses Konzert gerade gefällt mir. Vielleicht denken sie jetzt auch nicht immer alle direkt über Jazz nach, sondern wenn jemand ein super geiles Saxophon-Solo gerade spielt, dann denken, glaube ich, 80% der Leute in dem Moment gerade nicht darüber nach, ob das jetzt Jazz ist oder nicht. Vielleicht sogar mehr, 90 bei uns, also oder 99.
2: Also das ist wirklich alles dabei, von jung bis alt, männlich, weiblich, querbeet, bunt gemischt. Ist eine ganz entspannte Atmosphäre.
1: Die Leute bleiben stehen und feiern das.
0: Christian Sommerer vom Jazz Weekend Regensburg und Lorenzo Dolce von der Frankfurter Reihe Jazz Montes über das Publikum bei ihren Events, das naturgemäß viel durchmischter ist als bei Events mit Tickets im Vorverkauf. Eine Zugänglichkeit, eine Niederschwelligkeit, die auch so mancher Hörerin, so manchem Hörer Bands und Künstler erschließt, auf die sie sonst wohl kaum gestoßen wären. Oder ganz einfach auch Personen eine kulturelle Teilhabe ermöglicht, die sie sich unter regulären Umständen kaum leisten könnten. Christian Sommerer und Lorenzo Dolce über die Grundsätze ihrer kuratorischen Arbeit, was es beim Veranstalten von Jazzkonzerten im öffentlichen Raum zu beachten gibt.
2: Ich schaue eigentlich in erster Linie immer auf den einzelnen Platz oder also wenn es ein großer Platz ist oder ein kleiner Club, haben wir auch. Wir haben ein paar Indoor-Spielstätten, aber viele Outdoor-Spielstätten. Ich versuche immer, dass die Band einfach zu der Atmosphäre von dem Platz passt.
1: Wir müssen beachten vielleicht noch als Kurator, dass wir eben einen sehr, sehr großen Raum bespielen. Das ist praktisch den ganzen Hafenpark in Frankfurt. Das ist der zentrale Spot so in Frankfurt im Sommer mit einem Skateplatz, einem Fußballplatz und eben unserer Bühne.
2: Und natürlich ist es ein Unterschied, ob ich in einem Club der Band reinbuche oder auf einen großen Platz, wo 3.000, 4.000 Leute passen. Also man muss immer wirklich dieses ganze Puzzle ziemlich genau anschauen. und gucken, dass es einigermaßen passt oder so gut wie möglich passt. Auch zur Atmosphäre, die der Platz hat, auf dem er jetzt die Band bucht.
1: Musik auf die Bühne bringen, die allen gefällt. So, während die Leute Basketball spielen, während sie skaten und so. Und deswegen ist es für uns besonders wichtig, dass da so ein Common Sense geschaffen wird. Und das ist halt mit Jazz schon auch gut, weil wer mag wirklich keinen Jazz?
0: Eine sehr enthusiastische Perspektive von Lorenzo Dolce, Kurator der Reihe Jazz Montes und deren Sommeredition Holidays. Los geht's diesen Freitag, den 3.7. Bis 23.8. läuft die Reihe, jede Woche Freitag, Samstag und Sonntag. Immer vor dem Kunstverein Familie Montes e.V. am Frankfurter Osthafen. Am 8.8. spielt hier übrigens die Band, deren Musik im Hintergrund zu hören ist. Theodor aus Darmstadt mit ihrem warmen, nostalgischen Soul-Sound.

In Berlin läuft schon seit letzter Woche bis Anfang September die Reihe Jazz am Kaisersteg. In Leipzig findet vom 8. Juli bis 12. August die Reihe Jazzgarten im Mörtelwerk statt und in Hamburg am letzten Augustwochenende das Jazz Open Hamburg. Viele gute Gelegenheiten, um rauszugehen. Morgen, am 2.7., beginnt das Jazz Weekend Regensburg. Am Samstag, den 3.7., spielt hier die Klarinettistin Rebecca Trescher mit ihrem Sextett. Modern Jazz inspiriert von zeitgenössischer komponierter Musik, von Impressionismus und Minimal Music. Dieses Stück heißt Nautical Twilight

0: Nautical Twilights vom Rebecca Trescher Sextett. Die Band um die Klarinettistin spielt am Samstag, den 3.7. auf dem St. Kassiansplatz in Regensburg im Rahmen des Jazz Weekend.
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0: Aus dem Rhein-Main-Gebiet hat uns eine traurige Nachricht erreicht. Vergangenen Freitag ist Günter Lenz im Alter von 87 Jahren verstorben. 1938 geboren, war der Bassist ein Jazzer der ersten Stunde in der Nachkriegs-BRD. Später gehörte er über viele Jahrzehnte auch als Komponist zu den verlässlichen und gestaltenden Figuren der europäischen Jazzszene. Stefan Müller erinnert an den Musiker und Arrangeur.
2: Der Frankfurter Jazzkeller war sein zweites Zuhause. Anfangs in den 50er Jahren spielte Günter Lenz dort noch Gitarre. Doch bei den Jam-Sessions fehlte oft der Bass. Ein Zufall, der seine Karriere für immer verändern sollte.
3: Und da habe ich mir halt den Bass geschnappt und habe da so ein bisschen mitgemacht. Und ich hatte natürlich noch keine Technik und so, weil alles hat nicht so gestimmt. Aber denen war es lieber. Es war überhaupt ein bisschen Bum-Bum da. Und ich habe mich natürlich immer nur in der halben und der ersten Lage bewegt, hauptsächlich. Aber die Grundtöne, also die waren da.
2: Und diese Grundtöne saßen. Mit gerade einmal 22 Jahren wurde Lenz Mitglied im legendären Albert Mangelsdorff Quintett. Als harmonischer Anker prägte er Meilensteine, wie das Album Now Jazz Rambong von 1964. Lenz und Schlagzeuger Ralf Hübner waren für die Komposition Ragnarsch inspiriert worden durch einen Besuch der Musikschule von Ravi Shankar im indischen Mumbai. Später entwickelte sich Lenz zu einem gefragten Komponisten für große Big Bands wie die des NDR, WDR oder des HR. Und er konnte auch genial arrangieren. Albert Mangelsdorff?
4: Eine Bearbeitung von Günter Lenz von einem Stück von mir. Es trägt den Titel Zores Mores. Es ist nur so, der Günter Lenz hat hier so viel, so wunderbare Sachen dazu komponiert, dass ich eigentlich nicht mehr sagen kann, das ist eine Komposition von mir alleine.
3: 1. September 1961 bin ich zum Albert gekommen. Und es war auch gleich der erste Gig. Und zwar war das ein ganzer Monat in Stuttgart in der Atlantik von abends um 8 bis morgens um 4. Jeden Tag, ohne einen freien Tag. Das war natürlich die härteste Schule, ne? Das ist ja klar. Da habe ich mir die Finger blutig gespielt und alles. Aber naja, gut, und so ging es dann weiter.
2: Zurück in Frankfurt das nächste Highlight. John Coltrane ist mit seiner Band in der Stadt. Und zwei Bandmitglieder bleiben länger als geplant am Main. Günter Lenz erinnert sich noch gut daran.
3: Alvin Jones und Jimmy Garrison, die waren eine Woche in Frankfurt. Die beiden sind da geblieben, haben jeden Abend eine Woche lang im Jazzkeller gespielt. Und das war natürlich der unglaubliche Wahnsinn. Ralf hat dann mit Jimmy Garrison gespielt und ich mit Alvin Jones. Wir haben uns so abgelöst und das war enorm.
2: Mit Springtime hatte Günter Lenz endlich auch eine eigene Band gegründet. In seinen späten Jahren gab Lenz sein geballtes Wissen über Lehraufträge in Stuttgart und Weimar an die junge Generation weiter. Seine tiefe Auseinandersetzung mit der klassischen Musik half ihm, eine ganz eigene Klangsprache zu finden. Er selbst verstand sich zeitlebens als Wegbereiter.
3: Das hat was mit Hörgewohnheit zu tun. Also ich war da schon ein Vorreiter hier in Deutschland, der dann eben auch mal ein paar andere Klänge gemacht hat.

Ein Vorreiter, dessen Werk bleibt. Am Wochenende ist der Jazzbassist Günter Lenz im Alter von 87 Jahren gestorben. Ein Nachruf von Stefan Müller. Hier ist in Erinnerung an Günter Lenz noch ein Stück von seiner langjährigen Band Springtime, das Titelstück des 1980 erschienenen Albums Roaring Plenties. Ein hart swingendes Stück, in dem der Einfluss der kleinen Kombos von Charles Mingus so von Anfang der 1960er Jahre zu spüren ist. Das Intro am Anfang kommt übrigens von einer anderen Frankfurter Legende, vom Pianisten Bob Degen.

Roaring Plenties, ein Stück von Bassist Günther Lenz. Letzte Woche ist er im Alter von 87 Jahren verstorben. Sein US-amerikanischer Kollege Steve Swallow ist 2 Jahre jünger und heute noch aktiv. Swallow kann man mit Fug und Recht einen der originellsten Bassisten des Jazz nennen. Vor allem seit er in den frühen 1970er Jahren vom Kontrabass zum E-Bass gewechselt ist, an dem er mit dem Plektrum einen sehr wiedererkennbaren Sound erzeugt. Am Bass hat er große Namen des Jazz begleitet, darunter Chick Corea, Gary Burton und seine langjährige Partnerin Carla Bley. In vielen Besetzungen ist er aber auch als origineller Solist und Melodieführer hervorgetreten. Mit 85 Jahren veröffentlicht Steve Swallow nach langer Pause noch einmal ein Album als Bandleader. Es heißt Winter Songs. Die Stücke darauf sind ganz schlicht durchnummeriert. Hier ist der Opener One.

0: One, der Opener von Winter Songs des Bassisten Steve Swallow, sanft swingend und von einem nostalgischen Hardbop-Feeling beseelt. Steve Swallow geht an die Anfänge seiner Karriere zurück, als Bassist in der New Yorker Jazzszene der 1960er Jahre. Die Zeit, in der auch seine Zusammenarbeit mit der Komponistin und Keyboarderin Carla Bley begonnen hat. Seit Mitte der 1980er Jahre waren die beiden auch privat ein Paar. Seit den späten 1970er Jahren entstand kaum noch ein Projekt ohne den jeweils anderen. Von Big-Band-Arbeiten über kleine Kombos bis hin zu ihren wunderbar intimen Duos. 2023 ist Carla Bley im Alter von 87 Jahren gestorben. Eigentlich hatte sich Steve Swallow schon einige Jahre vom Konzertbetrieb und auch von der Studioarbeit zurückgezogen. Die Stücke der Winter Songs hat er dann nach Carla Bleys Tod in einem regelrechten Schaffensrausch heruntergeschrieben.
1: Carla ist natürlich der sprichwörtliche Elefant im Raum. Kurz nach ihrem Tod brauchte ich Musik in meinem Leben und sie war auch gleich da. Für ein paar Monate war das mein Ablauf. Ich bin aufgewacht, habe mich ans Klavier gesetzt und mich in die Musik versenkt. Und für meine Verhältnisse sind die Stücke auch ungewöhnlich schnell entstanden, in 5 Monaten. Diese Arbeit war mir eine große Stütze. Natürlich ist das alles ein sehr selbstbezogener Prozess, eine Heilung. Ich hoffe, das Publikum sieht mir das nach.
0: Steve Swallow spricht mit typischer Bescheidenheit und leiser Ironie über die Entstehung von Winter Songs. Tatsächlich ist die Stimmung der 9 Stücke, die er im Winter 2023 auf 24 in seinem kleinen Musikzimmer in Woodstock im Bundesstaat New York geschrieben hat, erstaunlich einheitlich, bluesig und von sanfter Poesie durchzogen. Swallow und seine 5 Mitmusiker setzen seine Stücke unaufgeregt, aber konzentriert um. Trauerarbeit unter Freunden. Im Stück 7 räumt sich Steve Swallow schließlich auch einen ganz kleinen Solospot ein, mit dem typisch singenden Ton am E-Bass.

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1: Gestern, am 30.06., fielen ein Todestag und ein rundes Jubiläum zweier großer Jazzmusiker zusammen. Vor 25 Jahren starb der Tenorsaxophonist Joe Henderson und der Bassist Stanley Clarke wurde gestern 75 Jahre alt. Joe Henderson hatte Anfang der 1960er Jahre nach seiner Zeit in der Army die New Yorker Szene betreten und war schnell zu einer festen Hardbop-Größe geworden. Schon sein Debütalbum für Blue Note Records avancierte schnell zum Klassiker. Darauf folgte eine ganze Reihe Platten, auf denen er am Horn vor Ideen nur so übersprudelt. Einer der interessantesten Saxophonisten in der unmittelbaren Nachfolge des großen John Coltrane. Und gerade mit dessen Pianist und Schlagzeuger, mit McCoy Tyner und Elvin Jones, hat Joe Henderson einige seiner schönsten Aufnahmen gemacht. Auch mit John Coltranes Witwe Alice sind später spannende Aufnahmen entstanden, mit spiritueller Inbrunst. Ende der 1980er Jahre, nach einer längeren Durststrecke, hatte Joe Henderson noch einmal ein Revival und auch einen großen kommerziellen Durchbruch. Stanley Clarke wiederum ist Jahrgang 1951 und er hat schon mit Anfang 20 die ganz große Jazzbühne betreten. Als Bassist von Return to Forever, der Formation des Keyboarders Chick Corea, die als luftiges Latin-Jazz-Outfit angefangen hat und im Laufe ihres Bestehens deutlich muskulösere, rockigere Fusion gespielt hat. Auch seine Soloalben wurden sehr erfolgreich und gelten heute noch als perfekte Beispiele des Jazzrock der 1970er Jahre. Auch wenn Stanley Clarke meistens mit dem E-Bass in Verbindung gebracht wird, angefangen hat er als Kontrabassist. Und die zweite Studioaufnahme seiner Karriere hat er 1971 mit gerade mal 19 Jahren gemacht, als Sideman von Joe Henderson. In Pursuit of Blackness heißt das Album und hier ist daraus das Stück No Me Esqueza.

Nome Esqueça. In etwas holprigem Portugiesisch soll das so etwas wie Vergiss mich nicht bedeuten. Ein Stück von Joe Henderson aus seinem Album In Pursuit of Blackness von 1971. Der Tenorsaxophonist war einer der vollendetsten Solisten des Modern Jazz. Gestern vor 25 Jahren ist er verstorben. Und Stanley Clarke, der hier mit überaus flinken Fingern am Kontrabass zu hören war, ist gestern 75 Jahre alt geworden. Eine seiner ersten Studioaufnahmen war das. Wenig darauf wurde er weltberühmt durch seine Zusammenarbeit mit dem Keyboarder Chick Corea, aber auch durch eine Reihe sehr erfolgreicher Soloalben. Vor allem School Days wurde ein Verkaufsschlager und ein Klassiker des Jazzrock. Virtuos, muskulös, aber auch catchy und zugänglich. Hier ist Stanley Clarke dann hauptsächlich am E-Bass zu hören, samt Slap-Technik und blitzschneller Flüge durch die Register. Hören wir zur Feier seines 75. Geburtstags eines der, wie ich finde, schönsten Stücke auf School Days, das ausgelassen feierliche The Dancer. Ein beschwingtes Finale für die heutige Sendung. 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Wir freuen uns auf Post. Mein Name ist Niklas Wandt. Tschüss und auf Wiederhören.

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1: 23 Uhr mit Mike Oeske. Leichter Anstieg bei rechtsextremistischen Verdachtsfällen bei der Bundeswehr. Nach WDR-Informationen gab es im vergangenen Jahr mehr als 300 Meldungen dazu, rund 20 mehr als im Jahr davor. ARD-Reporter Andreas Braun.
2: In rund 70 Fällen etwa wurden rassistische oder ausländerfeindliche Äußerungen gemeldet. Aber auch aufgefundene NS-Symbole oder Hakenkreuzschmierereien, bei denen keine Täter ausfindig gemacht werden konnten. Das geht aus einer Anfrage der Linksfraktion an das Bundesverteidigungsministerium hervor. Die Zahlen im Jahresvergleich lassen allerdings nur bedingt Aufschluss darüber zu, ob die Extremismusfälle selbst zugenommen haben oder die Sensibilität innerhalb der Bundeswehr gestiegen ist.
1: Fast 4 Jahre nach der Sprengung von Nord Stream Gasleitungen in der Ostsee ist der mutmaßliche Drahtzieher angeklagt worden. Das berichten NDR, WDR und Süddeutsche Zeitung. Danach wirft die Bundesanwaltschaft dem Ukrainer unter anderem Angriffe auf zivile Infrastruktur vor. Nach dem Völkerstrafrecht ist das ein Kriegsverbrechen. Jetzt muss das zuständige Gericht in Hamburg entscheiden, ob es den Prozess gegen den Mann eröffnet. Juristische Niederlage für Google in Schweden. Ein Gericht in Stockholm hat den US-Tech-Konzern zu Schadensersatz in Milliardenhöhe verurteilt, weil er gegen Wettbewerbsregeln verstoßen hat. Aus Stockholm, Jana Sinram.
3: Umgerechnet knapp 1,3 Milliarden Euro plus Zinsen soll Google an das Preisvergleichsportal PriceRunner zahlen. Die Begründung, das US-Unternehmen habe das Portal geschädigt, indem es über viele Jahre in unzulässiger Weise seine eigene Preisvergleichsseite bevorzugte. PriceRunner gehört zum schwedischen Zahlungsdienstleister Klarna und hatte laut schwedischen Medien eine noch deutlich höhere Summe gefordert. Google prüft nach eigenen Angaben rechtliche Schritte.
1: Nach einem Unfall in Oberursel im Taunus ist ein Motorradfahrer im Krankenhaus gestorben. Laut Polizei war der 44-Jährige heute Morgen mit einer Beifahrerin vom Großen Feldberg gekommen und stieß bei einem Überholmanöver mit einem Auto zusammen, dessen Fahrer links auf einen Parkplatz abbiegen wollte. Der Autofahrer blieb unverletzt, die Beifahrerin wurde schwer verletzt. Auf derselben Strecke kam es am Nachmittag zu einem weiteren Motorradunfall. Ein 29-Jähriger verlor beim Überholen die Kontrolle über seine Maschine und wurde schwer verletzt. Tennisspielerin Tatjana Maria ist in Wimbledon in der zweiten Runde ausgeschieden, als letzte deutsche Teilnehmerin im Frauen-Einzel. Die 38-Jährige verlor in 2 Sätzen gegen die 18 Jahre alte US-Amerikanerin Iva Jovic. Das waren die Nachrichten. Das Wetter in der Nacht 16 bis 9 Grad, morgen erst viel Sonnenschein, am Nachmittag von Nordwesten her dichte Wolken und etwas Regen bei 22 bis 29 Grad. Die weiteren Aussichten: am Freitag mal sonnig, mal wolkig, maximal 27 Grad, am Samstag bis 30 Grad. Die Zeit 23.03 Uhr.
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5: Heute mit Anna Nowak. Mein Gast heute ist Lutz Jänke. Er ist Neuropsychologe und Neurowissenschaftler. Schon sehr lange beschäftigt er sich mit der Verbindung von Musik und dem Gehirn. Denn wenn wir Musik hören oder machen, dann passiert da oben unglaublich viel. Einiges davon behandelt und erklärt uns Lutz Jänke in seinem aktuellen Buch Von Synapsen und Sinfonien heißt das. Über spannende Musikhirnerkenntnisse daraus sprechen wir in der kommenden Stunde. Herzlich willkommen, Lutz Jänke.
6: Ja, hallo, grüße Sie.
5: Ich denke, Sie und ich und wahrscheinlich auch unsere Hörerinnen und Hörer, wir kennen das alle, diesen Moment, wenn man das Gefühl hat, Musik hat einfach so eine ganz besondere Kraft. Die ist magisch, die kann Gänsehaut machen, die kann machen, dass wir weinen oder ganz froh sind, die kann aufwühlen, die kann beruhigen. Aber ich nehme mal an, da verraten wir jetzt nicht zu viel, Magie ist es wahrscheinlich nicht, die da im Spiel ist.
6: Eigentlich nicht. Man könnte die Sache auch komplett trocken naturwissenschaftlich betrachten. Es sind letztlich neurophysiologische Erregungen, die bei uns dann Erregungen, Emotionen, Gefühle, Gedanken und Gedächtnisfetzen erzeugen, die dann bei uns in dem Bewusstsein ankommen.
5: Bevor wir jetzt wissenschaftlicher einsteigen, habe ich eine ganz persönliche Frage zum Start an Sie. Mhm. Woher kommt denn Ihre Faszination für Musik?
6: Ja, das ist eigentlich ganz interessant. Also ich kann das im Grunde genommen in 2 bis 3 Phasen einteilen. Natürlich begann das Interesse für Musik, wie bei vielen, die aus so Bildungsbürgertum Konstellationen kommen. Ich habe ein Musikinstrument gelernt, Flöte, Blockflöte, dann F-Flöte, dann Querflöte. Und dann habe ich aufgehört, habe rebelliert gegen meine Eltern, weil Flötenspielen fand ich zur Zeit von Rolling Stones und The Doors nicht besonders cool. Und dann habe ich mich dann gegen das Klassische da gewehrt und war ein großer Fan, wie viele Jugendliche natürlich, der Rockmusik. Und war das auch lange. Und die Rockmusik ist eben so was Prägendes gewesen für unsere Jugend. Die Jugend versucht sich ja mit Peergroups zu verbinden und man erzeugt ja Gemeinschaftsgefühle und vor allem auch eben Emotionen. Und das ist ja eben das Wesen der Rockmusik, dass sie relativ einfach Emotionen evozieren kann. Und der nächste Schritt war eben, als ich dann älter geworden bin und mich wissenschaftlich mit dem Gehirn beschäftigt habe, oder begann mich damit zu beschäftigen, habe ich dann angefangen, mich mit klassischen Musikern auseinanderzusetzen. Einfach weil diese Leute extrem viel trainieren, früh anfangen und extrem komplizierte Sachen komponieren und auch spielen. Und dann hat sich dann in dieser Phase dann auch eben das Interesse für die klassische Musik etabliert.
5: Okay, das heißt, ich kann schon mal feststellen, Sie sind musikalisch breit aufgestellt. Man begegnet in Ihrem Buch auch verschiedenen Musikgenres und auf die Musiker, die Sie gerade schon angesprochen haben, da kommen wir hinterher auf jeden Fall zu sprechen. Da passiert nämlich wirklich was sehr, sehr Interessantes im Hirn von Profimusikern, gerade auch im Bereich der klassischen Musik. Von Synapsen und Sinfonien, so heißt Ihr aktuelles Buch. Und als ich das aufgeschlagen habe, bin ich direkt an Kapitel Nummer 2 hängen geblieben. Das hat die Überschrift: Wie kommt die Musik ins Gehirn? Und Sie schreiben da in den ersten Zeilen, das ist wahrscheinlich für viele das langweiligste Kapitel am ganzen Buch, weil es halt auch so ein bisschen die wissenschaftlichen Grundlagen erklärt. Aber ich muss Ihnen sagen, ich hatte da meinen ersten richtig großen Aha-Moment, nämlich als ich gelesen habe, es ist ja eigentlich Wahnsinn. Es ist eine auditive Wahrnehmung, die wir da haben, aus objektivem Schallreiz, der bei uns ankommt im Ohr. Wird aber dann plötzlich was ganz Subjektives.
6: Das ist genau der Fall und Sie haben es auch schön interpretiert. Das ist wirklich faszinierend. Da wird aus Physik, die man perfekt messen kann, wird dann letztlich eine individuell interpretierte Erfahrung, die bei uns enorme Reaktionen erzeugt. Und das ist eine Transformation ist das, die irre ist. Also ich finde das eigentlich wahnsinnig, was da in unserem Gehirn vor sich geht. Aber dieser ganze Transformationsprozess ist auch entscheidend, um zu erklären, wie wir Musik verstehen. Draußen kursieren ja immer sehr merkwürdige Ideen, welche Wirkung Musik so erzeugt. Manche glauben ja, dass ganz bestimmte Musik, also Mozart-Musik, bei allen Menschen auf dieser Welt das Gleiche erzeugen würde. Das ist mitnichten der Fall. Das Gehirn, also vor allem das Großhirn, interpretiert letztlich die Schallwellen, die da reinkommen, ganz individuell.
5: Und das können wir direkt jetzt einfach mal hier ausprobieren, denn Sie haben uns Musik mitgebracht heute für diese Sendung NDR Kultur à la carte. Und das erste Stück, das Sie sich ausgesucht haben, das kommt ausgerechnet von Wolfgang Amadeus Mozart. Über den wird gleich noch zu reden sein. Erstmal hören wir jetzt aber diese Arie Un'Aura Amorosa aus Così fan tutte.

0: Tenor Juan Diego Flores hier mit dem Orchestra La Scintilla unter der Leitung von Riccardo Minasi. Un'aura amorosa, die Arie des Ferrando aus dem ersten Akt der Oper Così fan tutte, Musik von Wolfgang Amadeus Mozart. Und mitgebracht hier zu NDR Kultur à la carte hat diese Arie der Neurowissenschaftler Lutz Jenke. Mit dem kann ich heute sprechen. Da interessiert mich natürlich brennend, warum Sie ausgerechnet diese Arie mitgebracht haben.
1: Ja, für mich ist diese Arie ein ziemlich gutes Beispiel dafür, was unser Gehirn mit Musik machen kann. Es ist eigentlich eine perfekte Oberfläche, ausgewogen, harmonisch, scheinbar eindeutig.
0: Ja, sehr schmachtend erstmal so, ne? Sehr, ja,
1: totale,
0: es geht um Liebe, würde ich behaupten.
1: Es ist Liebe, Drama, Wahnsinn, wenn ich so sagen darf. Der Ferrando singt ja dieses Lied einer Dame, in die er unsterblich verliebt ist. Wir wissen aber, im Hintergrund spielt sich etwas ziemlich Interessantes ab, was widersprüchlich ist, denn die gehen ja alle irgendwie fremd. Und diese glatte, wunderschöne Musik kontrastiert mit der Realität, die sich für den Betrachter oder für denjenigen, der die Oper kennt, natürlich erschließt. Und das ist gewissermaßen so eine Art, ja, Gegensatz. Unser Gehirn liebt solche Widersprüche. Und es kann ihn nicht ausweichen. Und das erzeugt so etwas wie kognitive Dissonanz und erzeugt bei uns Aufmerksamkeit. Wir haben uns übrigens schon mal die Mühe gemacht, diese Arie mal so physikalisch zu analysieren, ob sie jetzt komplexer ist als beispielsweise so ein Hit von Robbie Williams oder so. Und die Unterschiede sind nicht sonderlich groß. Der Clou dieser Arie liegt eigentlich in dem Widerspruch zwischen dem wunderschön Gesungenen und der Harmonie und dem, was sich im Hintergrund abspielt. Das ist der Trick und das ist eben Interpretation. Das heißt, die Arie gewinnt ihre Stärke und ihre Kraft dadurch, dass jemand weiß, was in der Oper vor sich geht, was die Geschichte dieser Oper ist. Und das macht das Gehirn. Das ist eine Interpretation des Kortex.
0: Spannend. Über Musik und das Gehirn, genau darüber sprechen wir heute. Und in dem Kontext ist Mozart natürlich auch ein ganz prominenter Komponistenname, der da in der Forschung immer mal wieder genannt wird. Ich bin mir sicher, da haben auch viele Hörerinnen und Hörer schon von gehört. Der Mozart-Effekt. Ja, in den 90ern kam der, glaube ich, zum ersten Mal auf. Da wurde drüber gesprochen. Und ich breche das jetzt mal ganz weit runter. Da hieß es in der Forschung, Mozart hat eine hirnfördernde Wirkung. Menschen, die eine bestimmte Klaviersonate in D-Dur von Mozart vorgespielt bekamen, die konnten ja danach sich besser konzentrieren, haben eine bessere kognitive Leistung gebracht. Ist das wirklich so? Was sagen Sie? Gibt es so einen Mozart-Effekt?
1: Also in dieser Form, wie er damals publiziert wurde, ist er nicht mehr repliziert worden. Mittlerweile gibt es Schumann, Bach, Beethoven-Effekte, ja, es gibt Pink Floyd-Effekte oder ja, moderne Popmusik-Effekte. Der Hintergrund ist schlichtweg der, dass wenn Sie, sagen wir mal, ein wenig müde sind und dann erregende Musik hören, dann wird Ihr Gehirn gewissermaßen wachgerüttelt und in einen Zustand versetzt, der eben leistungsfähiger ist, als wenn Sie jetzt leicht vor sich hindämmern. Das ist also nichts anderes als ein Aktivierungseffekt, der hier erzeugt wurde. Nichtsdestotrotz muss ich dazu sagen, damals haben die Kollegen geglaubt, dass die Musik von Mozart derartig besonders ist, dass die Hirnaktivierung durch Mozart erzeugt, während ein ganz spezifisches, nur für Mozart-Musik zutreffendes Aktivierungsmuster auslösen würde, was eben dann günstig wäre für Kognition und dergleichen. Das ist mitnichten der Fall. Mhm. Das stimmt so nicht.
0: Ich würde jetzt einfach mal die Vermutung aufstellen, dass das dann wahrscheinlich auch wieder sehr individuell ist. Habe ich da recht? Also erregt mich eine andere Musik mehr als die Kollegin in der Technik oder als Sie wahrscheinlich? Also habe ich meinen ganz eigenen Mendelssohn-Effekt vielleicht sogar?
1: Exakt. Zunächst mal ist es individuell sehr unterschiedlich. Das hängt davon ab, was Sie mit der Musik verbinden. Zweitens ist auch wichtig, wie Sie die Musik hören. Mhm. Wir haben ja unterschiedliche Hörzugänge zur Musik. Also beispielsweise, wenn Sie tanzen gehen wollen, dann wollen Sie mit Sicherheit nicht Un'aura amorosa hören, dann wollen Sie Musik hören, zu der
0: Kommt
1: Sie sich
0: drauf
1: bewegen
0: an, wie
1: können.
0: Ich tanzen möchte, würde ich behaupten.
1: Ja, könnte man so sagen, aber Sie brauchen eine eher rhythmischere Musik.
0: Klar, ja.
1: Also Wir haben also eine Art motorischen Zugang zur Musik. Wir können auch einen sentimentalen Zugang zur Musik haben. Das ist ein Zugang, wo wir dann eben Musik mit unseren Vergangenheiten verbinden. Wir können auch analytische Zugänge wählen, dass wir zum Beispiel versuchen, etwas herauszuerkennen, Kadenzen, Rhythmen, Harmonien, Motive und dergleichen. Wir können auch versuchen, synthetisch Musik zu erkennen, emotional stabilisierend, also zur Regulation von Emotionen etc. etc. Und das kann alles bei einem Menschen passieren, sodass wir in verschiedenen Situationen manchmal Musik mögen und dann wieder nicht. Also ich kann beispielsweise beim Autofahren Walkürenritt oder Wagner-Musik nicht gut vertragen. Ich brauche da andere Musik. Also der Kontext ist auch sehr wichtig.

0: Der dritte Satz, Allegro aus dem F-Dur-Violinkonzert. Der Herbst von Antonio Vivaldi. Gidon Kremer war hier Solist bei seiner Kremerata Baltica. Und ich darf heute sprechen mit dem Neuropsychologen und Wissenschaftler Lutz Jänke. Wir reden über die Verbindung von Musik mit dem Gehirn. Und diese Musik hat uns Lutz Jänke mitgebracht. Und Herr Jänke, ich glaube, das ist ein Stück, das Ihnen ganz viel bedeutet. Denn es kommt auch im Buch vor von Synapsen und Sinfonien. Dieses Stück bringt bei Ihnen Erinnerungen hervor an Ihre Zeit in Boston, wo Sie eine Weile an der Harvard Medical School geforscht haben. Was sind das für Erinnerungen?
1: Ja, das ist wirklich spannend. Das sind die Erinnerungen, die ich wirklich tief und fest in meinem Gehirn verankert habe, von den intensiven Wanderungen, die meine Kollegen mit mir damals in den Indian Summer Wäldern unternommen haben. Im Herbst ist ja diese wunderschöne Maine-Landschaft gefüllt mit diesen bunten, farbigen Blätterwäldern. Und ich fand das damals unfassbar faszinierend, aber auch anstrengend, weil die haben mit mir echte Wanderungen unternommen, die über viele, viele Kilometer gingen. Und immer dann, wenn ich diese Musik höre von Vivaldi, der Herbst, die sind bei mir die Bilder sofort lebhaft parat. Ich sehe das vor meinem inneren Auge. Ich habe den Geruch der von den Bäumen gefallenen, seienden, auf dem Boden liegenden, faulenden Blätter in meiner Nase. Ich empfinde die Erschöpfungen in meiner Muskulatur. Ich habe die ganzen Landmarken parat. Also diese Musik erweckt bei mir eine Vielzahl von Erinnerungen. Mhm. Und ich habe das ja auch mal gemessen in meinem Labor, was in meinem Gehirn da vor sich geht. Und das ist echt lustig.
0: Das finde ich ganz, ganz spannend. Da frage ich natürlich genau nach, was geht denn da in dem Gehirn vor sich? Weil ich glaube, das ist ja wirklich so ein Moment, das kennt jeder. Man hört eine Musik und hat plötzlich diese ganzheitliche Erfahrung. Man riecht noch das Meer aus dem letzten Sommerurlaub oder eine Kindheitserinnerung wird da irgendwie hervorgeholt. Was passiert da in meinem Kopf?
1: Also in meinem Kopf passiert also unfassbar viel. Bei mir wandern Erregungswellen über das gesamte Gehirn. Mein Sehkortex, mein Riechkortex, meine motorischen Areale, die Hirngebiete, die mit Gedächtnis zu tun haben, alle sind aktiv. Und das repräsentiert natürlich meine vielfältige Wahrnehmung, die ich habe. Selbst dann, wenn ich in einem Labor sitze, wie seinerzeit, als ich meine Hirnaktivität gemessen habe, dunkel gewesen seiend, keine Gerüche um mich rum, auf einem bequemen Sessel gesetzt. Trotzdem habe ich diese vielfältigen Aktivierungen. Und das ist ein Beleg dafür, wie individuell wir Musik abspeichern. Mhm. Und was Musik bei uns so individuell, subjektiv auslösen kann.
0: Sie schreiben in Ihrem Buch über so eine Art Musikgedächtnis, das wir haben. Was ist denn gespeichert in diesem Musikgedächtnis?
1: Also dieses Musikgedächtnis ist ein sehr vielfältiges Gedächtnis, stark vernetzt. Natürlich sind da eben auch die Melodien gespeichert, die dann auch Verbindungen haben zur Motorik. Wenn Sie beispielsweise Musiker sind, dann ist das Musikgedächtnis auch sehr, sehr stark gekoppelt mit der Motorik, sodass Sie auch sich dazu bewegen können, ein Instrument spielen können. Aber viel wichtiger ist, dass wir mit dem Musikgedächtnis auch unsere Alltagserfahrung, die wir mit der Musik gemacht haben, speichern. Das ist so bei der sentimentalen Verankerung von Musik ein klassisches Phänomen, dass wir beispielsweise Erinnerungen erweckt bekommen können an unseren Urlaub, die erste Liebe oder die Momente, wo wir diese Musik eindrücklich gehört haben. Und das sind teilweise sehr, sehr enge Kopplungen, die bis ins hohe Alter bestehen können. Und das ist das Spannende, selbst bei schweren Demenzen noch abgerufen werden können.
0: Ja, ich habe das bei meiner eigenen Großmutter erlebt. Die konnte schon lange nicht mehr sprechen aufgrund ihrer Demenzerkrankung und hat dann plötzlich wieder Weihnachtslieder mitgesungen, als sie sie gehört hat.
1: Typisches Phänomen. Es gibt auch ein sehr schönes Beispiel, das im Internet kursierte, von einer schwer dementen russischen ehemaligen Bolschoi-Tänzerin im Rollstuhl sitzend. Und wenn man ihnen Passagen aus dem Schwanensee vorspielte, begann sie dann mit ihrem Oberkörper wunderschöne, grazile Bewegungen zu machen, die sie damals als junge Tänzerin gemacht hatte.
0: Wahnsinn.
1: Und diese Dame hatte auch vergessen, was sie vor 10 Minuten gegessen hat. Also diese Erinnerungen können teilweise lebhaft und auch extrem stark verankert sein.
0: Ich möchte noch mal auf eine Sache kommen, die Sie gerade angesprochen haben, als Sie darüber sprachen, dass die Musiker oder professionelle Musiker ein besonders ausgeprägtes Musikgedächtnis haben. Sie schreiben in Ihrem Buch, dass es diesen professionellen Musikern, zum Beispiel Pianisten, möglich ist, wenn die am Klavier sitzen und die Tasten nur spielen, sie aber nicht wirklich akustisch klingen, dass sie die trotzdem hören können in ihrem Gehirn. Was passiert da?
1: Das ist in der Tat der Fall. Und zwar werden dann, wenn Sie die Finger zum Beispiel bewegen als Klavierspieler, werden dann die Hörareale aktiv und die erzeugen dann gewissermaßen vor dem inneren Ohr die Klangmuster, die diese Musiker dann hören. Also die hören quasi simulierend die Musik, die sie gerade produzieren. Und das heißt also, sie müssen sie nicht hören, physikalisch präsent hören, sondern sie werden abgerufen in ihrem Gehirn. Und das machen ja auch viele Musiker, indem sie so mental trainieren. Das
0: sieht man in der Bahn zum Beispiel oft, genau. Dass da jemand mit einer Partitur vor sich sitzt.
1: So ist das. Und ich habe ja, glaube ich, in meinem Buch auch die Passage erwähnt mit dem Helmut Schmidt, der auch taub geworden ist und trotzdem noch jeden Tag 2 Stunden Bach gespielt hat auf dem Klavier und auch eigentlich sie nicht hören konnte, aber er wusste, was er spielte. Und das ist eigentlich das Spezielle an professionellen Musikern, dass sie in der Lage sind, durch entsprechende motorische Aktionen das Gehörte oder das Gespeicherte aus dem Musikgedächtnis wieder abzurufen.
0: Und so ein Musikergehirn, sieht das dann tatsächlich auch anders aus als das Gehirn eines Nichtmusikers?
1: Ja, man findet doch immer so spezielle Besonderheiten, anatomische Besonderheiten. Man kann teilweise sogar ein Gehirn eines Geigers von einem Klavierspieler unterscheiden oder das Gehirn eines Sängers vom Gehirn eines Tänzers. Und das ist eigentlich relativ einfach zu erklären. Alle Hirngebiete, die in die motorische Kontrolle eines speziellen Instrumentes eingebunden sind, haben sich entsprechend entwickelt. Also ein Pianist spielt ja beidhändig, das heißt also die Motorareale, die beide Hände kontrollieren, die sind eben speziell ausgeprägt, während beispielsweise bei einem Geiger das Handmotorareal für die linke Hand anders ausgeprägt ist als das Handmotorareal für die rechte Hand, weil mit der rechten Hand führt er den Bogen und mit der linken Hand muss er über den Stich. Also es sind schon andere motorische Spezialisierungen, die sich in der Anatomie widerspiegeln. Oder Tänzer, wir haben beispielsweise mal hier in Zürich das Ballett hier untersucht, das sind ja Spitzenballetttänzerinnen. Und die haben auch ganz andere anatomische Auffälligkeiten als eben Instrumentalisten.
0: Es gibt dann aber ja wahrscheinlich auch tatsächlich Unterschiede nochmal zwischen den Profimusikergehirnen und jetzt zum Beispiel Hobbymusikergehirnen. Wenn ich jetzt aber höre, dass diese Profimusiker, dass da je nach Fach oder nach Ausprägung unterschiedliche Verknüpfungen gemacht werden oder sich anatomisch Dinge verändern, hat ja vielleicht ein Hobbymusiker, der halt nicht 10 Stunden am Tag übt, sondern nur 2. Bei dem ist das aber ja wahrscheinlich dann weniger ausgeprägt. Also welche Rolle spielt die Häufigkeit?
1: Die Häufigkeit ist der wesentliche Aspekt. Also die Häufigkeit des Übens ist wichtig und natürlich das Alter des Beginns des Übens. Je früher Sie anfangen, desto markanter sind die anatomischen Anpassungen. Und die Häufigkeit des Übens ist der zweite wichtige Aspekt. Wobei, das muss noch etwas hinzukommen, nämlich nicht nur einfach das simple, blinde, häufige Üben, sondern auch dieses konzentrierte, auf ein Ziel hin ausgerichtete Üben ist dann auch noch wichtig. Aber man kann so grob sagen, das sind so 10.000 Trainingsstunden, die da so eine große Rolle spielen. Und was auch ganz interessant ist, es muss eine gute Mischung zwischen Talent und der Häufigkeit des Übens vorhanden sein.
0: Also, ja, das finde ich, wenn ich da kurz einhaken darf, das fand ich einen ganz, ganz spannenden Aspekt. Der Begabung widmen Sie einen ganz großen Teil im Buch gleich am Anfang. Die ist nämlich nicht alles.
1: Das ist genau ein ganz wichtiger Punkt und das unterschätzt man manchmal, dass das Üben eine derartig wichtige Rolle spielt. Sie können hochbegabt sein und nicht üben und dann werden Sie einfach nicht gut. Mhm. Sie können weniger gut begabt sein und viel üben und trotzdem ganz gut werden, aber die Kombination aus Begabung und viel Üben, das erzeugt eben die Weltklasse-Musiker. Also ich habe mit vielen hervorragenden Musikern gearbeitet und ich kenne auch die Lebenswege vieler berühmter Musiker. Und im Prinzip haben alle früh begonnen und extrem viel trainiert. Es gibt da und dort mal so Ausnahmen, die ein bisschen speziell erscheinen. Aber in der klassischen Musik ist einfach der frühe Beginn und das intensive Üben von herausragender Bedeutung.
0: Ja, und wenn man sehr früh anfängt und sehr viel übt, dann kann das so klingen, wie wenn Daniel Barenboim das Orchestre de Paris leitet. Wir hören Musik von Richard Wagner, den Walkürenritt aus der Oper Die Walküre.

0: heute mit dem Neurowissenschaftler Lutz Jänke und diesem Stück von Richard Wagner, der berühmte Walkürenritt. Und ich habe dazu ja mal die These aufgestellt, dass es Musik, zu der besonders viele Menschen geblitzt werden beim Autofahren. Ich habe immer das Gefühl, das regt einfach an, schneller zu fahren. Ist das wirklich so, Herr Jänke? Kann Musik uns wirklich bewegen?
1: Natürlich, klar. Und das ist lustig, dass Sie das gerade erwähnen mit dem Autofahren. Das ist in der Tat festgestellt worden. Also wir haben das untersucht. Man fährt in der Tat so 4 bis 5 Kilometer schneller, wenn man nicht aufpasst, wenn man energetisierende Musik hört.
0: Ein ganz spannender Teil in Ihrem Buch beschreibt die Verbindung von Musik und Medizin. Und da kommt der Faktor Bewegung auch so ein bisschen mit rein, denn Sie beschreiben nochmal, wie sehr Musik Menschen auch mit schlimmen Krankheiten an der einen oder anderen Stelle helfen kann. Demenz haben wir eben schon angesprochen, aber eben auch bei Parkinson zum Beispiel, da kann Musik nützlich sein. Da hat Musik, so schreiben Sie, Einfluss auf die Gangparameter, also auf den Bewegungsapparat. Was kann Musik in der Medizin?
1: Also Musik kann sehr viel in der Medizin zusätzlich leisten. Sie sprechen jetzt einen sehr spezifischen Aspekt an, das ist nämlich die Rhythmisierung der Bewegung. Das liegt einfach daran, weil wir über eine spezielle sogenannte audiomotorische Kopplung verfügen. Das ist eine von der Natur schon eingerichtete enge Verbindung zwischen den Hörarealen und den Motorarealen. Und über diese Verbindungen können wir Bewegungen rhythmisieren und den Gang vor allen Dingen auch ein bisschen in den Griff kriegen. Das wird teilweise auch genutzt in den Reha-Zentren. Aber es gibt auch viele andere interessante Beispiele, die jetzt zunehmend in den Fokus geraten. Wir wissen beispielsweise, dass bei Schlaganfallpatienten selbst die passive Stimulation von Musik dazu führt, dass jene Hirngebiete, die neben dem Schlaganfall noch mehr oder weniger gesund geblieben sind, dass man die durch passive Stimulation noch retten kann und vor allem noch aktivieren kann.
0: Also passive Stimulation heißt, dass Musik vorgespielt wird. Wahrscheinlich,
1: Musik
0: oder?
1: Wird simpel und einfach vorgespielt. Mhm. Man macht jetzt ja kein Musiktraining, aber wie gesagt, das ist jetzt die eine Seite, aber Musizieren an sich, das wird ja auch teilweise gemacht in Reha-Kliniken. Mhm. Eine Reihe von neurologischen Störungen sind ja mit Lähmungen, Teillähmungen und so weiter verbunden und man kann dann durch bestimmte Trainings, die man mit Musik verbinden kann, zum Beispiel Schlagzeug üben, also ganz einfache Form von Schlagzeug, kann man solche Rhythmen wieder antrainieren und verbessern.
0: Finden Sie, Musik sollte noch viel mehr bewusst eingesetzt werden in der Medizin?
1: Eindeutig. Und Sie wissen, das ist eigentlich ein ganz charmanter Stimulus. Sie erreichen den Patienten, ohne ihn anzufassen. Das heißt also, das ist ja so eine Art interessante Intervention, wo Sie gewissermaßen direkt ins Gehirn reinkommen, ohne dass Sie jetzt irgendeine Elektrode benutzen oder das Gehirn jetzt mit irgendwelchen komplizierten mechanischen oder magnetischen Geräten stimulieren. Und da kann man extrem viel auslösen.
0: So habe ich es noch nie gesehen, aber das finde ich einen wahnsinnig schönen Gedanken, dass man direkt berührt werden kann eigentlich, ohne berührt zu werden im physischen Sinne. Es gibt aber auch Menschen, und das habe ich ehrlicherweise in Ihrem Buch zum ersten Mal bewusst so gelesen, es gibt Menschen, für die Musik eine schmerzvolle Erfahrung sein kann, weil sie quasi nicht an der Musik teilhaben können, weil sie sie nicht miterleben können. Das sind Menschen mit sogenannter Amusie. Was genau ist das?
1: Ja, das ist wirklich ein sehr spannender Effekt und ich habe da in meiner akademischen Karriere wirklich auch selbst viel darüber gelernt, weil ich das vorher auch einfach ganz anders abgespeichert hatte. Also es gibt die sogenannten kongenitalen A-Musiker, das sind Geburts-A-Musiker, die können beispielsweise Musik nicht so analysieren und wahrnehmen, wie das eben gesunde Menschen machen. Oder besser gesagt normale Menschen, das sind ja nicht wirklich krank, die Leute. Das heißt, sie können Rhythmen nicht empfinden, sie können sich zu Rhythmen nicht bewegen, sie behalten teilweise Melodien auch nicht. Und das war ganz lustig, als ich nach Zürich gekommen bin, hat man so international geschätzt, dass wir vielleicht 1% der Menschen auf dieser Welt kongenitale A-Musiker sein. Und mittlerweile gehen die Schätzungen nach oben. Man spricht schon so teilweise von 4%.
0: Oh,
1: und dann gibt es dann auch partielle kongenitale A-Musiker. Das können dann auch schon durchaus mehr sein. Und wir wissen, dass die A-Musiker, diese kongenitalen A-Musiker, unter anatomischen Auffälligkeiten in jenen Hirngebieten leiden, die eben wichtig sind für die Musikwahrnehmung, für die Strukturierung der Musik, für das Abspeichern der Musik. Und sie haben auch teilweise schwache Verbindungen vom Hörareal zu den motorischen Arealen, sodass sie sich auch nicht rhythmisch bewegen können und so weiter.
0: Es ist ein so weites Feld und es ist so spannend, mit Ihnen darüber zu reden. Machen wir gleich weiter. Jetzt gibt es aber erstmal ein bisschen Musik von Felix Mendelssohn-Bartholdy aus dem Sommernachtstraum.

0: André Previn hier am Pult des London Symphony Orchestra mit diesem Intermezzo aus dem Sommernachtstraum von Felix Mendelssohn Bartholdy. Ja, und dieses Flirren in dieser Musik, das macht immer wieder was mit mir. Also wenn ich das höre, mich macht das immer so ein bisschen rastlos, aber es weckt eben auch Erinnerungen an diese heißen Sommernächte, wenn die Luft so hoch erhitzt ist, dass sie ein bisschen flimmert. Wie geht's Ihnen, wenn Sie das hören, Lucienke?
1: Ja, es ist ähnlich, ne? Dieses beschwingte, flirrende, und dann habe ich auch manchmal so den Eindruck, dass da vielleicht auch so Tiere vorkommen, die Posaune erscheint. Also ich stelle mir immer so eine Sommernacht im Wald vor.
0: Sie haben vorhin schon mal so schön beschrieben, dass Sie auch mal Ihr eigenes Gehirn gemappt haben, während Sie Musik gehört haben. Das können Sie gut machen als Hirnforscher. Da gucken Sie gerne in die Köpfe rein. Und Sie beschreiben in Ihrem Buch aber so einen ganz besonderen Fall, an dem ich ein bisschen hängen geblieben bin. Das war ein Mitarbeiter einer Salzburger Mozart-Vereinigung, der gesagt hat, Mozart ist ihm natürlich ganz, ganz wichtige und ganz herzensnahe Musik. Und dann haben sie ihm Mozart vorgespielt, haben sein Gehirn angeguckt, während er das hörte. Und turns out, er hat gar keine Freude empfunden, während er das gehört hat.

0: Gänsehautgefühl haben beim Hören einer bestimmten Musik, dann ist ihr Lustzentrum aktiv. Das sind bestimmte Hirngebiete, die vor allen Dingen Dopamin ausschütten. Und bei ihm war das nicht der Fall. Also der hörte die Musik, von der er der Meinung war, dass sie bei ihm grundsätzlich angenehme Empfindungen auslösen würde, fanden wir überhaupt keine Aktivierung im Lustzentrum. Und mein damaliger Assistent hat dann gewissermaßen so als Kontrollbedingung Musikantenstadelmusik dem Herrn davor gespielt und schwuppdiwupp sprang dann auf einmal das Lustzentrum an, während der Herr dann gesagt hat, das ist furchtbare Musik. Und das ist ein interessanter Punkt.
1: Es ist ein bisschen wie musikalischer Lügendetektor.
0: Ja, es ist so. Und das haben wir auch teilweise untersucht und in verschiedenen Untersuchungen auch durchaus zeigen können. Dieses Dissoziieren von dieser ersten und dritten Personenperspektive, also der subjektiven Beschreibung und dem, was wirklich in unserem Gehirn passiert, ist ein Phänomen, was durchaus häufig ist. Also wir geben oft an, dass wir etwas gut finden, obwohl wir es nicht tun. Mhm. Und in der Musik ist das oft der Fall. Also es gibt also Menschen, die hören sich klassische Musik an und finden die eigentlich nicht gut. Aber sie denken, das muss ich machen, weil das zum Bildungsbürgertum gehört. Aber auch anders. Es gibt auch, wir haben zum Beispiel Hip-Hop-Fans untersucht und die haben dann ihre eigenen Hip-Hop-Lieder mitgebracht. Und nicht alle fanden ihre Musik, die sie da mitgebracht haben, toll. Sondern die fanden dann Musik toll, wo sie gesagt haben, das ist nicht mein Stil, das mag ich nicht. Also das ist eben so ein Peer-Group-Effekt, der da eine große Rolle spielt.
1: Ein ganz besonderes Feld von Menschen, die Musik hören, gibt's noch. Das sind die sogenannten Synästhetiker und Synästhetikerinnen. Die haben sie auch untersucht. Das sind Menschen, die, wenn sie Musik hören, noch andere Sinnesempfindungen erleben. Die zum Beispiel Farben sehen können bei bestimmten Klängen. Oder die, und das haben sie, da hatten sie einen ganz spannenden Fall, die schmecken können, die Töne quasi schmecken können. Erzählen Sie uns von dieser Frau, die Sie da untersucht haben, die plötzlich sagte, eine große Sechste schmeckt für sie wie niedrigfettige Sahne oder eine Quinte schmeckt nach reinem Wasser.
0: Das ist wirklich spannend und das ist auch bislang der einzige Fall weltweit, wo das auch eben so auftritt. Und ich habe erstmal gar nicht geglaubt, dass es sowas gibt. Mhm. Und das ist dann also per Zufall, hat mein Assistent dann diese Dame da entdeckt. Und wir haben die auch sehr, sehr intensiv untersucht. Und sie hat das tatsächlich. Und wir konnten das zurückführen auf eine spezifische Konstruktion ihres Gehirns, das wahrscheinlich von Geburt an existierte. Und sie verfügt über eine besonders starke anatomische Verbindung vom Hörkortex, wo eben diese Intervalle verarbeitet werden, zum angrenzenden Geschmackskortex. Und die hat offenbar da in früher Kindheit da diese Intervalle mit bestimmten Geschmäckern koppeln können. Einfach deswegen, weil sie Autobahnen hat, wenn Sie das erlauben, wenn ich das so formulieren darf, zwischen dem Hörkortex und den Geschmacksarealen. Und wir haben das einfach nicht. Wir haben da ganz schmale, dünne Landstraßen und bei ihr sind da richtig dicke Autobahnen und sie konnte dann eben diese Geschmackswahrnehmung mit spezifischen Intervallen verbinden.
1: Und das heißt, das ist aber nicht in dieser Komplexität angeboren, sondern das entwickelt sich dann.
0: Ja, das ist ein Punkt, da wird viel darüber diskutiert. Also wir gehen davon aus, dass Synästheten insgesamt mit einem speziellen Gehirn aufwachsen. Die werden also mit einem speziellen Gehirn geboren und das Spezielle an den Synästhetengehirn besteht darin, dass die Gehirne extrem stark vernetzt sind. Die verfügen über eine starke globale Vernetzung, das heißt verschiedene Hirngebiete sind gut miteinander verkoppelt. Aber dann lernen sie durch ihre spezifische Fokussierung in frühester Kindheit, sich auf bestimmte Sachen zu fokussieren. Das heißt, wenn man jetzt in einem Musikerhaushalt aufwächst, dann ist die Wahrscheinlichkeit sehr hoch, dass man eben so Ton-, Farbsynästhesien und dergleichen entwickelt. Wenn sie weniger intensiv mit Musik stimuliert werden, mit einem solchen Gehirn, dann kann es sein, dass sie eine Grapheme-Farbsynästhesie entwickeln. Das heißt, sie sehen dann irgendwelche Buchstaben farbig. Also das kann dann sich entwickeln. Die spezifische Ausformung ist dann möglicherweise sehr stark individuell abhängig. Aber die Grundlage ist dieses extrem vernetzte Gehirn.
1: Wow. Also ich finde, es klingt wahnsinnig faszinierend, das zu hören. Und da wünschte ich mir fast, ich hätte Ihre Fähigkeit, mal in fremde Gehirne reinzugucken. Ich glaube, da möchte man niemals aufhören zu forschen, oder?
0: Ja, das ist faszinierend. Also ich habe das ja noch von einer ganz anderen Perspektive miterleben dürfen, also mit der Methodenentwicklung, die damals Anfang der 90er Jahre komplett neu war, mit der Kernspintomographie. Aber das entwickelt sich immer weiter. Ich finde das Gehirn einfach eines der faszinierendsten, wenn nicht gar das faszinierendste Organ des Menschen.

0: Emanuel Pahü als Solist bei der Kammerakademie Potsdam, hier mit dem dritten Satz aus dem C-Dur-Flötenkonzert von Friedrich II., dem König von Preußen. Lutz Jänke, der Neuropsychologe und Wissenschaftler, war mein Gast in der vergangenen Stunde. Wir haben über Musik und den Einfluss auf das Gehirn gesprochen und ich glaube, wir könnten einfach noch 3 Tage weitersprechen, weil es da so viel zu besprechen und zu erzählen gibt. Aber ich nehme jetzt als erstes Zwischenfazit mal mit, Herr Jänke. Wenn wir uns und unserem Gehirn was Gutes tun wollen, dann sollten wir alle am besten noch mehr selbst Musik machen. Gehen Sie da mit?
1: Ich gehe da schon mit. Also musizieren ist durchaus günstig und man darf nicht vergessen, es ist auch für das Alter günstig. Das ist mittlerweile auch wissenschaftlich nachgewiesen, dass Menschen, die bis ins hohe Alter musizieren, durchaus anatomisch um jüngere Gehirne verfügen. Also das biologische Altern, das kann man da durchaus ja verjüngen.
0: Und wir können Musik auch nutzen, um uns besser zu fühlen.
1: In der Tat. Also Musik ist wunderbar dazu geeignet, erstmal sich emotional zu stabilisieren und seine Emotionen zu regulieren. Und es ist ein wunderbares Mittel, kontaktlos, wir sprachen ja eben darüber, sich in bestimmte Sachverhalte hineinzuversetzen und seine Vorstellungskraft zu steigern. Und wir haben ja eben so einige Beispiele gehört, wie man wunderschön mit Musik in bestimmte Genres oder Epochen sich hineinversetzen kann. Man kann Bilder erzeugen, sodass man sie gewissermaßen vor seinem inneren Auge sieht. Und das ist auch wunderschön.
0: Ja, also man kann es zwar alles irgendwie biologisch erklären, aber so diesen Funken Magie, über den wir ganz am Anfang sprachen, hat sie irgendwie schon auch, die Musik. Lieber Herr Jänke, vielen, vielen Dank, dass Sie uns das alles so anschaulich erklärt haben, dass Sie uns mal mitgenommen haben, in unseren Kopf uns gezeigt haben, was da passieren kann, wenn man ihn mit Musik in Verbindung bringt. Vielen herzlichen Dank.
1: Ganz herzlichen Dank, dass ich hier sein durfte.
0: Und das aktuelle Buch von Lutz Jänke, von Synapsen und Sinfonien, das ist im Hochrebe Verlag erschienen. Wenn Sie mehr zu diesem spannenden Themenkomplex wissen möchten, dann lesen Sie da unbedingt mal rein. Diese Sendung können Sie wie immer nochmal anhören in unserer ARD Sounds App. Ich bin Anna Nowak. Ich wünsche Ihnen noch einen schönen Tag. Danke fürs Zuhören. Machen Sie es gut.
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1: 0 Uhr mit Mike Oeske. Die Spitzen von Union und SPD haben nach knapp 8 Stunden ihre Beratungen im Berliner Kanzleramt über das Reformpaket beendet. Die genauen Ergebnisse sollen am Vormittag vorgestellt werden. Aus Berlin ARD-Korrespondentin Bianca Schwarz.
2: Klar ist, es gibt eine Einigung im Bereich Wachstum und Beschäftigung und es gibt eine Einigung in Sachen Einkommenssteuerreform. Im Großen und Ganzen einig waren sich CDU, CSU und SPD bereits vor den Gesprächen in den Punkten, die sie schon im Koalitionsvertrag festgehalten hatten. Kleine und mittlere Einkommen sollen entlastet, die Arbeitszeit flexibler werden. Strittig waren die Details, zum Beispiel die Frage, wie eine Steuerreform gegenfinanziert werden könnte.
1: Fast 4 Jahre nach der Sprengung von Nord Stream Gasleitungen in der Ostsee ist der mutmaßliche Drahtzieher angeklagt worden. Das berichten NDR, WDR und Süddeutsche Zeitung. Danach wirft die Bundesanwaltschaft dem Ukrainer unter anderem Angriffe auf zivile Infrastruktur vor. Nach dem Völkerstrafrecht ist das ein Kriegsverbrechen. Jetzt muss das zuständige Gericht in Hamburg entscheiden, ob es den Prozess gegen den Mann eröffnet. Mehr rechtsextremistische Verdachtsfälle bei der Bundeswehr. Nach WDR-Informationen gab es letztes Jahr mehr als 300 Meldungen dazu, rund 20 mehr als 2024. Das zeigt eine Antwort des Verteidigungsministeriums an die Linksfraktion. Es soll um rassistische oder ausländerfeindliche Äußerungen gehen, aber auch um Hakenkreuz-Schmierereien. Eine Woche nach den Erdbeben in Venezuela hat Übergangspräsidentin Rodriguez eine 7-tägige Staatstrauer ausgerufen. Sie soll ab jetzt gelten. Nach den beiden schweren Beben wurden nach jüngsten Angaben bislang fast 2.300 Tote geborgen. In New York sind 2 Extremkletterer unerlaubt bis auf die Antennenspitze des Empire State Building geklettert. Bei der lebensgefährlichen Aktion entfalteten sie eine schwarze Flagge mit einem Jimi Hendrix-Zitat über die Liebe. Aus New York ARD-Reporterin Giselle Lucas.
3: Bei der riskanten Kletteraktion sollen sich die beiden Extremsportler außerdem verlobt haben. Der Instagram-Account des weiblichen Kletterprofis zeigt, wie ihr Partner ihr in schwindelerregender Höhe auf einem Knie einen Ring überreicht. Die Identität der beiden ist trotz schwarzer Masken über dem Gesicht schnell bekannt geworden. Über das russische Paar gibt es bereits eine Dokumentation. Beide Personen wurden beim Runterklettern noch auf dem Empire State Building festgenommen.
1: Das waren die Nachrichten. Das Wetter: in der Nacht 16 bis 9 Grad, tagsüber erst oft sonnig, am Nachmittag dichte Wolken und etwas Regen, 22 bis 29 Grad. Die weiteren Aussichten: am Freitag mal sonnig, mal wolkig, maximal 27 Grad. Am Samstag im Süden Sonne, im Norden auch Wolken, aber meist trocken, bis 30 Grad. Die Zeit, es wird jetzt 0.03 Uhr.
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5: Dazu begrüßt Sie ganz herzlich Maren Ulrich. In den kommenden 2 Stunden hören wir Produktionen aus dem Sendegebiet des Norddeutschen Rundfunks. Sehr zentral das NDR Elbphilharmonieorchester mit Aufnahmen aus der Zeit vor der Fertigstellung der Elbphilharmonie und noch mit altem Namen NDR Sinfonieorchester. Eines seiner Dirigenten, das ist Günther Wand gewesen, und der steht am Pult in der folgenden Aufnahme. Sinfonie S-Dur, Hoboken-Verzeichnis 1, Nummer 76 von Joseph Haydn.

1987 ist Günter Wandt noch während seiner Amtszeit als Chefdirigent beim damaligen NDR-Sinfonieorchester zum Ehrendirigenten ernannt worden. In dieser Aufnahme hatte er die Leitung. Joseph Haydns Sinfonie S-Dur Hoboken-Verzeichnis 1 Nummer 76. Sechs Mitglieder der NDR-Klangkörper haben sich Anfang der 2000er zusammengefunden und das Ensemble Brahms Sextett gegründet. Das liegt nahe, wenn man in der Heimatstadt des Romantikers lebt. Auf dem Programm stehen aber nicht nur Werke des Namenspatron, sondern auch Antonín Dvořák. Das hier ist sein Sextett A-Dur Opus 48.

Applaus für das Brahms-Sextett, das jedoch Musik von Antonín Dvořák gespielt hat. Sextett A-Dur, Opus 48. Sommerzeit ist Festspielzeit. Während in Bayreuth der komplette Ring des Nibelungen auf dem Programm steht, hat letzte Woche Teil 2 des Zyklus Premiere an der Münchner Staatsoper gefeiert. Richard Wagners Walküre. Passend dazu singt die Mezzosopranistin Lioba Braun daraus: Der Männersippe saß hier im Saal, von Hunding zur Hochzeit geladen, und im Anschluss noch eine Szene der Waldraute aus Wagners Götterdämmerung.

Die Mezzosopranistin Lioba Braun zu Gast beim NDR-Sinfonieorchester unter Leitung von Peter Schneider. Höre mit Sinn, was ich dir sage, aus Richard Wagners Götterdämmerung. Und davor, der Männersippe saß hier im Saal von Hunding zur Hochzeit geladen, aus der Walküre. 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Jetzt mit Musik von Camille Saint-Saëns.

La Muse et la Poète, ein Konzertstück von Camille Saint-Saëns. Das haben der Geiger Joshua Bell und der Cellist Steven Issalis gespielt. Gemeinsam mit dem NDR Elbphilharmonieorchester unter der Leitung von Christoph Eschenbach. Durch die Nacht mit Musik von Otto Nicolai. Das ist der Mann, der die Wiener Philharmoniker gegründet hat. Er war nicht nur Dirigent, sondern auch Komponist. Und das hier ist seine Messe für Soloquartett, vierstimmigen Chor und Orchester D-Dur. In dieser Aufnahme hören wir Georgine Rassig, Sopran, Gwendolyn Killebrew, Alt, Frieda Lang, Tenor, Hermann Christian Polster, Bass, außerdem der Chor des NDR gemeinsam mit dem NDR-Sinfonieorchester unter Leitung von Heinrich Hollreiser.

Messe D-Dur von Otto Nicolai. Das waren Georgine Ressig, Sopran, Gwendolyn Killebrew, Alt, Frieda Lang, Tenor, Hermann Christian Polster, Bass, der Chor des NDR gemeinsam mit dem damals noch NDR-Sinfonieorchester, heute NDR-Elbphilharmonieorchester unter der Leitung von Heinrich Hollreiser. Damit ist es kurz vor zwei. Musik von Mariana von Martinez begleitet sie in Richtung der Nachrichten.

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1: Um 2 Uhr mit Ronald Lessig. Die Bundesanwaltschaft hat den mutmaßlichen Drahtzieher der Anschläge auf die Nord Stream Gasleitungen vor knapp 4 Jahren angeklagt. Nach Recherchen von ARD, Süddeutscher Zeitung und der Zeit soll sich der Ukrainer unter anderem in abgehörten Telefonaten selbst belastet haben. Aus Hamburg, Anna Klüspies.
2: Dem Ukrainer Sergej K. werden Angriffe auf die zivile Energieinfrastruktur, nach dem Völkerstrafrecht ein Kriegsverbrechen, die Herbeiführung einer Sprengstoffexplosion sowie die Zerstörung von Bauwerken vorgeworfen. Sergej K. und weitere Personen sollen laut Ermittlern von Bord der Segeljacht Andromeda den Sprengstoffanschlag auf die Pipelines im Herbst 2022 ausgeführt haben. Die wichtige und politisch brisante Frage, was die ukrainische Staatsführung über den Anschlag wusste, ob sie ihn gar befohlen hat, ist aber bis heute offen.
1: Die Koalitionsspitzen von Union und SPD haben bei ihren Beratungen im Kanzleramt offenbar eine Einigung erzielt. Bis in den späten Abend war über mehrere Reformprojekte beraten worden. Die Ergebnisse wollen die Parteivorsitzenden am Vormittag präsentieren. Es ging bei den Gesprächen insbesondere um die Themen Arbeitsmarkt und Steuern. Der Gerichtshof der Europäischen Union entscheidet heute im Rechtsstreit über eine EU-Wettbewerbsstrafe gegen Google von mehr als 4 Milliarden Euro. Die Europäische Kommission hatte die Buße 2018 verhängt. Die Behörde wacht darüber, dass die Wettbewerbsregeln eingehalten werden. Sie warf dem Internetgiganten vor, das Betriebssystem Android auszunutzen, um die Marktposition seiner Suchmaschine auf unfaire Weise zu festigen.